0: natürlich eine Option, die grundsätzlich zur Verfügung steht. Eine andere Möglichkeit wäre, dass wir das, was wir sozusagen bei der Mehrwertsteuer zusätzlich einnehmen, den Menschen zurückgeben, indem wir die Mehrwertsteuer von 19% auf 7% senken. Auch das könnte ein Weg sein.
1: Der Fraktionschef von CDU und CSU frei. Kurz vor der Landtagswahl in Mecklenburg-Vorpommern hat es ein TV-Duell zwischen Ministerpräsidentin Schwesig und AfD-Spitzenkandidat Holm gegeben. Im NDR-Fernsehen warf Schwesig der AfD vor, die Wirtschaft im Land und den sozialen Zusammenhalt zu gefährden. Holm sagte dazu, Schwesig polarisiere und schüre Ängste. Die Ministerpräsidentin habe Mecklenburg-Vorpommern heruntergewirtschaftet. In MV wird am Sonntag ein neuer Landtag gewählt. Nach letzten Umfragen liegt die AfD knapp vor Schwesigs SPD. Die EU könnte bald ein Social-Media-Verbot für Kinder unter 13 Jahren beschließen. EU-Kommissionspräsidentin von der Leyen will einen entsprechenden Vorschlag heute vorstellen. Anschließend müssen sich das Europaparlament und die Mitgliedsländer mit dem Vorschlag befassen. Bis es zu einer Einigung kommt und ein Mindestalter tatsächlich eingeführt wird, könnten Monate oder sogar Jahre vergehen. Fußball-Bundestrainer Jürgen Klopp benennt heute seinen ersten Kader seit Amtsantritt. Auf dem Platz ist Klopps Premiere in einer Woche beim Länderspiel gegen die Niederlande. Heute geht es um das Personal für diese und drei weitere Partien. Aus Frankfurt am Main, Tim Brockmeier.
2: So scheint gesichert, dass es nach dem Rücktritt von Manuel Neuer zum Comeback von Marc-André Ter Stegen im deutschen Tor kommen wird. Genauso wie der Bundestrainer natürlich auf bekannte Kräfte wie Kimmich, Wirtz, Schlotterbeck oder auch Tah setzen wird. Als große Überraschungen werden Felix Keidel vom Aufsteiger Elversberg, Younes Ebnu Talib aus Frankfurt oder auch Brajan Gruda von RB Leipzig gehandelt. Jürgen Klopp hatte bei seinem Amtsantritt vor 8 Wochen gesagt, es werden Spieler Möglichkeiten bekommen, die jetzt noch gar nicht damit rechnen. Dem Bundestrainer scheint es ernst mit dem versprochenen Wandel nach der WM.
1: Das waren die Nachrichten. Das Wetter in Deutschland. Heute Nacht oft klar und trocken in Süd- und Ostbayern. Lang anhaltender Regen, 13 bis 9 Grad. Tagsüber häufig trocken und vor allem im Süden Sonne, im Norden mehr Wolken. 17 bis 22 Grad. Es ist 2.03 Uhr.
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4: Im Studio Benjamin Day. Christian Zacharias und das Radiosinfonieorchester Stuttgart unter Neville Mariner eröffnen die Stunde mit Wolfgang Amadeus Mozarts Klavierkonzert in F-Dur, Köchelverzeichnis 413.

Der Star-Pianist Christian Zacharias und das Radiosinfonieorchester Stuttgart unter Neville Marriner mit Mozarts 11. Klavierkonzert hier zu Beginn dieser Stunde des ARD-Nachtkonzerts. Nach der klassischen Konzertwelt geht es nun in eine ganz andere Zeit. Mehr als ein Jahrhundert später sitzt nämlich in Moskau ein Komponist an seinem Schreibtisch, der sich mit der Intimität der Kammermusik schwer tut. Peter Tschaikowski. Sein erstes Streichquartett in D-Dur ist eine Art Selbstversuch. Kann der große Sinfoniker, der Meister der Opernbühne, auch leise und zurückgenommen erzählen? Das Szymanowski-Quartett findet es für uns heraus.

Das Szymanowski-Quartett mit Peter Tschaikowskis Streichquartett Opus 11, eine Aufnahme vom April 2012 im Kammermusikstudio des SWR in Stuttgart. Kurz vor drei ist es, Sie hören das ARD-Nachtkonzert, wo wir uns jetzt Zeit nehmen für Musik von Johann Joachim Quanz. Sein Konzert für Flöte, Streicher und Basso Continuo Nummer 146 in E-Dur, Werkverzeichnis 508, hat für uns die Kölner Akademie unter Michael Alexander Willens. Der Solist ist Eric Lamm.

Die Kölner Akademie unter Michael Alexander Willans und der Flötist Eric Lahm mit Johann Joachim Quanz Flötenkonzert in E-Dur. Von der höfischen Flötenkunst des 18. Jahrhunderts ist der Schritt zu Johann Sebastian Bach gar nicht so groß. Zeitlich liegen die beiden nicht weit auseinander. Musikalisch aber betreten wir nun ein anderes Terrain, wo Quanz leicht zugänglich Konzerte für Friedrich den Großen und dessen Publikum schrieb, schuf Bach selbst in seinen Kammerwerken eine geistige und konstruktive Dichte. Die G-Dur-Sonate für Violine und Klavier ist ein Beispiel dafür, wie Bach Virtuosität und geistige Strenge verbindet. Frank-Peter Zimmermann und Enrico Pace machen aus dieser vielschichtigen Musik eine sehr lebendige, moderne Lesart.

Der Violinist Frank Zimmermann und der Pianist Enrico Pace mit Johann Sebastian Bachs Violinsonate Nummer 6, Werkverzeichnis 1019, hier im ARD-Nachtkonzert. Zurück in die Orchesterwelt und in den dänischen Norden geht es jetzt mit Carl Nielsens Sinfonie Nummer 1 in G-Moll Opus 7. Das finnische Radiosinfonieorchester Helsinki wird geleitet von Jukka-Pekka Saraste.

Das finnische Radiosinfonieorchester Helsinki unter Jukka-Pekka Saraste mit Carl Nielsens erster Sinfonie, der FS16. Eine Aufnahme vom März 2001 aus dem Sibelius-Saal im finnischen Lahti. Auf 4 Uhr zu läuten wir den Herbst ein mit einer munteren Schar Zugvögel von Jean Neargot.

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1: Um 4 Uhr mit Juliette Groß. Die Bundesregierung will für Entlastung bei den Spritpreisen sorgen. Das haben verschiedene Regierungspolitiker zuletzt klargestellt. In welcher Form das passieren könnte, das ist aber unklar. Union und SPD sind sich in einigen Punkten noch nicht einig. Unionsfraktionschef Frei hat aber jetzt gesagt, dass er eine sehr schnelle Entlastung für möglich hält. Aus der Nachrichtenredaktion Jan Busche.
2: Zum 1. Oktober könne das gelingen. Thorsten Frei nennt das in der ARD-Sendung Maischberger ambitioniert, aber möglich. Er bringt zwei Modelle ins Spiel. Eine niedrigere Energiesteuer, wie schon im Mai und Juni beim Tankrabatt, oder eine niedrigere Mehrwertsteuer auf Kraftstoffe. Dafür hatte sich auch Wirtschaftsministerin Reiche von der CDU gestern schon ausgesprochen. Mit dem Koalitionspartner SPD dürfte es aber noch einige Gesprächsrunden geben, vor allem wegen der Frage, wie Entlastungen finanziert werden sollen. Die SPD favorisiert eine Extrasteuer für Mineral Ölkonzerne auf besonders hohe Gewinne.
1: US-Präsident Trump hat der Europäischen Union gedroht, sollte die EU deutlich enger mit Kanada zusammenarbeiten. Hintergrund ist der Brüsseler Plan, für Kanada eine sogenannte assoziierte Mitgliedschaft anzustreben. Trump sagte, ein solcher Schritt könne eine feindselige Handlung darstellen. Dann werde er sehr hohe Zölle verhängen oder den Handel mit Europa ganz einstellen. Kurz vor der Landtagswahl in Mecklenburg-Vorpommern hat es ein TV-Duell zwischen Ministerpräsidentin Schwesig und AfD-Spitzenkandidat Holm gegeben. Im NDR-Fernsehen warf Schwesig der AfD vor, die Wirtschaft im Land und den sozialen Zusammenhalt zu gefährden. Holm sagte dazu, Schwesig polarisiere und schüre Ängste. Die Ministerpräsidentin habe Mecklenburg-Vorpommern heruntergewirtschaftet. In MV wird am Sonntag ein neuer Landtag gewählt. Nach letzten Umfragen liegt die AfD knapp vor Schwesigs SPD. Fußball-Bundestrainer Jürgen Klopp benennt heute seinen ersten Kader seit Amtsantritt. Es geht um das Personal für die ersten 4 Nations League-Spiele. Aus Frankfurt am Main, Tim Brockmeier.
3: So scheint gesichert, dass es nach dem Rücktritt von Manuel Neuer zum Comeback von Marc-André Ter Stegen im deutschen Tor kommen wird. Genauso wie der Bundestrainer natürlich auf bekannte Kräfte wie Kimmich, Wirtz, Schlotterbeck oder auch Tah setzen wird. Als große Überraschungen werden Felix Keidel vom Aufsteiger Elversberg, Younes Ebnu Talib aus Frankfurt oder auch Brajan Gruda von RB Leipzig gehandelt. Jürgen Klopp hatte bei seinem Amtsantritt vor 8 Wochen gesagt, es werden Spieler Möglichkeiten bekommen, die jetzt noch gar nicht damit rechnen. Dem Bundestrainer scheint es ernst mit dem versprochenen Wandel nach der WM.
1: Das waren die Nachrichten. Das Wetter in Deutschland. Tagsüber häufig trocken und vor allem im Süden Sonne, im Norden mehr Wolken, 17 bis 22 Grad. Am Freitag Wolken, Sonne und Schauer. Es ist 4.03 Uhr.
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4: Mit Benjamin Day. Schön, dass Sie eingeschaltet haben. Die Stunde beginnt mit Ethiopia's Shadow in America für Orchester von Florence Price, einem dreisätzigen musikalischen Panorama über die Geschichte der Afroamerikaner, gespielt vom ORF Radiosymphonieorchester Wien unter der Leitung von John Jeter. Mit den Sätzen The Arrival of the Negro in America, His Resignation and Faith und His Adaption.

Das ORF Radiosymphonieorchester Wien unter John Jeter mit Florence Price, Ethiopia's Shadow in America. Eine Aufnahme vom 29. April 2021 im Studio 6 des ORF Funkhaus in Wien. Vom 20. Jahrhundert machen wir einen Sprung zurück ins 18. zu Johann Sebastian Bach. Während Florence Price als schwarze Frau in einer männlich dominierten Musikwelt fast vergessen und glücklicherweise in den 2000ern wiederentdeckt wurde, markierte seine Musik schon zu Lebzeiten einen Paradigmenwechsel. Aus höfischer und kirchlicher Gebrauchsmusik wurden hochkonzentrierte Kunstwerke, in denen raffinierter Kontrapunkt und persönlicher Ausdruck aufeinandertrafen. So auch in der Suite Nummer 3 für Cello Solo, eigentlich eine Folge von barocken Tänzen, aus denen Bach ein eigenständiges Kunstwerk für Cello formt. Am Cello Jojo Ma.

Yo-Yo-Ma mit Bachs Cello-Suite Nummer 2 hier im ARD-Nachtkonzert, präsentiert von BR Klassik, dem Klassikportal des Bayerischen Rundfunks. Das nun folgende Werk stammt ebenfalls aus einer Musikerfamilie und wurde ursprünglich dem Sohn Wolfgang zugeschrieben. Inzwischen ist aber erwiesen, dass es von seinem Vater geschrieben wurde. Das L'Orfeo-Barockorchester unter Michi Geig

Das L'Orfeo Barockorchester unter Michi Geig mit Leopold Mozarts Neuer Lambacher. Kurz vor fünf ist es und damit für alle, die noch oder schon wieder wach sind, ein Morgengruß von Fanny Hensel.

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1: Um 5 Uhr mit Juliette Groß. Unionsfraktionschef Frei hält es für möglich, dass die Regierung schnell für Entlastung bei den Spritpreisen sorgt. In der ARD-Sendung Maischberger bezeichnete er es als nötig, dass dafür alle eng zusammenarbeiten, auch im Parlament. Dann sei es möglich, die Bürger schon in 2 Wochen zu entlasten.
2: As soon as possible. Ich glaube, wenn man das jetzt zügig macht, kann das zum 1. Oktober gelingen. Wir haben im Frühjahr, also im Mai, im Juni, haben wir die Mineralölsteuer abgesenkt. Der sogenannte Tankrabatt, das ist natürlich eine Option, die grundsätzlich zur Verfügung steht. Eine andere Möglichkeit wäre, dass wir das, was wir sozusagen bei der Mehrwertsteuer zusätzlich einnehmen, den Menschen zurückgeben, indem wir die Mehrwertsteuer von 19% auf 7% senken. Auch das könnte ein Weg sein.
1: Der Fraktionschef von CDU und CSU Frei. Für die 2. Option, also eine niedrigere Mehrwertsteuer auf Kraftstoffe, hatte sich gestern schon Wirtschaftsministerin Reiche ausgesprochen. US-Präsident Trump hat der Europäischen Union gedroht, sollte die EU deutlich enger mit Kanada zusammenarbeiten. Hintergrund ist der Brüsseler Plan, Kanada eine sogenannte assoziierte Mitgliedschaft anzubieten. Trump sagte, ein solcher Schritt könne eine feindselige Handlung darstellen. Dann werde er sehr hohe Zölle verhängen oder den Handel mit Europa ganz einstellen. EU-Kommissionspräsidentin von der Leyen hatte gestern eine assoziierte Mitgliedschaft Kanadas ins Spiel gebracht. Denkbar ist eine engere Zusammenarbeit in den Bereichen Verteidigung und Technologie. Die EU-Kommission will soziale Netzwerke für Kinder unter 13 Jahren verbieten. So viel ist schon bekannt. Heute will Kommissionschefin von der Leyen ihre Pläne genauer vorstellen und sagen, was mit dem sogenannten Kids Act noch umgesetzt werden soll. Unsere Brüssel-Korrespondentin Katrin Schmidt berichtet, worum es geht.
3: Ja, jetzt geht's vor allem darum, welche Auflagen die Plattformen bekommen. Und zwar nicht nur die Social Medias, sondern auch Gaming-Plattformen und sogenannte KI-Begleiter, die ja auch eine emotionale Beziehung zu den Nutzerinnen und Nutzern aufbauen. Denn der Plan der EU-Kommission ist weiter, dass dann zwischen 13 und 15 Jahren nur die Möglichkeit besteht, Minikonten auf TikTok, Instagram und Co. einzurichten, mit eingeschränkten Funktionen und maximal 1 Stunde am Tag nutzbar.
1: In der Fußball-Europa-League ist Leverkusen mit einem Sieg in die neue Saison gestartet. Die Leverkusener gewannen ihr erstes Vorrundenspiel gegen den slowenischen Meister Celje mit 2:0. Das waren die Nachrichten. Das Wetter in Deutschland. Tagsüber häufig trocken und vor allem im Süden Sonne, im Norden mehr Wolken, 17 bis 22 Grad. Am Freitag Wolken, Sonne und vor allem in der Mitte kurze Schauer, 18 bis 21 Grad. Und am Samstag im Norden und Westen eher grau, im Osten und Süden oft sonnig. Es ist jetzt 5.03 Uhr.
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4: Dazu begrüßt Sie Benjamin Day. Schönen guten Morgen. Zum Auftakt Alfred Grünfelds Konzertparaphrase Soirée de Vienne, Opus 56 für Klavier. Eine Bearbeitung von Walzermotiven aus Johann Strauss' Operette Die Fledermaus und weiteren Strauss-Werken mit Konstantin Schtscherbakow am Klavier.

Der Pianist Konstantin Schtscherbakow mit Alfred Grünfelds Soirée de Vienne, eine Aufnahme vom November 1995 in der Londoner Abbey Road. Nach diesem spätromantischen Klavierglanz geht es jetzt ins Italien des frühen 18. Jahrhunderts zu Antonio Vivaldi, vom Wiener Ballsaal in die klar strukturierte Klangwelt der barocken Kirche. Das Ensemble Café Zimmermann und der Barockcellist Petr Skalka interpretieren für uns sein Cellokonzert in G-Dur, Riumverzeichnis 414.

Das Ensemble Café Zimmermann und der Barock-Cellist Peter Skalka mit einem Cellokonzert von Antonio Vivaldi. 20 nach 5 am Morgen, Sie hören das ARD-Nachtkonzert, präsentiert von BR Klassik, dem Klassikportal des Bayerischen Rundfunks. Jetzt mit dem ersten Satz aus Joseph Haydns Klaviersonate Nummer 59, der Gensinger-Sonate. Am Flügel Paul Lewis.

Paul Lewis mit Josef Haydns Genzinger Sonate in einer Aufnahme vom August 2017. Von der Wiener Klassik geht es jetzt ins England des späten 19. Jahrhunderts zu Edward Elgar. Seine Harmony Music No. 2 hat für uns das Athena Ensemble.

Das Athena Ensemble mit Edward Elgar's Harmony Music No. 2. Unser nächster Schritt führt zu einem Komponisten, den man eher mit der Geige verbindet, der aber dem Fagott eine erstaunlich dankbare Rolle zugedacht hat: Ferdinand David. Klaus Thunemann und die Academy of St. Martin in the Fields unter Neville Marriner mit dem Concertino für Fagott und Orchester in B-Dur, Opus 12.

Der Fagottist Klaus Thunemann und die Academy of St. Martin in the Fields unter Neville Marriner mit Ferdinand Davids Concertino für Fagott in B-Dur. Wir springen zurück in die Frühklassik zu François-Joseph Gossec, einem Zeitgenossen von Haydn und Mozart und heute oft unterschätzten Wegbereiter der Sinfonik in Frankreich. Den fünften Satz aus seiner sechsten Sinfonie in B-Dur präsentiert uns die Capella Coloniensis unter Hans-Martin Linde.

Die Capella Coloniensis unter Hans-Martin Linde mit dem fünften Satz aus François-Joseph Gossecs Sinfonie in B-Dur, Opus 6, Nummer 6. Damit ging unser ARD-Nachtkonzert zu Ende. Am Mikrofon verabschiedet sich Benjamin Day und gibt Ihnen ein Souvenir von Franz Dirdler mit in den Tag.

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1: Die Nachrichten mit Martin Groß. Guten Morgen. Die Bundesregierung diskutiert weiter darüber, wie sie die Menschen beim Tanken entlasten will. Unionsfraktionschef Frei hat gestern in der ARD unter anderem an den Tankrabatt erinnert.
2: Eine andere Möglichkeit wäre, dass wir das, was wir sozusagen bei der Mehrwertsteuer zusätzlich einnehmen, den Menschen zurückgeben, indem wir die Mehrwertsteuer von 19% auf 7% senken. Auch das könnte ein Weg sein.
1: Auch Bundeswirtschaftsministerin Reiche hatte die Steuersenkung gestern als Option genannt. Effi Seibert, WDR Berlin.
3: Davon würden aber nicht die Betriebe profitieren, die solche Steuern abschreiben könnten. Deswegen will sie auch das mittelständische Gewerbe gesondert entlasten. Dazu nannte sie aber noch keine konkreten Maßnahmen. Reiche ist auch für direkte Zahlungen an einkommensschwache Haushalte. Das Problem dabei, der Staat hat immer noch keinen funktionierenden Auszahlungsmodus, weil er nur von jedem fünften Bürger die Kontodaten hat.
1: Andere Länder sind schon weiter. Italien zum Beispiel setzt die Kfz-Steuer für viele Autos und Roller aus. KI-Modelle, die nicht das tun, was ihre Entwickler geplant hatten. Solche Vorfälle sind in den vergangenen Monaten mehrfach bekannt geworden. Jetzt hat OpenAI 6 weitere öffentlich gemacht. Das Unternehmen sagt, dass sich KI-Testmodelle dabei unerwartet oder besorgniserregend verhalten haben. Antje Sieb berichtet.
4: Es geht dabei um KI-Modelle, die bei verschiedenen Tests der Firma zum Beispiel gezielt ihre Handlungen verschleiert haben. So hätten Modelle sich etwa selbst Anweisungen hinterlassen, Fehler zu verstecken oder sich nicht an Beschränkungen zu halten. In einem anderen Fall hätte ein Modell eine selbst erstellte Datei ins Internet hochgeladen, um sie hinterher als Quelle zitieren zu können. Man wolle in Zukunft solche Zwischenfälle schneller melden, kündigte OpenAI an. Einige Chefs großer KI-Firmen sprechen sich derzeit dafür aus, die Entwicklung von KI zeitweise zu bremsen und fordern dazu internationale Regeln.
1: Eine der erfolgreichsten Wintersportlerinnen Deutschlands hat ihre Karriere beendet. Die Skeletonfahrerin Jacqueline Pfeiffer aus Siegen hört auf. Nach mehr als 10 Jahren in der Weltspitze.
5: Gerade jetzt so die letzten Wochen, wo ich noch in Erinnerung geschwelgt habe, das war noch mal hart. Aber grundsätzlich geht es mir gut damit und ich glaube, dass das ja ein guter Zeitpunkt ist.
1: Pfeiffer war 3-mal Weltmeisterin und 1-mal Europameisterin. Bei den Olympischen Winterspielen in Italien in diesem Jahr gewann sie 2-mal Bronze. Nach ihrer Sportkarriere wird Pfeiffer bei der Bundespolizei arbeiten. Dort war sie schon als Athletin seit vielen Jahren angestellt. Weitere Meldungen im Überblick. US-Präsident Trump hat der EU in vielen Bereichen mit einem Handelsstopp gedroht, sollte die EU eine engere Partnerschaft mit Kanada eingehen. Trump reagierte auf Pläne, die EU-Kommissionschefin von der Leyen gestern vorgestellt hat. Der kanadische Premier Carney will am Vormittag vor dem Europaparlament eine Rede halten. Das schlechte Abschneiden Nordrhein-Westfalens bei der jüngsten Bildungsstudie ist am Vormittag Thema im Landtag. SPD und FDP wollen im Rahmen einer Aktuellen Stunde wissen, welche Konsequenzen die Landesregierung zieht. Bei der Studie hatten 9 Klässler unterdurchschnittliche Leistungen in Mathe und beim Lesen gezeigt. Bundesverkehrsminister Bilger macht sich am Nachmittag ein Bild von der Lage an der Bonner Nordbrücke. Seit Anfang August laufen die Abbrucharbeiten am linksrheinischen Teil der Brücke über Land. Dort waren im Juni schwere Schäden festgestellt worden. Die Bonner Nordbrücke ist Teil der A565 und die wichtigste Ost-West-Verbindung für die Region über den Rhein.
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1: Das politische Satiremagazin Extra 3 des Norddeutschen Rundfunks wird 50 Jahre alt. Heute strahlt das erste deshalb eine Jubiläumsshow und eine satirische Dokumentation aus, die auch in der ARD-Mediathek zu sehen sind. David Rühl berichtet.
6: Politik-Satire, Live-Musik, Sketche und satirische Filme. All das gibt es auch heute in der großen Jubiläumsshow von Extra 3. Das legendäre Satire-Magazin startete am 21. September 1976 im NDR und ist seit 2014 auch im Ersten zu sehen. Immer wieder gab es Eklats um das Magazin, etwa als es in dem Lied Erdo wie, Erdo wo, Erdogan die autoritäre Politik des türkischen Staatspräsidenten auf die Schippe nahm. Oder als Extra-3-Moderator Christian Ehring die AfD-Spitzenkandidatin Alice Weidel als Nazischlampe bezeichnete. Ziel der Fernsehsendung war es von Anfang an, sich mit bissiger Satire am politischen Geschehen abzuarbeiten.
1: Das Wetter in Nordrhein-Westfalen. Es ist bewölkt, stellenweise neblig und letzte Schauer ziehen bald ab. Dann zeigt sich gelegentlich die Sonne, bevor zum Abend wieder Schauer aufkommen. Dabei wird es in Nettersheim 17 Grad, in Rheine 18 Grad und in Duisburg 19 Grad. Morgen scheint vor allem am Nachmittag häufiger die Sonne bei ähnlichen Temperaturen wie heute. Und der Samstag wird wechselhaft mit Schauern und etwas wärmer. Das war WDR aktuell.
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7: Im Studio Raul Mörchen. Schönen guten Morgen.

paradoxes Unterfangen an Abendmusik, während die Sonne gerade aufgeht. Die Morgenserenade war das aus dem Ballett Romeo und Julia von Sergei Prokofjew. Ja, Romeo und Julia im umfangreichen Schaffen von Sergei Prokofjew, sicher einer der absoluten Höhepunkte und ein Publikumsliebling, ja, sowieso. Der Publikumsliebling bei Beethoven? Für Elise die Mondscheinsonate, die fünfte die Pathetik, ja, schwer zu sagen, da gibt's einfach viel zu viel. Wenn man die Leute damals gefragt hätte, dann wäre ganz sicher die siebte Sinfonie auch ein Anwärter auf den Titel. Die siebte nämlich war gleich bei ihrer Premiere ein Riesenerfolg. Allein noch übertroffen von dem Beifall, den das am gleichen Abend uraufgeführte Schlachtengemälde Wellingtons Sieg erhalten hat. Ein ziemlich lautes, so einige sagen auch ziemlich lärmendes Werk von Beethoven, ein Orchesterschaustück, das unter Kennern nicht gut gelitten ist. Die siebte dagegen, von der waren nicht nur die Wiener begeistert, als sie sie am 8. Dezember 1813 zum ersten Mal hörten. Die Sinfonie, die verbreitete sich in Windeseile in alle Metropolen Europas damals und riss auch hartgesottene Skeptiker vom Hocker. Denn Beethoven, der oft als Kopfkomponist gescholten wurde, als einer, der ein bisschen zu viel wollte von sich, seinen Werken und seinen Zuhörern, Beethoven überraschte hier mit einer Musik, die wie ein großes Fest klingt, wunderbar und eingängig. Ein Kritiker schrieb damals, ohne die anderen Sinfonien, ohne ihnen in der Künstlichkeit nachzustehen, ist sie, die siebte, in allen Teilen so klar, in jedem Thema so gefällig und leicht fasslich, dass jeder Musikfreund, ohne Kenner zu sein, von ihrer Schönheit mächtig angezogen wird und zur Begeisterung erglüht. Ja, vielleicht wollen sie sich ja auch jetzt begeistern lassen und mächtig erglühen von der siebten und ihrem zweiten Satz, dem Allegretto.

0: musiziert hier mit vereinten Kräften das Insular Orchestra, das Insular Camerata Orchestra, mit dem zweiten Satz der siebten Sinfonie von Ludwig van Beethoven. Handwerk hat goldenen Boden. Ja, das gilt heute vermutlich noch mehr als früher, als dieser Satz geprägt wurde vom goldenen Boden, vom goldenen Handwerk. Ja, heute gilt er umso mehr, wo so viele Betriebe doch drüber klagen, keine Mitarbeiter oder gar Nachfolger mehr zu finden. Dabei gäbe es Aufträge noch und nöcher. Und spätestens, wenn man mal die Rechnung präsentiert bekommt für eine Reparatur eines defekten Schlauchs an der Waschmaschine oder gar die fixe Idee hat, sich ein Möbelstück vom Schreiner extra anfertigen zu lassen, dann weiß man, ja, das mit dem goldenen Boden ist gar nicht so metaphorisch gemeint. Wir feiern in dieser Woche das Handwerk, auch dann, wenn es schmutzig ist, wie das Handwerk des Schornsteinfegers. Schornsteinfeger verhindern nicht nur, dass unser schönes Eigenheim in Flammen aufgeht, sie halten auch unsere Luft sauber. Claudia Friedrich über eine schwarze Kunst, die Glück bringt.
1: Anja Loth, bevollmächtigte Bezirksschornsteinfegerin.
2: Zylinder auf.
1: Das ist von meinem Opa der Hochzeitszylinder.
2: Gürtel um.
1: Hier ist das Koppelschloss, das ist der heilige Florian drauf.
2: Florian von Lorch, Patron der Schornsteinfeger und Fegerinnen.
1: Und der ist auch auf den Knöpfen der Jacke.
2: Koller, eine schwarze Jacke mit goldenen Knöpfen.
1: Das ist der Leinwesen, damit fege ich die Schornsteine. Das ist die 5-Meter-Stange. Damit fegt man die Schornsteine vom Speicher nach oben.
2: Die Stoßstange aus gedrehtem Stahl. Kehrleine. Besen mit Flachdrahtborsten. Gusseisenkugel samt Schlagkette. 5 Kilo Werkzeugschultern.
1: Das ist eine Höllentreppe.
2: Treppe, Leiter, Dachboden. Vom Speicher aus wird der Schornstein gefegt.
1: Jetzt machen wir die Reinigungsöffnung auf. Dann nehme ich meinen Leinwesen.
2: Anja Loth klemmt einen Rollbock in den Schlund.
1: Leine den Schornstein nach unten ab.
2: Sie legt die Leine drüber, beschwert den Besen mit der Kugel und leitet ihn in die Tiefe. Rund 10 Meter.
1: Ist die Kugel unten abgefahren. Jetzt kriege ich es wieder hoch.
2: Ein jahrhundertealtes Reinigungsritual. Anja Loth kniet vor dem Kamin, zieht die Leine zurück.
1: Jetzt kann ich mir die Leine wieder über die Schulter legen und nehme den Stoßbesen und fege den Schornstein nach oben.
2: In den 1990er Jahren macht sie ihre Lehre. Kein Kindertraum, Zufall.
1: Wir saßen am Tisch, meine Mama und mein Bruder, und ich musste mich bewerben und wusste nicht was. Und dann habe ich das gelbe Seitenbuch aufgeschlagen, habe geguckt, bin bei Sch gelandet, Schornsteinfeger. Habe ich gesagt, das mache ich. Bin genommen worden und jetzt bin ich's und nicht einen Tag bereut.
2: Die Innenwände sind vom Ruß befreit, einer teerähnlichen glänzenden Schicht, die es in sich hat. Kondensierte Holzgase, Wasser, Schwebstoffe. Eine leicht entzündbare Masse.
1: Reinigungsverschluss wieder drauf. Schornstein sauber.
2: Anja Loth schultert erneut das Werkzeug, trägt es vom Speicher in den Keller zur Schornsteinsohle.
1: Ihn auf und hole den Ruß raus mit meiner Rußkelle.
2: Das tägliche Geschäft einer Schornsteinfegerin. Putzen und prüfen.
1: So, Ruß ist raus. Läppchen zu, Schornstein. Sauber.
2: Ihr Amt als bevollmächtigte Bezirksschornsteinfegerin verlangt handwerkliche und hoheitliche Aufgaben. Sie muss also zweierlei unter einen Hut oder besser Zylinder bringen. Das Handwerk und den Dienst zum Wohl der Gemeinschaft. Sie kontrolliert, ob die Heizungsanlagen brandsicher sind. In sämtlichen Haushalten ihres Kehrbezirks im Rheinisch-Bergischen Kreis. Die sogenannte Feuerstättenschau.
1: Dass man sich die Öfen anguckt, die Heizung richtig anguckt, die Schornsteine nachsieht, ob alles noch in Ordnung ist. Das ist hoheitlich.
2: Viele Häuser sind inzwischen schornsteinlos.
1: Die Neubauten natürlich, die dürfen ja nur noch die regenerative Energien benutzen, Erdwärme oder Luftwärmepumpen.
2: Klimawandel, Kohleausstieg, erneuerbare Energien. Am Ende werden aus den Glücksbringenden Glückssuchende. Sie setzen auf Nischen, Energieberatung, vorbeugender Brandschutz. Aber noch ist der Ofen nicht aus. Knapp 12 Millionen private Feuerstätten heizen so richtig ein.
1: Ja, hier hängt unsere Heizung. mein Messgerät, das mache ich jetzt an.
2: Anja Loth heftet das Abgas-Massenstrom-Prüfgerät an die Gasheizung, hängt den Messfühler in die entsprechende Öffnung. Und was misst das Gerät?
1: Den Kohlenmonoxidwert und den Restsauerstoff, die Abgastemperatur. Kohlenmonoxidwert von 44 ppm.
2: Unter 0,005%.
1: Der Grenzwert liegt bei 1000, ist super.
2: Werte notiert, Treppe hoch, fertig. Und dann bringt Anja Loth dem nächsten Haus Glück.
1: Ja, sagen ganz viele, da kommt das Glück.
0: Das Gold des Handwerks, hier mal rußschwarz, glücklich macht es sowieso Claudia Friedrich. Auf Tour mit Schornsteinfegerin Anja Loth.

mal was für Orchester von einem, der eigentlich berühmt geworden ist für Musik ganz aus elektronischen Quellen. Musik von Thomas Bangalter, das ist einer der beiden hinter dem doch ziemlich berühmten, ja weltweit erfolgreichen Techno- und House-Music-Duo Daft Punk. Ja, er macht mittlerweile solche Musik auch. Circonvolutions, Kreiswindungen würde ich das mal übersetzen aus einem Zyklus namens Mythologien. Romain Dumas, unser Dirigent hier mit dem Orchestre National Bordeaux Aquitaine. Lustig wird's jetzt mit Georg-Philipp Telemann, zumindest sollte es das werden, wenn französisch Gaimon drüber steht, über einem Satz eines der sogenannten Pariser Quartette von eben unserem Georg-Philipp Telemann.

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1: WDR aktuell mit den Kurznachrichten um 6.31 Uhr mit Ralf Peters. Guten Morgen. Wegen der hohen Spritpreise ist jetzt eine zeitweise Senkung der Mehrwertsteuer im Gespräch. Unionsfraktionschef Frei sagte am Abend, er hält eine schnelle Entscheidung für Entlastungen für möglich. Andere Länder haben schon reagiert. Italien setzt für viele Fahrzeuge die Kfz-Steuer aus. Frankreich verlängert Zuschüsse für die Landwirtschaft, den Bau und die Fischer. Das schlechte Abschneiden NRWs bei der jüngsten Bildungsstudie ist am Vormittag Thema im Landtag. SPD und FDP wollen im Rahmen einer Aktuellen Stunde wissen, welche Konsequenzen die Landesregierung zieht. Bei der Studie hatten Neuntklässler unterdurchschnittliche Leistungen in Mathe und beim Lesen gezeigt. US-Präsident Trump hat der EU in vielen Bereichen mit einem Handelsstopp gedroht, sollte die EU eine engere Partnerschaft mit Kanada eingehen. Trump reagierte auf Pläne, die EU-Kommissionschefin von der Leyen gestern vorgestellt hat. Der kanadische Premier Carney will am Vormittag vor dem Europaparlament eine Rede halten. Bundesverkehrsminister Bilger macht sich am Nachmittag ein Bild von der Lage an der Bonner Nordbrücke. Seit Anfang August laufen die Abbrucharbeiten am linksrheinischen Teil der Brücke über Land. Dort waren im Juni schwere Schäden festgestellt worden. Die Bonner Nordbrücke ist Teil der A565 und die wichtigste Ost-West-Verbindung für die Region über den Rhein.
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1: Das politische Satiremagazin Extra 3 des Norddeutschen Rundfunks wird 50 Jahre alt. Heute strahlt das erste deshalb eine Jubiläumsshow und eine satirische Dokumentation aus, die auch in der ARD-Mediathek zu sehen sind. David Rühl berichtet.
2: Politik-Satire, Live-Musik, Sketche und satirische Filme. All das gibt es auch heute in der großen Jubiläumsshow von Extra 3. Das legendäre Satire-Magazin startete am 21. September 1976 im NDR und ist seit 2014 auch im Ersten zu sehen. Immer wieder gab es Eklats um das Magazin. Etwa als es in dem Lied Erdo wie, Erdo wo, Erdogan die autoritäre Politik des türkischen Staatspräsidenten auf die Schippe nahm. Oder als Extra-3-Moderator Christian Ehring die AfD-Spitzenkandidatin Alice Weidel als Nazischlampe bezeichnete. Ziel der Fernsehsendung war es von Anfang an, sich mit bissiger Satire am politischen Geschehen abzuarbeiten.
1: Das waren die Nachrichten und so wird das Wetter in Nordrhein-Westfalen. Heute ist es zuerst freundlich und weitgehend trocken. Später wird es wolkiger und am Abend gibt es am Niederrhein und im Münsterland leichten Regen bei 17 bis 21, im Bergland 13 bis 16 Grad. Morgen nur leichte Bewölkung und es bleibt meist trocken bei Temperaturen von 18 bis 21, in den Höhenlagen 14 bis 17 Grad. Die Zeit 6.34 Uhr.
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0: Wenn das Trump wüsste, der Marsch der Schmuggler setzt sich hier in Bewegung, über welche Grenze auch immer. Losgeschickt jedenfalls von Georges Bizet. Und sie bewegen sich, die Schmuggler, im Rahmen seiner wunderbaren Oper Der Carmen und auch in seiner Carmen-Suite. Und aus dieser Suite haben wir eben den Marsch de Contrebandier gehört mit der Symphonia of London.
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0: Ja, und der führt uns heute gar nicht so weit zurück zum 17. September, nämlich des Jahres 1996. Heute vor genau 30 Jahren starb Marianne Bachmeier, die den vermutlichen Mörder ihrer Tochter im Gerichtssaal erschossen hat. Katharina Mild erinnert.
2: 8 Schüsse machen Marianne Bachmeier bundesweit bekannt. 6 davon treffen den Mörder von Bachmeiers Tochter Anna tödlich.
3: Plötzlich hörte ich das Geräusch der Schüsse und Grabowski sank fast sofort in der Anklagebank zusammen.

0: Gerichtsreporterin Barbara Kotte berichtet im März 1981 vom Prozess gegen Annas Mörder Klaus Grabowski. Der arbeitslose Metzger hat zu diesem Zeitpunkt bereits gestanden, die 7-jährige Anna in seiner Wohnung mit einer Strumpfhose erwürgt zu haben.
1: Vor Augen habe ich nur noch ihre Bewegung, die Hand mit dem Revolver und diese Bewegung, mit der sie den Revolver so über den Steinfußboden wegschlittern ließ.
0: Grabowski ist ein verurteilter Sexualstraftäter. Vor Gericht sagt er aus, er habe das Mädchen getötet, weil es ihn erpressen wollte. Eine Behauptung, die Marianne Bachmeier kaum erträgt.
2: In mir kam hoch Grauen, Entsetzen, Kälte. Und dann, als das alles irgendwo sich, als ich mich überhaupt wieder Luft kriegte, Wut. Zorn!
0: Am dritten Verhandlungstag will Grabowski erneut aussagen. In der Talkshow Fliege in der ARD erinnert sich Marianne Bachmeier an den entscheidenden Tag.
3: Marianne Bachmeier.
4: Ich hörte mit seinem Anwalt und dem Richter sprechen. Er wollte eine Aussage machen. Und ich habe gedacht, so, jetzt kommt die neue. Jetzt hat er sich die neue Konstruktion gemacht. Wieder eine Lüge, was das Kind gemacht hat, was nicht gemacht hat. Und da ging es bei mir irgendwie nur noch, dieser Mund ist, also über meine Tochter wird nicht noch einmal öffentlich hergezogen.
0: Marianne Bachmeier hat selbst eine schwierige Jugend hinter sich. Ihre ersten beiden Töchter gibt sie in Pflegefamilien. 1973 wird mit Anna ihr drittes Kind geboren. Das erste, das bei ihr aufwächst. Nach den Schüssen lässt sich Bachmeier im Gerichtssaal widerstandslos festnehmen. In der Bevölkerung erntet sie Verständnis für die dramatische Selbstjustiz.
5: Ich persönlich hätte ihn noch zerstückelt. Die Frau hat es richtig gemacht.
6: Ich hätte auch eine Pistole genommen. Denn verurteilt worden wäre der sowieso nicht.
7: Es ist Selbstjustiz, das geht gar nicht. Dafür haben wir unsere Gesetze. Und da muss, hier ist jeder gleich vor.
8: Freispruch für diese Frau.
9: Das Lübecker Schwurgericht hat heute die 32-jährige Marianne Bachmeier wegen Totschlags zu 6 Jahren Haft verurteilt.
0: 2 Jahre nach ihren tödlichen Schüssen wird Bachmeier schließlich verurteilt. Das Gericht spricht von einer spontanen Tat unter außergewöhnlichen Umständen und verhängt ein verhältnismäßig mildes Urteil. Die eigentliche Strafe bleibt für Bachmeier etwas anderes, der Tod ihrer Tochter.
4: Also die ersten 3 Jahre war der reine Trip, ne? Da konnte ich überhaupt gar nichts anderes denken, ne? Eben auch dadurch, dass ich mich in dieses Gefängnis dann sperrte, nicht durch die Tötung Grabowskis, war ich ja so eingesperrt und dem absolut ausgesetzt. Da gab es kein Entkommen.
0: Sie rappelt sich wieder auf, gibt Interviews, verkauft ihre Lebensgeschichte exklusiv an den Stern, um ihre Anwälte davon zu bezahlen und macht dann nach ihrer Entlassung aus dem Gefängnis 1985 mit Auftritten in Talkshows weiter. Sie lebt zunächst in Nigeria und dann in Palermo auf Sizilien. Dann die letzte Wendung im Leben von Marianne Bachmeier. Mit Mitte 40 erfährt sie von einer Krebserkrankung.
4: Bauchspeicheldrüsenkrebs mit Metastasen in der Leber. Also für die Schulmedizin hoffnungslos, ne?
0: Ihre letzte Reise führt zum Grab ihrer Tochter, wo sie nur wenige Monate nach ihrer Diagnose beigesetzt wird. Marianne Bachmeier starb am 17. September 1996 in Lübeck. Heute vor 30 Jahren.

0: Vor langer Zeit ist er häufig auf Tour gegangen als Liedbegleiter von Hermann Prey. Über 10 Jahre war er Professor an der Kölner Musikhochschule. Heute lehrt er in Oslo. Michael Endres, ein wunderbarer Mozart-Interpret hier mit dem 2. Satz von Mozarts F-Dur-Sonate, Köchelverzeichnis 332. Über Russland wurde früher mal gesagt, dass dort jeder Taxifahrer, nein, nicht Mozart hört, sondern Puschkin lesen würde. Zivilisierter hat das Russland allerdings nicht gemacht, könnte man jetzt ätzen, das mit dem vielen Puschkin lesen. Wir schauen aber viel lieber, statt rumzuätzen, in die Ukraine, in der mindestens ebenso gerne und viel gelesen wird, was Wladimir Putin offenbar gewaltig stört. Wie überhaupt die Kultur der Nachbarn, die der russische Staatschef drum auch wohl sehr gezielt ins Visier nimmt. Immer wieder gehen nach russischen Angriffen Kultureinrichtungen, auch Bibliotheken und Buchhandlungen in Flammen auf. Die ukrainische Buchmesse, die heute eigentlich beginnen sollte, wurde wegen der massiven Angriffe jetzt abgesagt. Aus Kiew Florian Kellermann.
1: Eine Buchhandlung in Kiew. Jevhenia Rybak hält eine kleine Glastruhe in der Hand. Darinnen ein halb verkohltes Kinderbuch. Die Buchhandlung Read Eat, für die Jevhenia arbeitet, hat es aufgehoben. Es ist eines von 8, die nach dem großen Brand im zentralen Lager der Buchhandlung zumindest noch erkennbar waren. Alle anderen waren völlig verkohlt. Wenn Literatur kaputt gemacht wird, dann macht dich das verzweifelt. Das ist wie, als wollten sie einen Teil von dir zerstören. Das gelingt ihnen nicht, aber es tut weh. In jeder Buchseite steckt die Arbeit so vieler Menschen. Bücher wie diese hier haben auf Kinder gewartet und Kinder haben auf sie gewartet. Der erste Stock der Buchhandlung lädt zum Entspannen ein, mit Sesseln, Tischen und Kaffee. Die Regale sind voll, aber längst nicht alle Bücher sind derzeit erhältlich. Jevhenia, die hier für das Marketing zuständig ist, deutet auf einen Monitor. Eine Botschaft an die Kundinnen und Kunden. Sie müssen zurzeit 15 Tage auf die Lieferung warten. Früher stellte Read It innerhalb von 24 Stunden zu. Auch Jevhenia hat vor einiger Zeit für sich Bücher bestellt. Ich bin gar nicht sicher, ob es sie im Moment überhaupt gibt. Die Verlage haben keinen genauen Überblick, was verbrannt ist und was sie noch irgendwo haben. Aber vielleicht habe ich Glück und die Bücher gibt es noch irgendwo gedruckt. Über 13 Millionen ukrainische Bücher sind durch russische Luftangriffe in den vergangenen 2,5 Monaten verbrannt. Jedes dritte Buch, das in diesem Jahr in der Ukraine gedruckt wurde. Das sei kein Zufall, meint Volodymyr Yermolenko, Vorsitzender des Pen-Clubs in der Ukraine. Die Russen wollen sich die Ukraine unterwerfen. Das können sie nur, wenn es bei uns kein Nationalbewusstsein mehr gibt. Wenn wir nicht mehr fühlen, dass wir anders sind, dass wir unsere Kultur haben. Also zerstört man unsere Kultur und unsere Identität. Die Russen haben das schon oft in unserer Geschichte gemacht. Jarmolenko erinnert daran, dass schon im 19. Jahrhundert im Russischen Reich die ukrainische Sprache verboten worden sei. Durch die Regale der Buchhandlung Read Eat in Kiew schlendert ein junger Mann. Maxim Syusyura sagt, früher habe er sich mehr für russische Literatur interessiert. Seit Russlands Großinvasion lese er aber nur noch ukrainische Autorinnen und Autoren. Er will auch ukrainische Verlage bewusst unterstützen. In der Woche, nachdem die Lager von so vielen Verlagen angegriffen wurden, bin ich losgegangen und habe gleich 2 Bücher gekauft. Jetzt würde ich auch gerne eines kaufen, aber mein Gehalt verzögert sich. Ich mache auch Werbung für ukrainische Bücher bei Freunden und Bekannten. Die 23-jährige Jevhenia aus der Buchhandlung Read Eat nimmt bei Alarm immer ein Buch mit in den Schutzraum. Das beruhige sie. Ich bin hier vielleicht eine schlechte Ratgeberin, wenn es ums Beruhigen geht. Bei mir helfen nämlich Thriller, Krimis, etwas Gruseliges. Ja, ein bisschen komisch. Auch in diesen Genres gäbe es inzwischen viele ukrainische Autorinnen und Autoren, sagt Jevhenia.
0: Ja, die Buchmesse in Kiew ist abgesagt, gelesen wird weiterhin. Das war aus Kiew, Florian Kellermann.

Immerhin ein ganz, ganz kleines Licht an diesem doch noch ziemlich dunklen Donnerstagmorgen. Ein Glühwürmchen ins Leben gerufen und in die Musik entlassen von solchen Zinssatze. Wir hatten das Ars Ad Mundum Ensemble. Ja, solchen Zinssatze abseits der georgischen Heimat. Eher ein Geheimtipp, würde ich mal wohlwollend sagen. Karl Maria von Weber dagegen, ja, wenn man ehrlich ist, auch er in Deutschland, seine Heimat, weit besser gelitten als anderswo. Zumal Webers größter Streich, wie kaum ein anderes Werk, die deutsche Seele streichelt oder zumindest mal gestreichelt hat, als die Deutschen in der Welt noch den Ruf genossen, Romantiker zu sein, gedankentief, naturverbunden, ja, vielleicht auch ein wenig hinterwäldlerisch. Webers Freischütz jedenfalls, der hat vor allem dann viele Deutsche genau in diesen Klischees auch noch bestärkt. Die erste deutsche Nationaloper hat man den Freischütz früher ganz stolz genannt. Und auch wenn wir das heute ein bisschen nüchterner sehen, Geschichte und Musik sind doch Dauerbrenner in unseren Opernhäusern. Und die besonderen Publikumslieblinge sind nach wie vor die schaurige Wolfsschluchtszene und der große Jägerchor. Was gleicht wohl auf Erden dem Jägervergnügen, wem sprudelt der Becher des Lebens so reich, beim Klange der Hörner im Grünen zu liegen, den Hirsch zu verfolgen, durch Dickicht und Teich.

Na, ich habe selbst keinen Jagdschein, aber ich würde dann doch mal annehmen, wer im Dickicht so viel Lärm macht, wie gerade die Sänger und Orchestermusiker des Bayerischen Rundfunks, die werden aus dem Wald allenfalls ein paar deftige Mückenstiche mit nach Haus bringen. Der Jägerchor von Karl Maria von Weber, und der sitzt natürlich dann mitten in, na nicht ganz, der sitzt im dritten Akt, also eher zum Ende hin, der Oper Der Freischütz hier, dirigiert von Maris Jansons. Ein paar Takte noch von George Onslow und um 7 erstmal die Nachrichten.

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0: Es ist 7 Uhr. 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
7: Die Nachricht mit Martin Groß. Guten Morgen. In Deutschland wird weiter über Entlastungen an den Tankstellen diskutiert. Unionsfraktionschef Frei hatte gestern in der ARD gesagt, dass es schnell gehen soll. Er kann sich den 1. Oktober vorstellen. Bis jetzt hat sich die Bundesregierung aber noch nicht auf eine Maßnahme geeinigt. Nicole Markwald, WDR Berlin.
8: Um wegen der hohen Spritpreise Abhilfe zu schaffen, favorisiert die Union Steuersenkungen. So hat sich Bundeswirtschaftsministerin Katharina Reiche für eine Senkung der Mehrwertsteuer ausgesprochen, von 19% auf 7%. Reiche kann sich auch vorstellen, Menschen mit geringem Einkommen durch Direktzahlungen zu unterstützen. Beide Maßnahmen brauchen allerdings eine Gegenfinanzierung und würden den Staat voraussichtlich Milliarden kosten. Die SPD schlägt dagegen Maßnahmen vor, die die Staatskasse nicht belasten. Sie würde gern eine Preisobergrenze einführen, auch bekannt als Preisdeckel. Finanzminister Lars Klingbeil macht sich auch für eine Übergewinnsteuer stark. Damit sollen Sondergewinne der Mineralölkonzerne abgeschöpft werden.
7: KI-Modelle, die nicht das tun, was ihre Entwickler geplant hatten. Solche Vorfälle sind in den vergangenen Monaten mehrfach bekannt geworden. Jetzt hat OpenAI 6 weitere öffentlich gemacht. Das Unternehmen sagt, dass sich KI-Testmodelle dabei unerwartet oder besorgniserregend verhalten haben. Antje Sieb berichtet.
9: Es geht dabei um KI-Modelle, die bei verschiedenen Tests der Firma zum Beispiel gezielt ihre Handlungen verschleiert haben. So hätten Modelle sich etwa selbst Anweisungen hinterlassen, Fehler zu verstecken oder sich nicht an Beschränkungen zu halten. In einem anderen Fall hätte ein Modell eine selbst erstellte Datei ins Internet hochgeladen, um sie hinterher als Quelle zitieren zu können. Man wolle in Zukunft solche Zwischenfälle schneller melden, kündigte OpenAI an. Einige Chefs großer KI-Firmen sprechen sich derzeit dafür aus, die Entwicklung von KI zeitweise zu bremsen und fordern dazu internationale Regeln.
7: Jürgen Klopp will am Vormittag seinen ersten Kader als Bundestrainer benennen. Bei der Präsentation in der DFB-Zentrale in Frankfurt werden auch neue Namen für die ersten Länderspiele der Fußballnationalmannschaft erwartet. Tim Brockmeier, WDR Sport.
10: So scheint gesichert, dass es nach dem Rücktritt von Manuel Neuer zum Comeback von Marc-André Ter Stegen im deutschen Tor kommen wird. Genauso wie der Bundestrainer natürlich auf bekannte Kräfte wie Kimmich, Wirtz, Schlotterbeck oder auch Tah setzen wird. Als große Überraschungen werden Felix Keidel vom Aufsteiger Elversberg, Younes Ebnu Talib aus Frankfurt oder auch Brajan Gruda von RB Leipzig gehandelt. Dem Bundestrainer scheint es ernst mit dem versprochenen Wandel nach der WM. Medienberichten zufolge trifft dieser Wandel unter anderem Keeper Oliver Baumann und Stürmer Dennis Undaff. Beide bei der WM im Sommer noch im DFB-Kader, werden wohl nicht berücksichtigt.
7: Weitere Meldungen im Überblick. Den Flüssen weltweit geht es schlecht. Laut einem Bericht einer UNO-Organisation hatte im vergangenen Jahr nur ein Drittel der Flüsse die normale Wassermenge. Die anderen hatten entweder zu viel oder zu wenig Wasser. Außerdem warnt die Organisation davor, dass mehr Grundwasser verbraucht wird, als nachkommt und die Welt damit ihre Wasserersparnisse aufbraucht. Die US-Notenbank Fed hat den Leitzins angehoben, zum ersten Mal seit mehr als 3 Jahren. Er steigt in den USA um 0,25 Prozentpunkte auf bis zu 4%. Mit der Erhöhung des Leitzinses versucht die US-Notenbank gegen die hohe Inflation in den USA zu steuern. Kredite zum Beispiel werden dadurch teurer, für Sparer gibt es mehr. Das schlechte Abschneiden Nordrhein-Westfalens bei der jüngsten Bildungsstudie ist am Vormittag Thema im Landtag. SPD und FDP wollen im Rahmen einer Aktuellen Stunde wissen, welche Konsequenzen die Landesregierung zieht. Bei der Studie hatten 9 Klässler unterdurchschnittliche Leistungen in Mathe und beim Lesen gezeigt.
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7: Der Musikstreamingdienst Spotify hat eine neue Funktion für Eltern veröffentlicht, die genervt von Empfehlungen für Kinderlieder sind. Denn wenn mit dem Account auch häufig Musik für Kinder abgespielt wird, beeinflusst das den Algorithmus. Christian Bongers, WDR Kultur.
4: Wer den neuen Schalter Kids and Family aktiviert, bereinigt sein Geschmacksprofil von Kinderliedern. Eine Funktion, auf die viele Eltern gewartet haben. Schließlich bekommen sie, wenn über das eigene Profil Musik oft für Kinder abgespielt wird, Empfehlungen und Jahresrückblicke für Kindermusik. Die Funktion wirkt sogar rückwirkend, sagt Spotify. Andere Musikstreaming-Anbieter wie Deezer, Apple Music oder Amazon Music haben eine solche Funktion nicht. Wer keine Kinderlieder empfohlen bekommen möchte, muss hier auf ein Kinderprofil wechseln oder Songempfehlungen separat löschen.
7: Das Wetter in Nordrhein-Westfalen. Es ist bewölkt, stellenweise neblig und letzte Schauer ziehen bald ab. Dann zeigt sich gelegentlich die Sonne, bevor zum Abend wieder Schauer aufkommen. Dabei wird es in Olpe 17 Grad, in Oberhausen 19 Grad und in Warburg 20 Grad. Morgen scheint vor allem am Nachmittag häufiger die Sonne bei ähnlichen Temperaturen wie heute. Und der Samstag wird wechselhaft mit Schauern und etwas wärmer. Das war WDR aktuell.
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11: Mit Ron Mörchen, schönen guten Morgen. Unser Blick, der schweift gleich in die Ferne. Dafür allerdings, für den fernen Blick, brauchen wir nur nach Düsseldorf und Köln zu schauen. In Düsseldorf erfahren wir, warum asiatischer Pop so pink ist. Und in Köln lernen wir Afrika kennen in Filmen aus Afrika beim mittlerweile schon 23. Afrika Filmfestival.

0: Die eifrigen Heinzelmännchen hier musikalisch porträtiert von Josef Helmesberger. Die Wiener Philharmoniker spielten unter der Leitung von Daniel Barenboim. Wer Touristen aus Ostasien begegnet, der wundert sich manches Mal über Stofftiere und Anhänger an den Taschen oder über ganze Rucksäcke, die einen mit niedlichen Augen anblicken. Über rosafarbene Katzen und winkende Hunde vor allem wundert man sich dann aber darüber, dass diese süßen und vielleicht auch ein bisschen kitschigen Dinge herumgetragen werden von Menschen, die längst erwachsen sind. Doch die Menschen drüben in Asien ticken da halt ein wenig anders als wir. Na, Gott sei Dank. Sie nennen den vermeintlichen Kinderkrams Kawaii und haben längst einen Trend draus gemacht aus der zur Schau gestellten Niedlichkeit. Wo, wenn nicht in Japans deutscher Hauptstadt Düsseldorf, wäre man da geneigt, sich dieser Geschichte mit vollem Ernst und musealer Professionalität anzunehmen, um uns eine intensive Lektion zu verpassen in Sachen Asia-Pop. Und wir lernen da, in Japan, China, Hongkong, Südkorea und in Taiwan ist Pop ein wenig pinker als bei uns.
1: Hello Kitty ist hier. Auch die riesige Welle vor Kanagawa vom Künstler Hokusai und lebensgroße Aufsteller von ostasiatischen Popbands aus Japan und Südkorea. Und mittendrin ein Raum, in pinkes Licht getaucht, mit bunten Plakaten tapeziert und voller Kapselautomaten. Münze rein, Rädchen drehen und dann überraschen lassen, was aus der Kugel rauskommt.
2: Also diese Gashapon-Maschine findet man vor allem in Japan ziemlich überall. Auch eine kleinste Ecke, kleinste Gasse. Und dann bekommt man ein Maskottchen oder ein bestimmten Figurchen.
1: Sagt Nana Tasuke Steiniger, Mitkuratorin der Ausstellung Asia Pop im NRW-Forum in Düsseldorf.
2: Wir wollten das auch hier in der Ausstellung haben, weil das eben sehr lustig ist und bestimmte Ästhetik hat, diese Maschine. Und man erkennt da sofort, ah, das kenne ich und das möchte ich mal machen.
1: Über 30 dieser Kapselautomaten stehen hier und die Neugier reizt einen tatsächlich, am Rädchen zu drehen. Apropos Maskottchen, sie entsprechen der japanischen Kawaii-Ästhetik, sind also niedlich und süß. Und neben Hello Kitty gibt es hier auch das im letzten Jahr sehr populär gewordene Monster Labubu zu sehen. Auch die Ausstellung selbst hat ein eigenes, von einem Designkollektiv mit Hilfe von KI entwickeltes Maskottchen. Es heißt Maru und ist eine freundliche, katzenähnliche Plüschfigur mit vielen Armen. Maskottchen gehören in Ostasien zum Alltag, erklärt Nana Tasuke Steiniger.
2: Kann auch von Unternehmen sein oder auch Ministerium sein und aber auch eine Präfektur, Stadt und so weiter. Das ist dann auch für ein Marketing gedacht, dass etwas eine Behörde oder etwas schwer zugängliche Orte dann auch durch die eigenen Maskottchen, die etwas ja niedrigschwelliger erscheinen.
1: Der Rundgang bietet viele interaktive Stationen. Man kann Videogames spielen, tanzen, in einer nachgebauten Karaoke-Bar singen, in einem Automaten Fotostreifen erstellen. Eine Sammlung aktueller Trends. Im einleitenden Raum aber wird die Zeit zurückgedreht. Hier erzählen Menschen aus Südkorea, China und Japan, heute in Düsseldorf und Umgebung lebend, ihre Migrationsgeschichte.
2: Das war uns auch wichtig, wie die Communities dann erstmal aufgebaut wurde hier in Deutschland und warum dieser Hype dann überhaupt auch passieren konnte, weil ohne eine Communities vor Ort ist das kaum möglich. So passieren dann immer so, ah okay, wir brauchen einen Supermarkt für eigene Communities. Und dann kocht man auch das und dann isst man mit Freundinnen und dann plötzlich, ha, das kannte ich nicht, das schmeckt mir gut, wie macht man das? Also so ist die ganze Communities erweitert und aufgebaut worden.
1: Im letzten Raum stehen in einem Regal Beauty-Produkte aus China, Japan und Südkorea, die es teilweise auch in Deutschland in Drogerien zu kaufen gibt. Das führt vor Augen, dass ostasiatische Beauty-Trends auch bei uns schon zum Alltag gehören. Gleich neben der Kosmetik laufen, als Kontrast und Denkanstoß, auf einem Bildschirm Ausschnitte der südkoreanischen Serie Mask Girl, bei der es um Kritik an Schönheitsidealen geht.
2: Diese Schönheitsideale ist so stark in der südkoreanischen Gesellschaft geprägt, dass teilweise viele Frauen dann auch Schönheits-OP machen lassen, um damit einen besseren Job zu bekommen oder einen besseren Status zu bekommen.
1: Diese direkte Gegenüberstellung mit der Serie war den Kuratorinnen wichtig.
2: Weil wir das auch vielschichtig, unterschiedlich auch betrachten müssen oder wollen, auch zumindest aus unserer Sicht, dass diese Schönheitsideale dann auch andererseits auch gibt und gesellschaftlicher Druck auch sein kann, um ein Anführungszeichen besseres Leben haben zu können.
1: Nicht der einzige Spot, an dem auf die Kehrseite aufmerksam gemacht wird.
2: Im Musikraum Da haben wir auch zum Beispiel hier an der Wand auch sehr viele Zeitungsartikel in Bezug auf häufig leider einen sexuellen Missbrauch. Wir konnten das nicht einfach nicht erzählen. Also das ist wirklich eine Schattenseite der Idol-Industrie.
1: Die Ausstellung spielt häufig mit Kontrasten. Im Eingangsraum trifft auf die Historie der Migration das Heute mit der K-Pop-Band BTS, die hier auf einem Bildschirm läuft. Diese dynamischen Gegensätze machen den Rundgang spannend und bleiben im Kopf.
0: Yeshim Aliolu für uns in der Ausstellung Asia Pop im NRW-Forum in Düsseldorf. Für den Rundgang kann man sich eine Weile Zeit lassen. Asia Pop läuft nämlich noch im NRW-Forum bis in den Mai.

0: Ja, schon vorbei und irgendwie nicht so richtig zu hören, dass hier die Grundlage tatsächlich ein Satz aus einem brandenburgischen Konzert von Johann Sebastian Bach gewesen ist, hier in diesem, ja, sagen wir es einfach mal, Arrangement, in dieser Neukomposition des finnischen Komponisten Jaakko Riihimäki, das Allegro nämlich aus dem ersten brandenburgischen mit Eldbjørg Hemsing und dem Norwegian String Quintet. Wer kennt schon Afrika, der Kontinent gleich im Süden Europas, also quasi vor unserer Haustür, er ist schwarz, auch weil wir so wenig von ihm wissen und wissen wollen. Wir hören in den Nachrichten von Kriegen und Militärputschen, von Hungersnöten und Migrationswellen. Nachmittags laufen dann Dokus, wo Geparden Antilopen jagen. Und ja, das Wenige, was wir sehen, das sehen wir dann meist auch noch durch unsere eigenen Augen, durch die Augen westlicher Fernsehteams und Fotografen. Das Afrika Film Festival in Köln setzt dem seit über 20 Jahren den afrikanischen Blick entgegen, zeigt Filme über Afrika, aus Afrika und empfängt sein Publikum mit leckerem Essen zwischen Kinosaal, Workshops und Konzerten.
1: Gar nicht so einfach, den Filmemacher Ibrahim Snoopy zu erreichen. Gerade befand er sich noch im Sudan, wo er einen neuen Film dreht. Jetzt ist er auf dem Weg nach Kenia, wo er zurzeit wohnt, seit seine Produktionsfirma in Khartoum komplett von Milizen zerstört wurde. Aber dann schaffen wir es doch noch, im Zoom-Meeting zusammenzukommen.
2: So, my name is Ibrahim, nicknamed Snoopy.
3: Mein Name ist Ibrahim, Spitzname Snoopy. Mit Filmemachen habe ich 2013 angefangen. Low-Budget-Kurzfilme vor allem.
1: Mit seinem Dokumentarfilm Khartoum hat er im letzten Jahr beim Afrika-Filmfestival einen großen Preis gewonnen. Im Sudan, erzählt Snoopy, habe er als Filmemacher dagegen alles verloren.
3: Ich kam zum Büro und fand es völlig zerstört vor. Alles war geklaut, die ganze Technik weg. Es war ziemlich schwierig, das alles wieder aufzubauen.
1: Und obwohl er nun in Kenia lebt und arbeitet, bedeutet ihm die Einladung als Schirmherr des Kölner Festivals viel. Vor allem für das sudanesische Kino.
3: Bei vielen Festivals zeigst du als Filmemacher deinen Film, kriegst Applaus und das war's. Aber das Afrika-Filmfestival ist anders. Du kommst in Kontakt mit Leuten, du diskutierst, es ist lebendig. Und du wirst hier als Filmemacher richtig wertgeschätzt. In diesem Jahr werden einige Filme aus dem Sudan gezeigt. Das ist für das sudanesische Kino eine große Sache.
4: Bist du ein Junge oder ein Mädchen? Amor ist im Sudan verboten. Ich bin ein Engel. Nafisa, der Geschäftsmann kommt morgen. Azid plant, dich zu verheiraten.
1: Beim Festival wird auch der Film Cotton Queen, Baumwollkönigin, von Susanna Mirgani zu sehen sein. Die 15-jährige Nafisa verliebt sich in einen Gleichaltrigen und stellt die Traditionen ihres Dorfes in Frage und befreit sich am Ende selbst. Ein vielschichtiges Porträt des Sudan mit wunderschönen poetischen Bildern, den man hierzulande allenfalls als Schauplatz eines blutigen Bürgerkriegs kennt. Zugleich ist es der erste jemals von einer Frau gedrehte sudanesische Spielfilm. Von der Befreiung der Frauen handeln viele der 64 beim Afrika Filmfestival gezeigten Filme. Beeindruckend ist der Film Lady von Olive Nwosu. Lady schlägt sich tapfer und aufrecht als Taxifahrerin in der Megastadt Lagos, Nigeria durch, bis das Benzin zu teuer wird. Und sie gerät in einen Konflikt. Soll sie jetzt auf einmal Prostituierte transportieren, also das patriarchale System, gegen das sie kämpft, mit unterstützen?
5: Lady, Lady.
6: Sie geil. I don't know you.
4: Hey Typ, ich kenne dich nicht. Ich mag keine Leute, die Spiele spielen. Ich bin hier nur wegen Pinky. Ich schulde dir überhaupt nichts.
1: Am Ende rettet sie ihre Freundin Pinky und schließt sich der Protestbewegung gegen die Regierung an. Der Dokumentarfilm The Woman Who Poked a Leopard handelt dagegen von der Dichterin und Aktivistin Stella Nyanzi, die für die Rechte von LGBTQ-Personen in Uganda gekämpft hat, wo auf Homosexualität die Todesstrafe gilt.
7: Hello?
8: Hi Roy.
7: Yes, Stella.
8: Just one last shocking thing.
4: Hier ist was Schockierendes passiert. Jemand ging herum mit gefälschten Ausweisen unserer Organisation. Das ist, was arme Frauen machen. Wir benutzen das, was wir haben.
1: Heute ist die ugandische Aktivistin Nyanzi Professorin für Medienstudien in Bochum und spricht aus Sicherheitsgründen nicht öffentlich. Dafür wird aber die Filmemacherin Patience Nitumwesiga beim Afrika Film Festival zu Gast sein. Seit vielen Jahren organisiert Sebastian Fischer das Festival.
7: Unser Schwerpunkt schon seit einigen Jahren ist wirklich, dass wir die schwarzen Communities viel stärker involvieren, weil es einfach auch nicht mehr zeitgemäß ist, als weiße Person alle Programminhalte zu platzieren. Wir wissen nicht, was die Themen sind, die für Communities gerade wichtig sind. Also das ist super wichtig, junge, kreative, schwarze Menschen in die Arbeit zu involvieren und die eigenständig, ohne dass wir darauf Einfluss nehmen, wirklich die Programme gestalten können.
1: Und diese kuratierende Community hat sich in diesem Jahr für das Motto Heilung ausgesprochen. Und so handeln viele der Filme davon, wie es möglich ist, aus Armut und Unterdrückung zu entkommen. Unter anderem mit Hilfe von Kunst, Musik und einer selbstbestimmten Erzählung. Und entwickelt so den Grundgedanken weiter, wieso das Afrika Film Festival vor 23 Ausgaben einmal gegründet wurde.
0: Dorothea Markus war das mit einem Einblick und noch einem Ausblick aufs 23. Afrika Film Festival. Heute geht's los für anderthalb Wochen um 6:30 im Kölner Filmforum im Museum Ludwig.

Musik, ja, zumindest vom Ursprung her, irgendwo beheimatet im großen Afrika. Tulababa war das hier, in Volksweise bearbeitet von Roderick Williams, auf dem Cello gespielt von Yo-Yo Ma und am Klavier Catherine Stott. Und jetzt gibt's wieder volle Besetzung mit dem Deutschen Symphonieorchester Berlin, allerdings mit Musik aus Schweden, der schwedischen Rhapsodie, genauer, einem Satz daraus, Allegro Violento, aus der schwedischen Rhapsodie eben von Hugo Alfvén. Lukas Borowitz leitet das Deutsche Symphonieorchester Berlin.

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1: WDR aktuell mit den Kurznachrichten um 7.30 Uhr mit Ralf Peters. Guten Morgen. Wegen der hohen Spritpreise ist jetzt eine zeitweise Senkung der Mehrwertsteuer im Gespräch. Unionsfraktionschef Frei sagte am Abend, er hält eine schnelle Entscheidung für Entlastungen für möglich. Andere Länder haben schon reagiert. Italien setzt für viele Fahrzeuge die Kfz-Steuer aus. Frankreich verlängert Zuschüsse für die Landwirtschaft, den Bau und Fischer. Das schlechte Abschneiden NRWs bei der jüngsten Bildungsstudie ist am Vormittag Thema im Landtag. SPD und FDP wollen im Rahmen einer Aktuellen Stunde wissen, welche Konsequenzen die Landesregierung zieht. Bei der Studie hatten Neuntklässler unterdurchschnittliche Leistungen in Mathe und beim Lesen gezeigt. Die US-Notenbank Fed hat den Leitzins angehoben, zum ersten Mal seit mehr als 3 Jahren. Er steigt in den USA um 0,25 Prozentpunkte auf bis zu 4%. Bei der Erhöhung des Leitzinses oder mit der Erhöhung des Leitzinses reagiert die US-Notenbank auf die hohe Inflation in den USA. Kredite zum Beispiel werden dadurch teurer, für Sparer gibt es höhere Zinsen. Den Flüssen weltweit geht es schlecht. Laut einem Bericht einer UNO-Organisation hatten im vergangenen Jahr nur ein Drittel der Flüsse ihre normale Wassermenge. Die anderen hatten entweder zu viel oder zu wenig Wasser. Außerdem warnt die Organisation davor, dass mehr Grundwasser verbraucht wird, als nachkommt und die Welt damit ihre Wasserersparnisse aufbraucht.
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1: Der belgische Opernmanager Peter de Caluwet wird ab 2027 neuer Intendant der Salzburger Festspiele. Am Freitag soll die neue Leitung des renommierten Opernkonzert- und Theaterfestivals offiziell vorgestellt werden. Der 1963 geborene de Caluwet leitete 18 Jahre das Opernhaus La Monnaie in Brüssel. Aktuell ist er Geschäftsführer des Europäischen Kulturhauptstadtjahres 2030 im belgischen Löwen. Die Salzburger Festspiele mussten eine neue Festivalleitung finden, nachdem Markus Hinterhäuser seinen Posten im März vorzeitig geräumt hatte. Grund für seinen Abgang war ein Streit mit dem Festspielkuratorium. Das Museum für Gegenwartskunst Siegen schließt Ende September für mehrere Monate. Laut Museum soll der Erweiterungsbau fertiggestellt und Sanierungsarbeiten durchgeführt werden. In dem Erweiterungsbau soll ein zeitgemäßes Museumsdepot entstehen. Auch ein Veranstaltungsraum ist geplant und die Ausstellungsfläche soll erweitert werden. Die Baukosten liegen voraussichtlich bei rund 12 Millionen Euro. Die Wiedereröffnung ist im Sommer 2027 geplant. Die Frauenrechtlerin und liberale Imamin Seyran Ateş hält den Plan der Bundesregierung zur Bekämpfung des islamistischen Terrorismus für unzureichend. Grundsätzlich begrüße sie, dass die Bundesregierung nach dem islamistischen Anschlag auf den CSD Konsequenzen ziehe, sagte sie. Doch wir dürften Islamismus nicht erst bekämpfen, wenn aus einer Ideologie eine konkrete Anschlagsgefahr geworden sei. Islamistische Radikalisierung beginne dort, wo Menschen beigebracht werde, unsere freiheitliche Gesellschaft, religiöse Vielfalt und demokratische Grundwerte abzulehnen, sagte sie. Deshalb benötigten wir eine viel entschiedenere Präventionspolitik in Schulen, in den sozialen Medien und innerhalb der muslimischen Gemeinschaften. Das waren die Kulturnachrichten und so wird das Wetter in Nordrhein-Westfalen. Heute ist es zuerst freundlich und weitgehend trocken, später wird es wolkiger und am Abend gibt es am Niederrhein und im Münsterland leichten Regen bei 17 bis 21, im Bergland 13 bis 16 Grad. Morgen meist leichte Bewölkung und es bleibt meist trocken bei Temperaturen von 18 bis 21, in den Höhenlagen 14 bis 17 Grad. Die Zeit 7.34 Uhr.
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0: das ist ja was. Eben hatten wir doch den Jägerchor schon aus dem Freischütz. Und jetzt auch noch diesen Jäger hier, den Jäger schlechthin aus der Geschichte. Nimrod, legendärer Mann. Keine Ahnung, was der so alles erjagt hat und erlegt hat. Aber auf jeden Fall hat das geschafft, ganz prominent sich hineinzusetzen in die Enigma Variations von Edward Elgar. Das war eine der Variation, die 10., um genau zu sein, Nimrod mit Eugene Ormandy und dem Philadelphia Orchestra.
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0: Ja, und da geht's jetzt mit Simone Schlosser um ganz andere Musik. Es geht um Popmusik und den Superstar Ed Sheeran. Der Ire ist gerade auf Tour durch die USA. Nun sind sämtliche Musiker aus seinem Vorprogramm abgesprungen, weil Ed Sheeran den Rapper Macklemore rausgeschmissen hat, angeblich wegen seiner öffentlichen Solidaritätsbekundungen gegen Palästina.
2: Ja, und das bestätigt natürlich die Feuilletons. Die stellen sich weitgehend hinter Ed Sheeran. Der hat inzwischen mitgeteilt, dass es aber nicht seine Entscheidung gewesen sei, Macklemore von der Tour auszuschließen, sondern die des Veranstalters. Er selbst wolle allerdings auch, dass seine Konzerte frei bleiben von politischen Parolen. In den sozialen Medien werfen ihm das viele jetzt vor. Die Frankfurter Allgemeine Zeitung wiederum respektiert die Entscheidung von Ed Sheeran und sie wirft vielmehr die Frage auf, ob es bei den anderen Musikern möglicherweise weniger um Aktivismus gehe als um Kalkül.
3: Bei Superstars wie Ed Sheeran einer ist, lautet es, möglichst nicht zu polarisieren. Den weniger bekannten Musikern könnte gerade das Polarisieren dienlich sein. Generell kann man sich die Verdorbenheit in dieser Aufmerksamkeitsökonomie womöglich nicht schlimm genug vorstellen.
2: Auch der Spiegel sieht die anderen Musiker kritisch, insbesondere den Rapper Macklemore. Dessen Problem sei nicht Aktivismus, sondern Antisemitismus. Der Musiker ist immer wieder mit entsprechenden Aussagen aufgefallen, hat sich einmal auch auf der Bühne als Mann mit Hakennase und Schläfenlocken verkleidet. Also typisch jüdische Klischees. Im letzten Jahr hat er auch einen Song veröffentlicht, in dem er Juden für die Waldbrände in Kalifornien verantwortlich gemacht hat. Das alles sollte man wissen, meint der Spiegel, wenn man sich jetzt solidarisch mit ihm zeigt.
3: Man sollte seine Texte kennen, bevor man sich positioniert. Seit Jahren warnen jüdische Organisationen, wie gefährlich Macklemore ist. Gehört wurden sie kaum. Macklemore ist kein Opfer von Cancel Culture. Er weiß genau, was er tut. Es ist gut, dass er nun Konsequenzen spürt.
2: Die Taz wiederum sieht das ein bisschen anders und sie findet das Verhalten von Ed Sheeran scheinheilig, denn in der Vergangenheit habe er sich durchaus auch schon mal politisch gegeben. Zum Beispiel habe er an einem Benefizkonzert für die Ukraine teilgenommen. Es komme wohl immer darauf an, meint die Taz, welche politische Haltung gerade als akzeptabel gilt und welche nicht.
0: Im nächsten Jahr, da gibt es wieder eine Documenta und bei diesem Gedanken werden bei manchem sicherlich in Erinnerung

0: an die Skandale der letzten Ausgabe schon die Knie weich werden. Die kommende Kunstschau leitet die US-Amerikanerin Naomi Beckwith, die 50-Jährige ist Chefkuratorin des Guggenheim-Museums in New York und hat sich jetzt erstmal zu ihren Plänen geäußert.
1: Und das hat sie gemacht in der Zeit, der hat sie ein Interview gegeben und darin sagt sie, dass es immer ihr Traum gewesen sei, einmal die Documenta zu leiten. Trotzdem habe sie erstmal abgesagt, als die Anfrage kam, weil sie dachte, dass sie zu wenig Zeit habe für die Vorbereitung. Beim zweiten Anruf hat sie dann doch zugesagt. Ein großes Thema in dem Gespräch ist die Frage, wie sie eben nach diesem Antisemitismus-Skandal weitermachen wird. Dazu sagte sie, dass es das unter ihr nicht geben werde. Sie werde sich jedes Werk, das dort gezeigt wird, ganz genau anschauen. Und ihr Ziel für die Documenta sei es, Sicherheit zu schaffen, dass sich die Künstlerinnen und Künstler vertrauen und dass man dort einen Ort kreiere, an dem schwierige Gespräche dann auch möglich sind.
2: Meine Mission, ich will darüber nachdenken, was wir jetzt, wo die Welt auf dem Kopf steht, eigentlich tun können. Wie geht es weiter, wenn jene Regeln und Strukturen wegfallen, die dazu beigetragen haben, unser Leben zu ordnen? Es geht um den Sprung ins Unbekannte. Der kann nur mit einem Gefühl des Vertrauens in sich selbst gelingen und, wenn man in einem Ensemble spielt, mit Vertrauen in die anderen.
1: Und über sich selbst sagt Naomi Beckwith, dass sie keinerlei künstlerisches Talent besitze. Früher habe sie Gynäkologin werden wollen. Sie hat außerdem American Football gespielt, ziemlich aggressiv, wie sie selber sagt. Und mit Blick auf die Kunst habe sie aber gelernt, selbst wenn die eigenen Fähigkeiten in der Mehrheitskultur nicht geschätzt werden, könne man doch immer noch etwas zu seiner Gemeinschaft beitragen. Und das sei sozusagen ihre Aufgabe als Kuratorin.
0: EU-Kommissionspräsidentin Ursula von der Leyen hat gestern in Straßburg in einer Rede die Frage angesprochen, ob man in den sozialen Medien bzw. den Zugang zu sozialen Medien für junge Leute reglementieren sollte. Diskutiert wird ja auch gerade das bei uns, zum Beispiel der Vorschlag, ein sogenanntes KI-Seepferdchen einzuführen.
1: Ja, dafür gibt es von der FAZ Häme, die findet dieses KI-Seepferdchen symptomatisch putzig. Ursula von der Leyen habe in ihrer Rede gesagt, Veränderungen bräuchten Zeit. In Wahrheit sei aber höchste Eile geboten. In den USA habe man das auch erkannt. Dort gab es zuletzt einen Vergleich zwischen dem Meta-Konzern und den Bundesstaaten, weil das Unternehmen nicht widerlegen konnte, dass soziale Medien süchtig machen. Und daran sollte sich die EU dringend ein Beispiel nehmen.
2: Die Union muss ihren Kurs ändern. Sie sollte die Forderungen der US-Bundesstaaten an Meta als eigenen Maßstab für alle Social-Media-Plattformen anlegen und dafür sorgen, dass diese im Gleichschritt mit den USA in Europa umgesetzt werden. In Deutschland wäre zudem ein umfassender Medienunterricht auf der Höhe der Zeit und ein Verbot von Smartphones an allen Schulen schnellstmöglich umzusetzen.
0: Ja, und das war der Schlusspunkt für uns jetzt in unserer Kultur-Medienschau. Vielen Dank, Simone.

turbulente Musik aus turbulenten Zeiten, geschrieben in der Sicherheit des US-amerikanischen Exils im Jahre 1943 vom Tschechen Bohuslav Martinů. Martinus zweite Sinfonie, Poco Allegro, der dritte Satz, den haben wir gerade gehört mit Jakob Ruscher und den Bamberger Sinfonikern, und kommen jetzt mit einer Motette und einem Duett aus einer Motette, Siehe, du hast Lust zur Wahrheit von Grit Roos, zur Kirche in WDR 3 zur Morgenandacht mit Pfarrerin Inga Waschke aus Köln.

Guten Morgen. Als Pfarrerin bin ich Saisonarbeiterin. Weihnachtssaison, Ostersaison, Hochzeitssaison. Die Hochzeitssaison liegt im Sommer, so von Mai bis September. Ich mag Trauungen sehr. Die eigene Hochzeit ist für viele der schönste Tag im Leben. Sie versprechen einander, ich will mit dir durchs Leben gehen. Und trotzdem ist die Ehe heute nicht mehr selbstverständlich. Im vergangenen Jahr wurden in Deutschland rund 348.800 Ehen geschlossen. So wenige wie seit Beginn der bundesweiten Statistik 1950 nicht. Gleichzeitig heiraten die Paare immer später. Warum entscheiden sich viele trotzdem füreinander? Vielleicht, weil Ehe mehr ist als ein schönes Gefühl. Bei einer Hochzeit sage ich nicht nur, ich liebe dich. Ich sage auch, ich entscheide mich für dich. Denn Gefühle verändern sich. Das Leben bringt Freude, Liebe, Vertrauen, Glück und Krankheit, Streit, Sorgen und Enttäuschungen. Ehe bedeutet deshalb auch, ich will nicht nur an den guten Tagen bei dir sein. Und genau hier bekommt die kirchliche Trauung ihre besondere Bedeutung. In der evangelischen Kirche ist die Ehe kein Sakrament. Die Ehe wird rechtlich auf dem Standesamt geschlossen. Die kirchliche Trauung ist ein Gottesdienst, bei dem ein Ehepaar seine Ehe unter Gottes Segen stellt. Das bedeutet nicht, Gott garantiert, dass diese Ehe immer glücklich sein wird. Es bedeutet vielmehr, ihr müsst euren gemeinsamen Weg nicht alleine gehen. Zwei Menschen sagen Ja zueinander und übernehmen Verantwortung für ihr gemeinsames Leben. Und mitten in diesem Ja steht Gottes Zusage, ich bin bei euch. Der Ehering steht symbolisch für dieses Versprechen. Aber der Ring allein trägt keine Ehe. Was trägt, sind Vertrauen, Vergebung, Geduld, Treue und die Bereitschaft, immer wieder aufeinander zuzugehen, einander nicht aufzugeben. Vielleicht ist das deshalb die schönste Bedeutung einer kirchlichen Trauung. Zwei Menschen versprechen einander, ich will mit dir gehen. Und Gott sagt, ich gehe mit euch. Als ich mit einer Berufsschulklasse über das Thema Heiraten gesprochen habe, hat die erstaunliche Mehrheit gesagt, klar will ich heiraten, gerne auch in der Kirche. Ich bin neugierig, was die Statistik in ein paar Jahren sagt. Steigen die Zahlen irgendwann wieder? Und wie denken so grundsätzlich die Generationen über das Heiraten, die sich gerade in der Ausbildung befinden? Herzliche Grüße aus Köln, Ihre Pfarrerin Inga Waschke.

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Ein Lied von Johannes Brahms als Lied ohne Worte hier, gespielt von Johannes Moser und Paul Rivinius. Nach den Nachrichten werden wir hier im Mosaik Bad Godesberg gratulieren zum 100. Geburtstag. Und wenn Sie sagen, wie, Moment, Bad Godesberg ist doch viel, viel älter. Ja, Godesberg schon. Aber das Bad, das darf Godesberg erst seit 100 Jahren tragen. Warum das so ist, darüber sprechen wir gleich.

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0: Es ist 8 Uhr. 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
2: Die Nachrichten mit Martin Groß. Guten Morgen.
3: Ich glaube, wenn man das jetzt zügig macht, kann das zum 1. Oktober gelingen.
2: Entlastungen beim Tanken sollen möglichst schnell kommen, sagt Unionsfraktionschef Frei. Er hat gestern in der ARD zum Beispiel über eine Mehrwertsteuersenkung gesprochen. Linda Bachmann, um was genau geht's da?
4: Bei dem Vorschlag geht es darum, statt 19% Mehrwertsteuer sollen beim Tanken nur noch 7% anfallen. Das ist keine neue Idee. Auch Bundeswirtschaftsministerin Reiche hatte das schon vorgeschlagen. Sie könnte sich außerdem direkte Zahlungen an ärmere Haushalte vorstellen. Die SPD fordert unter anderem einen sogenannten Spritpreisdeckel. Heißt, es würde einen maximalen Preis für Diesel und Benzin geben. Während die Bundesregierung noch diskutiert, sind andere Länder schon weiter. In Italien wird die Kfz-Steuer für dieses Jahr für viele Autos und Motorräder ausgesetzt. Und in Frankreich werden die Tankzuschüsse verlängert. Die bekommen bestimmte Branchen, die auf Kraftstoffe angewiesen sind, zum Beispiel in der Landwirtschaft, im Baugewerbe und Fischer.
2: Im EU-Parlament in Straßburg wird heute der kanadische Premierminister Carney am Rednerpult stehen. Nach EU-Kommissionspräsidentin von der Leyen gestern will auch Carney für eine engere Partnerschaft werben. Darauf hat inzwischen auch US-Präsident Trump reagiert mit neuen Drohungen, berichtet Markus Wolf.
5: Er halte das Ganze für lächerlich, sagte Trump Journalisten, die ihn auf die Pläne für eine assoziierte EU-Mitgliedschaft Kanadas angesprochen hatten. Noch ist unklar, was sich genau dahinter verbirgt. Für den US-Präsidenten könnte ein solcher Schritt aber einen, Zitat, feindseligen Akt darstellen. In diesem Fall werde man sehr hohe Zölle gegen Europa verhängen oder den Handel in bestimmten Bereichen komplett einstellen, so Trump. Unter anderem wegen der unberechenbaren Handels- und Außenpolitik der USA wollen Kanada und die EU ihre Beziehungen vertiefen.
2: Die Wasservorkommen auf der Welt verändern sich. Ein neuer Bericht der Weltorganisation für Meteorologie warnt davor, dass es immer mehr extreme Ereignisse gibt, also Dürren oder Überschwemmungen. Mehr von Sandra Bieger.
6: Große Sorge bereitet der UN-Organisation der Zustand der Flüsse. So habe im vergangenen Jahr nur noch rund ein Drittel der Flüsse weltweit normale Wassermengen geführt. Neben historischen Niedrigständen wie in Deutschland hätte es andernorts auch Überflutung gegeben. Nach Angaben der Weltorganisation für Meteorologie nehmen aber auch andere Wasserspeicher ab. In den vergangenen 5 Jahren seien weltweit 1400 Gigatonnen Gletschereis geschmolzen. Zudem werde global mehr Grundwasser entnommen, als sich neu bilden könne. Vor diesem Hintergrund warnt WMO-Generalsekretärin Celeste Saulo: Wir brauchen unsere Ersparnisse auf.
2: Weitere Meldungen im Überblick. Das schlechte Abschneiden Nordrhein-Westfalens bei der jüngsten Bildungsstudie ist am Vormittag Thema im Landtag. SPD und FDP wollen im Rahmen einer Aktuellen Stunde wissen, welche Konsequenzen die Landesregierung zieht. Bei der Studie hatten Neuntklässler unterdurchschnittliche Leistungen in Mathe und beim Lesen gezeigt. KI-Entwickler OpenAI hat 6 weitere Vorfälle öffentlich gemacht, in denen sich KI-Modelle nicht so verhalten haben wie erwartet. Bei einigen dieser Tests spricht das Unternehmen sogar von einem besorgniserregenden Verhalten. Danach hat eine KI zum Beispiel selbst eine Datei erstellt und ins Internet hochgeladen, um sie dann als Quelle anzugeben. Jürgen Klopp stellt heute seinen ersten Kader als Fußball-Bundestrainer vor. Neben bekannten Namen wie Kimmich und Tah werden wohl auch neue dabei sein. Im Gespräch ist zum Beispiel Said Elmaler vom 1. FC Köln. In einer Woche wird Klopp dann zum ersten Mal als Bundestrainer im Stadion stehen, in der Nations League gegen die Niederlande.
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2: Die ostasiatische Kultur, sie prägt schon lange den globalen Mainstream mit. Die Einflüsse reichen von Popkultur bis zur Speisekarte. Heute startet im NRW-Forum in Düsseldorf dazu die Ausstellung Asia Pop. Theresa Gunkel, WDR Kultur.
7: Hello Kitty, Mangas, K-Pop und Bubble Tea. Popkultur aus Ostasien ist Teil des Alltags vieler Menschen in Europa. Die Ausstellung Asia Pop schaut sich die Bilderwelten und Geschichten ostasiatischer Popkultur jetzt genauer an. Dabei geht es auch um ihre politische und wirtschaftliche Bedeutung. Auch der Standort Düsseldorf spielt eine Rolle. Die Stadt hat eine große ostasiatische Community und ist seit Jahrzehnten ein wichtiger Ort für den kulturellen Austausch. Die Ausstellung ist bis zum 23. Mai geöffnet.
2: Das Wetter in Nordrhein-Westfalen. Es ist bewölkt, stellenweise neblig und letzte Schauer ziehen im Laufe des Vormittags ab. Dann zeigt sich gelegentlich die Sonne, bevor zum Abend wieder Schauer aufkommen. Dabei wird es in Wermelskirchen 17 Grad, in Dinslaken 19 Grad und in Zülpich 20 Grad. Morgen scheint vor allem am Nachmittag häufiger die Sonne bei ähnlichen Temperaturen wie heute. Und der Samstag wird wechselhaft mit Schauern und etwas wärmer. Das war WDR aktuell.
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8: Mit Raul Mörchen, schönen guten Morgen. Was heute schnöde Reha heißt, hieß früher mal Kur und hat richtig Spaß gemacht. So viel Spaß, dass wohl die meisten, die zur Kur gefahren sind, eigentlich kerngesund waren. Und wohlhabend dazu, denn als Reas noch Kuren hießen und Kurorte noch Bäder, da kamen vor allem die Schönen und Reichen von weit her zu uns, bis aus Russland und Großbritannien, um zum Beispiel im Süden Bonns den Anblick des Rheins zu genießen und den prickelnden Geschmack guten Heilwassers. In Godesberg verkehrte die High Society. Queen Victoria traf hier ihren zukünftigen Gatten Albert. Doch erst 1926, vor 100 Jahren, wurde Godesberg offiziell ernannt zum Bad. Warum so spät? Und was ein Bad überhaupt zu einem Bad macht? Darum wird es gleich gehen. Hier bei uns erstmal willkommen zum Mosaik.

0: Gleich sind wir am Rhein, jetzt gerade aber nochmal in Spanien. Zapateado war das, ein spanischer Tanz von Pablo de Sarasate. Der große Geiger hat das einstmals auf seiner Geige gespielt, klar, aber wir haben gerade gehört, da gab es einen Wechsel in der Solobesetzung. Romain Lelieux war unser Mann hier und der spielt Trompete und hat es auch getan, begleitet vom Ensemble Convergence. Ja, es gibt heute noch Menschen, die in Bad Godesberg leben und sagen, ich muss gleich noch nach Bonn fahren, obwohl sie hat als Godesberger ja selbst Bonner sind. Aber wer im schönen Villenviertel am südlichen Rheinufer daheim ist oder auch etwas höher am Fuße der Godesburg, der ist halt auch mächtig stolz drauf, stolz auf diesen einst unabhängigen Ort, den reiche Rheinländer und auch viele Briten zu einer der feinsten Adressen Deutschlands gemacht haben. Jetzt wird in Bad Godesberg gefeiert. Vor 100 Jahren nämlich ist Godesberg offiziell zum Bad, zum Kurort ernannt worden. Ja, und wie das gekommen ist und was passiert ist in diesen 100 Jahren und davor, das kann man miterleben in einer Ausstellung an prominentem Ort im Haus an der Redoute in der Kurfürstenallee. Dr. Iris Henseler-Unger hat die Ausstellung kuratiert. Sie ist die Vorsitzende des Vereins für Heimatpflege und Heimatgeschichte Bad Godesberg. Und sie hört mich jetzt am Telefon. Schönen guten Morgen, Frau Henseler-Unger.
1: Ja, schönen guten Morgen.
0: Ja, die erste Frage, die mir bei der ganzen Sache in den Sinn gekommen ist, die stellen Sie sicher und uns auch in Ihrer Ausstellung, nämlich wann ist ein Bad eigentlich ein Bad? Denn die Geschichte des Kurorts Godesberg, die muss doch älter sein als 100 Jahre.
1: Ist sie auch. Die Urkunde ist erstellt worden 1926 zu einer Zeit, an dem das klassische Kurbad an sich schon Schwierigkeiten hatte. Bad Godesberg ist 1790 vom Kurfürsten Max Franz ausgebaut worden als mondäner Kur- und Badeort und hatte da auch seine Hochzeit. Wir sehen das an der Redoute, wir sehen das an der kurfürstlichen Zeile. Also viele Bauten erinnern noch daran.
0: Ja, liegt natürlich wunderbar da am Ufer, am westlichen Ufer des Rheins. Aber da kam auch mächtig Wasser aus dem Boden. Und das hat, was denn, besonders gut geschmeckt, hat besonders geprickelt oder was war damit?
1: Ja, es sollte geprickelt haben. Prickelnd wie Champagner ist eine Beschreibung eines Reisenden aus der Zeit. Aber es ist tatsächlich ein Heilwasser, was also sehr stark eisenhaltig ist. Aber Natrium, Kalium, Magnesium, selbst Lithium ist enthalten. Und das war natürlich für den Kurfürsten, der sehr korpulent war und natürlich leidend war, die Idee, dass man damit ihn heilen kann.
0: Ja, und das hat sich irgendwie rumgesprochen. Ich habe gehört, dass die Queen Victoria später ihren Mann Albert hier kennengelernt hat und sich angeblich später, wie viele andere Engländer auch, das Mineralwasser hat auf die Insel liefern lassen. Stimmt das?
1: Ja, wir zeigen eine Werbeplakat aus der Zeit, das in Englisch gehalten ist. Wir zeigen übrigens auch eine Flasche, auch in Englisch gehalten, aber bestimmt für den Export nach Peru, Chile und Bolivien. Also das Bad Godesberger Wasser hatte ein großes Verbreitungsgebiet. Und heute kommen auch noch Leute aus den Niederlanden oder aus dem Ruhrgebiet und holen sich ihr Wasser.
0: Ja, da muss aber trotzdem noch was Besonderes gewesen sein, ja, eigentlich mit Bad Godesberg. Denn man kann sich natürlich vorstellen, man kennt das ja mit anderen Orten, Baden-Baden oder so, da kommen reiche Leute zur Kur, die nisten sich ein in so 5-Sterne-Hotels. In Bad Godesberg haben die sich einfach eigene Häuser gebaut, ne?
1: Auch das, aber es hat natürlich Hotels gegeben, wo heute das Rathaus drin ist. Das waren die Logierhäuser. Aber es waren eben auch sehr wohlhabende Bürger aus dem Ruhrgebiet und Köln, die sich dann in Godesberg ihre Sommervillen gebaut haben.
0: Ja, jetzt haben Sie ja eben schon angedeutet, 1926 kam dann diese Auszeichnung, man durfte sich offiziell Bad nennen, ein bisschen spät aber, ne?
1: Ja, das war im Ersten Weltkrieg und danach in der französischen Besatzungszeit ist der Kurbetrieb eingebrochen. Danach versuchte man wieder anzuknüpfen an die glorreiche Zeit vor dem Ersten Weltkrieg. Aber wenn man ehrlich ist, die Zeit der Bäder war dann damals schon vorbei. Aber es ist viel investiert worden in die Redoute mit einer Erweiterung. Man hat ein großes Open-Air-Festival gegründet und ähnliche Sachen, um Bad Godesberg wieder voranzubringen.
0: Ja, würden Sie sagen, so im Rückblick auf diese letzten 100 Jahre mit Erfolg?
1: Nein, der Kur- und Badebetrieb ist zwar nie vergessen worden. Wir haben also auch noch lange Zeit Kurkonzert gehabt und Fango-Anwendungen in Bäder. Und wir haben natürlich jetzt noch das Heilwasser. Aber nach dem Zweiten Weltkrieg war natürlich die Diplomatenstadt im Vordergrund stehend. Und das war natürlich auch eine Hochzeit, in der zum Beispiel die Redoute natürlich ganz andere Aufmerksamkeit gefunden hat als noch zur Kurzeit.
0: In anderen alten Bädern Baden-Baden ist heute noch mächtig viel los. gab es natürlich eine Umstellung. Wie gesagt, heute heißt das ja meistens Reha, aber auch dafür zahlen natürlich die Leute Geld oder einfach um ein paar Tage ein schönes Wochenende zu verbringen. Hat Bad Godesberg da vielleicht doch noch eine Zukunft, wenn man ein bisschen was tun würde?
1: Ja, selbstverständlich. Wir haben ja jetzt zum Beispiel die große Reha-Klinik hier in Godesberg, die schon seit Jahrzehnten aktiv ist. Wir haben einzelne Standorte, Kliniken hier vor Ort, aber man kann sicherlich noch mehr tun. Und das ist auch ein bisschen das Anliegen der Ausstellung, die heißt ja, wann ist ein Bad an Bad, um auch zu provozieren und so eine Reflexion zu provozieren, was man in Zukunft mit diesem Potenzial des Heilwassers, der schönen Parks, was man damit alles noch anfangen könnte.
0: Das tun Sie auch als Vorsitzende dieses Vereins für Heimatpflege und Heimatgeschichte Bad Godesberg. Haben Sie den Eindruck, dass Sie da einsame Ruferin in der Wüste sind? Oder gibt es viele Menschen, die so denken wie Sie, dass da was geschehen müsste und dass Bad Godesberg auch als Bad eine Zukunft haben könnte?
1: Also es gibt sicherlich viele Leute, die sagen, es muss was geschehen. Und wenn Sie sich angucken, die Festivitäten jetzt rund um die 100-Jahr-Feier, wir hatten ja schon ein großes Sommerfest, vielleicht auch, wenn die Godesberger Vereine an einem Strick ziehen und ein Ziel haben, geht das voran. Und wir haben natürlich Unterstützung bekommen, wir vom Stadtarchiv und vom Stadtmuseum, aber auch von der Stadtverwaltung. Wenn man also zusammen in eine Richtung zieht, wird das besser. Man kann was erreichen.
0: Vor 100 Jahren wurde aus Godesberg Bad Godesberg, wie es dazu gekommen ist und wie überhaupt aus einem Ort ein echtes Bad wird. Das zeigt ab heute für 4 Wochen eine historische Ausstellung im Haus an der Redoute. Kuratiert hat sie Iris Hensler-Unger. Frau Hensler-Unger, danke und alles Gute. Tschüss.
1: Ihnen auch schönen Tag. Wiederhören.

0: Musik für Zocker und Gamer, Musik aus dem Computerspiel Moss, The Forgotten Relic from the Ashes von Jason Graves. Gern wohl wäre die österreichische Regisseurin Marie Kreutzer anders zum neuen Thema gekommen ihres neuen Films. Gerade als ihr letzter Film Corsage in die Kinos gekommen ist und von der Kritik gefeiert wurde, da hat die Polizei Ermittlungen aufgenommen gegen ihren männlichen Hauptdarsteller Florian Teichtmeister wegen des Besitzes von Kinderpornografie. Teichtmeister ist mittlerweile auch rechtskräftig deswegen verurteilt. Marie Kreutzer hat den Schock dann mit ihren Mitteln verarbeitet, obwohl sie in Interviews mittlerweile noch klargestellt hat, das Thema an sich, das hat sie schon früher interessiert. Wie dem auch sei, ihr neuer Film Gentle Monster jedenfalls bringt das Trauma in verwandelter Form wieder zurück. Wally Müller.
1: Was jetzt wie die Flucht nach vorn wirkt, hatte Marie Kreutzer als Filmidee tatsächlich schon vorher im Kopf.
2: Also ich habe dann schon an dem Projekt gearbeitet, recherchiert, geschrieben, habe aber dann eben Corsage gemacht. Und als dann die genannte Causa aufgekommen ist, habe ich zuerst gedacht, ich kann den Film jetzt nicht mehr machen. Aber relativ bald danach eingesehen, ich muss ihn wahrscheinlich erst recht machen, weil sich ja gerade bestätigt hat, was ich auch in meiner Recherche gelernt habe oder was mir klar geworden ist, dass ich eben auch ganz sicher Täter im Umfeld habe.
1: In Gentle Monster steht nun nicht der Täter im Mittelpunkt, sondern die Frau, die ihn arglos liebt, bis ihr der Boden unter den Füßen weggezogen wird. Die Französin Lucy, gespielt von Léa Seydoux, ist mit Ehemann Philipp aufs bayerische Land gezogen, wo er sein Burnout kurieren will. Eines Tages jedoch steht die Polizei mit Durchsuchungsbefehl vor der Tür.
3: Was ist los?
4: Frau Weiß nehme ich an. Elsa Kühn, Kriminalpolizei München. Wir ermitteln gegen ihren Mann und stellen seine Datenträger sicher.
1: Die Vorwürfe gegen den Ehemann stürzen Lucy dann in ein schwarzes Loch. Kinderpornografische Bilder auf seinem Computer. Nur aus beruflichen Gründen beteuert er, und sie würde es ihm gerne glauben, fürchtet aber doch um den gemeinsamen Sohn. Könnte auch er zum Opfer geworden sein? Instinktiv packt sie das Kind ins Auto und flieht zu ihrer Mutter. Aber ihre Sorge teilen kann sie mit niemandem.
2: Sie müssen sich vorstellen, also sowas erzählt man ja nicht gerne im Freundeskreis. Wenn ich jetzt eine normale Beziehungskrise mit meinem Mann habe, dann spreche ich mit meinen Freundinnen drüber. Aber wenn es um so einen Fall geht, weiß man ja, in der Sekunde, wo man das ausspricht, ist der für alle Leute sozial für immer gestorben und geächtet.
1: Deshalb wird für Lucy im Film die ermittelnde Polizistin zur wichtigen Bezugsperson, weil sie ohnehin Bescheid weiß.
3: Wie geht es weiter?
4: Mit der Auswertung der Datenträger, das kann Monate dauern. Fälle, in denen wir davon ausgehen müssen, dass aktuell Übergriffe stattfinden, werden vorgereiht und schneller bearbeitet, um die Betroffenen zu finden und in Sicherheit zu bringen. Aber im Falle ihres Mannes ist die Sachlage mutmaßlich eine andere.
3: Are you saying it's not that bad?
4: Das kann ich Ihnen noch nicht sagen. Für eine Hausdurchsuchung hat es gereicht.
1: Jella Haase spielt die Ermittlerin mit eindrucksvoller Ruhe und Sachlichkeit. Spürbar die einzige Art, mit den Ungeheuerlichkeiten fertig zu werden, die sie bei der Soko-Pädokriminalität täglich wegstecken muss. Ein toller, weil sinnvoller Job, findet Elsa.
4: It's the best job I ever had. It's the first one that makes sense.
2: Der Satz ist 1:1, ein Zitat. Ich habe mit Polizeiermittlerinnen auf verschiedenen Ebenen gesprochen, natürlich auch mit Juristinnen, Psychologinnen und so weiter. Aber in diese Abteilung muss man nicht gehen. Das ist ein bewusster Schritt, weil es ihnen wichtig ist. Und sie haben das Gefühl, und das stimmt ja auch, dass sie einfach eine sehr sinnvolle Arbeit machen.
1: Auf Jella Haase muss man erst mal kommen in der Rolle. Dass die Regisseurin den Geistesblitz hatte, die lustige Chantal im Märchenland als Polizistin in so heikler Mission zu besetzen, ist ein absoluter Gewinn für den Film. Und Haase kann ihre schauspielerische Bandbreite zeigen. Marie Kreutzer gelingt es, dem Publikum einen Zugang zum Tabuthema zu öffnen, über die Perspektive der Ehefrau, die sich quälende Fragen stellen muss. Liebe ich ein Monster? Und konnte oder wollte ich das nicht sehen?
2: Man kann ein sehr netter, aufmerksamer Mensch sein und trotzdem schreckliche Dinge tun. Und das schließt sich nicht aus. Und das ist der Konflikt, mit dem wir als Menschen miteinander ja auch leben müssen.
1: Zur Wahrheit gehört, dass die Zahl der von Natur aus pädophil Veranlagten gar nicht so niedrig ist. Sich Hilfe zu suchen, fiele womöglich leichter, wenn das Thema weniger totgeschwiegen würde. Aber noch etwas anderes hat Kreutzer bei ihrer Recherche gelernt.
2: Ungefähr 60% der Täter haben diese Neigung gar nicht. Die werden aus anderen Gründen zu Gewalttätern gegenüber Kindern. Also es ist einfach viel schwieriger und viel differenzierter, wie so oft die Dinge im Leben.
1: In Gentle Monster gelingt ihr genau dieser differenzierte Blick auf die schmerzlichen Abgründe der menschlichen Seele. In leisem Ton, die Dämme brechen innerlich. Ein eindringliches Drama.
0: Das Drama Gentle Monster, heißt es von Marie Kreutzer, läuft ab heute im Kino.

Nachspiel einer traumhaften Nacht, après un rêve. Bruno Philippe und Tanguy de Villancourt mit einer der drei Melodien von Gabriel Fauré, einem der, na, ganz sicher, berühmtesten Stücke des Franzosen. Ja, und nach diesem Nachspiel jetzt ein Vorspiel zu einem Alpendrama, die Story wie aus einem düsteren Heimatfilm, die Musik dagegen große Oper. Le Villi, Giacomo Puccini hat sie geschrieben, diese große Oper.

0: Tja, und so beginnt sie die Oper in zwei Akten. Le Willi, die Willis. Ein Alpendrama sondergleichen, vertont von Giacomo Puccini. John Wilson haben wir gehört mit dem Vorspiel, mit der Ouvertüre also und der Sinfonia auf London.
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2: WDR aktuell mit den Kurznachrichten um 8.30 Uhr mit Ralf Peters. Guten Morgen. Wegen der hohen Spritpreise ist jetzt eine zeitweise Senkung der Mehrwertsteuer im Gespräch. Unionsfraktionschef Frei sagte am Abend, er hält eine schnelle Entscheidung für Entlastungen für möglich. Andere Länder haben schon reagiert. Italien setzt für viele Fahrzeuge die Kfz-Steuer aus. Frankreich verlängert Zuschüsse für die Landwirtschaft, den Bau und Fischer. US-Präsident Trump hat der EU in vielen Bereichen mit einem Handelsstopp gedroht, sollte die EU eine engere Partnerschaft mit Kanada eingehen. Trump reagierte auf Pläne, die EU-Kommissionschefin von der Leyen gestern vorgestellt hat. Der kanadische Premier Carney will am Vormittag vor dem Europaparlament eine Rede halten. Das schlechte Abschneiden NRWs bei der jüngsten Bildungsstudie ist am Vormittag Thema im Landtag. SPD und FDP wollen im Rahmen einer Aktuellen Stunde wissen, welche Konsequenzen die Landesregierung zieht. Bei der Studie hatten Neuntklässler unterdurchschnittliche Leistungen in Mathe und beim Lesen gezeigt. Den Flüssen weltweit geht es schlecht. Laut einem neuen Bericht einer UNO-Organisation hatten im vergangenen Jahr nur ein Drittel der Flüsse ihre normale Wassermenge. Die anderen hatten entweder zu viel oder zu wenig Wasser. Außerdem warnt die Organisation davor, dass mehr Grundwasser verbraucht wird, als nachkommt und die Welt damit ihre Wasserersparnisse aufbraucht.
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2: Der belgische Opernmanager Peter de Caluwe wird ab 2027 neuer Intendant der Salzburger Festspiele. Am Freitag soll die neue Leitung des renommierten Opernkonzert- und Theaterfestivals offiziell vorgestellt werden. Der 1963 geborene de Caluwe leitete 18 Jahre das Opernhaus La Monnaie in Brüssel. Aktuell ist der Geschäftsführer des europäischen Kulturhauptstadtjahres 2030 im belgischen Löwen. Die Salzburger Festspiele mussten eine neue Festivalleitung finden, nachdem Markus Hinterhäuser seinen Posten im März vorzeitig geräumt hatte. Grund für seinen Abgang war ein Streit mit dem Festspielkuratorium. In Köln startet heute das Afrika Film Festival. In den 11 Tagen des Festivals werden rund 80 Filme gezeigt. Mit dabei sind zahlreiche internationale Filmschaffende und Gäste, davon viele aus afrikanischen Ländern oder der Diaspora. Im Fokus steht dieses Jahr das Thema Heilung. Gezeigt werden Filme, die sich mit den Realitäten von Verlust, Krieg und Vertreibung auseinandersetzen. Gleichzeitig zeigen viele der Filme, wie ihre Protagonisten neue Wege finden, ihr Leben zu ordnen und Hoffnung zu schöpfen. Gezeigt werden die Filme des Afrika-Filmfestivals in mehreren Kölner Kinos. Der Pop-Art-Künstler Peter Max ist im Alter von 88 Jahren gestorben. Seine bunten psychedelischen Bilder wurden in den 60er Jahren fester Bestandteil der Flower Power Kultur. Seine Arbeiten zierten unter anderem Briefmarken, Haushaltsgegenstände und auch ein Kreuzfahrtschiff. Außerdem gestaltete er Kunstwerke für zahlreiche Großveranstaltungen wie die Olympischen Spiele oder den Super Bowl. Peter Max wurde 1937 in Berlin geboren. Seine jüdische Familie emigrierte über China und Israel in die USA, wo Max seine Künstlerkarriere begann. Das waren die Kulturnachrichten und so wird das Wetter in Nordrhein-Westfalen. Heute ist es zuerst freundlich und weitgehend trocken. Später wird es wolkiger und am Abend gibt es am Niederrhein und im Münsterland leichten Regen bei 17 bis 21, im Bergland 13 bis 16 Grad. Morgen nur leichte Bewölkung und es bleibt meist trocken bei Temperaturen von 18 bis 21, in den Höhenlagen 14 bis 17 Grad. Die Zeit 8.34 Uhr.
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Ja, praktisch als Oper to go, Hymne und Triumphmarsch aus der AIDA, gesetzt für Blasorchester. Und ein Blasorchester hat es nämlich auch gespielt, das Württembergische Staatsorchester mit seinen Bläsern. Gabriele Ferro hat das Ganze geleitet und ja, der Komponist Giuseppe Verdi. Handwerk hat goldenen Boden, das wird gerne gesagt, gilt heute vermutlich sogar noch mehr als früher, wo ja doch so viele Betriebe darüber klagen, keine Nachfolger und nicht mal Mitarbeiter mehr zu finden. Dabei gäbe es Aufträge noch und nöcher. Und spätestens, wenn man mal die Rechnung präsentiert bekommt für eine Reparatur eines defekten Schlauchs, eine Waschmaschine zum Beispiel oder gar die fixe Idee hat, sich ein Möbelstück vom Schreiner passend anfertigen zu lassen, da weiß man, dass mit dem goldenen Boden ist gar nicht mehr so weit hergeholt. Wir feiern in dieser Woche das Handwerk.

0: Handwerk, auch dann, wenn es richtig schmutzig ist, wie das Handwerk der Schornsteinfeger. Die verhindern nicht nur, dass unser schönes Eigenheim in Flammen aufgeht, sie halten auch unsere Luft sauber. Claudia Friedrich über eine schwarze Kunst, die vielen Menschen Glück bringt.
1: Anja Loth, bevollmächtigte Bezirksschornsteinfegerin.
2: Zylinder auf.
1: Das ist von meinem Opa der Hochzeitszylinder.
2: Gürtel um.
1: Hier ist das Koppelschloss, das ist der heilige Florian drauf.
2: Florian von Lorch. Patron der Schornsteinfeger und Fegerinnen.
1: Und der ist auch auf den Knöpfen der Jacke.
2: Koller, eine schwarze Jacke mit goldenen Knöpfen.
1: Das ist der Leinwesen, damit fege ich die Schornsteine. Das ist die 5-Meter-Stange, damit fegt man die Schornsteine vom Speicher nach oben.
2: Die Stoßstange aus gedrehtem Stahl, Kehrleine, Besen mit Flachdrahtborsten, Gusseisenkugel samt Schlagkette. 5 Kilo Werkzeugschultern.
1: Das ist eine Höllentreppe.
2: Treppe, Leiter, Dachboden. Vom Speicher aus wird der Schornstein gefegt.
1: Jetzt machen wir die Reinigungsöffnung auf. Dann nehme ich meinen Leinwesen.
2: Anja Loth klemmt einen Rollbock in den Schlund.
1: Leine den Schornstein nach unten ab.
2: Sie legt die Leine drüber, beschwert den Besen mit der Kugel und leitet ihn in die Tiefe. Rund 10 Meter.
1: Die Kugel unten abgefahren. Jetzt ziehe ich es wieder hoch.
2: Ein jahrhundertealtes Reinigungsritual. Anja Loth kniet vor dem Kamin, zieht die Leine zurück.
1: Und jetzt kann ich mir die Leine wieder über die Schulter legen und nehme den Stoßbesen und fege den Schornstein nach oben.
2: In den 1990er Jahren macht sie ihre Lehre. Kein Kindertraum, Zufall.
1: Wir saßen am Tisch, meine Mama und mein Bruder, und ich musste mich bewerben und wusste nicht was. Und dann habe ich das gelbe Seitenbuch aufgeschlagen, habe geguckt, bin bei Sch gelandet, Schornsteinfeger. Habe ich gesagt, das mache ich. Bin genommen worden und jetzt bin ich's und nicht einen Tag bereut.
2: Die Innenwände sind vom Ruß befreit, einer teerähnlichen glänzenden Schicht, die es in sich hat. Kondensierte Holzgase, Wasser, Schwebstoffe. Eine leicht entzündbare Masse.
1: Reinigungsverschluss wieder drauf. Schornstein sauber.
2: Anja Loth schultert erneut das Werkzeug, trägt es vom Speicher in den Keller zur Schornsteinsohle.
1: Mache ich das Klöppchen hier auf und hole den Ruß raus. Mit meiner Rußkelle.
2: Das tägliche Geschäft einer Schornsteinfegerin. Putzen und prüfen.
1: Ruß ist raus. Läppchen zu, Schornstein. Sauber.
2: Ihr Amt als bevollmächtigte Bezirksschornsteinfegerin verlangt handwerkliche und hoheitliche Aufgaben. Sie muss also zweierlei unter einen Hut oder besser Zylinder bringen. Das Handwerk und den Dienst zum Wohl der Gemeinschaft. Sie kontrolliert, ob die Heizungsanlagen brandsicher sind. In sämtlichen Haushalten ihres Kehrbezirks im Rheinisch-Bergischen Kreis. Die sogenannte Feuerstättenschau.
1: Dass man sich die Öfen anguckt, die Heizung richtig anguckt, die Schornsteine nachsieht, ob alles noch in Ordnung ist. Das ist hoheitlich.
2: Viele Häuser sind inzwischen schornsteinlos.
1: Die Neubauten natürlich, die dürfen ja nur noch die regenerative Energien benutzen, Erdwärme oder Luftwärmepumpen.
2: Klimawandel, Kohleausstieg, erneuerbare Energien. Am Ende werden aus den Glücksbringenden Glückssuchende. Sie setzen auf Nischen, Energieberatung, vorbeugender Brandschutz. Aber noch ist der Ofen nicht aus. Knapp 12 Millionen private Feuerstätten heizen so richtig ein.
1: Ja, hier hängt unsere Heizung. Das ist mein Messgerät, das mache ich jetzt an.
2: Anja Loth heftet das Abgasmassenstromprüfgerät an die Gasheizung, hängt den Messfühler in die entsprechende Öffnung. Und was misst das Gerät?
1: Den Kohlenmonoxidwert und den Restsauerstoff, die Abgastemperatur. Kohlenmonoxidwert von 44 ppm.
2: Unter 0,005%.
1: Der Grenzwert liegt bei 1000. Ist super.
2: Werte notiert, Treppe hoch, fertig. Und dann bringt Anja Loth dem nächsten Haus Glück.
1: Ja, sagen ganz viele. Da kommt das Glück.
0: Golden und auch glücklich, dieses Handwerk. auch in Rußschwarz. Claudia Friedrich war das auf Tour mit der Schornsteinfegerin Anja Lugt.

0: Ja, als Schornsteinfeger noch Rauchfangkehrer hießen, hat sich Antonio Salieri gedacht, dass man über die bzw. über einen einzigen, den Rauchfangkehrer, eine ganze Oper schreiben könnte. Und er hat diese Oper, der Rauchfangkehrer, begonnen mit dieser Musik, dieser Ouvertüre. Die Ouvertüre zum Rauchfangkehrer, also von Antonio Salieri mit Thomas Fey und dem Mannheimer Mozartorchester. Nicht von allen Schlägen gleich umgeworfen zu werden, nicht alles gleich an sich ranzulassen, Abstand zu haben, wenn die Welt auf einen einstürmt, festzustehen und nicht zu fallen. Davon träumt jetzt die Lyrikerin Ricarda Much, von einem Leben, das einfach so vorbeizieht.
1: Erinnerung. Einmal vor manchem Jahre war ich ein Baum am Bergesrand. Und meine Birkenhaare kämmte der Mond mit weißer Hand. Hoch überm Abgrund häng ich, Winde bewegt auf schroffem Stein. Tanzende Wolken fing ich mir als vergänglich Spielzeug ein. Fühlte nichts im Gemüte, weder von Wonne noch von Leid. Rauschte, verwelkte, blühte. In meinem Schatten schlief die Zeit.

Ricarda Much erinnerte sich an einen Traum, in dem sie ein Baum war, woran sich Sofiane Pamart hier erinnert hat. Wir wissen es nicht, hören nur, welche Musik ihr bei der Erinnerung eingefallen ist. Memoria war das hier mit der Französin und von der Französin Sofiane Pamart. Und jetzt gibt's noch Johann Sebastian Bach, allerdings ein bisschen umgekehrt oder ein bisschen anders als ursprünglich gedacht. Aufschmetternde Töne der munteren Trompeten, so heißt eine Kantate auf den Namenstag des Kurfürsten Friedrich August II. Von Sachsen, der meines Erachtens auch hinterher noch König geworden ist, wie dem auch sei. Nils Mönckemeyer hat dieses Stück, den Eingangschor der Kantate, ein bisschen umgekrempelt und statt des Chores einfach sich selbst da an die Spitze gesetzt. Und der spielt Viola, also Bratsche, und zwar ziemlich gut, der Nils Mönckemeyer. Ah, den hören wir jetzt also. Nils Mönckemeyer mit seiner eigenen Fassung des Eingangschores von Aufschmetternde Töne der munteren Trompeten, die Dresdner Kapellsolisten an seiner Seite.

Ja, und diesen Schwung von Johann Sebastian Bach, den nehmen wir da einfach mal mit in diesen jungen Tag hinein, aufschmetternde Töne der munteren Trompeten. Heike Schwersti freut sich gleich auf Sie im Klassikforum und sie denkt an Fritz Wunderlich, den großen Tenor, der heute vor 60 Jahren gestorben ist. Das Mosaik verabschiedet sich also jetzt für heute. Morgen sind wir wieder da. Am Mikrofon war Raul Mörchen. Alles Gute. Tschüss.

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0: 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Es ist 9 Uhr. 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
3: Die Nachrichten mit Martin Groß. Guten Morgen. KI-Modelle, die nicht das tun, was ihre Entwickler geplant hatten. Solche Vorfälle sind in den vergangenen Monaten mehrfach bekannt geworden. Jetzt hat OpenAI 6 weitere öffentlich gemacht. Das Unternehmen sagt, dass sich KI-Testmodelle dabei unerwartet oder besorgniserregend verhalten haben. Antje Sieb berichtet.
4: Es geht dabei um KI-Modelle, die bei verschiedenen Tests der Firma zum Beispiel gezielt ihre Handlungen verschleiert haben. So hätten Modelle sich etwa selbst Anweisungen hinterlassen, Fehler zu verstecken oder sich nicht an Beschränkungen zu halten. In einem anderen Fall hätte ein Modell eine selbst erstellte Datei ins Internet hochgeladen, um sie hinterher als Quelle zitieren zu können. Man wolle in Zukunft solche Zwischenfälle schneller melden, kündigte OpenAI an. Einige Chefs großer KI-Firmen sprechen sich derzeit dafür aus, die Entwicklung von KI zeitweise zu bremsen und fordern dazu internationale Regeln.
3: Wegen der hohen Spritpreise ist in Deutschland jetzt eine Senkung der Mehrwertsteuer im Gespräch. Unionsfraktionschef Frei sagte am Abend, er hält eine schnelle Entscheidung zu den Entlastungen für möglich. Andere Länder haben schon reagiert. Italien setzt für viele Fahrzeuge die Kfz-Steuer aus. Frankreich verlängert Zuschüsse für die Landwirtschaft, den Bau und Fischer. Ein Auslöser für die hohen Spritpreise ist auch der Krieg in der Straße von Hormus zwischen den USA und Iran. Und der belastet nicht nur Handel und die Wirtschaft. Auch die Umweltorganisation Greenpeace schlägt Alarm wegen großer schwarzer Schlieren im Wasser rund um die Meerenge. Nina Amin berichtet.
5: Nach aktuellen Auswertungen der Umweltorganisation handelt es sich um Ölverschmutzungen durch beschossene Tanker. Nicht nur an der umkämpften Straße von Hormuz ist die geschützte Meerestierwelt in Gefahr. Im Arabischen Meer vergrößert sich ein weiterer Ölteppich. Dort war vor mehreren Monaten der Tanker Caroline Besengi auf Grund gelaufen mit rund 110.000 Tonnen Rohöl an Bord. Der Öltanker wird Russlands sogenannter Schattenflotte zugeschrieben und steht unter EU-Sanktionen. Die omanischen Behörden hatten Mitte August schriftlich mitgeteilt, spezialisierte Teams würden sich darum kümmern. Seitdem gab es keine weiteren offiziellen Informationen.
3: Bundesverkehrsminister Bilger kommt heute nach Bonn. Er will sich anschauen, wie die Bauarbeiten an der kaputten Nordbrücke laufen. Sie gehört zur A565 und ist rund um Bonn eine der wichtigsten Verbindungen über den Rhein. Deshalb bekommt das Bauprojekt viel Aufmerksamkeit. Mehr von Annette Holtmeier.
6: Staub, Lärm, schwere Geräte an der Abrissbaustelle der Bonner Nordbrücke und mittendrin der neue Bundesverkehrsminister Steffen Bilger. Er will am Nachmittag zum Baustellenrundgang nach Bonn kommen und sich anschauen, ob beim Abriss alles nach Plan läuft. Spannend ist vor allem, ob die Autobahn GmbH bisher mit den Abrissarbeiten in ihrem ehrgeizigen Zeitplan liegt. Bis November nämlich soll die marode Vorlandbrücke abgerissen sein und bis Ende 2028 soll der Neubau stehen.
3: Weitere Meldungen im Überblick. Die US-Notenbank Fed hat den Leitzins angehoben, zum ersten Mal seit mehr als 3 Jahren. Er steigt in den USA um 0,25 Prozentpunkte auf bis zu 4%. Mit der Erhöhung des Leitzinses versucht die US-Notenbank gegen die hohe Inflation in den USA zu steuern. Kredite zum Beispiel werden dadurch teurer, für Sparer gibt es mehr. Die US-Raumfahrtbehörde NASA hat einen neuen Mondkrater entdeckt, der größte neue, der jemals im Sonnensystem gefunden wurde. Wissenschaftler sagen, dass so eine Entdeckung nur einmal im Jahrhundert vorkommt. Der Krater hat einen Durchmesser von mehr als 200 Metern und soll durch den Einschlag eines Kometen oder Asteroiden auf dem Mond entstanden sein.
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3: Die ostasiatische Kultur. Sie prägt schon lange den globalen Mainstream mit. Die Einflüsse reichen von Popkultur bis zur Speisekarte. Heute startet im NRW-Forum in Düsseldorf dazu die Ausstellung Asia Pop. Theresa Gunkel, WDR Kultur.
7: Hello Kitty, Mangas, K-Pop und Bubble Tea. Popkultur aus Ostasien ist Teil des Alltags vieler Menschen in Europa. Die Ausstellung Asia Pop schaut sich die Bilderwelten und Geschichten ostasiatischer Popkultur jetzt genauer an. Dabei geht es auch um ihre politische und wirtschaftliche Bedeutung. Auch der Standort Düsseldorf spielt eine Rolle. Die Stadt hat eine große ostasiatische Community und ist seit Jahrzehnten ein wichtiger Ort für den kulturellen Austausch. Die Ausstellung ist bis zum 23. Mai geöffnet.
3: Das Wetter in Nordrhein-Westfalen. Nebel und letzte Schauer lösen sich im Laufe des Vormittags auf und trotz vieler Wolken zeigt sich auch gelegentlich die Sonne, bevor zum Abend wieder Schauer aufkommen. Dabei wird es in Gummersbach 17 Grad, in Steinfurt 18 Grad und in Hilden 20 Grad. Morgen scheint vor allem am Nachmittag häufiger die Sonne, bei ähnlichen Temperaturen wie heute. Und der Samstag wird wechselhaft mit Schauern und etwas wärmer. Das war WDR aktuell.
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8: Mit Heike Schwers. Schönen guten Morgen, ich grüße Sie. Freue mich, dass Sie dabei sind und wir heute zusammen einen Sänger feiern können, der leider viel zu früh von uns gegangen ist. Eine Jahrhundertstimme, ein Sänger, der von der Muse geküsst wurde. Wobei Muse? In seiner Heimatstadt Kusel sagen die Leute, dass Gott ihm in die Kehle gespuckt hat. Hier ist der unvergleichliche Fritz Wunderlich.

Der große Fritz Wunderlich und Hubert Giesen am Klavier mit dem Musensohn von Franz Schubert. Heute vor 60 Jahren ist Fritz Wunderlich gestorben. Viel zu jung, kurz vor seinem 36. Geburtstag. Ein tragischer Verlust für die Musikwelt. Man mag sich gar nicht vorstellen, womit er uns noch so alles beglückt hätte, wenn ihm bloß mehr Zeit geblieben wäre. Aber wir haben viele unvergessliche Aufnahmen mit diesem einzigartigen Sänger. Und einige davon habe ich heute fürs Klassikforum aus diesem reichhaltigen Schatz für Sie ausgewählt. Beethovens Liederzyklus An die ferne Geliebte werden wir hören in der legendären Aufnahme mit Fritz Wunderlich und Heinrich Schmidt am Klavier. Die wunderschöne Arie Ombra Mai Fu von Georg Friedrich Händel. Und natürlich hören wir Fritz Wunderlich auch mit Mozart als Belmonte in der Entführung aus dem Serail. Am Ende schenkt er uns dann noch sein großes Herz in Franz Lehars Operette Das Land des Lächelns. Das Klassikforum heute in Erinnerung an Fritz Wunderlich. Und hier zieht sie jetzt feierlich ein, die Muse des Gesangs und der Pantomime. Polyhymnia, zusammen mit ihrem großen Gefolge, darunter Musen und Zephire, die Jahreszeiten, die Stunden und die schönen Künste. Das alles in der Oper Les Bourriades von Jean-Philippe Rameau.

Der Einzug der Musen aus der letzten Oper von Jean-Philippe Rameau, Les Boreades. Für mich einer der schönsten Instrumentalsätze, die Rameau komponiert hat in seiner langen und so beachtlichen Karriere als Opernkomponist. Hier gespielt vom belgischen Ensemble A Nocte Temporis unter der Leitung von Reinoud van Mechelen. Ein anderes Alterswerk, in dem der Komponist, so scheint es zumindest, sich bei seiner Muse bedankt, gibt es jetzt hier im Klassikforum auf WDR3. La Muse et le Poète, die Muse und der Dichter, eine sinfonische Dichtung für Violine, Violoncello und Orchester von Camille Saint-Saëns. Ein Komponist, dem es offensichtlich nie an Ideen gemangelt hat und der vor musikalischen und auch sonstigen Eingebungen bis ins hohe Alter nur so gesprüht hat. Dieses Orchesterwerk hat Saint-Saëns mit 75 Jahren komponiert. Und es kommt mir fast ein wenig so vor, als würde er hier ein wenig melancholisch zurückblicken auf sein gigantisches Lebenswerk, das übrigens noch längst nicht abgeschlossen war. Wie zärtlich sich die Muse, verkörpert durch eine ganz leichtfüßige und auf himmlischen Harfenklängen getragene Violine, dem verschrobenen, ein wenig launischen und gelegentlich sogar schroff auffahrenden Poeten, nämlich dem Cello, zuwendet, als wolle sie ihm die Eingebungen ganz einfach ins Ohr flüstern und er braucht ihr einfach nur zu lauschen.

Ein leidenschaftlicher Dialog zwischen der Muse und dem Poeten in der sinfonischen Dichtung La Muse et le Poète von Camille Saint-Saëns. Hier im Klassikforum auf WDR3 gespielt von Antje Weithaas an der Geige als leichtfüßige Muse und Natalie Klein als Poet bzw. Poetin am Cello. Begleitet wurden die beiden vom BBC Scottish Symphony Orchestra. Die Leitung hatte Andrew Manzi. Heute vor 60 Jahren ist der Tenor Fritz Wunderlich auf tragische Weise ums Leben gekommen. Eine gute Woche vor seinem 36. Geburtstag war er zu Besuch im Jagdhaus eines Bekannten und ist der nachts die Treppe runtergefallen und dann am nächsten Tag nach einer Notoperation in einem Krankenhaus in Heidelberg gestorben. Ja, die Frage, was wäre aus Fritz Wunderlich geworden, wenn er länger gelebt hätte? Diese Frage ist natürlich nicht zu beantworten und mir zumindest ist es absolut nicht möglich, mir vorzustellen, wie diese so unglaublich junge und jugendlich frische, leuchtend helle und warme Stimme von Fritz Wunderlich mit den Jahren und Jahrzehnten gereift wäre und wie er dann in späteren Jahren geklungen hätte, wie er sich als Opernsänger entwickelt hätte. Zu seinem Debüt an der Metropolitan Opera in New York ist das ja, das einen Monat später stattfinden sollte, ist es dann ja leider auch nicht mehr gekommen. Fritz Wunderlich, einer der bedeutendsten lyrischen Tenöre des 20. Jahrhunderts. Seine wunderbare, völlig unmanierierte, sehr natürliche Stimme, die einen immer ganz tief im Innersten erreicht und die noch heute so viele Menschen berührt. Sie ist viel zu früh verstummt. Für mich eine der schönsten und berührendsten Aufnahmen von Fritz Wunderlich ist Beethovens Liederzyklus An die ferne Geliebte, aufgenommen im Mai 1963 in Wien mit Heinrich Schmidt am Klavier. Die Sehnsucht des jungen Liebenden nach der fernen Geliebten hat meiner Ansicht nach niemand so schlicht und ehrlich und so unendlich zärtlich gesungen wie Fritz Wunderlich.

Für mich eine der schönsten Aufnahmen von Ludwig van Beethovens Liederzyklus An die Ferne, Geliebte. Und zugleich eine der schönsten Aufnahmen von dem unvergleichlichen und unvergesslichen Fritz Wunderlich. Wir haben ihn hier zusammen mit Heinrich Schmidt am Klavier gehört. Im Klassikforum auf WDR 3, heute mit Heike Schwers. Dieses Schlusslied, nimm sie hin, denn diese Lieder, die ich dir, Geliebte, sang, diese wunderschöne Melodie aus Beethovens Liederzyklus An die Ferne, Geliebte, war ein musikalisches Lieblingszitat von Robert Schumann. Wir finden diese Melodie in einigen seiner Werke, nicht nur in seiner berühmten Klavierfantasie, die Schumann tatsächlich unter Trennungsschmerzen komponiert hat, fern von seiner geliebten Clara, deren Vater ihr jeglichen Kontakt zu Schumann verboten hatte. Auch im Schlusssatz von Schumanns zweiter Sinfonie taucht dieses Beethoven-Zitat auf und im Schlusssatz seines zweiten Streichquartetts. Das hat Schumann zusammen mit seinen beiden anderen Streichquartetten Opus 41 seiner Frau Clara im September 1842 zum Geburtstag geschenkt. Und damit ist es gewissermaßen eine doppelte Liebeserklärung. Nicht nur an Schumanns Ehefrau, sondern auch an Ludwig van Beethoven, den Schumann so bewundert hat und an dessen Streichquartetten er sich förmlich abgearbeitet hat. Es spielt das Quatuor Hermès.

Das zweite Streichquartett von Robert Schumann hier im Klassikforum auf WDR 3, gespielt vom französischen Quartier Hermès. Im September 1842 hat Schumann seine drei Streichquartette Opus 41 seiner Frau Clara zum Geburtstag geschenkt. Im Jahr davor haben die beiden heimlich und gegen den Willen von Claras Vater Friedrich Wieck, das war der ehemalige Klavierlehrer von Robert Schumann, geheiratet. Im Laufe der Jahre ist aus der jungen Frau und erfolgreichen Pianistin, die auch fleißig komponiert hat, eine Ehefrau und Mutter von 8 Kindern geworden. Der Alltag hat sich im Familienleben der Schumanns breit gemacht. Und das hieß eben auch, dass die Pianistin Clara Schumann nicht mehr so oft auf Konzertreisen gegangen ist. Auch zu Hause durfte sie nicht immer und nicht zu jeder Zeit spielen, sonst hätte sie ihren hochsensiblen Mann womöglich beim Komponieren gestört. Die beiden haben ein Ehetagebuch geführt. Sie haben zusammen einen Liederzyklus komponiert, von dem die Kritiker damals nicht sagen konnten, wer von den beiden welche Lieder komponiert hat. Sie sind mit Sack und Pack von Leipzig über Dresden nach Düsseldorf gezogen und auch die ersten Anzeichen von Roberts Krankheit haben sich bemerkbar gemacht. Erst als die Familie in Düsseldorf wohnte, hat Clara nach einer mehr als 5-jährigen Pause wieder angefangen zu komponieren. Zu Roberts 43. Geburtstag im Juni 1853, also gut 10 Jahre nach der Entstehung seiner drei Streichquartette, die Robert Clara zum Geburtstag geschenkt hat, da hat Clara Schumann ein Klavierstück für ihren Mann komponiert. 7 Variationen über ein Thema, das er komponiert hat. Eine Hommage an ihren Ehemann und zugleich sind diese Variationen auch eine liebevolle Erinnerung an die zarten Anfänge ihrer Liebe. Als die damals 11-jährige Clara noch Roberts Schülerin war und er ihr von einer Reise ein musikalisches Thema mitgebracht hat, über das die beiden dann gemeinsam am Klavier improvisiert haben und über das Clara damals eins ihrer ersten Klavierstücke komponiert hat, über das Robert wiederum Variation komponiert hat. Und dieses Thema zitiert Clara ganz am Ende ihrer Klaviervariation in der letzten und umfangreichsten Variation, quasi zwischen den Zeilen in der versteckten Mittellage. Und ich denke mir, Robert wird diese Liebesbotschaft sicherlich verstanden haben.

Der englische Pianist Benjamin Grosvenor mit Klaviermusik von Clara Schumann. Variationen, die Clara Schumann über ein Thema ihres Ehemannes Robert Schumann komponiert hat. Sehr, sehr schöne Aufnahme, wie ich finde. Sie hören das Klassikforum auf WDR 3 heute mit Heike Schwers. Was wäre die Musik ohne die Liebe? Nüscht. Selbst wenn es nicht um die Liebe zu einem Menschen, sondern zu einem Baum geht. In der berühmten Arie Ombra mai fu aus der Oper Xerxes von Georg Friedrich Händel besingt der persische König Xerxes seine Liebe zu einer riesigen Platane, ganz zärtlich, wie zu einer Geliebten. So sollten wir mit der Natur umgehen, sie wie eine Geliebte behandeln, sie beschützen, uns um sie sorgen und kümmern und nicht Raubbau an ihr betreiben. Zarte und schöne Blätter meiner geliebten Platane, singt Xerxes. Euch möge das Schicksal leuchten.

Ombra mai fu. Nie war der Schatten einer Pflanze süßer, lieblicher und angenehmer. Die Arie des Xerxes aus der Oper Xerxes von Georg Friedrich Händel. Und nie war der Gesang des Xerxes sanfter, inniger und beseelter als in dieser Aufnahme mit dem Tenor Fritz Wunderlich und dem Bayerischen Staatsorchester unter der Leitung von Hans Müller-Krey. Fritz Wunderlich hat sich mit Haut und Haar immer als ganzer Mensch in seine Rollen gestürzt und mit einer großen Emotionalität gesungen. Und ich glaube, dass es das ist, was seinen Gesang auch heute noch so besonders macht. Es ist nicht seine absolut perfekte Technik, nicht seine exzellente Aussprache und Textverständlichkeit, sein völlig makelloser Gesang. Es ist das Menschliche. Seine so ganz natürliche Art zu singen und sein warmes Timbre, was uns in seinem Gesang noch heute so berührt.

Fritz Wunderlich in einer seiner Paraderollen als Belmonte in Mozarts Die Entführung aus dem Serail. Begleitet hat ihn das Orchester der Bayerischen Staatsoper. Der Dirigent war Eugen Jochum. Fritz Wunderlich war einer der größten Mozart-Sänger des 20. Jahrhunderts. Sein Debüt als Tamino in der Zauberflöte 1955 in Stuttgart hat ihn über Nacht weltberühmt gemacht. Der Tamino war seine absolute Paraderolle. Mit seiner lyrischen, warmen und silbrigen Stimme hat er den jungen Prinzen als einen edlen und zugleich verletzlichen Menschen auf die Bühne gebracht. Als einen chinesischen Prinzen werden wir ihn später nochmal wiederhören hier im Klassikforum auf WDR3 in einer Aufnahme, die 1961 hier im Kölner Funkhaus entstanden ist. Fritz Wunderlich als Prinz Zhu Chong in der Operette Das Land des Lächelns von Franz Leha. Jetzt bleiben wir erst nochmal bei Mozart. Seine sogenannte Haffner-Sinfonie, die hat Mozart parallel zu der Entführung aus dem Serail komponiert, was ihn damals unglaublich gestresst haben muss. In Briefen an seinen Vater klagt Mozart über die extreme Arbeitsbelastung in dieser Zeit. Ja, und wenn's schnell gehen muss, dann kann's eben auch schon mal passieren, dass man die eine Musik in der anderen wiederfindet. Copy-Paste, wie es heute so schön heißt. Im Finale der Haffner-Sinfonie zitiert Mozart die Arie des Osmin aus der Entführung aus dem Serail. Vielleicht mit einem verschmitzten Augenzwinkern nach dem Motto, ich werde euch schon zeigen, was ich kann. Oh, wie will ich triumphieren. Hier jetzt natürlich die ganze Mozart-Sinfonie in der triumphalen Aufnahme mit dem Ensemble Resonanz unter der Leitung von Riccardo Minasi.

Mein Herz ist unruhig, mein Kopf verwirrt. Das schreibt Mozart in einem Brief an seinen Vater, dem er den ersten Satz dieser sogenannten Haffner-Sinfonie beigelegt hat. Und ich finde, diese innere Unruhe, diese Getriebenheit, die prägt diese Sinfonie, die Mozart wie im Rausch komponiert hat, sodass er sich am Ende gar nicht mehr so richtig an sie erinnern kann. Als er die Partitur ein Jahr später von seinem Vater zurückgeschickt bekommt, da ist er ziemlich überrascht. Ich wusste kein Wort mehr davon. Die muss gewiss guten Effekt machen, schreibt Mozart in einem Brief an seinen Vater. Und das tut sie wahrlich und noch immer. Zumal in dieser rauschenden Aufnahme mit Riccardo Minasi und dem Ensemble Resonanz. Hier ist das Klassikforum auf WDR 3. Und jetzt nimmt der französische Komponist Jean Krah uns mit nach Westafrika. Wie kommen wir dahin? Jean Krah war in seinem Hauptberuf Marineoffizier und Kommandeur auf verschiedenen französischen Kriegsschiffen. Er ist also viel um die Welt gereist und auf einer dieser Reisen hat er ein Instrument kennengelernt, das ihn unglaublich fasziniert hat, nämlich das afrikanische Balafon. Das müssen Sie sich vorstellen wie so eine Art Xylophon, unter dessen hölzernen Klangplatten ausgehöhlte Kürbisse hängen. Die dienen als Resonanzkörper. Und die Musik, die Jean Krah in Guinea und im Senegal auf diesem Instrument gehört hat, die hat er auf zwei europäische Instrumente übertragen, nämlich die Flöte und die Harfe. Und das hört sich dann so an.

Weiß nicht, ob Sie zufällig versucht haben, hier mitzuzählen. Das war ein schwungvoller, allerdings für unser mitteleuropäisches Rhythmusgefühl ausgesprochen vertrackter Tanz mit 11 Schlägen. Danse à 11 tons. So hat der französische Komponist Jean Krah diesen lebhaften Schlusssatz aus seiner Suite für Flöte und Harfe überschrieben. Aufgeschnappt hat er diese Art von Musik in Westafrika, in Guinea, vielleicht auch im Senegal, wo Jean Krah auf einer seiner vielen Reisen als Offizier der französischen Marine angelegt hat. Exotisch, verträumt, auch ein wenig unschuldig kommt diese Musik daher. Gespielt wurde sie hier im Klassikforum auf WDR 3 von der fantastischen Flötistin Juliette Hurel und Isabelle Moretti an der Harfe. Ganz neue Aufnahme, gerade erst erschienen. Aus dem fernen Westafrika geht's jetzt ins Land des Lächelns.

Wer hat die Liebe uns ins Herz gelegt? Das Duett zwischen Lisa und dem chinesischen Prinzen Su Chong aus der Operette Das Land des Lächelns von Franz Leha. Wir haben die österreichische Sopranistin Antonia Farberg und Fritz Wunderlich gehört. Im kalten Januar 1961 haben die beiden dieses herzerwärmende Duett hier im Kölner Funkhaus aufgenommen, zusammen mit dem WDR-Rundfunkorchester unter der Leitung seines damaligen Chefdirigenten Franz Marschalek. Franz Leha war ein Melodienzauberer, der immer ganz nah an den Gefühlen der Figuren dran war und ihnen Leben eingehaucht hat. Er hat aus Bühnenfiguren Menschen aus Fleisch und Blut gemacht. Und genau das war ja die Stärke von Fritz Wunderlich, dass er hier nicht auf die große Tränendrüse drückt und die Figur des chinesischen Prinzen Su Chong überzeichnet, sie nicht verkitscht, sondern sich mit genau derselben musikalischen Präzision und Hingabe in sie hineinversetzt, wie in eine Figur aus einer Mozart-Oper oder in ein Lied von Franz Schubert.

Ja, auch dies eine seiner absoluten Glanzrollen. Dein ist mein ganzes Herz. Die Arie des Prinzen Su Chong aus der Operette Das Land des Lächelns von Franz Leher. Fritz Wunderlich mit einem der größten und schönsten Operettenschmachtfetzen aller Zeiten. Die Aufnahme ist hier in Köln entstanden, 1961, zusammen mit dem WDR-Funkhausorchester unter der Leitung von Franz Marschalek. Das Land des Lächelns spielt 1912 in Wien und Peking. Und im Laufe der Operette werden wir mit der Nase drauf gestoßen, dass da Welten liegen zwischen diesen beiden Städten, zwischen den beiden Kulturen und letzten Endes eben auch zwischen den beiden Liebenden. Die farbig orchestrierte Musik mit ihren leicht exotisch angehauchten Harmonien, Melodien und Rhythmen, die entspricht natürlich unserer Vorstellung, unserer westlichen Vorstellung von chinesischer Musik, die ja eine reine Klischeevorstellung ist. Mit authentischer chinesischer Musik hat sie nichts zu tun. Die ist auch erst viel später nach Europa gedrungen und wird heute zum Beispiel durch den chinesischen Pianisten Lang Lang bekannt gemacht, der auf seinen Konzerten gerne kleine Zugabenstücke aus seiner Heimat spielt. Inzwischen gibt es aber auch einige Musiker und Musikerinnen aus Europa, die sich intensiv mit der chinesischen Musikkultur beschäftigen. Die Pianistin Lydia Maria Bader hat vor einigen Jahren eine ganze CD mit chinesischer Klaviermusik aufgenommen. Lydia Maria Bader hat über die Jahre und Jahrzehnte einen ganz engen Kontakt nach China aufgebaut. Sie konzertiert seit vielen Jahren ganz regelmäßig in den verschiedensten Provinzen des Landes. Sie ist Kulturbotschafterin der Provinz Gansu im Nordwesten Chinas und sie möchte ihre Begeisterung und Liebe zur chinesischen Musik auch mit uns in Deutschland und in Europa teilen. Darum hat sie diese CD aufgenommen, von der sie jetzt ein paar Stücke für uns spielen wird. Das sind zeitgenössische Klavierbearbeitungen traditioneller chinesischer Volkslieder. Und gleich das erste Stück stammt aus der Provinz Sichuan und es ist das bekannteste Liebeslied im gesamten chinesischen Sprachraum.

Leuchtend rot blühen die Morgensternlilien, die in diesem chinesischen Volkslied besungen werden. So leuchtend rot wie die Flagge der chinesischen Volksrepublik. Die Pianistin Lydia Maria Barda war das mit 4 traditionellen Volksliedern aus China, die von zeitgenössischen chinesischen Komponisten für Klavier bearbeitet wurden. Gleich 11:20 hier im Klassikforum auf WDR 3 geht's jetzt wieder zurück nach Europa mit einem Cellokonzert von Luigi Boccherini. Der Solist ist Yo-Yo Ma.

inzwischen auf eine lange und sehr erfüllte Karriere zurückblicken kann. Letztes Jahr ist Yo-Yo Ma 70 geworden und er konzertiert noch immer in der ganzen Welt. Wir hören ihn hier jetzt zusammen mit dem Amsterdam Baroque Orchestra mit dem 7. Cellokonzert von Luigi Boccherini. Die Leitung hat Ton Koopmann und der hat auch die Kadenzen zu diesem Konzert geschrieben.

Juju Ma und das Amsterdamer Barockorchester unter der Leitung von Ton Koopman waren das mit dem 7. Cellokonzert von Luigi Boccherini. Und damit ist es jetzt 11:45. Das Klassikforum geht in die Mittagspause. Der Tag um 12 hier auf WDR3 bringt Sie auf den neuesten Nachrichtenstand. Und anschließend begrüßt meine Kollegin Katja Schwiglewski Sie zu unserem Kulturmagazin Westart. Ich bin Heike Schwers und wünsche Ihnen allen einen schönen Nachmittag hier auf WDR3.

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7: Mit Anne Barsack und es geht los mit einem Rekord. Und zwar beim Kader der deutschen Fußballnationalmannschaft. Bundestrainer Klopp holt für die ersten Länderspiele so viele Leute ins Team wie noch nie.
8: Man konnte ja nach der WM das Gefühl haben, dass der deutsche Fußball komplett am Boden ist, wir kein Talent und keinen Fußballspieler haben. In den letzten 4 Wochen, als wir da jetzt genauer drauf geguckt haben, ist uns ganz, ganz viel Talent ins Auge gesprungen. Sogar so viel, dass jetzt gar nicht alle dabei sind.
7: Außerdem, die EU-Kommission hat Details vorgelegt zu den geplanten Beschränkungen und Verboten in Sachen Social Media für Kinder und Jugendliche. Und wie gefährlich ist künstliche Intelligenz? Der Entwickler OpenAI hat neue Vorfälle bekannt gemacht und nennt das Verhalten der KI besorgniserregend. Das Wetter, Sonne, Wolken und abends Schauer. Nach der WM ist vor der Nations League. Das frühe WM aus der deutschen Fußballnationalmannschaft ist jetzt 80 Tage her. In einer Woche geht's weiter mit den Länderspielen. Und die Hoffnung der Nation ruht auf dem neuen Bundestrainer Jürgen Klopp.
8: Ich bin neu als Verbandstrainer, bin mir darüber natürlich auch bewusst. War 25 Jahre lang Vereinstrainer und was nicht neu ist, einen Kader zusammenzustellen.
7: Genau, und das hat Klopp getan und das neue Team vorhin vorgestellt. Holger Dahl, WDR Sport, wie sieht der Kader denn aus?
9: Ja, er sieht sehr groß aus. 44 Spieler ist ja gerade schon angeklungen. Das ist sehr besonders. Und es gibt jede Menge Überraschungen. Also sicherlich Spieler, die man vor der Fußball-Weltmeisterschaft so nicht im Kopf gehabt hätte. Ich nenne mal einen Namen. Mika Bauer, 22 Jahre alt, spielt bei Celtic Glasgow, hat mal beim SC Paderborn auch gespielt. Der bekommt jetzt eine Chance und steht so ein bisschen so stellvertretend für diese Aufbruchstimmung, die es jetzt geben soll.
7: Wie schätzt du das ein? Trifft Klopp eine gute Wahl, die dann alles besser macht?
9: Das wird man sehen. Er setzt natürlich auch weiter auf bewährte Kräfte. Joshua Kimmich bleibt Kapitän. Er holt Marc-André Ter Stegen im Tor wieder zurück. Das ist sicher eine Entscheidung, wo viele besonders drauf gucken. Der war ja lange verletzt, spielt jetzt bei Ajax Amsterdam. Also das ist schon mutig, was Jürgen Klopp da macht. Aber er hat natürlich auch seine Lehren aus dem Sommer gezogen, wo man den Eindruck hatte, die Fans stehen nicht mehr hinter dieser Mannschaft. Und das will er unbedingt ändern.
7: Ja, er hat sich ja auch grundsätzlich zur Bedeutung des Fußballs für die Gesellschaft geäußert. Was hat er da gesagt?
9: Ja, das hat er direkt in seinem Eingangsstatement getan. Es ist also davon auszugehen, dass das nicht so spontan war, sondern dass er sich da wirklich Gedanken gemacht hat. Es fiel der Satz, ich möchte mir die Fahne zurückholen. Klopp trat ja auch auf mit einer neuen Kappe, mit dem Sportartikelhersteller-Logo vorne drauf, schwarz-rot-gold. Und dann stand da einer von 83 Millionen als Aufschrift. Jürgen Klopp ist auf jeden Fall politisch eher links einzuordnen, hat am Ende auch gesagt, ich möchte Nationalstolz nicht den falschen Leuten überlassen, also im Anschluss an das erste Statement. Und ist Jürgen Klopp. Also so kennt man ihn. Das ist schon auch einer, der gesellschaftliche Äußerungen tätigt und, glaube ich, in seinem Job mehr sieht, als nur Fußballtrainer zu sein.
7: Danke, Holger Dahl. Der Suchtfaktor ist hoch. Social Media verführt zu endlosem Scrollen und stundenlangem Glotzen aufs Handy oder einen anderen Bildschirm. Dauerthema in den allermeisten Familien mit Kindern und Jugendlichen. Experten warnen, zu viel TikTok, Snapchat und Instagram kann belasten, zu Konzentrationsschlafproblemen führen, vom Lernen und Freundetreffen abhalten und vieles mehr. Grenzen setzen ist schwierig. Die EU-Kommission will jetzt eingreifen mit dem EU-Kids Act. Kommissionspräsidentin von der Leyen hat Details vorgestellt. Mehr von Katrin Schmidt, WDR Straßburg.
10: Die EU-Kommission plant damit nicht weniger als eine Beweislastumkehr. Um Minderjährigen zwischen 15 und 18 Jahren in der EU ein Konto anbieten zu dürfen, sollen Instagram, TikTok und Co. künftig zunächst beweisen müssen, dass sie jugendsicher sind. Das heißt zum Beispiel, dass Funktionen, die süchtig machen, ausgeschaltet sind. Wie zum Beispiel ein Empfehlungsfeed, der auf Profiling basiert, wie Endlos-Scroll-Funktionen oder Belohnungsmechanismen, die Kinder und Jugendliche möglichst lange auf der Plattform halten. Die Accounts sollen zum Beispiel auch standardmäßig ausschließlich auf privat eingestellt sein, ohne Zugriff auf Standortdaten und Kamera sowie ohne die Möglichkeit, dass Fremde Kontakt aufnehmen. Für noch jüngere User sollen dem Gesetzesvorschlag zufolge noch strengere Beschränkungen gelten. Bis 13 bleibt Social Media ganz tabu und zwischen 13 und 15 Jahren sind nur sogenannte Mini-Konten unter elterlicher Aufsicht erlaubt, mit eingeschränkten Funktionen und klaren Zeitlimits. Die Plattformen wären damit außerdem in der Pflicht, das Alter der Nutzerinnen und Nutzer effektiv zu kontrollieren, über technische Wege, wie etwa über die von der EU entwickelte App zur Altersüberprüfung. Der Kids Act geht nun in die Verhandlungen mit dem EU-Parlament und den 27 Mitgliedstaaten.
4: Weitere Meldungen jetzt mit Christina Maria Greve.
11: Der Liter Diesel hat einen neuen Höchstwert erreicht. Laut ADAC liegt er jetzt im Schnitt bei 2,45 Euro. Wegen der hohen Spritpreise diskutiert die Bundesregierung weiter, wie sie Autofahrer entlasten kann. Die Union kann sich unter anderem vorstellen, die Mehrwertsteuer zu senken. Die SPD hätte lieber einen Spritpreisdeckel, also einen Höchstpreis für Kraftstoffe. Restaurantbesucher haben bis jetzt kaum direkt von der geringeren Mehrwertsteuer auf Speisen profitiert. Die Gewerkschaft Nahrung, Genuss, Gaststätten hat die Preise von rund 180.000 Gerichten ausgewertet. Ergebnis: Seit die Mehrwertsteuer Anfang des Jahres gesenkt wurde, ist nur etwa 1% der Speisen in Restaurants günstiger geworden. Die Baumarktkette Obi hat einen Prozess vor Gericht verloren. Sie wollte sich ihren orangenen Farbton als Marke schützen lassen. Dagegen hatten sich die Konkurrenten Hornbach und Globus gewehrt, die auch Orange in ihrem Logo nutzen. Der Bundesgerichtshof hat ihnen Recht gegeben. Orange sei typisch für Baumärkte. Obi habe kein alleiniges Recht auf die Farbe. Die Fidschi-Inseln haben den nationalen Notstand ausgerufen. Grund ist die Zahl der HIV-Infektionen. Nach Schätzungen der Regierung in dem südpazifischen Staat hat sich jeder 60. Erwachsene mit dem Virus angesteckt. Fidschi hat 930.000 Einwohner. Vergangenes Jahr hatte sich die Zahl der HIV-Infektionen schon verdreifacht. Die Inseln sind auch ein beliebtes Urlaubsziel. Fans belgischer Pommes müssen sich umstellen. Wegen der Dürre sind die Kartoffeln in diesem Jahr kleiner als sonst. Viele nur so groß wie ein Tischtennisball. Die traditionellen belgischen Pommes sind eigentlich zwischen 10 und 15 Zentimeter lang. Diesmal dürften sie kürzer sein. Geschmacklich macht das keinen Unterschied. Die US-Raumfahrtbehörde NASA hat einen neuen Mondkrater entdeckt, der größte neue, der jemals im Sonnensystem gefunden wurde. Wissenschaftler sagen, dass so eine Entdeckung nur einmal im Jahrhundert vorkommt. Der Krater hat einen Durchmesser von mehr als 200 Metern und soll durch den Einschlag eines Kometen oder Asteroiden auf dem Mond entstanden sein.
4: Egal, ob es darum geht, aus Kühlschrankresten Ideen für ein schnelles Mittagessen zu bekommen oder eine Reise zu planen. Viele von uns nutzen künstliche Intelligenz mittlerweile ganz selbstverständlich im Alltag. Andere sind skeptisch und machen lieber einen weiten Bogen um ChatGPT, Gemini und Claude. OpenAI, die Firma hinter ChatGPT, hat heute Nacht bekannt gegeben, dass ihre KI in Tests mal wieder, Zitat, unerwartete und bedenkliche Dinge getan hat. Lena Sterz, WDR aktuell, was ist passiert?
12: Zum Beispiel hat eine KI, ein Chatbot, bei Tests wohl einfach selbst erstellte Dateien ins Internet hochgeladen, um die dann später als Quelle anzugeben. Und das heimlich, also bewusst getäuscht. Fachleute sagen, dass die KI mit solchen Aktionen vermeidet, zuzugeben, dass sie keine Antwort hat oder eine Aufgabe nicht erfüllen kann. Jetzt gibt es eine Diskussion, ob es mehr staatliche Verbote für die Firmen und Entwickler hinter KIs geben soll. Sogar die Firmen selbst fordern das, aber US-Präsident Donald Trump ist wie meistens der Meinung, dass der Markt das selbst regeln soll. Hier in Europa gibt es sowieso mehr Regeln für die KI-Nutzung und die Entwicklung, aber Thomas Jatzombek, der parlamentarische Staatssekretär im Bundesdigitalministerium, hat dem RBB eben gesagt, dass man gegen solche Gefahren von hier aus nur wenig machen kann.
13: Also sollte es in den USA von den Firmen eine Superintelligenz geben, die das ganze Internet übernimmt, wie schon gewarnt wurde, dann wird sicherlich kein europäisches Gesetz das tatsächlich irgendwie ändern oder diese Superintelligenz abhalten.
12: Also Jatzombek, CDUler, sagt, das ist alles kompliziert, da können wir nicht so viel und vor allem nicht so schnell machen von hier.
4: Wie schätzen andere Fachleute das denn ein?
12: Also der Chaos Computer Club, ein unabhängiger Verein von Digitalexperten, sagt, das könne auch einfach sein, dass die Firmen jetzt mit diesen Gefahren darauf aufmerksam machen wollen, dass es sie gibt und um insgesamt mehr Aufmerksamkeit zu bekommen. Die sagen, dass das Problem eigentlich darin liegt, wenn Menschen der KI zu viel Verantwortung geben. Also, dass jeder von uns quasi darauf ein Auge haben kann.
4: Danke, Lena Sterz. Und wie sich Sonne, Wind und Regen anfühlen, das weiß die KI vielleicht noch nicht so richtig. Aber Marcel Klär aus der Wetterredaktion, der weiß das. Wie sind denn die Aussichten?
14: Ja, aktuell sieht es eigentlich ganz gut aus. In Duisburg gab es ein paar Regentropfen. Vom Kreis Höxter her kommt die Sonne durch. Das heißt, am Nachmittag haben wir meist so eine trockene Mischung aus Sonne und Wolken zum Abend. Da schieben uns die Niederländer aber dichtere Wolken rüber. Das heißt, die bringen so einzelne Schauer mit. Der Wind frischt dann auch ein bisschen auf. Die Temperaturen nach wie vor ja relativ herbstlich, würde ich sagen. Bielefeld und Dortmund 18 Grad. In Königswinter kommen wir aber nochmal auf 21 Grad. Die Nacht wird dann frisch bei 14 bis 9 Grad. Ja, und morgen geht es dann wechselhaft weiter. Am Nachmittag sind vielleicht nochmal ein paar schwache Schauer möglich. Temperaturen dann nochmal bei 14 bis 21 Grad.
4: Vielen Dank, Marcel Klär. Und das war der Tag um 12 mit Anne Basak.
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15: Mit Katja Schwieglewski. Hallo und herzlich willkommen. Vielen Dank, dass Sie uns hören. Hoffentlich sind Sie nicht der Meinung, dass der öffentlich-rechtliche Rundfunk out ist, weil wir uns alle über TikTok, Insta und Facebook umfassend informieren können und uns dann natürlich auch unterhalten lassen. Unabhängiges journalistisches Programm machen zu dürfen, ohne damit Kasse machen zu müssen, das ist ein Grundbaustein unserer Demokratie. Aber genug der Sonntagsreden am Donnerstag. Wir sprechen gleich über den Debattenbeitrag von Kulturstaatsminister Weimar in Sachen ARD und ZDF. Da gab es heftige Reaktionen. Außerdem Lesestoff, politisches Theater und Couchkultur, der neue Roman von Maxim Biller, eine neue Produktion bei der Ruhr-Triennale und eine neue Serie City of Blood heißt die. Das und mehr in der Westart. Schön, dass Sie dabei sind.

0: Ringing Bells, melodiöser Pop-Rock made in Sweden, das waren Mando Diao in der Westart. Kein Kommentar von der Bundesregierung, obwohl es um ein Aufregerthema geht, das Kulturstaatsminister Wolfram Weimer losgetreten hat. Wieder mal muss man sagen, denn es geht um die Zukunft des öffentlich-rechtlichen Rundfunks in Deutschland. Über diese Zukunft wird diskutiert. Weimer hat nicht gesagt, man soll den öffentlich-rechtlichen Rundfunk abschaffen. Auf einer Veranstaltung der Konrad-Adenauer-Stiftung, die insofern als nicht öffentlich und intern bezeichnet wird, hatte Weimer letzte Woche wohl in den Raum geworfen, die ARD könne eingedampft und das ZDF privatisiert werden. So jedenfalls haben es Teilnehmer dieser Veranstaltung geleakt. Mit Michael Mayer wollen wir Weimers Äußerungen und die Reaktionen darauf ein bisschen einordnen. Hallo Michael.
1: Hallo, guten Tag.
0: Wie bewertest du denn diesen Debattenbeitrag von Kulturstaatsminister Weimer?
1: Naja, Weimer hat sich ja nicht zum ersten Mal zur künftigen Rundfunklandschaft geäußert. Er hat ja schon mehrfach das Z-Wort, also die Zwangsgebühren, in den Mund genommen. Und Weimer ist da eher so Marktwirtschaftler, wo man immer so einen gewissen Unterton raushört. Was soll das alles mit den Öffentlich-Rechtlichen? Also ist das nicht zu groß, zu teuer, zu aufwendig und so weiter? Und Weimer hat sich da schon mehrfach für eine Verkleinerung oder Verschlankung ausgesprochen. Ich habe das selbst mal live gehört bei einer Tagung des Privatfunkverbands. Also insofern kommt das jetzt nicht so überraschend. Was allerdings überraschend ist, ist der Zeitpunkt, weil diese Woche gibt es ja eine gemeinsame Initiative journalistischer Medien in Deutschland, die heißt Demokratie braucht viele Stimmen. Mit dabei sind die Öffentlich-Rechtlichen, der Privatfunkverband, Zeitschriften und Zeitungsverleger und einige mehr. Und die sprechen sich ja dafür aus, dass eben viele Medien in Deutschland erhalten werden sollen. Und dass Weimar nun ausgerechnet jetzt im Vorfeld dieser Aktion sich da mit so einem Vorschlag rauswagt, also ist doch zumindest, ich sag mal, interessant.
0: Kannst du das ganz konkret machen? Was heißt jetzt Verschlankung in dem Zusammenhang? Was steht da im Raum?
1: Naja, Weimer hat sich ja für die Privatisierung des ZDFs ausgesprochen. Also das wäre in seinem Modell dann nicht mehr Teil des öffentlich-rechtlichen Systems. Also wäre dann Werbe- oder Abo-finanziert oder wie auch immer man sich das vorstellt. Und bei den ARD-Sendern, da stellt er sich ja so eine Art Kleeblatt-System vor. Also dass es nur noch 4 Sender gibt in Deutschland, also für Nord, Süd, West, Ost. Und gerade dieser Punkt dürfte meines Erachtens also nicht gerade für Begeisterung Stürme sorgen in den jeweiligen Bundesländern, also wenn die dortigen Medienpolitiker gesagt bekommen, verzichte mal auf deine Rundfunkanstalt. Also insofern in dem Vorschlag ist noch sehr viel Luft und im Übrigen ist ja auch so, dass Weimar eigentlich dafür auch gar nicht zuständig ist für diese Fragen, also nicht im engeren Sinne jedenfalls, denn Medienpolitik ist in Deutschland ja immer noch Ländersache.
0: Und er ist auf Bundesebene angesiedelt. Wie sind denn jetzt die Reaktionen aus der Politik, aus den Verbänden, aus verschiedensten Zirkeln, die du einsammeln konntest?
1: Ja, ich habe bei ARD und ZDF nachgefragt. Die wollen sich zum jetzigen Zeitpunkt nicht äußern. Das liegt sicherlich auch daran, dass das ja erstmal ein Vorschlag ist. Also es ist ja kein Gesetzestext oder ähnliches. Und der Vorsitzende des Deutschen Journalistenverbandes, Mika Beuster, sagt in einer Erklärung, Zitat, Ideen zu einem Umbau mit der Abrissbirne kennen wir bisher nur von der AfD. Die Bundesregierung sollte nicht ins gleiche Horn blasen. Gerade in Zeiten von Desinformation und Plattformmacht braucht unsere Demokratie einen starken, unabhängigen öffentlich-rechtlichen Rundfunk. Und die Gewerkschaft Verdi nennt die Vorschläge sachfremd und fehlgeleitet. Auch der Deutsche Kulturrat hat sich kritisch geäußert. Und auch im Saarland zum Beispiel war die Reaktion eindeutig. Der dortige Fraktionschef der SPD sagte, ARD und ZDF sind nicht verhandelbar. Und der medienpolitische Sprecher der SPD-Bundestagsfraktion, Martin Rabanus, meinte das, Zitat, gerade in Zeiten von Desinformation, gesellschaftlicher Polarisierung und der wachsenden Marktmacht globaler Plattform der öffentlich-rechtliche Rundfunk unverzichtbar sei. Also von daher gibt es schon eine ganze Menge von kritischen Stimmen.
0: Du hast das Saarland schon angesprochen, die Rundfunkkommission der Länder insgesamt hat ja wohl auch gesagt, bei uns steht sowas nicht auf der Tagesordnung.
1: Nee, das sind natürlich auch Befindlichkeiten, die in den Bundesländern sind. Man ist ja dann auch zum Teil auch stolz auf seine eigene Rundfunkanstalt. Das ist ja auch ein bisschen verbunden mit so einer jeweiligen Identität in den Bundesländern. Und dass da dann jemand sagt, ich verzichte freiwillig auf meinen Sender, ist also eher unwahrscheinlich. Ich meine, man kann ja immer über Reformen reden. Man kann ja immer darüber diskutieren, welche Sendung oder Programme braucht man. Das ist ja auch alles völlig legitim. Aber so ein Radikalvorschlag von Weimar, also der, ich sag mal, fast so ein bisschen in Richtung AfD geht, wobei die AfD ja dann noch weiter geht, weil die ja den gesamten Medienstaatsvertrag ja dann kündigen will. Aber das ist schon interessant, dass sich Weimar da in diese Richtung übergibt.
0: Vor allem, weil wir uns im Moment in dieser Lage befinden nach der Sachsen-Anhalt-Wahl, vor weiteren Wahlen, die AfD wahnsinnig im Aufwind ist. Ist Weimars Äußerung auch in dem Zusammenhang zu sehen? Also Das ist schwer. Will er quasi in dieses gleiche Horn stoßen?
1: Ja, das ist halt die gute Frage, also ob er da so eine Agenda verfolgt. Also ich meine, Weimar ist natürlich jemand, der jetzt im Gegensatz zu den Kultur- und Medienbeauftragten der früheren Zeiten natürlich auch so eine politische Agenda manchmal verfolgt. Man hat es ja auch bei anderen Themen gesehen, zum Beispiel mit diesem Preis, wo es um den Buchpreis an Buchläden ging. Da hat man ja ihm auch vorgeworfen, dass er da so eine gewisse Agenda verfolgt. Möglicherweise ist das bei dem Thema jetzt auch so. Aber gut, man muss ja auch sagen, es gibt ja auch schon durchaus Reformen, die jetzt auch schon angegangen werden. Also ich erinnere nur mal daran, also Ende des Jahres werden zum Beispiel 3 Fernsehkanäle bei ARD und ZDF eingestellt und auch im Hörfunk muss die ARD von 70 Sendern 17 einstellen. Also es tut sich ja schon was. Also warum Weimar jetzt partout noch weiter gehen muss, also bleibt sein Geheimnis. Also ein bisschen Populismus ist schon dabei, würde ich sagen.
0: Was wird es denn für die Zuschauer und Zuhörenden bedeuten, wenn tatsächlich, ja, so eine Abrissbirne durch unser Land geht?
1: Naja, die Einschnitte wären schon erheblich. Also beim ZDF zum Beispiel, ich habe es ja schon erwähnt, also es wäre ja dann werbefinanziert oder abofinanziert. Also die journalistischen Angebote beim ZDF würden mit Sicherheit erheblich eingeschränkt werden, weil die sind eben teuer und die lassen sich nicht gut refinanzieren. Und wenn wir auf die ARD gucken, also das wären ja dann nur noch 4 Sender, also da kann man sich vorstellen, wie viele Programme und Sender eingestellt werden würden. Also da soll sich niemand einbilden, da ungeschoren davon zu kommen. Also viele beliebte Sendungen und Sender müssten sicherlich eingestellt werden, weil die dann einfach zusammengestrichen würden. Also ich gebe mal ein Beispiel. Also es gibt ja derzeit 23 Tatort-Teams. Also diese würden mit Sicherheit eingedampft werden. Also das kann man ja alles machen, wenn man das wirklich so haben will. Aber man muss dann schon dem Publikum das dann auch offen sagen. Also wer glaubt, mit weniger Geld die gleichen Leistungen zu erhalten, der täuscht sich. Und da ist halt die Frage, ob das Publikum das wirklich haben will und das wirklich so schätzen würde.
0: Tatort ist so das eine Flaggschiff und gleichzeitig aber auch die regionale Berichterstattung vermutlich.
1: Absolut, also die würde ja auch eingedampft. Ich meine, das ist ja zum Beispiel jetzt auch ganz interessant, wo ja die Debatte über Sachsen-Anhalt geführt wird. Also wenn die AfD da den Medienstaatsvertrag kündigen kann oder kündigen wird, was wird dann eigentlich aus der Berichterstattung in dem Bundesland? Das ist ja auch eine große Frage, die ja zum jetzigen Zeitpunkt noch völlig offen ist. Also das sind alles so Punkte, die natürlich dann auch nochmal auf viel größerer Ebene diskutiert werden müssen, wenn sich Weimar mit seinen Vorschlägen durchsetzen würde.
0: Zur Debatte um den öffentlich-rechtlichen Rundfunk, aktuell ausgelöst durch Äußerungen von Kulturstaatsminister Weimar, war das Michael Mayer in der Westa. Danke für deine Einordnung, Michael.
1: Gerne.

0: Laufey aus Island, 27 Jahre alt, interpretiert gerne alte Jazz-Standards. It Could Happen to You ist von 1944 damals bekannt geworden durch ein lustiges Filmmusical, das die Leute in Kriegszeiten auf andere Gedanken bringen sollte. Hier ist die Westart am Donnerstag. Der Schriftsteller Maxim Biller, geboren 1960 als Kind russisch-jüdischer Eltern in Prag, der ist in jungen Jahren nach Deutschland gekommen. Bekannt geworden ist Biller in den späten 80ern durch eine provokante Kolumne für die Zeitschrift Tempo. 100 Zeilen Hass hieß die. Hass meinte in diesem Fall radikale Wahrheit und Ehrlichkeit. Nichts sollte in diesen Texten geschönt werden. Und diese Haltung hat sich Maxim Biller auch als Romanautor bewahrt. Vor Konfrontationen schreckt dieser Mann wahrlich nicht zurück. Eines seiner Bücher ist sogar gerichtlich verboten worden, weil Biller die Persönlichkeitsrechte einer ehemaligen Lebensgefährtin verletzt hat. Autofiktionale Geschichten, die Geschichte seiner eigenen Familie und das Leben als Jude in Deutschland, das sind und bleiben die Themen bei Maxim Biller. Schwarze Samstage heißt nun sein neuer Roman. Uli Hufen sagt uns mehr dazu.
1: Schwarze Samstage ist ein Roman, der von Angst erzählt, von Verzweiflung und von Entsetzen. Und davon, dass Angst, Verzweiflung und Entsetzen Menschen nicht unbedingt besser machen. Besser im Sinne von freundlicher, menschlicher, selbstkritischer oder sanfter. Aber der Reihe nach. Der jüdische Schriftsteller Ari lebt in Berlin, ist 2023 Anfang 60 und ein nur sehr leicht verhülltes Alter Ego seines Erfinders Maxim Biller. Als Ari am 7. Oktober 2023 die ersten Nachrichten und Videos sieht vom Terrorangriff der Hamas, ist ihm sofort klar, was Sache ist.
2: Darum war ich mir so sicher, dass man auch noch in 500 Jahren darüber sprechen würde, wie an diesem Tag im Monat Tischri 5784 eine erregte gesetzlose Menge, alte, junge Männer in Tarnanzügen, schwache und starke, versucht hat, das ganze israelische Volk und mit ihm alle Juden zu vernichten und sich für den Anfang mit 1200 ihrer verstümmelten, verbrannten, geschändeten Leichen zufrieden geben musste.
1: Der 7. Oktober ist entsetzlich an und für sich. Er ist für Ari aber auch deshalb entsetzlich, weil es nur ein schwarzer Samstag ist in einer endlosen Kette schwarzer Samstage. Ob beim ersten historisch belegten Pogrom im Jahr 38 in Alexandria in Ägypten, ob in Auschwitz oder jetzt.
2: Es ist immer dasselbe, wenn Jagd auf die Juden gemacht wird.
1: Und genauer?
2: Der Kampf gegen Herzls Judenstaat kommt vom Antisemitismus und führt wieder dorthin zurück.
1: Auf die neuerliche Bestätigung seiner Weltsicht reagiert Ari auf doppelte Weise. Einerseits ist da Verzweiflung.
2: Meine Depression, die nach dem 7. Oktober langsam und fast unsichtbar Kontrolle über meine Psyche und meinen Körper übernommen hatte und die ich schnell und missverständlich Morbus Gaza taufte.
1: Doch neben die Verzweiflung tritt umgehend eine seelische und intellektuelle Rage. Ari packt aus, was er meine rhetorische Uzi nennt, stellt auf Dauerfeuer und legt an. Ziel der Attacken?
2: Die weltumspannende antijüdische Free-Gaza-Raserei.
1: Ari war schon früh Experte im Bloßstellen mehr oder weniger gut getarnter deutscher Antisemiten. In Rückblicken, in denen er von seiner Jugend in Hamburg und später in München an der Uni erzählt, schildert Ari zahllose Konfrontationen mit alten Nazis und neuen linken Antisemiten. Von Ulrike Meinhof bis Franz Schönhuber, Ari hat sie alle im Visier. Nach dem 7. Oktober 2023 hat sich die Lage allerdings geändert. Zu Aris Feinden gehören nicht nur die Hamas und ihre offenen Unterstützer. Zu Aris Feinden gehört jetzt, ganz nach der Logik von Benjamin Netanyahu, jeder Kritiker des israelischen Rachefeldzugs nach dem 7. Oktober, dessen Details hier auf 300 Seiten beredt beschwiegen werden. Darunter sind liberale Deutsche wie die Publizistin Caroline Emke oder die Althistoriker Jan und Aleida Aßmann. Darunter sind aber auch Juden aus aller Welt. Für Ari sind sie alle zerfressen von jüdischem Selbsthass, unfähig die Realität zu begreifen, verblendet, dumm, böse. Ari ist wirklich und wahrhaftig
2: der gelehrige Sohn eines cholerischen Vaters.
1: Und er weiß es selbst am besten. Inmitten des rhetorischen Furors und im Schatten diverser haltloser Thesen zur Geschichte des Judentums und der Religionen gehen sie fast unter, aber es gibt hier Passagen, die zeigen, wie schwer Ari die Härte fällt. Das, was er für notwendigen Pragmatismus hält.
2: Wie brutal durfte Israel selbst werden, fragte ich mich am nächsten Morgen ungläubig, als wäre ich endlich nach einem langen Albtraum aufgewacht. Wie kam ich auf die irre Idee, dass wir, was für eine lächerliche Formulierung überhaupt, mal wieder in biblischen Zeiten lebten? Was war mit mir los? War ich verrückt geworden? Dumm? Blöd wie ein gottloser Idiot? Sadistisch und bluttrunken wie Sinwar, Nasrallah und pogromgeile Westbank-Jugendliche mit Klu-Klux-Klan-Allüren? Hatte ich mich von den Barbaren anstecken lassen?
1: Man ist beim Lesen nicht selten versucht, diese Frage mit Ja zu beantworten, doch dann kommen Ari eben selbst Zweifel. Dann erzählt er von seiner kleinen Mutter, von der geliebten Schwester und vom Vater, und man merkt, so kitschig das auch klingen mag, hier erzählt ein Mann, der sich bei allem Berserkertum nach Liebe sehnt und nach Wärme und nach Frieden. Es sind diese Momente, die in der allgemeinen Finsternis und Bitternis der schwarzen Samstage so etwas wie Hoffnung verstreuen. Und ein Fitzelchen Hoffnung, das ist etwas, wonach man sich wirklich sehnt nach diesem Roman.
0: Uli Hufen für die Westart über das neue Buch von Maxim Biller, Schwarze Samstage, Roman eines Jahres, erschienen bei Kiepenheuer & Witsch.

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1: mit Richard Hucke. In Köln startet heute das Afrika-Filmfestival. In den 11 Tagen des Festivals werden rund 80 Filme gezeigt. Mit dabei sind zahlreiche internationale Filmschaffende und Gäste, davon viele aus afrikanischen Ländern oder der Diaspora. Im Fokus steht dieses Jahr das Thema Heilung. Gezeigt werden Filme, die sich mit den Realitäten von Verlust, Krieg und Vertreibung auseinandersetzen. Gleichzeitig zeigen viele Filme auch, wie ihre Protagonisten neue Wege finden, ihr Leben zu ordnen und Hoffnung zu schöpfen. Gezeigt werden die Filme des Afrika Film Festivals in mehreren Kölner Kinos. Der Pop-Art-Künstler Peter Max ist im Alter von 88 Jahren gestorben. Seine bunten, psychedelischen Bilder wurden in den 60er Jahren fester Bestandteil der Flower-Power-Kultur. Seine Arbeiten zierten unter anderem Briefmarken, Haushaltsgegenstände und auch ein Kreuzfahrtschiff. Außerdem gestaltete er Kunstwerke für zahlreiche Großveranstaltungen wie die Olympischen Spiele oder den Super Bowl. Peter Max wurde 1937 in Berlin geboren. Seine jüdische Familie emigrierte über China und Israel in die USA, wo Max seine Künstlerkarriere begann. Die Stadt Düsseldorf hat ihre traditionsreichen Förderpreise neu konzipiert. Unter dem neuen Namen Kulturpreise der Landeshauptstadt Düsseldorf sind in den Sparten Bildende Kunst, Darstellende Kunst, Musik und Literatur je 2 Auszeichnungen an herausragende Künstlerinnen und Künstler vergeben worden. Zusätzlich gibt es einen Förderpreis der Kunst- und Kulturstiftung der Stadtsparkasse Düsseldorf. Die Preise sind weiterhin mit jeweils 6.000 Euro dotiert und werden heute Abend im Düsseldorfer Malkastenforum von Oberbürgermeister Stefan Keller überreicht. Neu ist auch das Rahmenprogramm. Die Preisträgerinnen und Preisträger präsentieren ihr Können künftig in einer begleitenden Veranstaltungsreihe aus Lesungen, Performances und Ausstellungen. Pop-Ikone Madonna wird nach 23 Jahren erstmals wieder live als Musikerin auf der Bühne der Video Music Awards stehen. Wie der Sender MTV bekannt gab, wird die 68-Jährige bei der Gala am 27. September in Los Angeles auftreten. Madonnas letzter musikalischer Live-Auftritt bei den Awards im Jahr 2003 ging in die Pop-Geschichte ein. Damals trat die Sängerin gemeinsam mit Britney Spears und Christina Aguilera auf und sorgte mit jeweils einem Kuss für weltweite Schlagzeilen. Neben ihrem Auftritt gilt die Queen of Pop auch als große Favoritin des Abends. Mit 11 Nominierungen, unter anderem für das beste Video und den Song des Jahres, führt sie das Feld vor Taylor Swift an. Erst im Juli hatte Madonna mit ihrem neuen Studioalbum Confessions on a Dance Floor 2 direkt die Chartspitze erobert.
2: Und das waren die Kulturnachrichten in der Westart. Dankeschön.
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0: Der kanadische Singer-Songwriter Martin Gallup in der Western Thinking Big. Schlusssport bei der Ruhrtriennale 2026. Noch bis Sonntag läuft das große Ruhrgebietsfestival mit Theater, Tanz und Musik. Heute Abend nun eine besondere Premiere in der Jahrhunderthalle Bochum. Deutscher Herbst von Regisseur Christopher Rüping. Bei diesem Begriff Deutscher Herbst denken viele Ältere vermutlich an das fürchterliche Jahr 1977. Fürchterlich für die Bundesrepublik Deutschland, fürchterlich für die betroffenen Familien. Denn damals entführt die RAF Arbeitgeber Präsident Hans-Martin Schleyer und die Landshut-Passagiermaschine, um inhaftierte Terroristen freizupressen. Schleyer, sein Fahrer, drei Polizisten und der Flugkapitän werden ermordet. Wenn es jetzt bei der Ruhrtriennale in Bochum um den deutschen Herbst geht, dann wird dieser Krisenbegriff weitergefasst. Grundlage der Inszenierung ist die Reise eines schwedischen Reporters durch das kriegszerstörte Deutschland von 1946. Da geht es also um die deutsche Geschichte in einem größeren Rahmen. Dorothea Markus hat eine Probe. Deutsche Geschichte in einem größeren Rahmen. Dorothea Markus hat eine Probe besucht.
1: In zwei Minuten beginnt der Soundtrack.
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0: Unglaubliche 80 Meter tief ist die Bühne in Bochum. Fast leer ist sie. An den Seiten wachsen rosa Poolnudeln aus den Wänden. In der Mitte steht ein einsames Klavier. Von ganz hinten kommt Wiebke Mollenhauer und beginnt ganz leise und zart diesen Abend.
1: Jedenfalls war ich ja jetzt eine Weile nicht hier und das tut mir leid. Ich bin aufgewacht und mir war schwindelig, wie wenn man lange keinen festen Boden unter den Füßen hatte.
0: Seltsame Gestalten gesellen sich zu ihr. Jemand, der aussieht wie Caspar David Friedrich und ein Volkslied singt. Eine Gruppe gröhlender Jugendlicher, die ein Lied von der Punkband Böse Onkels spielen.
1: Hallo? Warte mal. Entschuldigung, was macht ihr da?
0: Und es kommt ein feiner Herr im Anzug auf die Bühne. Er steht für den schwedischen Autor Stieg Dagermann, der 1946 eine Reise durch das kriegszerstörte Deutschland machte und von Hunger, Elend, Trostlosigkeit berichtet.
2: Die deutsche Jugend befindet sich in einer tragischen Situation. Die ältere Generation möchte das Schicksal nicht in die Hände dieser Jugend legen, die, wie man sagt, im Schatten des Hakenkreuzes aufgewachsen ist. Diese Jugend werde die ungebildetste der Welt sein, das hatte der junge Amtsarzt aus Essen gesagt.
0: Die Angst ist der tiefste Zustand dieses Landes, schreibt Stieg Dagermann in seinem Buch, das den Regisseur Christopher Rüping zutiefst beeindruckt hat.
3: Es ist 1946, der beginnt seine Reise so im Ruhrgebiet, dann über Hannover, Hamburg arbeitet er sich nach Berlin vor und er trifft Leute in bitterster Not. Der Krieg ist vorbei, was gut ist, das Nazi-Regime ist beendet, was gut ist, aber er reist mit der Frage durch Deutschland, mit der auch Sartre oder Hannah Arendt durch Deutschland reisen. Sind die Deutschen eigentlich im Kern Nazis oder waren das Opfer eines faschistischen Regimes?
0: Es ist eine alte Frage und stellt sich doch erneut in Zeiten, in denen eine rechtsextreme Partei in Deutschland Hochkonjunktur hat. Was das mit dem Begriff deutscher Herbst zu tun hat? Für Christopher Rüping ziemlich viel. Die Frage nach Schuld, Angst und Verantwortung zieht sich für ihn durch die ganze deutsche Geschichte, die er an seinem Theaterabend untersuchen möchte.
3: Es ist eigentlich interessant, wie oft die Epoche deutscher Herbst in der Terminologie der deutschen Geschichte fällt und dass es keinen einzigen deutschen Sommer, keinen einzigen deutschen Frühling gibt. Und wir meinen mit unserem Stück deutscher Herbst, da meinen wir den Herbst 2026. Es wird kälter, man guckt auf die Wahlergebnisse in Sachsen-Anhalt, man macht sich sozusagen Gedanken darüber, wie kalt es wirklich wird. Und ausgehend von dieser Beobachtung fragen wir uns, wie viel der vorangegangenen deutschen Herbste stecken im Herbst 2026.
0: Der Schwindel, von dem die Hauptdarstellerin am Anfang ergriffen wird, ist für ihn vor allem ein Symbol eines Rutschens, einer Orientierungslosigkeit, die uns ergriffen hat und die zum neuen Aufstieg der Rechten führt.
3: Und dieser Schwindel, der ist eine Manifestation der Angst. Das hängt damit zusammen, dass wir uns nicht mehr sicher sind der Welt, in der wir leben. Und ich glaube, dass letzten Endes die Angst entsteht aus dem Zusammenbrechen der Erzählung, aus dem Gefühl eines schwankenden Bodens. Und die Antwort für viele ist dann eben im Festklammern an identitären Begriffen.
0: Auf der Bühne jedoch wird daraus eine eigenartige musikalische Traumreise der Hauptfigur durch deutsche Seelenlagen. Erst spät erfahren wir, dass wir uns mit ihr zusammen in ihrem riesigen Ohr befinden. Ein Ohr, das den Gleichgewichtssinn verloren hat, Schwindel verursacht. Und dennoch ist es ein Symbol dafür, genau zuzuhören, was zurzeit mit der Gesellschaft passiert.
4: Dorothea Markus über Deutscher Herbst. Heute Abend ist die Premiere in der Jahrhunderthalle Bochum. Das Stück läuft dann noch drei weitere Male bis zum Ende der Ruhrtriennale am Sonntag.

0: Ein ganz schönes Stück von zwei Musikern, die sich in den USA kennengelernt haben. Heute lebt der eine in einem Dorf, eine Autostunde von Barcelona entfernt, der andere in London, Michael Leake und Bill Lawrence. La Marinada heißt die Nummer, gespielt auf der arabischen Oud und dem akustischen Klavier. Die Serie, über die wir jetzt sprechen möchten, findet ausgesprochen viel Beachtung unter den Neustarts im September. Auf dem Weg zum Funkhaus habe ich heute früh ein großes Plakat gesehen. City of Blood, die Stadt des Blutes. Klingt brutal, ist wohl auch brutal. Jedenfalls sehen wir einiges an Blut in dieser Produktion. Die Serie nimmt uns mit in eine dystopische Zukunft. Aber der Hauptgrund, warum City of Blood schon im Vorfeld eine so große Beachtung findet, die liegt wohl in der Besetzung, denn viele prominente Namen tauchen da auf. Lea Drinder, Jördis Triebel, Jan-Georg Schütte, Lars Eidinger, Tom Schilling, Dagmar Manzel. Die Frage also, ist die Serie genauso gut wie die Besetzung? Emily Toomey hat City of Blood schon gesehen. Emily, wie düster präsentiert sich denn die Blutstadt?
1: Tatsächlich scheint in City of Blood eigentlich ein bisschen zu viel die Sonne. Das zukünftige Deutschland, was aufgesplittet ist in autonome Kleinstaaten, ist die Klimakrise sehr weit fortgeschritten. So weit fortgeschritten, dass eigentlich alle Menschen schwitzen, außer die Menschen, die unter dem sogenannten Klimadom leben. Und das ist so eine große Kuppel über Teilen der Stadt. Und ja, hier leben natürlich nur die Reichen. Die Hauptfiguren sind Bea und ihre Adoptivmutter Laura, die jetzt nicht zu den Reichen gehören, obwohl Laura eine erfolgreiche Politikerin ist und Bea auch schon als Journalistin arbeitet. Bea hat aber auch Nierenprobleme und soll von ihrer älteren Schwester Phoebe eine Niere bekommen. Phoebe wurde nicht adoptiert und schlägt sich alleine durch.
2: 15 Jahre lang, kein Lebenszeichen. Und gibst du mir deine Niere, wenn du nichts mit mir zu tun haben willst? Und zahlst du Laura dafür? Willst du weg?
3: Nein.
2: Was dann? Dass du meine Schwester bist, war dir bisher auch egal. Du bist ja einfach abgehauen.
3: Abgehauen, ja? Hat Laura dir das so erzählt?
2: Wieso? Stimmt's etwa nicht?
1: Da gibt es also zwischen diesen Schwestern einiges zu klären, aber die Umstände geben ihnen nicht so richtig Zeit dafür. Es ist nämlich ein Wahlkampf am Start, in dem Laura eben eine zentrale Rolle spielt. Phoebe schlägt sich mit so illegalem Bluthandel alleine durch und Bea findet das auch heraus. Und als Journalistin ist sie natürlich total interessiert, auch weil sie zu diesem Bluthandel sowieso recherchiert. Das ist auch ein großes Thema im Wahlkampf. Und dann wird es eben richtig unheimlich, als dann plötzlich noch Leichen in der Stadt auftauchen. Das ist quasi so das Setting dieser gruselig grellen Berlin-Dystopie.
0: Was für eine komplexe Welt, die sich da die Leute ausgedacht haben. Was hat es mit dem Bluthandel und diesem Klimadom auf sich?
1: Also unter diesem Klimadom ist es wirklich sauber und grün bewachsen. Es ist eine wunderschöne große Wohnung und das scheint eben auch in so einem schicken Teil von Berlin, aber in einer gated Community zu sein. Bewacht, aufgeräumt, abgeschirmt. Außerhalb herrscht eher Chaos. Überall liegt Müll. Die Menschen, die sehen auch sehr fertig aus. Sie tragen alle immer so durchgeschwitzte, abgewetzte Kleidung und Armut und Kriminalität sind sehr präsent. Das ist also erstmal ein sehr spannungsreiches Worldbuilding, das die Machenden von City of Blood da bauen. Und ganz wichtig für die Story ist eben, dass Phoebe in diesem illegalen Bluthandel verstrickt ist und Bea da investigativ recherchiert. Menschen spenden ihr Blut dann nämlich nicht, sondern die verkaufen es, um zu überleben, um die Abnehmenden. Und das ist natürlich ein zentraler Punkt, sind Vampire. Und da nimmt die Story von City of Blood wirklich eine ganz andere Wendung als vielleicht erwartet. In deutschen Serien ist ja dieses Vampir-Genre jetzt gar nicht so oft zu sehen. Zuletzt haben wir das zwar in der wirklich gut gemachten ARD-Serie Oderbruch gesehen. In Oderbruch wurde da ganz viel mit Mystery-Elementen gespielt. In City of Blood ist es eher so, dass wir mit sehr realen, aktuellen Problemen konfrontiert sind, die so ein bisschen in Extrem gedreht sind. Also Klimakrise, rechtsnationaler Aufschwung und Populismus, gesellschaftliche Ungleichheit und Spaltung. Und dann haben wir aber eben neben den beiden Schwestern ganz viele verschiedene Gruppen, die da agieren. Die Politiker, verschiedene Lager, zu denen eben auch die Adoptivmutter von Bea zählt. Die Vampire, die sind sehr sonderbar in ihrer Erscheinung. Manchmal auch so blutrünstig und gierig, wie wir sie klassischerweise auch schon gesehen haben. Und die Kriminellen, die auch typisch als Kriminelle agieren. Und manchmal wirken die Figuren dann leider auch ein bisschen klischeehaft.
0: Emily, das ist ein Haufen Stoff und das sind ein Haufen Themen. Klimakrise, Populismus, Crime, jetzt auch noch Vampire. Wie gut wird das miteinander verwoben?
1: Also die Vampire, die sind wirklich eindeutig so eine Metapher, die das alles so zusammenhält. Eine Metapher für Klassenunterschiede, politischer Machterhalt, Elitenbildung, kapitalistische Ausbeutung und auch Sucht. Blut ist dabei die Währung in dieser fernen Zukunft. Und damit weicht die Serie sehr von ihrer Vorlage ab. Das ist nämlich das Graphic Novel Berlin Noir, erzählt und gezeichnet von Reinhard Kleist und Tobias Meissner, die auch metaphorisch angelegt ist, aber in das Berlin der Weimarer Republik mit Anspielungen auf Nationalsozialismus, Kommunismus und Berliner Mauer. Und die Erfolgsserie Babylon Berlin, die hat natürlich diese Zeit der 20er Jahre als Serie in Deutschland besetzt. Deswegen wurde von dem Produktionsteam von City of Blood das Berlin der Zukunft gewählt. Und visuell ist Berlin als Stadt da auch ganz klar gekennzeichnet, ne, mit Fernsehturm, Gedächtniskirche, Cottbusser Tor. Aber die Spree ist beispielsweise ausgetrocknet, Tiergarten ist verdorrt. Also man erkennt Berlin eindeutig und andererseits ist es auch völlig fremd. Und das ist schon eine sehr interessante Abwandlung der Vorlage, finde ich. Leider ist die Geschichte aber nicht immer so stringent erzählt. Also manche der Folgen, wie jetzt beispielsweise die zweite Folge, die haben so Längen, andere sind aber sehr dicht erzählt. Nicht immer finde ich die Motivation der Figuren so klar. Und es gibt eben auch Szenen, die hier und da ein bisschen zu theatral, nicht so wirklich glaubhaft inszeniert wirken. Das ist in deutschen Serien öfter mal das Problem, da die Schauspielerinnen auch viel auf Theaterbühnen stehen und das Theatrale dann vor der Kamera leider sehr künstlich.
0: Also das sind ja durchaus gewichtige Kritikpunkte, die du da vorbringst. Was hat dir denn an der Serie gefallen, dass du sie doch ausgesucht hast für unsere Couchkultur-Rubrik?
1: Ja, also das ist schon die unglaublich krasse Besetzung. Und unter den Hauptdarstellenden sind auch wirklich einige meiner Favoritinnen dabei. Lea Drinder spielt die Bea, die junge Journalistin Laura. Ihre Adoptivmutter wird gespielt von Jördis Triebel. Und Beas große Schwester Phoebe von Soma Püssal, das ist eine tolle Newcomerin, die ich auch in Paravir sind King total gefeiert habe. Und dabei sind eben auch noch einige andere große Namen, Lars Eidinger, Tom Schilling und so weiter. Das sind schon sehr viele gute Gründe, die Serie sich anzuschauen. Manche der Figuren sind auch wirklich gut gezeichnet. Also der Vampir Johann Moderson, gespielt von Franz Hartwig, den man aus Der Pass kennen könnte. Seine Figur ist so melancholisch, kalkuliert, bedacht. Auch scheinbar einer der wenigen, die auch Gefühle haben für Menschen und keine Freude an unendlichem Leben, Zerstörung und Mord. Das sind vielschichtige, mehrdimensionale Charaktere, deren Beweggründe mich auch interessieren. Auch wenn ich manchmal eben durch die Inszenierung aus dieser Illusion herausgekickt werde. Aber ich finde es auch gut, dass City of Blood was wagt. Also neben Dark fallen mir jetzt nicht so viele Serien ein, die diese Mystery-Drama-Ecke so außergewöhnlich erzählen in Deutschland. Und die Produktionsfirma der Serie Amusement Park Film ist ja auch sehr bekannt durch im Westen nichts Neues mit 4 Oscars geworden. Also ich kann mir schon trotz aller Kritik vorstellen, dass viele ihren Spaß an City of Blood haben werden.
0: Emily Toomey für die West darüber City of Blood zu sehen bei Disney+. Danke dir, Emily, für den Tipp.
1: Gerne.

Just as bad as you, ein ziemlich neuer Song von Molly Johnson. Und das war's in der Westart am Donnerstag, gleich nach den Nachrichten, ist Benedikt Schulz für Sie da. Im WDR3-Lunch-Konzert geht's von Schubert bis Ravel heute. Mein Name ist Katja Schwieglewski. Danke fürs Dabeisein. Bis hierhin, schönen Nachmittag.

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0: Es ist 13 Uhr. 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
2: Die Nachrichten mit Simone von der Forst. Guten Tag.
3: Das politische Ziel, die Verbraucherinnen und Verbraucher zu entlasten, ist krachend gescheitert.
2: Laut Guido Zeitler von der Gewerkschaft Nahrung Genuss Gaststätten geben Restaurants die gesenkte Mehrwertsteuer auf Speisen nicht weiter. Für eine Studie wurden die Preise von 180.000 Gerichten in mehr als 12.000 Restaurants bundesweit ausgewertet. Die meisten sind trotz der Mehrwertsteuersenkung gleich teuer geblieben. Stattdessen haben die Betriebe eher gestiegene Kosten, zum Beispiel bei der Energie, ausgeglichen.
3: Natürlich müssen die auch gucken, wie kriegen sie ihre Wirtschaftlichkeit abgebildet. Aber momentan sind die Profiteure dieser politischen Maßnahme eindeutig die Betriebe.
2: Die Gewerkschaft kritisiert, dass die Einsparungen nicht genutzt wurden, um die Arbeitsbedingungen der Beschäftigten zu verbessern. Nach einer Befragung der NGG sind viele in der Gastro stark überlastet. Die schlechten Ergebnisse von NRW-Schülerinnen und Schülern bei der PISA-Studie haben heute den Landtag beschäftigt. SPD und FDP fordern schnelle Maßnahmen, um die Bildung zu verbessern. Kai Clement fasst zusammen, was sie sich vorstellen.
4: Um den Defiziten etwa bei Mathe und Lesen entgegenzuwirken, fordert SPD-Spitzenkandidat Ott ein Sofortprogramm, angelehnt an die Maßnahmen nach Corona. Das heißt mehr Personal, Förderung und Geld, insgesamt 500 Millionen Euro über 5 Jahre. Ähnlich die FDP, denn Bildungspolitik sei die Wirtschaft. Politik von morgen. Bildungsministerin Feller von der CDU dagegen wies schnelle Maßnahmen als wenig nachhaltig zurück. Aktionismus helfe nicht. Sie sagte, dass bereits ABC-Klassen zur Sprachförderung geplant sind, die Ausgaben für Bildung weiter steigen und mehr Stellen geschaffen wurden. Die Debatte heute hat auch gezeigt, wie sehr das Thema Bildung den Landtagswahlkampf prägen wird.
2: EU-Kommissionspräsidentin von der Leyen hat ihre Social-Media-Pläne konkretisiert. Danach bekommen Kinder in Zukunft nur schrittweise und unter strengeren Auflagen Zugang zu Internetplattformen. Aber auch für deren Anbieter soll sich einiges ändern. Was das ist, erklärt Katrin Schmidt, WDR Brüssel.
5: Um Minderjährigen zwischen 15 und 18 Jahren in der EU ein Konto anbieten zu dürfen, sollen Instagram, TikTok und Co. künftig zunächst beweisen müssen, dass sie jugendsicher sind. Das heißt zum Beispiel, dass Funktionen, die süchtig machen, ausgeschaltet sind, wie Endlos-Scroll-Funktionen oder Belohnungsmechanismen, die Kinder und Jugendliche möglichst lange auf der Plattform halten. Die Accounts sollen zum Beispiel auch standardmäßig auf privat eingestellt sein, ohne Zugriff auf Standortdaten und Kamera, sowie ohne die Möglichkeit, dass Fremde Kontakt aufnehmen. Für noch jüngere User sollen dem Gesetzesvorschlag zufolge noch strengere Beschränkungen gelten. Bis 13 bleibt Social Media ganz tabu und zwischen 13 und 15 Jahren sind nur sogenannte Mini-Konten unter elterlicher Aufsicht erlaubt, mit eingeschränkten Funktionen und klaren Zeitlimits.
2: Jetzt weitere Meldungen im Überblick. Die Spritpreise in Deutschland steigen weiter. Jetzt kommt auch der Liter Diesel auf einen neuen Höchstwert. Im Schnitt kostet er laut ADAC 2,45 Euro. Gestern hatte schon Benzin einen neuen Rekord erreicht mit 2,31 Euro pro Liter Super E10. Die Preise sind seit Ende August wieder deutlich hochgegangen. Die Bundesregierung diskutiert über Entlastungen. Die Baumarktkette Obi hatte einen Prozess verloren. Sie wollte sich ihren orangefarbenen Farbton als Marke schützen lassen. Dagegen hatten sich die Konkurrenten Hornbach und Globus gewehrt, die auch Orange in ihren Logo nutzen. Der Bundesgerichtshof hat ihnen jetzt Recht gegeben. Orange sei typisch für Baumärkte, deshalb habe Obi kein alleiniges Recht auf die Farbe. Fußball-Bundestrainer Klopp hat gleich 2 Kader für die Nationalmannschaft vorgestellt. Von den insgesamt 44 Spielern soll die Hälfte bei den ersten 2 Spielen in der Nations League zum Einsatz kommen und ein 2. bei den Spielen 3 und 4. Klopp sagte, er wolle möglichst viel ausprobieren.
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2: Der Vatikan hat einen Film für die Oscars eingereicht. Green Lava feiert in dieser Woche Premiere in Los Angeles. Miriam Berger, WDR Kultur.
6: Green Lava ist ein Doku-Kurzfilm über den jungen Italiener Giacomo Mativi, der mit Muskeldystrophie lebt, aber nicht über seine Erkrankung definiert werden möchte. Regie führten Lia Beltrami und Ali Aksu. Der Vatikan ist Co-Produzent des Films. Wie das Fachmagazin Variety berichtet, wurde der Film letztes Jahr schon im Augustinianum in Rom bei einer privaten Vorführung gezeigt. Die Geschichte des jungen Mannes verdiene es, bekannt gemacht zu werden, sagte ein Sprecher des Vatikans. Der Stadtstaat unterstützt daher die Oscar-Bewerbung.
2: Das Wetter in Nordrhein-Westfalen. Heute Nachmittag ist es oft sonnig, es bleibt trocken. Erst Richtung Nacht sind einzelne Schauer oder Gewitter möglich. Es wird nochmal warm in Halle bei 26, in Wuppertal bei 28 und in Frechen bei 29 Grad. In der Nacht sind einzelne örtlich kräftige Schauer und Gewitter unterwegs. Es kühlt sich auf 16 bis 12 Grad ab. Morgen gibt es dann einzelne Schauer oder Gewitter. Dazwischen kommt auch mal die Sonne raus bei 14 bis 20 Grad. Das war WDR aktuell.
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7: Schön, dass Sie zuhören. Benedikt Schulz ist der Name. Herzlich willkommen zu diesem Lunchkonzert an diesem Donnerstag. Und den Anfang macht heute ein Frühwerk von Franz Schubert. Ist durchaus eine Besonderheit, dieses Konzertstück in D-Dur für Violine und Orchester. Denn Schubert, der hat zwar in seinem viel zu kurzen Leben in den unterschiedlichsten Gattungen komponiert, aber eine Form, die hat er praktisch, ja, links liegen lassen, nämlich das Instrumentalkonzert. Und dieses Konzertstück in D-Dur aus dem Jahr 1816 ist da sozusagen die, ja, fast Ausnahme, denn hier hat er sich das eine Mal eben doch mit dieser Form auseinandergesetzt, also kein vollständiges, mehrsätziges Konzert, aber doch ein erstaunlich reifes und auch in sich geschlossenes Werk in knapp 9 Minuten. Der Solist in dieser Aufnahme ist Pinkas Zuckermann, der hier auch das St. Paul Chamber Orchestra leitet.

Das war das Konzertstück D-Dur für Violine und Orchester, Deutschverzeichnis 345. Ein Frühwerk von Franz Schubert, hatte mit gerade mal 19 Jahren geschrieben. Und Pinkas Zuckermann war der Solist, gemeinsam mit dem St. Paul Chamber Orchestra. Von Schuberts Frühwerk jetzt zu einer Klaviersonate von Mozart aus dem Jahr 1784. Und bis zu dieser Sonate, da hatte Mozart diese Gattung Klaviersonate eine ganze Weile lang gar nicht mehr beachtet, ungefähr 6 Jahre lang. Es gab offenbar genug anderes zu tun, Streichquartette, Klavierkonzerte und natürlich nicht zuletzt auch Opern. 1784, da war er bereits einige Zeit freischaffender Künstler in Wien und auch wenn die Wiener Jahre für ihn ja vor allem finanziell schwierig, später auch dramatisch waren, 1784, da waren diese Probleme eigentlich noch in weiter Ferne. Aber in dieser Sonate Nummer 14 in C-Moll, da gibt es immer wieder Momente, die trotzdem ein wenig nachdenklich klingen. Also alles andere als unbeschwert. Und die Tonart C-Moll, die trägt ihren Teil dazu bei. Mozart hat ja abgesehen von diesem Werk nur noch eine einzige weitere Klaviersonate in Moll komponiert. Hören Sie jetzt in dieser Aufnahme den polnischen Pianisten Piotr Anderszewski.

Arten. Und auch ansonsten ist es eine ungewöhnliche Sinfonie. Sie besteht nämlich aus nur einem Satz. Ja, und bei Sibelius, da hört man ja gerne diese Formulierung vom Übergang von der Spätromantik zur Moderne. Und wer sich mal so fragt, was ist denn damit eigentlich konkret gemeint, das ist eine von vielen Antworten darauf. Jukka-Pekka Saraste leitet hier das Helsinki Philharmonic Orchestra.

0: Die Sinfonie Nummer 7, C-Dur, Opus 105 von Jean Sibelius. Und Jukka-Pekka Saraste leitet hier das Helsinki Philharmonic Orchestra.
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0: Hier hören Sie jetzt noch das Lunchkonzert mit Benedikt Schulz am Mikrofon. Und wir reisen jetzt nach Ceylon, also heute eher ja bekannt als Sri Lanka, mit Georges Bizet und seiner Oper Die Perlenfischer. Ist ja heute, also abgesehen von Carmen, sein vielleicht bekanntestes Bühnenwerk, was zu Lebzeiten des Komponisten aber ganz und gar nicht absehbar war. Die Uraufführung war überhaupt kein Erfolg und nach nicht mal 20 Vorstellungen war dann auch für ungefähr 2 Jahrzehnte erstmal Schluss mit den Perlenfischern. Und erst Jahre nach Bizets Tod, nämlich nach dem Welterfolg von Carmen, erst dann hat man sich auf die Suche nach weiteren Werken des Franzosen begeben und eben unter anderem auch die Perlenfischer sozusagen gefunden. Die Originalpartitur aber, die gilt übrigens bis heute als verschollen, da ist nur der Klavierauszug überliefert und da fehlt natürlich dieser, sagen wir mal, nicht ganz unwichtige Aspekt der Instrumentierung. Also heißt, alle Inszenierungen sind mehr oder weniger originalgetreue Rekonstruktionen. Und wir hören jetzt aus dem ersten Akt das berühmte Duett von Bariton und Tenor Enfant du Temple Saint im Inneren des Heiligen Tempels. Alexandre Bloch leitet hier das Orchestre National de Lille.

Musik aus der Oper Die Perlenfischer von Georges Bizet, das Duett Enfant du Temple Saint aus dem ersten Akt. Und gesungen haben hier der Bariton Florian Sempé und der Tenor Cyril Dubois. Und Alexandre Bloch hat hier das Orchestre National de Lille geleitet. Und wir hatten heute in dieser Sendung schon mal ja den Fall, dass ein Komponist eine musikalische Gattung für einige Zeit links liegen lässt. Erinnern Sie sich, Mozart, der nach 6 Jahren Pause wieder eine Klaviersonate in Angriff nimmt. Und jetzt sind 6 Jahre schon eine lange Zeit, aber im Vergleich zu dem Werk, um das es jetzt geht, trotzdem quasi nur ein Wimpernschlag. Im Alter von 18 Jahren schrieb Richard Strauss sein erstes Konzert für Horn und Orchester. Und sein zweites, das in Es-Dur, das schrieb er, da war er schon fast 80 Jahre alt. Es ist kein Wunder, dass da viele in diesen beiden Werken sozusagen eine Klammer seines gesamten Schaffens sehen. Und wir hören jetzt das Spätwerk aus dem Jahr 1942. Martin Owen ist hier der Solist, gemeinsam mit der BBC Philharmonic, geleitet von John Wilson.

Das Konzert für Horn und Orchester Nummer 2 S-Dur von Richard Strauss, gespielt von der BBC Philharmonic, geleitet von John Wilson, und Martin Owen war der Solist. So, jetzt zum Ende dieser Sendung werden wir nochmal märchenhaft mit Maurice Ravel und den Geschichten von Mutter Gans, Ma Mère Loire auf Französisch, nach den Märchen von Charles Perrault. Eigentlich mal eine vierhändige Klaviersuite, die Ravel geschrieben hat für die Kinder einer befreundeten Familie, und na, weil es dann vielleicht doch nicht ganz so leicht zu spielen war und weil der Komponist vielleicht selbst gemerkt hat, da steckt doch noch mehr drin, hat er diese Musik ausgeweitet zu einem Ballett. Und diese Fassung, die hören wir jetzt. Joseph Swenson leitet das Orchestre National de Bordeaux-Aquitaine.

Geschichten von Mutter Gans. Ma Mère-Loire, eine Ballettsuite von Maurice Ravel, und Joseph Swenson hat hier das Orchestre National de Bordeaux Aquitaine geleitet. Und das war das Lunchkonzert. Lisa Rufus macht jetzt hier gleich nach den Nachrichten weiter mit der Tonart und da dann unter anderem eine Würdigung des viel zu früh gestorbenen Tenors Fritz Wunderlich. Und für das Lunchkonzert war das heute Benedikt Schulz. Tschüss, machen Sie es gut.

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3: Die Nachrichten mit Simone von der Forst. Guten Tag. Der neue Fußball-Bundestrainer Jürgen Klopp hat seinen ersten Mannschaftskader präsentiert. Das DFB-Aufgebot umfasst insgesamt 44 Spieler. Klopp äußerte sich aber auch zur Bedeutung des Fußballs und der Nationalmannschaft für die Gesellschaft. Inwiefern er sich politisch geäußert hat, dazu Holger Dahl, WDR Sport.
4: Ja, das hat er direkt in seinem Eingangsstatement getan. Es ist also davon auszugehen, dass das nicht so spontan war, sondern dass er sich da wirklich Gedanken gemacht hat. Es fiel der Satz, ich möchte mir die Fahne zurückholen. Klopp trat ja auch auf mit einer neuen Kappe. Mit dem Sportartikel-Hersteller-Logo vorne drauf, schwarz-rot-gold. Und dann stand da einer von 83 Millionen als Aufschrift. Jürgen Klopp ist auf jeden Fall politisch eher links einzuordnen, hat am Ende auch gesagt, ich möchte Nationalstolz nicht den falschen Leuten überlassen, also im Anschluss an das erste Statement. Und das ist Jürgen Klopp. Also so kennt man ihn. Das ist schon auch einer, der gesellschaftliche Äußerungen tätigt und, glaube ich, in seinem Job mehr sieht, als nur Fußballtrainer zu sein.
3: EU-Kommissionspräsidentin von der Leyen hat ihre Pläne zu Social-Media-Beschränkungen für Kinder und Jugendliche erklärt. Im Europaparlament sagte sie, Eltern könnten mit Algorithmen nicht mithalten und sollten das auch nicht müssen.
5: Parents cannot compete or keep up against algorithms and they should not have to.
3: Deshalb plant sie ein Social-Media-Verbot für unter 13-Jährige und auch eine Einschränkung für andere Altersgruppen.
6: Von 13 bis ein Kind 15 Jahre alt wird, gibt es nur Mini-Accounts, die von Eltern oder Erziehungsberechtigten verwaltet werden, mit limitierten Funktionen und einer maximalen Nutzungszeit von einer Stunde am Tag.
3: Jugendliche zwischen 15 und 18 Jahren sollen ihre Social-Media-Zugänge zwar selber verwalten können, geplant ist aber, dass die Plattformen die Konten grundsätzlich auf nicht öffentlich stellen. Die Baumarktkette Obi hat keinen Exklusivanspruch auf die Farbe Orange als Markenzeichen. Der Bundesgerichtshof hat heute den Konkurrenten Hornbach und Globus Recht gegeben. Sie haben selbst Orange im Logo und wehrten sich deshalb dagegen, dass Obi die Farbe als Alleinstellungsmerkmal beansprucht. Die Hintergründe hat Elena Radatz aus der ARD-Rechtsredaktion.
7: Der Verbraucher denke bei der Farbe Orange eben nicht automatisch an Obi. Das sah zuletzt auch das Bundespatentgericht so und entschied gegen Obi. Das Unternehmen wandte sich in letzter Instanz an den Bundesgerichtshof in Karlsruhe. Der hat die Rechtsbeschwerde von Obi heute zurückgewiesen. Bei einer abstrakten Farbmarke fehle schon die für den Markenschutz erforderliche Unterscheidungskraft. Denn Verbraucher schließen aus der Farbe regelmäßig nicht auf ein bestimmtes Unternehmen, so die Karlsruher Richter.
3: Weitere Meldungen im Überblick. Seit Januar liegt die Mehrwertsteuer für Speisen in Restaurants nur noch bei 7 statt 19%. Aber bei den Gästen ist davon offenbar kaum etwas angekommen. Laut Gewerkschaft Nahrung Genuss Gaststätten sind die Preise von 180.000 überprüften Gerichten gleich geblieben. Demnach haben die Betriebe mit dem gesparten Geld gestiegene Kosten für Energie ausgeglichen. Kanada könnte möglicherweise eine Art Sondermitgliedschaft in der EU bekommen. Nach dem Vorschlag von Kommissionspräsidentin von der Leyen hat sich auch der kanadische Premierminister dafür offen gezeigt. Kanada und die EU wollen eng zusammenarbeiten und sich damit auch unabhängiger machen von der Handelspolitik in den USA. Der NRW-Landtag hat diskutiert, was man angesichts der schlechten PISA-Ergebnisse tun kann. SPD und FDP fordern ein Sofortprogramm, damit die Leistungen der Schülerinnen und Schüler wieder besser werden. Also schnell mehr Geld für Personal und Fördermaßnahmen. Bildungsministerin Feller sagt, dass davon schon viele Maßnahmen unterwegs sind. Nachdem der Fernsehsender RTL den Sportsender Sky übernommen hat, sollen weitere 500 Jobs bei beiden Unternehmen gestrichen werden. RTL teilte mit, dass der überwiegende Teil noch in diesem Jahr abgebaut werden soll. Erst letztes Jahr hatte RTL angekündigt, mehr als 600 Stellen zu streichen.
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3: In Köln startet heute das Afrika-Filmfestival. 11 Tage lang zeigt das Festival rund 80 Filme in mehreren Kölner Kinos. Miriam Berger, WDR Kultur.
8: Mit dabei sind zahlreiche internationale Filmschaffende und Gäste aus afrikanischen Ländern. Im Fokus steht in diesem Jahr der Sudan. Unter anderem wird die Regisseurin Susanna Mirghani ihren Film Cotton Queen vorstellen. Es handelt sich dabei um den ersten sudanesischen Spielfilm, der von einer Frau geschrieben und inszeniert wurde. Ein weiterer Schwerpunkt ist das Thema Heilung. Gezeigt werden Filme, die sich mit den Realitäten von Verlust, Krieg und Vertreibung auseinandersetzen.
3: Das Wetter in Nordrhein-Westfalen. Am Nachmittag ist es noch meistens trocken. Ab und zu kommt die Sonne raus, aber die Wolken werden dann von den Niederlanden her immer dichter und bringen gegen Abend Schauer. In Olpe bis 17, in Lünen 19 und in Eschweiler bis 20 Grad. Wenn morgen die Schauer weg sind, zeigt sich die Sonne öfter. Der Nachmittag bringt dann in der Nordhälfte NRWs ein paar schwache Schauer, dazu 14 bis 21 Grad. 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
9: Mit mir, Lisa Rufus, schönen Donnerstagnachmittag.

Spannung bis zum letzten Ton. Robert Schumann, das war der dritte Satz aus dem Quintett in S-Dur. Paul Gulder hat hier Klavier gespielt, gemeinsam mit dem Hagen-Quartett. Sie hören die WDR3-Tonart am Donnerstagnachmittag. Ja, wann haben Sie eigentlich zuletzt getanzt? Vielleicht auf einer Hochzeit, beim Sommerfest oder in Ihrer Küche? Ich habe auch überlegt, bei mir ist es wirklich schon ein bisschen her. Ich habe keinen genauen Zeitpunkt in Erinnerung. Jetzt gibt es wieder so eine kleine Gelegenheit mit Musik von Vyacheslav Novak. Er bittet zum Tanz im vierten Satz seiner slowakischen Suite.

0: Beim Tanz, so heißt das Stück, haben wir gerade gehört. Das war der vierte Satz aus der slowakischen Suite von Vítězslav Novák mit der Staatsphilharmonie Brünn und Karel Scheiner. Ja, heute jährt sich der Todestag von Fritz Wunderlich zum 60. Mal. Kaum ein deutscher Sänger ist bis heute ja mit so viel Bewunderung erinnert worden. Aber was genau fasziniert an seiner Stimme eigentlich noch immer? Und was daran ist vielleicht längst Teil eines Mythos? Nick Sternitzke hat noch einmal genau hingehört.
1: So sieht Fritz Wunderlich in meinem Kopf aus. Die dunklen Haare sind ganz akkurat in Wellen gelegt und die Augen dunkel und ein bisschen dramatisch geschminkt. Er trägt ein Kostüm aus türkisblauem Prunkstoff mit goldenen Bordüren und er hält natürlich die Zauberflöte in der Hand. Ein Tamino wie aus dem Katalog. Und ich habe auch seine Stimme abgespeichert. Edel und makellos.

0: Nur dieses Bild vom idealen Mozart-Tenor und vom großen Liedsänger, das ist unvollständig. Denn derselbe Fritz Wunderlich, den wir heute gern zwischen Mozart, Schubert und Mahler einsortieren, der hat auch ganz andere Sachen gesungen. Operetten und Schlager, und zwar in erstaunlicher Menge.
1: Er hat mal gesagt, also er hätte sein Gedächtnis trainiert, indem er 2000 Schlager auswendig gelernt hat. Die hat er nämlich gesungen und gespielt. Und er hat ja, um sich sein Studium zu finanzieren, nächtelang in Kneipen Musik gemacht.

0: gespielt. Die Popularität dieses Sängers, die hängt zu seiner Zeit, vielleicht aber auch heute immer noch damit zusammen, dass der sich ja eben nicht nur auf Oper und Liedgesang und die Bach-Oratorien festlegen ließ, sondern das andere auch, und zwar mit demselben Ernst und der Genauigkeit und der Hingabe gesungen hat.
1: Sagt Thomas Seedorf, Musikwissenschaftler und Gesangsforscher. Bemerkenswert findet er vor allem das sichere Stilgefühl von Fritz Wunderlich. Der hat es mal lapidar so formuliert: Man kann einen Operettenschlager und eine Bach-Arie selbstverständlich hintereinander singen, wenn man eben weiß, wie man diese Stile bedienen muss. Und dieses Wie klingt bei Wunderlich spektakulär.
0: Granada ist ja das beste Beispiel dafür. Unfassbar.

0: wenn er die erste Phrase singt, es ist etwas, wo man einfach zuhören muss, egal was man nebenher macht, ob Wäsche oder kocht. Man kann seine Ohren und die ganze Aufmerksamkeit von ihm nicht wegnehmen.
1: Sagt der Sänger Benjamin Appel, für den Fritz Wunderlich bis heute ein Vorbild ist. Das Verrückte an dieser Granada-Aufnahme ist ja, sie klingt wie völlige Entgrenzung und dabei ist das offenbar bis ins kleinste Detail kontrolliert.
2: Es grüßen von ferne die silbernen Sterne, Granada.
3: Aber das muss er natürlich auch genau kalkulieren und er wusste sehr genau, was er machte.
0: Das ist das Schöne bei ihm, dass man nicht auf Technik hört. Die Technik ist sicherlich nahezu perfekt, aber das ist nicht, wo er von überzeugt. Es sind nicht die lauten, hohen Töne, es ist nicht ein Show-off, sondern es ist diese Wärme in der Stimme, diese Klarheit auch, dieses sehr angenehme Vibrato, das einfach direkt zum Herzen spricht und daher unmittelbar ist.
1: Als ob Fritz Wunderlich einfach den Mund aufmacht und dann flutet da ganz selbstverständlich diese Stimme raus. Also alles wirkt mühelos, fast schon natürlich. Nur natürlich ist daran erstmal gar nichts.
3: Denn Kunst ist immer Kunst. Und sie ist vielleicht dann am tollsten, wenn man die Kunst nicht merkt, sondern sie tatsächlich für eine Äußerung der Natur hält. Wenn die Arbeit hinter der Musik verschwindet. Aber sie ist immer da. Kunst ist immer extrem große Arbeit.
1: Nur hört man sie bei Wunderlich nicht. Und wie ist das mit dem Alter dieser Aufnahmen? Hört man denen die 50er und 60er Jahre an? Darüber gehen die Eindrücke auseinander. Für Benjamin Appel wirken die Aufnahmen nicht retro.
0: Ich finde, dass Fritz Wunderlich und Dieskau für mich eigentlich aus dieser Zeit die beiden sind, die man heute noch anhören kann, die zeitlos sind in meiner Ansicht nach, wo man nicht genau heraushört, in welcher Zeit sie gelebt haben.
1: Thomas Seedorf hört diese Zeit aber sehr wohl. Nicht so sehr im Timbre selbst, sondern in der Art, wie Wunderlich Musik vorträgt. Gerade im Lied.

Also wenn Sie seine Aufnahmen hören, dann werden Sie immer alle R's vernehmen. Es wird immer gerollt. Das macht er in der gesprochenen Sprache nicht, aber im Gesang sehr ausgiebig. Das ist noch alte Schule gewesen.

0: Überhaupt ist es insgesamt ein sehr legato betontes Singen. Ich merke das gerade bei den Liedern. Da wird die Sprache manchmal weich, um also den Legato-Fluss, diese Strömen der Stimme an keiner Stelle zu unterbrechen. Das hören wir heute bei den führenden Liedsängern doch deutlich anders. Da ist die Sprachartikulation sehr viel stärker.
1: Die Aufnahmen von Fritz Wunderlich tragen ihre Zeit also hörbar in sich. Zeitlos sind sie vielleicht nicht, zumindest nicht in ihrem Stil. Aber diese Zeit steht uns beim Hören nicht im Weg. Wir müssen uns nicht erst in die 50er und 60er Jahre zurückversetzen, damit wir von dieser Stimme gepackt werden. Warum? Ganz lässt sich das nicht entzaubern. Ein Restmysterium bleibt, und das auch 60 Jahre nach dem Tod von Fritz Wunderlich.
2: Findet Nick Stenitzke. Nur 35 Jahre alt ist Fritz Wunderlich geworden. Ein Bild anschauen und sich sofort verlieben, das passiert Tamino in Mozarts Zauberflöte. Er hat Pamina noch gar nicht kennengelernt, da ist er schon hin und weg. Und wenn Fritz Wunderlich das singt, wir haben es gerade schon kurz gehört, dann glaubt man ihm dieses Verliebtsein irgendwie, finde ich. Eine Stimme, die wirklich unverwechselbar ist. Und wir hören jetzt nochmal die ganze Arie gesungen von Fritz Wunderlich. Dies Bildnis ist bezaubernd schön aus Mozarts Zauberflöte.

Fritz Wunderlich hat die Arie Dies Bildnis ist bezaubernd schön aus der Zauberflöte gesungen. Mit den Berliner Philharmonikern und Karl Böhm. So klingt die WDR3-Tonart am Donnerstagnachmittag um gleich 3:30. Wenn alle durcheinander reden, dann hört man oft nur die lautesten. Die leisen Stimmen, die brauchen ein bisschen mehr Platz. Das kennt man auch aus Gesprächsrunden, aber im Orchester ist das ja nicht anders. Händel hat in dem Konzert, was wir jetzt hören, die Geigen mit Dämpfern spielen lassen, damit sie ein bisschen Platz lassen und die Harfe zeigen kann, was in ihr steckt. Hier ist Georg Friedrich Händels Harfenkonzert in B-Dur.

0: wiegte sich das preußische Berlin im walzerseligen Dreivierteltakt. Da war die Spreemetropole so etwas wie die heimliche Operettenhauptstadt Europas. Zumindest was den kommerziellen Erfolg einiger Stücke betrifft. Im Norden der Stadt blühte im Friedrich-Wilhelm-Städtischen Theater die Operette jener Tage, nämlich diejenige, die heute klassisch genannt wird. Damals war sie neu, das Publikum stürmte zur Zeit in die Kasse, erinnert sich Max Halbe. Genau in dem Jahr, auf das sich der Schriftsteller bezieht, feiert das Friedrich-Wilhelm-Städtische Theater ein eindrucksvolles Jubiläum. Die 400. Aufführung der Fledermaus. Selbst Wien, das anerkannte Mekka der Operette, konnte da nicht mithalten. Der besondere Anlass verpflichtet. Natürlich ist Komponist Johann Strauss Sohn extra angereist. Er hat die Arbeit am Zigeunerbaron unterbrochen, um seine Fledermaus in einer umjubelten Berliner Festveranstaltung selbst zu dirigieren. Der Mann, welcher jahrzehntelang durch seine Schöpfungen die musikliebende Welt erfreut hat, scheint den Zenit seiner schöpferischen Arbeit erreicht zu haben, schreibt das Fremdenblatt. Der Wiener Walzerkönig, der kurz vor seinem 60. Geburtstag steht, ist in Berlin ungemein populär. So geht im Jahr des Fledermausjubiläums ein anderes, älteres Straußwerk, Der lustige Krieg, zum 300. Mal über die Bühne. Selbst die noch junge Nacht in Venedig kann bereits auf 50 Vorstellungen zurückblicken. Dass Johann Strauss Fledermaus heute die Operette aller Operetten ist, hat sie auch ein wenig Berlin zu verdanken. Denn die Wiener Uraufführung des Werks war nicht mehr als ein Achtungserfolg. Erst ihre Übernahme in Berlin ist der Startschuss für einen fulminanten Siegeszug. Ob Budapest, New York, St. Petersburg oder Stockholm. Kurz darauf flattert die Fledermaus in allen Musikzentren der Welt.
1: Ein Musikkalender von Markus Vanhoefer. Und jetzt wird es heikel für Adele in der Fledermaus. Das Stubenmädchen gibt sich auf einem Fest als Künstlerin aus und trifft ausgerechnet ihren Arbeitgeber, der sie natürlich erkennt. Sie spielt die Empörte. Wie lächerlich, ich soll ein Stubenmädchen sein? Mein Herr Marquis aus der Fledermaus.

Die unterhaltsame Arie der Adele, sehr schön, diese Lachkoloraturen. Mein Herr Marquis aus der Fledermaus von Johann Strauss, gesungen hier von Barbara Bonney. Am Klavier war Ronald Schneider. Sie hören die WDR3-Tonart am Donnerstagnachmittag. Ja, geboren hier bei uns im Bergischen Land in NRW, hat er Karriere in Amsterdam gemacht, Johann Wilhelm Wilms. Seine erste Sinfonie, die hat ihn international bekannt gemacht, die ihm Anerkennung gebracht, und das Finale passt wunderbar zum klaren Herbstwetter heute, finde ich. Frisch, lebhaft und voller Schwung. Der vierte Satz seiner ersten Sinfonie in C-Dur.

Johann Wilhelm Wilms, vierter Satz aus der Sinfonie Nummer 1 C-Dur mit der NDR Radiophilharmonie und Howard Griffiths. Gleich kommen hier die Nachrichten auf WDR 3, vorher noch Musik von Sven Helbig, die für mich klingt wie ein Tagtraum mitten im täglichen Trubel. Das Stück heißt Urban Perfume.

0: 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Es ist 16 Uhr. 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
1: Die Nachrichten mit Simone von der Forst. Guten Tag. Die EU und Kanada rücken enger zusammen, ganz zur Freude des kanadischen Premierministers Carney heute im Europaparlament.
2: Europe and Canada are stronger together.
1: Carney nahm das Angebot von Kommissionspräsidentin von der Leyen an. Sie hatte Kanada zu einer sogenannten assoziierten EU-Mitgliedschaft eingeladen. Was das bedeutet, erklärt Andreas Meyer-Feist, WDR Straßburg.
3: Geplant ist eine Art EU-Mitgliedschaft Light mit vielen Vorteilen, zum Beispiel für Studenten beim Erasmus-Programm. Ein zentrales Motiv der Rede von Mark Carney war der Widerstand gegen wirtschaftliche Erpressung. Seine Rede war gespickt mit Seitenhieben gegen Donald Trump. Der US-Präsident sieht die Annäherung zwischen Europa und Kanada ja voller Skepsis. Davon aber lassen sich weder der kanadische Premier noch die EU-Kommission beeindrucken.
1: Restaurantgäste haben wohl eher nichts von der gesenkten Mehrwertsteuer auf Speisen. Seit Januar werden darauf in der Gastronomie nur noch 7 statt 19% fällig. Die Gewerkschaft Nahrung Genuss Gaststätten hat eine Studie vorgestellt, wonach von 180.000 überprüften Essen die meisten noch das gleiche kosten. 8% wurden sogar teurer. Evthymios Angeloudis, WDR Berlin.
4: NGG-Chef Guido Zeitler führt das darauf zurück, dass die Betriebe die Steuerentlastung nicht an die Verbraucher weitergegeben hätten. Die starken Preissteigerungen der vergangenen Jahre hätten die Unternehmen aber bereits an die Kunden weitergereicht. Die Mehrwertsteuersenkung habe somit nicht zum erwarteten Konsumanstieg geführt, so Zeitler. Die NGG kritisiert, dass auch die Beschäftigten bislang kaum von der Steuersenkung profitieren. Laut einer Umfrage unter mehr als 2000 Beschäftigten haben 71% bereits über einen Branchenwechsel nachgedacht. Fast die Hälfte arbeitet regelmäßig 8 bis 10 Stunden täglich. 3/4 können sich nach der Arbeit nicht ausreichend erholen.
1: Die Fernsehsender RTL und Sky streichen weitere 500 Jobs, den überwiegenden Teil noch in diesem Jahr. Im Sommer hatte der Kölner Sender den Konkurrenten Sky übernommen. Schon vergangenes Jahr kündigte RTL an, dass mehr als 600 Stellen wegfallen. Mehr von Jochen Hilgers, WDR Köln.
5: Wie häufig in vergleichbaren Fällen heißt es laut RTL, der Stellenabbau solle sozialverträglich erfolgen, auslaufende Verträge nicht verlängert und offene Stellen nicht nachbesetzt werden. Betriebsbedingte Kündigungen sollen demnach vermieden werden. Durch die Senderübernahme im Juni dieses Jahres hatte der Konzern bereits angekündigt, durch Synergien jährlich 250 Millionen Euro einsparen zu wollen. Mit dem erneuten Stellenabbau hatte man in Köln rechnen müssen. Branchenkenner berichten, bei Sky in Unterföhring habe die Nachricht für Entsetzen und Wut gesorgt.
1: Weitere Meldungen im Überblick. Fußball-Bundestrainer Klopp hat gleich 2 Kader für die Nationalmannschaft vorgestellt. Von den insgesamt 44 Spielern soll die Hälfte bei den ersten 2 Spielen in der Nations League zum Einsatz kommen, die andere bei den Spielen 3 und 4. Klopp sagte, er wolle möglichst viel ausprobieren. In Brandenburg ist ein mutmaßlicher Islamist festgenommen worden. Die Bundesanwaltschaft teilte mit, dass der Mann mit Komplizen mehrere Anschläge in Deutschland geplant haben soll. Erstes Ziel sollte demnach eine Kirche in Bremen sein. In Frankfurt am Main ist ein weiterer Malaria-Patient gestorben. Wie auch eine andere Person hatte er sich angesteckt, obwohl er nicht am Flughafen arbeitet. Er wohnt aber nahe des Flughafens. Das Gesundheitsamt vermutet, dass sich beide über eine Mücke infiziert haben, die mit einem Flugzeug nach Frankfurt kam. Im Sommer hatten sich 6 Flughafenmitarbeiter infiziert, 2 starben. Die Baumarktkette Obi hat einen Prozess verloren. Sie wollte sich ihren orangefarbenen Farbton als Marke schützen lassen. Dagegen hatte sich die Konkurrenten Hornbach und Globus gewehrt, die auch Orange in ihrem Logo nutzen. Der Bundesgerichtshof hat ihnen jetzt Recht gegeben. Orange sei typisch für Baumärkte. Deshalb habe Obi kein alleiniges Recht auf die Farbe.
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1: In Bochum ist ein neues Projekt der Tafel angelaufen. Seit gut 2 Wochen fährt ein Foodtruck jeden Mittwoch zum Kinder- und Jugendzentrum Leer. Dass es von der Tafel kommt, ist mit Absicht kaum zu erkennen. Es soll niemanden unangenehm sein, sich dort etwas zu essen zu holen, sagt Projektleiter Stefan Kosel.
7: Wir differenzieren bei unseren Besuchenden nicht. Also alle Kinder und Jugendlichen sind willkommen, hier dann auch dabei zu sein. Weil es geht auch nicht nur darum, etwas zu essen, es geht auch darum, Gemeinschaft zu erleben.
1: Die Mahlzeiten, die der Foodtruck ausgibt, kauft die Tafel bei umliegenden Betrieben ein. Das Wetter in Nordrhein-Westfalen. Die Wolken werden dichter und vom Niederrhein und Münsterland her setzt etwas Regen ein. In der Nacht gibt es erst noch Schauer, zum Morgen wird es trockener und die Temperaturen sinken auf 14 bis 8 Grad. Morgen kommt später die Sonne öfter raus, der Nachmittag bringt in der Nordhälfte dann ein paar schwache Schauer. In Schleiden werden es 18 Grad, in Dortmund 19 und in Aalen 20 Grad. Das war WDR aktuell.
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1: Mit mir, ich bin Lisa Rufus. Hallo. Wir starten mit Musik von Gaspar Sanz und jeder Menge Rhythmus.

schafft man fast gar nicht, da nicht mit dem Kopf oder Fuß mitzuwippen, oder? Das war Musik von Gaspar Sanz, Gitarre und Schlagzeug mit Xavier Diaz-Latorre und Pedro Esteban. WDR3 Tonart jetzt mit einem Stück, bei dem ja erst jeder seinen eigenen Weg geht und dann wird daraus was Gemeinsames. So ungefähr funktioniert Danny Howards Agentum. Musikalische Ideen treffen sich, verbinden sich und am Ende wird dann gefeiert. Und ich finde, die Idee passt total zum Anlass. Gewidmet ist das Stück nämlich zwei Freunden zu ihrer Hochzeit. Da freut sich auch das Orchester. Agentum von Danny Howard.

0: Gewaltiges Stück, ein Geschenk auch fürs Orchester. Agentum Danny Howard mit dem Royal Liverpool Philharmonic Orchestra und Michael Seal.
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0: In den letzten Jahren ist der Pianist Andras Schiff vermehrt auf historischen Instrumenten zu hören. Ob an Wiener Flügeln der Schubertzeit oder Instrumenten aus der Romantik. Auf einem dieser historischen Flügel spielt Schiff jetzt die späten Klavierwerke von Johannes Brahms. Kann er auf diesem Instrument den Werken eine neue Richtung geben? Christoph Ratz, der hat eine eindeutige Antwort gefunden.
2: Die letzten vier Klavierstücke von Johannes Brahms beginnen mit einem leisen Intermezzo. Doch so habe ich das Stück kaum je gehört. Milchig und wie von innen leuchtet diese fahle Musik. Ein klingendes Bekenntnis. Uneitel, melancholisch und behutsam modern. Alles zugleich. Für dieses besondere Hörerlebnis gibt es zwei Gründe. Den Pianisten Andras Schiff und seinen Flügel. Schiff spielt auf einem Instrument der Firma Blüthner aus dem Jahr 1859. Es verfügt über einen intimen, privaten Klang. Das erkenne ich auch im zweiten Stück aus der Sammlung Opus 119. Bei diesem historischen Flügel verlaufen die Bassseiten parallel, bei modernen Flügeln hingegen über Kreuz. Diese parallele Bauweise führt zu einem deutlich transparenteren Klang, vor allem der Bassbereich gewinnt an Klangqualität. Die verschiedenen Tonhöhen und Tiefen erinnern an die Register einer Orgel.

Zu Brahms' bekanntesten Klavierwerken zählt das Wiegenlied aus Opus 117. Schlaf sanft, mein Kind, schlaf sanft und schön. So heißt es in der Gedichtvorlage, die Brahms zu dieser Musik inspiriert hat. Beide Komponenten, das Sanfte und das Schöne, höre ich auch in Schiffs Aufnahme.

Schiffs sanft abtönendes Spiel mit wenig Pedalgebrauch und der intime Klang des Flügels bilden eine großartige Allianz. Das eine ergänzt sich wie selbstverständlich mit dem anderen.

So gespielt bekomme ich, zumindest teilweise, ein neues Bild vom späten Johannes Brahms. Oft wird diese Musik mit der Bezeichnung herbstlich versehen, zu Recht. Aber hier kommt noch etwas anderes hinzu. Ich erkenne in Brahms einen nicht nur ungemein zarten, sondern zutiefst verletzlichen Künstler. Kleine Schritte, auch harmonisch kleine Schritte, werden zu einer Sinnsuche. Trost und Trostlosigkeit liegen kaum unterscheidbar nebeneinander.

Schiff ist ein kammermusikalisch denkender, liedgeschulter Pianist. Hier kulminiert dieser Ansatz in einem ungemein feinen, jedes Detail genau beleuchtenden Klavierspiel. Oft erkenne ich Haupt- und Neben- und Mittelstimmen völlig gleichberechtigt, so etwa in der Romanze aus Opus 118.

0: Neben den Klavierstücken Opus 116 bis 119 hat Schiff auch die Sammlung Opus 76 aufgenommen. Gerade in den mit Grazioso betitelten Werken entwickelt die Aufnahme eine berührende Intimität. Brahms ganz nah. Ondras Schiff spielt Johannes Brahms. Auf dieses Doppelalbum möchte ich nicht mehr verzichten. Es zeigt mir den Komponisten ganz direkt, vor allem seine empfindsame Seite. Der historische Flügel wird, auch dank der exzellenten Klangtechnik, zum idealen Medium, um mir diesen persönlichen Brahms vor Ohren zu führen.
1: Ich finde, dieser Flügel klingt gedämpft und irgendwie nah dran. Milchig trifft es auch gut, wie Christoph Ratz es genannt hat. Wie gefällt es Ihnen? Wir hören das Adagio aus Brahms Fantasien.

Sandra Schiff mit dem Adagio aus Brahms Fantasien, eingespielt auf einem historischen Flügel. Weder drei Tonart, in 5 Minuten ist es 16:30. Jetzt bekommen wir Zeit, etwas durchzuatmen. Vielleicht sitzen Sie gerade im Auto oder am Schreibtisch. Ich würde sagen, die Musik übernimmt jetzt mal für Sie. Die Oboe bekommt eine Melodie, die sich ganz in Ruhe entfalten kann. Und sie begegnet uns auch am Anfang der Kantate »Ich stehe mit einem Fuß im Grabe«. Ein ernster Titel, aber die Musik hat etwas sehr Tröstliches. Als würde jemand sagen, lass dir Zeit, hör erst mal zu. Und die nehmen wir uns jetzt für Bach.

Musik von Johann Sebastian Bach, sein Konzert für Oboe, Streicher und Basso Continuo war das. Giovanni De Angeli hat Oboe gespielt mit der Kammerakademie Potsdam und Sergio Azzolini. Heute Abend, da wird in Dienstlaken mit Kopfhörern getanzt, bei der Silent Disco in der Zechenwerkstatt. Da kann man zwischen verschiedenen Musikkanälen wählen. Ich frage mich, ob man dann so still sich mit den Blicken connectet, so nach dem Motto, hey, du tanzt ein bisschen gleich wie ich, vielleicht hören wir das Gleiche. Und ja, wenn Sie jetzt gerade einen Kopfhörer aufhaben, dann ja, können Sie zwar noch nicht tanzen, aber da kommt jetzt Beethoven mit ordentlich Tempo, das Presto aus seinem dritten Streichquartett in D-Dur.

0: wiederentdeckt. Morgen widmet ihm das Afrika-Festival in Köln den Film Joy Boy und am 25. September steht seine Musik beim Düsseldorf-Festival im Mittelpunkt des Abends. Künstlerischer Leiter ist Josten Ele, jetzt live zugeschaltet aus Bremen. Schönen guten Tag.
1: Hallo.
0: Herr Ele, was hat Sie an Eastmans Musik so gepackt, dass Sie ihm diesen Schwerpunkt am Konzertabend widmen?
1: Also seine Musik begleitet mich schon seit Jahren. Beim Podium-Festival in Esslingen, wo ich künstlerischer Leiter bin, haben wir eigentlich jedes Jahr ein großes Werk von ihm mit im Programm. Mich fasziniert vieles an seiner Musik. Ich finde vor allen Dingen aber spannend, dass das eine Musik ist, die eigentlich als postminimalistisch total en vogue sein könnte, schon seit Jahren, ist aber eben überhaupt nicht wahr. Und zwar aus dem Grund, dass seine Partituren ja eigentlich verschollen waren und weil ja, er letztendlich auch aus seinem New Yorker Apartment rausgeschmissen wurde, von der Polizei quasi konfisziert wurden und teilweise zerstört wurden und diese Musik einfach nicht zugänglich war. Und dabei ist sie so aktuell, wie sie nur sein könnte, obwohl sie schon 40, 50 Jahre alt ist.
0: Wir sprechen da gleich weiter, wollen als erstes mal einen kurzen Einblick kriegen, wie diese Musik überhaupt klingt.

0: Was ist an dem, was wir da jetzt gerade gehört haben, typisch für Eastman?
1: Ja, also tatsächlich finde ich gar nicht so viel. Das ist ein sehr, sehr ungewöhnliches Beispiel. Vieles seiner großen Stücke, also wie Holy Presence of Joan d'Arc, das wir spielen
0: werden. Das hören wir gleich an.
1: Genau, aber auch Feminine und Stay on It zum Beispiel, das sind ja so die bekanntesten, Gay Gorilla vielleicht noch, zeichnen sich dadurch aus, dass sie eigentlich im Tonmaterial eben wirklich super minimalistisch sind. Also das heißt, sie sind von der Anlage her sehr nah dran an so einem amerikanischen Minimalismus, der eben erkennbar ist und sehr, sehr pulsierend und fast schon Anleihen aus einer Popsprache hat, aber eben bei Eastman doch ganz besonders ist. Und zwar ist es anders als so als Musik von Philip Glass oder Steve Reich, nennt er das Organic Music. Das heißt, es ist viel Material, was sich anhäuft, aber auch viele musikalische Entscheidungen liegen auch beim Konzert noch bei den Performenden, bei den Musikerinnen, weil eben nicht alles aufgeschrieben ist und viel Improvisation dabei ist, aber eben auch viel davon lebt, dass im Konzert aus einer bestimmten Energie heraus etwas passiert, was vorher nicht passiert ist. Das macht diese Musik auch eigentlich so lebendig, auch gerade gegenüber anderen minimalistischen KomponistInnen. Und es macht es auch so spannend, dass gerade eben seine Partituren verschollen waren und viele Stücke rekonstruiert werden mussten aus Aufnahmen oder von Menschen, die es damals schon mit ihm erarbeitet haben.
0: Genau, das müssen Sie nochmal erklären, weil Sie es vorhin schon angedeutet haben. Das heißt, Sie sagten, er wurde aus seiner Wohnung in New York rausgeschmissen und das hat dazu geführt, dass dieses Notenmaterial oder Musikmaterial weg war?
1: Unter anderem, genau. Mhm. Also es hat auch, also Rassismus in der klassischen Musik hat hauptsächlich dazu geführt, ehrlicherweise, weil einige Sachen dann eben doch wiedergefunden wurden, aber es hat sich einfach jahrzehntelang überhaupt keiner interessiert. Mhm. Obwohl, haben sich auch ZeitgenossInnen von Julius Eastman kaum für seine kompositorische Praxis interessiert, leider. Obwohl er als Performer sehr wohl in der neuen Musikszene Amerikas ja sehr bekannt war. Er war zum Beispiel der Performer von Mad King, von Maxwell Davis, ein ganz berühmter Einakt-Oper für eine Rolle, ist damit eigentlich total bekannt geworden. Er hat mit Pierre Boulez gearbeitet, mit wirklich großen Namen der Zeit, aber als Komponist wurde er ein bisschen ignoriert. Das lag auch daran, dass seine Musik so ganz offensichtlich und ganz unverzeihend politisch war. Er hat seine Identität als Schwarzer, aber eben auch als schwuler Mann, hat sich geweigert dagegen, das zu verstecken, sondern hat das wirklich zum Mittelpunkt seines Schaffens gemacht und dadurch auch Ärger auf sich gezogen von zum Beispiel John Cage, der das überhaupt nicht gut fand, obwohl er selbst schwul war und eben in der Zeit aber er versucht hat, das zu verstecken.
0: Das heißt, was würden Sie sagen, in den 70er und 80er Jahren in der amerikanischen Musikszene, welchen Platz hatte er da? Eher im Hintergrund?
1: Naja, als Performer

0: erstaunlicherweise war er schon so ziemlich weit vorne dabei. Er hat auch, also er wurde eingeladen, Professor zu werden und so. Also er war als Instrumentalist, also er war Pianist und Sänger, als Musiker war er total gefragt, aber eben als Komponist nicht wirklich.
1: Da wird er jetzt erst wieder entdeckt und wir hören mal das Werk, das Sie nach Düsseldorf bringen, The Holy Presence of John Dark für 10 Celli. Hören wir mal kurz rein.

0: So geht das dann erstmal weiter. Der Titel bezieht sich auf Jeanne d'Arc. Was hat Eastman an dieser Figur interessiert und wie passt das zu Minimal Music?
1: Was Eastman an der Figur interessiert hat, ist generell das Bild von Jeanne d'Arc als Widerstandskämpferin, ehrlich gesagt. Also es ist nicht so, nicht im Detail hat er sich, glaube ich, so damit auseinandergesetzt, aber es gibt einen Brief, den er diesem Werk beigelegt hat an Jeanne d'Arc, an den Geist von Jeanne d'Arc vielleicht eher, in dem man das gut lesen kann. Es hat nur zwei Paragraphen ungefähr und da schreibt er eben sowas wie, das Stück sei a reminder to those who think they can destroy liberators by acts of treachery, malice and murder. Also eine Erinnerung an diejenigen, die denken, sie könnten FreiheitskämpferInnen zerstören durch Verrat und Mord und sowas. Malice kann ich gerade nicht übersetzen, Entschuldigung. Also das ist letztendlich einfach dieser Energie gewidmet von einer Widerstandskämpferin, in der als solche hat er sich ja auch gesehen. Und das ist eben, das, ich finde, das kann man auch gut spüren, diese Musik. Also man hört ja, es fängt super simpel an mit einem Motiv, das alle 10 Celli spielen, was in den folgenden 25 Minuten, die das Stück ungefähr lang ist, nie weg ist, sondern aus diesem Motiv heraus entwickelt sich halt noch riesige Klanggebilde und es ist wirklich ein sehr, sehr unmittelbar erfahrbares und gewaltiges Stück, aber die Idee ist total konzentriert und einfach und dieser Idee schließt er sich an. Insofern ist es vielleicht, ist das auch die Verbindung zur Minimal Music für Julius Eastman selbst, dass letztendlich seine Musik immer so funktioniert, dass eine einfache Idee eben als Samen ganz große organische Gebilde schaffen kann und genauso eben auch der Widerstand funktionieren kann und eine Inspiration deswegen auch so lose sein kann, weil es ja nicht mehr darum geht, irgendwie französischer Nationalheld zu werden für ihn, sondern einfach sich von der Energie einer Widerstandskämpferin inspirieren zu lassen und auch inspirieren zu können dadurch wieder.
0: Justin Ille, künstlerischer Leiter des Konzerts, das einen Schwerpunkt auf Julius Eastman setzt, am 25. September beim Düsseldorf Festival. Beim Konzert auch zu hören ist Musik von Florence Price und von ihr hören wir jetzt den dritten Satz aus der Sinfonie Nummer 4, D-Moll. Vielen Dank für das Gespräch.
1: Vielen Dank.

Florence Price, dritter Satz aus der Sinfonie Nummer 4 D-Moll mit dem Philadelphia Orchestra und Yannick Nézet-Séguin. Bis zu den Nachrichten noch Musik von Paul Tefanel aus dem Quintett G-Moll.

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0: Es ist 17 Uhr. 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
2: Die Nachrichten mit Kerstin Bonn. Guten Tag. In Frankfurt am Main ist ein weiterer Mensch an Malaria gestorben. Die Person wohnte in der Nähe des Flughafens, wo das Ansteckungsrisiko gerade erhöht ist. Warum, erklärt Lukas Rosendahl.
3: Die Behörden gehen davon aus, dass sich die Person über eine Mücke angesteckt hat, die mit einem Flugzeug nach Frankfurt gekommen ist. Man spricht dann von Flughafenmalaria. Damit sind im Sommer auch schon zwei Flughafenmitarbeiter gestorben. Es gibt noch eine weitere Person, die in der Nähe vom Frankfurter Flughafen wohnt und sich mit Malaria angesteckt hat. Wie es der geht, wird nicht veröffentlicht. Wer aber beim Flughafen wohnt und zum Beispiel Fieber bekommt, sollte das genauer checken lassen. Die Stadt sagt, dass sich die Anwohner auch mit Mückenspray, langer Kleidung und Fliegengittern schützen können. Trotzdem ist die Ansteckungsgefahr gering. Die Mücken überleben in unserem Klima normalerweise nicht lange.
2: In Brandenburg haben Spezialkräfte der Polizei einen Terrorverdächtigen festgenommen. Der mutmaßliche Islamist aus dem Irak soll Anschläge geplant haben. Über den aktuellen Stand der Ermittlungen Michael Götschenberg.
4: Der Generalbundesanwalt beschuldigt ihn, im Frühjahr des vergangenen Jahres mit weiteren Personen einen Anschlag auf eine Kirche in Bremen geplant zu haben. Die Kirche soll er vor Ort ausgekundschaftet haben. Dafür soll der Mann sich eine Schusswaffe besorgt und eine weitere bisher noch unbekannte Person angeworben haben. Außerdem soll er nach Überzeugung der Ermittler versucht haben, eine terroristische Vereinigung zu gründen. Diese sollte offenbar nach seinen Vorstellungen dem sogenannten Islamischen Staat angegliedert werden. Wie der Generalbundesanwalt mitteilt, soll der 24-Jährige die Ideologie des IS teilen. Nach Informationen des ARD-Hauptstadtstudios stand kein Anschlag unmittelbar bevor. Offenbar wurden die Ermittler erst in diesem Jahr auf den Mann aufmerksam.
2: Die schlechten Ergebnisse von Schülerinnen und Schülern in NRW bei der PISA-Studie haben heute den Landtag beschäftigt. SPD und FDP fordern schnelle Maßnahmen, um die Bildung zu verbessern. Kai Clement fasst zusammen, was sie sich vorstellen.
5: Um den Defiziten etwa bei Mathe und Lesen entgegenzuwirken, fordert SPD-Spitzenkandidat Ott ein Sofortprogramm, angelehnt an die Maßnahmen nach Corona. Das heißt mehr Personal, Förderung und Geld, insgesamt 500 Millionen Euro über 5 Jahre. Ähnlich die FDP, denn Bildungspolitik sei die Wirtschaftspolitik von morgen. Bildungsministerin Feller von der CDU dagegen wies schnelle Maßnahmen als wenig nachhaltig zurück. Aktionismus helfe nicht. Sie sagte, dass bereits ABC-Klassen zur Sprachförderung geplant sind, die Ausgaben für Bildung weiter steigen und mehr Stellen geschaffen wurden. Die Debatte heute hat auch gezeigt, wie sehr das Thema Bildung den Landtagswahlkampf prägen wird.
2: Weitere Meldungen im Überblick. Kanada könnte möglicherweise eine Art Sondermitgliedschaft in der EU bekommen. Nach dem Vorschlag von Kommissionspräsidentin von der Leyen hat sich auch der kanadische Premierminister dafür offen gezeigt. Kanada und die EU wollen eng zusammenarbeiten und sich damit auch unabhängiger machen von der Handelspolitik in den USA. Der größte deutsche Windpark im Meer ist mit einer Feier eröffnet worden. Er besteht aus 64 Windrädern rund 100 Kilometer vor der Insel Helgoland. 2 Drittel der Anlagen laufen schon länger. Die volle Kapazität soll der Windpark im Oktober erreichen. Er könnte dann mehr als 1 Million Haushalte mit Strom versorgen. Die Baumarktkette Obi hat einen Prozess verloren. Sie wollte sich ihren orangenen Farbton als Marke schützen lassen. Dagegen hatten sich die Konkurrenten Hornbach und Globus gewehrt, die auch Orange in ihrem Logo nutzen. Der Bundesgerichtshof hat ihnen jetzt Recht gegeben, Orange sei typisch für Baumärkte. Deshalb habe Obi kein alleiniges Recht auf die Farbe. Fußball-Bundestrainer Jürgen Klopp ist bei seiner ersten Kadernominierung heute auch politisch geworden. Er trug eine Kappe mit Schwarz-Rot-Gold und dem Aufdruck einer von 83 Millionen. Klopp sagte, Nationalstolz solle nicht den falschen Leuten überlassen werden.
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2: Irland will den Eurovision Song Contest auch im kommenden Jahr boykottieren. Grund dafür ist erneut die Teilnahme Israels. Miriam Berger, WDR Kultur.
6: Der staatliche Fernsehsender RTE begründete die Entscheidung mit dem andauernden Verlust von Menschenleben im Gazastreifen. Irland wird weder eigene Acts zum Wettbewerb schicken, noch die Show im Fernsehen übertragen. Nach dem Sieg der bulgarischen Sängerin Dara mit ihrem Partylied Bangaranga in Wien findet die nächste Ausgabe des ESC in Bulgarien statt. Auch in den Niederlanden wird darüber diskutiert, den Wettbewerb erneut zu boykottieren. Die Europäische Rundfunkunion hält trotz der anhaltenden Kritik weiter an der Teilnahme Israels fest.
2: Das Wetter in Nordrhein-Westfalen. Die Wolken werden am Abend dichter und es kann etwas regnen. In der Nacht noch Schauer bei 14 bis 8 Grad. Morgen wird es dann meistens trocken. Dazu 18 Grad in Schleiden, 19 in Dortmund und in Aalen 20 Grad. Das war WDR aktuell.
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7: 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Hallo. Kann KI kreativ sein oder kann sie eigentlich schon viel zu viel? Darüber wird gerade überall diskutiert. Bei Vivaldi, da ist die Urheberschaft jedenfalls noch klar und Computer und KI sind da auch noch nicht im Spiel. Der erste Satz aus dem Konzert in B-Dur.

0: Gute Laune ist angekommen. Der erste Satz aus dem Konzert B-Dur von Antonio Vivaldi war das mit Enrico Onofri an der Geige, mit Il Giardino Armonico und Giovanni Antonini.
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0: Wieder drei Tonart mit Lisa Rufus. Kennen Sie Energy Balls? Die liefern so viel Energie durch Früchte und Nüsse. Falls Sie sowas gerade nicht da haben, aber dringend eigentlich bräuchten, habe ich jetzt hier den musikalischen Energieball für Sie.

0: Das Basler Sinfonieorchester und Giancarlo Andretta mit dem vierten Satz aus Divertissements für Orchester von Eduard Lalot.
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0: Immer donnerstags haben wir für Sie die Musikthemen der Woche im Blick. Was ist so los in der Klassikwelt? Was die Musikwelt bewegt, das fasst Silvia Schreiber für uns zusammen.
2: Welche Stimme ist KI, welche nicht? Die hier?
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2: Oder die?
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2: Das hier ist tatsächlich eine KI-Stimme. Bei YouTube steht das auch eindeutig. In der Musikbranche hat künstliche Intelligenz längst einen festen Platz. Das Angebot an KI-generierter Musik wächst rasant. Sie wird aber als solche nicht immer gekennzeichnet. Eine aktuelle Umfrage von Musikmonitor Deutschland im Auftrag des Deutschen Musikinformationszentrums ergab, dass 2/3 der Bevölkerung ab 16 Jahre aber wissen wollen, ob und wann sie es mit KI-generierter Musik zu tun haben. Knapp 60% wünscht sich außerdem, dass Musikerinnen und Musiker genauso wie Komponistinnen und Komponisten nicht leer ausgehen, wenn ihre Werke von einer KI genutzt werden. Wenig überraschend ist, vor allem jüngere Menschen bis 29 Jahre sehen in KI-generierter Musik auch künstlerisches Potenzial, wobei nur 4% aller Befragten versucht haben, mit KI selbst Musik zu machen. Die Pianistin und Komponistin Gabriela Montero kommt aus Venezuela und lebt in Barcelona. Sie ist klassisch ausgebildet, hat zudem noch ein außergewöhnliches Improvisationstalent. In Konzerten sieht das dann oftmals so aus, dass sie spontan auf Zuruf des Publikums über ein klassisches Thema improvisiert. Gabriela Montero ist nun mit dem Pablo Casals-Preis ausgezeichnet worden. Allerdings wandern die 10.000 Euro Preisgeld nicht auf ihr Bankkonto. Sie widmet die Summe Tamara Suyoroa und schreibt dazu auf Social Media: Dieser Preis ist ihr gewidmet und all denen, die jeden Tag dafür kämpfen, unsere Demokratie wiederherzustellen. Ohne sie ist eine wertvolle demokratische Zukunft nicht möglich. Schon seit 2010 hat die Künstlerin Gabriela Montero ihr Heimatland wegen der politischen Lage nicht mehr besucht. Am Dienstagabend wird Gabriela Montero in Kronberg im Taunus der Preis verliehen. Der internationale Musikwettbewerb der ARD gilt als einer der wichtigsten für junge Musikerinnen und Musiker. Gerade ist die 75. Ausgabe in München zu Ende gegangen. Auch das Fach Schlagzeug war dran. Martin Grubinger aus der Jury:
4: Wir suchen einen großen internationalen Solisten. Denn wir suchen jemanden, der auf all den Instrumenten, die sie erlebt haben, Marimbafon, Vibraphon, Xylophon, Glockenspiel, also den melodischen Schlaginstrumenten, über die Fellinstrumente bis hin zu den Spezialinstrumenten, jemand, der die alle bedienen kann.
2: Der große Solist ist gefunden worden. Er ist überglücklich, heißt Gabriel Michaud und kommt aus Frankreich.
5: Amazing experience. Of course, very intense. Now it's a relief and I'm super happy.
2: Morgen Abend wird Gabriel Michaud beim letzten Preisträgerkonzert auftreten. Die weiteren Preisträger im Fach Fagott und Schlagzeug und den dritten Platz bei den Streichquartetten können Sie heute im Radio hören. WDR 3 überträgt das zweite Preisträgerkonzert live ab 20 Uhr.
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0: Silvia Schreiber hat die Musikthemen der Woche für uns zusammengefasst. Mendelssohns vierte Sinfonie, die wird auch die italienische genannt, laut Mendelssohn selbst eines der lustigsten Stücke, das er je geschrieben hat. Am 13. Mai 1833 in London uraufgeführt, hat sie sich bis heute durchgesetzt.

0: Philharmonica della Scala mit Riccardo Chailly, der vierte Satz aus der Sinfonie Nummer 4 A-Dur von Felix Mendelssohn Bartholdy, haben wir gerade hier gespielt in der WDR3 Tonart am Donnerstagnachmittag. In unserer Langzeitreportage, da begleiten wir zwei Musikstudierende von der Musikhochschule Münster in ihrem musikalischen Alltag bei Erfahrungen, Prüfungen, Festivals. Wir sind aber auch mal privat abseits der Hochschule dabei. Beim letzten Mal haben wir die Fagottistin Marlene bei ihrer ersten großen Prüfung begleitet. Jetzt ist Barbara Overbeck zu ihr aufs Land gefahren. Wie sieht der Alltag der Musikstudentin zwischen diesen beiden Welten aus? Barbara Overbeck hat sie besucht.
1: Zu einem Hof gehört natürlich auch ein Hund. Das große beigefarbene Knäuel, das um meine Füße wuselt, ist ein italienischer Rassehund, ein Labatto. Die Freude über meinen Besuch ist riesig.
2: Wie heißt er? Ronja. Ronja, hallo Ronja.
1: Hofbesichtigung zu Hause bei Marlene. Circa 45 Minuten braucht man mit dem Auto aus Münster Richtung Landleben in der Nähe von Warendorf. Früher gab es hier einen reinen Milchviehbetrieb. Marlenes Eltern haben umgestellt.
3: Wir haben eine relativ große Biogasanlage. Wir produzieren mit ihr Grünstrom. Da kommt zum Beispiel Mist aus den Ställen rein und da sind Bakterien in den Töpfen drin, die verarbeiten das und es steht Methan. Das Methan wird aufgefangen und im BHKW, also Blockheizkraftwerk mit Motoren, dann zu Strom verwandelt.
1: Tierische Mitbewohner im Stall und auf der angrenzenden Wiese gibt es aber auch noch.
2: Drei Küken?
3: Ja.
2: Na Mädels, und legen die gut?
3: Die legen gut, relativ klein, aber sehr viel Eigelb.
1: Mit Hund und Hühnern, ihren Eltern und zwei Geschwistern, die auf Besuch vorbeigekommen sind, hat Marlene die Semesterferien im Sommer verbracht. Durch ihre Sehbehinderung kann sie kein Auto fahren. Der Bus nach Münster dauert 2 Stunden. Sie ist auf Fahrservice angewiesen.
3: Ich habe erstmal nichts gemacht, weil ich durch die ersten beiden Semester erstmal durch wollte. Aber ich werde in Zukunft auch mehr Meisterkurse und Workshops planen.
1: Geübt wird in den Ferien natürlich trotzdem.
3: Das Instrument kennt keine Ferien.
1: Marlenes Zimmer hat einen weiten Blick in das Münsterland und beim Öffnen einer weiteren Tür bin ich baff. Ein richtiges Musikzimmer.
3: Wir haben hier noch eine Trompete rumstehen. Auf dem Schrank sind noch Naturhorn. Ich habe noch irgendwo noch eine Querflöte. Ja, und mein Fagott liegt auf einem Tisch.
2: Klavier haben wir auch noch, ne?
3: Ja, ein Klavier gehört zu jeder Ausstattung, wenn man mehr Musik macht.
2: Wer macht denn hier alles Musik?
1: Marlenes Mutter, so erfahre ich, hat als Jugendliche Trompete gespielt und ist später auf das Jagd- und Waldhorn umgestiegen. Hat sie das Musikgehen ihrer Tochter weitergegeben?
4: Das Interesse geweckt, ja, aber von dem, was sie drauf hat, hätte ich nie mitgehalten.
1: Mit der Entscheidung, dass Marlene Musik studiert, ist auch die Familie sehr einverstanden, trotz der ganzen Fahrerei, die im Semester wieder ansteht. Mehrmals die Woche fährt Simone Töcker ihre Tochter bald wieder nach Münster und zurück.
4: Ich würde sagen, sie ist von der Persönlichkeit her auch richtig gewachsen seitdem. Also ich habe erst im Vorfeld gedacht, ob das gut geht, als sie sich beworben hat und wie das wird. Und im Nachhinein, es war genau richtig.

0: Während sie in ihrem Zimmer eine Aufnahme lauscht, wird eifrig an den Rohren für das Mundstück gefeilt. Werkzeug und Material liegen bereit. Das hat Marlene, wie in einer früheren Folge zu hören war, bei ihrem Dozenten an der Musikhochschule gelernt.
1: Rohre baue ich jetzt mittlerweile komplett selber und spiele sie auch nur noch. Vorteil, man hat keine Wartezeit beim Lieferanten, man ist nicht abhängig vom Lieferanten und man passt die Rohre so an, wie man sie braucht.
0: Dann entdecke ich noch eine weitere Freizeitbeschäftigung von Marlene.
1: Wenn man nicht raus kann und zum nächsten Sportverein oder anderes, dann sucht man sich Hobbys, die man auch zu Hause machen kann.
0: In einer Ecke steht ein Spinnrad.
1: Um die Wolle zu spinnen, muss die Wolle verschiedene Station durchlaufen, wenn sie vom Schaf kommt. Erst wird sie natürlich sortiert nach Dreck und so weiter, dann wird sie gewaschen oder auch gefärbt und danach wird sie durchgekämmt. Und dann hat man einen Kammzug, den man dann zum Spinn nutzen kann.
0: Genau das Richtige für die kommende dunkle Jahreszeit. Nur Socken, so sagt Marlene, strickt sie aus ihrer selbst gesponnenen Wolle grundsätzlich nicht. Bald bleibt ohnehin nicht mehr viel Zeit zum Stricken, dann steht wieder Musikgeschichte, Musik und Medien und Einzelunterricht an der Hochschule an.

das endet ganz plötzlich. Und wenn alles so minimalistisch klingt und sich wenig verändert, dann kann man mit den Gedanken so richtig wegdriften, finde ich. Es hat was total Entspanntes, zumindest für meinen Kopf. Philipp Glass war das, Dance 8 für Ensemble mit dem Philipp Glass Ensemble. Und jetzt spielen wir noch dieses, wie ich finde, wunderschöne Stück von Ignaz Pleyel bis zum Zeitzeichen. Das war die WDR3-Tonart für heute. Mein Name ist Lisa Rufus, in der Redaktion war Katrin Paulsen. Machen Sie sich einen schönen Abend. Und bleiben Sie klassisch.

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1: Ja, es ist rein statistisch ein Männerding. Und ja, es hat was Nostalgisches. Schallplatten sammeln, große schwarze Scheiben in großen bunten Papphüllen. Nur der Trend bleibt und er bleibt jung. Woche für Woche kommen neue LPs auf den Markt. Auch von aktuellen Topstars oder frische Film-Soundtracks. Ich bin Uwe Schulz und ich öffne hier das entscheidende Kapitel in der LP-Geschichte, das kaum jemand kennt.
0: 17. September 1931. Die Firma RCA, die RCA Company, stellt die erste Langspielplatte vor.
1: Wir haben es wirklich getan. Die NASA hat es getan, die UNO, die Menschheit. Sie haben gemeinsam Beethoven ins All geschossen, seine Musik. An Bord der beiden Raumsonden Voyager 1 und 2 im Spätsommer 1977 auf zwei Schallplatten. Die beiden Scheiben sind identisch und im Prinzip genauso gemacht wie Langspielplatten hier auf der Erde. 12 Zoll Durchmesser, feinste Rillen auf beiden Seiten, allerdings in Kupfer gefräst und danach noch hauchdünn mit Gold belegt, damit sie die Reise durch die Galaxie garantiert bestehen. In der Mitte ein Loch, drumherum das Label. Alles genau so, wie es der irdische Standard vorsieht. Sollten irgendwann, irgendwie, irgendwo Aliens eine dieser Platten finden, dazu den Tonarm mit der kleinen Nadel aus Diamant, sie könnten sie abspielen, sie könnten hören, was wir hören, zum Beispiel Beethovens Fünfte, das Philharmonia Orchestra, dirigiert von Otto Klemperer, aufgenommen im Jahr 1955 in Mono. Den ersten Satz.
2: Hello from the children of planet Earth.
1: 8 Minuten und 49 Sekunden von insgesamt fast 2 Stunden Tonaufzeichnung,
3: Shalom.
1: Die uns akustisch in die Zukunft transportieren, ins Unendliche.
3: Der herrscherigen Log of
1: Leaves. Worte, Geräusche unseres Planeten, der Klang des Lebens, unsere Werke.
4: Herzliche Grüße an alle.
1: Das ultimative kulturelle Erbe der Menschheit, festgehalten auf einer knapp 2 Millimeter dicken Scheibe. Töne, verborgen in einer V-förmigen Rille, die 400/500 Millimeter tief ist. Vielleicht die langlebigste Zeitkapsel, die Menschen je geschaffen haben. Die Golden Records sollen mehrere Milliarden Jahre im All überdauern.
5: Es ist der langlebigste Datenträger, den die Menschheit geschaffen hat, hält länger als jeder Film, hält länger als jeder digitale Datenträger und auch viel, viel länger als CDs oder SSDs.
1: Frank Lechtenberg ist einer der leidenschaftlichsten LP-Liebhaber in ganz Deutschland. Und er spricht hier nicht über die interstellare Platte. Er meint die ganz normale, die schwarze aus Plastik. Die Vinyl.
5: Wenn da jetzt keiner mit schmutzigen Schuhen drüber stiefelt, dann hält die Vinyl quasi ewig.
1: Frank kann das beurteilen als Medienwissenschaftler mit Professur an der Technischen Hochschule Ostwestfalen, als Autor fürs Magazin Fidelity.
5: Ich habe mit dem Plattenspielerhersteller Helmut Brink

0: Mann mal ein Gespräch geführt und der hat mir schon vor über 10 Jahren gesagt, zwei Dinge werden überleben, Downloads und Vinyl. Damals gab es noch kein Streaming, deswegen sagte er Downloads. Und da hat er recht behalten.
1: Aber nicht mal Frank hatte den Anlass im Kopf für dieses Zeitzeichen. Diesen besonderen Donnerstag im September, heute vor 95 Jahren. Den Tag, als die erste LP ihre Premiere hatte.
0: Und ich bin mir relativ sicher, viele in meiner Vinyl-Community haben das auch nicht primär auf dem Schirm.
2: Sounds like a celebration, doesn't it? Well, it's like this. We've all been singing and playing for Victor Records.
1: Denn diese Geschichte ist irgendwie untergegangen, die Geschichte des Elektrokonzerns Radio Corporation of America mit der Tochterfirma RCA Victor in Camden, New Jersey. Die Idee einer Handvoll Ingenieure und Manager, die sicher waren, wir bekommen das hin, eine bessere Schallplatte, eine andere als die üblichen damals, eine, die nicht gleich in 1000 Stücke zerbröselt, wenn sie runterfällt, weil das Material Shellac zwar hart ist, aber eben auch sehr spröde. Die Idee, wir machen eine Schallplatte, mit viel mehr als den mickrigen 5 Minuten auf einer Seite.
0: Ich glaube, durch dieses Zeitzeichen ist mir bewusster geworden, dass es Entwicklungen gab, bevor die Vinyl-Schallplatte sich im Markt durchgesetzt hat, die notwendig waren, damit es so weit kommen konnte.
1: Vor allem diese Neuentwicklung, die also im September 1931 Premiere hat, nach jahrelanger Tüftelei. Fred Barton als Toningenieur vorneweg, auch wenn RCA Victor das Grundkonzept einer anderen Firma abgekauft hat. Eine Platte, die sich langsamer dreht als die Shellac-Scheibe. Nicht mehr 78 Umdrehungen pro Minute, sondern nur knapp die Hälfte.
2: Oh, gee, it's a grand and glorious feeling when you don't have to worry about how long the record is.
1: High-End-Technologie der 20er Jahre, entwickelt ursprünglich nur fürs Kino.
3: Wait a minute, wait a minute. You ain't heard nothing yet.
1: RCA hat mehr damit vor. Ihre Platte soll in jedes amerikanische Wohnzimmer.
2: You know, folks, what we like about these long Victor records is that you feel you can give everything you've got without watching the clock. Am I right, boy?
1: Die Technologie heißt Program Transcription, Programmaufzeichnung, weil sich damit auch ganze Radioshows aufzeichnen lassen. Die Fachleute sind elektrisiert. Sie sehen in der neuen Scheibe
4: einen weiteren Gewinnbringer für den Radio- und Musikalienhandel, eine Halbstundenschallplatte.
1: So steht's ein paar Tage später im amerikanischen Magazin für Fachhändler. Radio.
4: Vor einem ausgewählten Kreis von mehr als 100 bekannten Musikern, Herausgebern und Wirtschaftsvertretern, die sich am 17. September im Savoy Plaza Hotel versammelt hatten, veranstaltete die RCA Victor Company die erste Vorführung einer bemerkenswerten neuen Langspielschallplatte.
2: I've always felt that nothing in the world could equal the musical quality of Victor records.
4: Sie ist in der Lage, eine vollständige Symphonie wiederzugeben.
1: Das Vierfache der Laufzeit einer Shellac-Platte. Und was legen die stolzen Erfinder am Tag der Premiere als erste Klassikproduktion auf?
2: Right.
1: Richtig. Beethovens Fünfte, verteilt auf 2 Seiten ihrer Platte. RCA hat das Tempo so weit wie technisch möglich gedrosselt und ist gelandet bei 33 Umdrehungen pro Minute plus einer Drittelumdrehung.
2: Now turn the record over and we'll give you another surprise.
1: Für sauberen Klang braucht's bei langsamerem Tempo aber sehr fein geschnittene Rillen dicht nebeneinander.
0: Genau.
1: Frank wird uns als HiFi-Fachmann später noch erklären, wie das gemeint ist.
0: Sehr gerne, ja.
1: So feine Rillen verlangen nach einem ganz neuen Material. Feinporiger muss es sein als die Pressmasse, die seit Jahrzehnten Standard ist. Geschmeidiger also als Shellac, das Harzgemisch, mit dem der Schallplattenpionier Emil Berliner ab 1896 den Markt geflutet hat.
5: Ich erklärte meinem Besucher, warum es wichtig sei, dass die Geschwindigkeit, mit der die Schallplatte bei der Wiedergabe gedreht würde.
1: Und auch das hat RCA hinbekommen, eine ganz neue Kunststoffmischung mit geheimer Rezeptur auf Basis von Polyvinylchlorid. Victrolac soll sie heißen. Geschmeidig in der Plattenpresse, glatt wie Buttercreme, auf dem Plattenteller dann gleichzeitig flexibel und bruchfest. Mit wenig Grundrauschen. Nur, und das ist auch schon das Ende der Geschichte, bevor sie richtig beginnt, RCA hat einfach die falschen Tonabnehmer für dieses Victrolac.
0: Aus meiner Sicht war das größte Problem, ich brauche neue Abspielgeräte.
1: RCA nennt ihren neuen Plattenspieler Phonographen-Radio-Kombinationsgerät. Und sie hat sogar was im Angebot für alle, die noch ihre Shellacs abspielen, auf dem Grammophon.
4: Eine kostengünstige Nachrüstvorrichtung, mit der sich die neuen Schallplatten abspielen lassen und die jeder qualifizierte Radiotechniker einbauen kann.
1: Es bringt alles nichts. Die erste LP ist ein Flop. Heute sind nur noch ein paar Originalplatten erhalten in Archiven und Privatsammlungen. Niemand weiß, wie viele LPs, wie wenige RCA überhaupt verkauft. Sicher ist nur, keine zwei Jahre später verschwinden sie wieder vom Markt. Und mit ihnen die teuren Plattenspieler für knapp $400. Das wären heute umgerechnet an die $7,000.
2: And now with a splendid new instrument that plays it, you have a combination that is unbeatable for real enjoyment.
1: Die erste LP scheitert an der Konjunktur.
6: It was panic. Forerunner of depression and crisis.
1: Denn die Vereinigten Staaten stecken zu Beginn der 30er Jahre bis zum Hals mit drin in der Weltwirtschaftskrise, auf dem Weg Richtung 20% Arbeitslosenquote. Wer kauft sich da einen neuen Plattenspieler? Und dann noch so einen.
0: Die Abspielgeräte, die technisch damals machbar waren, waren nicht in der Lage, diese feinen Informationen aus der sehr fragilen Platte herauszulesen.
1: Daran vor allem scheitert alles, an einer technischen Schwäche.
0: Weil die einfach mit ihrer Stahlnadel durch diese Platte durchgefräst sind.
1: Die Schwachstelle im System von RCA, ein Tonabnehmer mit verchromter Stahlspitze, die sich in die feine Rille senkt mit dem Gewicht von anderthalb Schokoladentafeln.
0: Und nach ein paar Durchgängen war eben nichts mehr da, außer ein paar Sägespäne so ungefähr.
1: Moderne Tonabnehmer heute haben nicht mal ein Hundertstel dieser Auflagekraft. Deshalb also haben heute fast alle vergessen,
0: dass da eben dieser Zwischenschritt drin war von RCA Victor.
1: Untergegangenem großen Hype um die ach so geniale Idee der Firma Columbia Records, gut anderthalb Jahrzehnte später, im Juni 1948.
4: In einer Suite des Waldorf Astoria bestaunten Musikkritiker voller Neugier Columbias neue LP-Schallplatte mit Mikrorille. Eine Innovation, die eine Spieldauer von 45 Minuten bot.
1: Kein Wort damals im Time Magazine, dass das alles schon Jahre vorher mal da war. Vor der Long Playing Micro Groove Record von Columbia. Die 33⅓ Umdrehungen pro Minute, die 12 Zoll Durchmesser, feinste Rillen in hochfeinen Kunststoff gepresst. Die Zeit ist einfach günstig. Der Krieg ist vorbei. Die USA stehen vor einem Wirtschaftsboom.
2: That is the exclusive trademark of Columbia Records. And that's LP for long playing.
1: Und die Technik ist diesmal an der entscheidenden Stelle perfekt. Der Plattenspieler Columbia M101 hat einen Tonarm, der mit nicht mal 7 Gramm in die Rille drückt. An der Spitze ein synthetischer Saphir. Das Gerät für unter $300 ins Heute umgerechnet. Diese LP wird ein Welthit. Erst Mono.
7: She may be weary.
1: 10 Jahre später auch.
7: Women do get weary.
1: Stereo.
7: Wearing the same shabby dress.
1: Die Musikfans damals erkennen sofort den Vorteil eines Albums. Du musst dir dafür nicht mehr 4 Singles kaufen. Du bekommst die 8 Songs auf einer Platte.
0: Die Vinyl mit ihren physikalischen Mängeln in diesem Abtastvorgang hat Nebeneffekte wie eine Räumlichkeit, die uns zu Liebhabern dieses unperfekten, perfekten Mediums haben werden lassen.
1: Diesmal wirklich so gut wie unkaputtbar. Eine neuartige Kunststoffmischung aus Polyvinylchlorid, Polyvinylacetat, einer Prise Ruß und etwas Gleitmittel. Columbia nennt sie Vinyl Light. Die Rezeptur hat sich seither verändert. Das Prinzip der feinen Rille ist geblieben und der Begriff Vinyl.
0: Gut.
1: Und wer könnte es besser erklären als der Mann mit dem Groove? Professor Frank Lechtenberg, der Vinylist.
0: Diese Rille ist so ein dreidimensionaler Canyon und durch diesen dreidimensionalen Canyon fährt jetzt die Nadel. Die Nadel hängt in der Mitte des Tonabnehmersystems an einem Fixpunkt. Der Nadelträger geht noch ein bisschen weiter in ein Magnetfeld rein. Dieses Magnetfeld besteht aus Spulen und Magneten.
1: Soweit klar?
0: Okay.
1: Dann weiter.
0: Wenn sich jetzt entweder ein Magnet oder eine Spule am Ende des Nadelträgers in diesem Magnetfeld bewegt, induziert das unterschiedliche Spannungen an diesen 4 Punkten. Und die werden einfach weitergegeben an den Phono-Vorverstärker. Ein Signal, was mit wenigen Millivolt rauskommt, das wird nochmal verstärkt durch rauscharme Verstärker und geht dann in die eigentliche Verstärkerlinie, da wo dein CD-Spieler auch angeschlossen wird oder dein Streamer.
7: Try a little tender.
0: Aus meiner Sicht ist das eine sehr brillante Ingenieursleistung.
1: Und die verdankt die Menschheit auch einem Team bei RCA.
0: Diese Grundidee, warum wir heute noch so toll Platte hören können und eigentlich sogar immer noch besser hören können als vor 30, 40, 50 Jahren, weil die Abspielgeräte auch besser geworden sind.
1: Eins dieser Abspielgeräte ist unterwegs, irgendwo da draußen im Weltall. Naja, zumindest der Tonabnehmer. Drehen müssen die Aliens die Platte dann irgendwie selbst. Gebrauchsanweisung ist mit unterwegs an Bord der Raumsonden.
8: Grüße an alle.
1: Fast einen Lichttag von uns entfernt. 26 Milliarden Kilometer weit weg vom Central Park in New York, wo einmal das Savoy Plaza stand und wo im Grunde die Reise der Golden Records begonnen hat im September 1931. Auch wenn sich heute kaum noch jemand an die erste Langspielplatte erinnert.
0: Die Idee war aber richtig und mit der Entwicklung der Technologie war es dann irgendwann möglich, daraus ein richtig gutes Produkt zu machen. Macht Spaß.
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10: Mit Anne Barsack und dem hier.
11: Es hat Spaß gemacht, den Kader zusammenzustellen. Es hat wirklich, also es war cool, sich mit diesen Spielern zu beschäftigen.
10: Der neue Fußball-Bundestrainer Klopp hat über 40 Spieler für die nächsten Länderspiele ausgesucht und sich auch politisch geäußert. Außerdem Kanada und die EU wollen eine engere Partnerschaft und Ministerbesuch an der Nordbrückenbaustelle in Bonn. In einer Woche hat Jürgen Klopp seine Premiere als Fußball-Bundestrainer. Deutschland spielt dann in der Nations League gegen die Niederlande und drei Tage später gegen Griechenland. Heute hat Klopp gesagt, wer sich nach dem frühen WM aus im deutschen Team beweisen darf. Frage an Holger Dahl, WDR Sport. Wer ist denn aus NRW nominiert? Gab es da Überraschungen?
12: Also eine richtige Überraschung hat es da nicht gegeben. Said Elmaleh, der bei der WM nicht mit dabei war vom 1. FC Köln, das war ja schon so durchgesickert, dass er mit dabei sein würde. Das ist er jetzt auch. Wir haben einen Dortmund-Block mit Nico Schlotterbeck, Felix Metscher, Waldemar Anton. Und ansonsten ist das im Sport ja immer relativ schwierig zu verorten, weil es natürlich auch Spieler aus Nordrhein-Westfalen gibt, die mittlerweile woanders spielen. Kai Havertz zum Beispiel, Florian Wirtz, beide früher bei Bayer Leverkusen, auch im Rheinland aufgewachsen. Also steckt schon auch viel NRW drin.
10: Klopp hat sich ja auch gesellschaftspolitisch geäußert.
13: Ich würde mir oder uns gerne die Fahne zurückholen, wenn ich ganz ehrlich bin. Ich möchte, dass, wenn man sie schwingt, dass niemand denkt, was ist mit dir nicht in Ordnung, sondern dass man einfach nur das Gefühl hat, ja, du bist happy und verstehst, dass du Glück hattest, dass du in diesem wundervollen Land geboren, aufgewachsen, zugezogen und wie auch immer, dass du hier lebst.
10: Hat dich das überrascht?
12: Nee, hat mich nicht überrascht. Ich begleite Jürgen Klopp bei Pressekonferenzen ja jetzt auch schon über viele Jahre und das ist auf jeden Fall ein Mensch mit einer auch schon Botschaft, einer politischen Botschaft, also nicht nur Fußballtrainer, ist politisch eher links eingestellt und insofern hat mich das nicht überrascht. Er hat es ganz an den Anfang der Pressekonferenz gestellt. Das zeigt schon auch, dass ihm das ein Anliegen ist.
10: Ahornsirup, Eishockey, Bären sehen, Englisch und Französisch. Welches Land ist gemeint? Richtig, Kanada. Das ist zwar tausende Kilometer entfernt mit einem ganzen Ozean dazwischen, aber es könnte näher an die EU ranrücken. EU-Kommissionspräsidentin von der Leyen hatte gestern eine Art EU-Mitgliedschaft light in Aussicht gestellt und der kanadische Premierminister Mark Carney sagte dazu im Europaparlament, dass Kanada und Europa gemeinsam stärker wären.
14: It's about the freedoms we must fight for every day, because sovereignty requires resilience, the ability to withstand shocks.
15: Europa und Kanada müssten gemeinsam um Freiheiten kämpfen. Souveränität erfordere Widerstandskraft, die Fähigkeit, Erschütterungen standzuhalten. Indirekt ging Carney damit auch auf die Ereignisse der vergangenen Nacht ein.
14: Canadians are united. No one is going to dictate our culture or with whom we can strike agreements.
15: Niemand wird uns unsere Kultur diktieren oder bestimmen, mit wem wir internationale Abkommen schließen dürfen. Donald Trump hatte sich gegen Ursula von der Leyens Vorschlag ausgesprochen, Kanada zum ersten assoziierten Mitglied der EU zu machen. Der US-Präsident reagierte in der vergangenen Nacht mit einer unpräzisen Drohung. Falls er dies als feindseligen Akt empfinden sollte, würde er hohe Zölle verhängen oder den Handel mit Europa in vielen Bereichen einstellen. Kanada sucht nach Wegen, die starke wirtschaftliche Abhängigkeit von den USA zu verringern. Freiheitlich-demokratische Mächte müssten enger zusammenarbeiten, um sich gegenüber den großen Weltmächten zu behaupten, forderte Carney in Straßburg.
14: I'm not proposing a third bloc in order to become a great power rival only with better manners.
15: Ich schlage keinen dritten Block als Weltmacht vor. Eine Weltmacht lediglich mit besseren Manieren, rief der kanadische Premier. Die entscheidende Frage bleibt aber, wie soll sich die Zusammenarbeit zwischen beiden Seiten entwickeln? EU-Parlamentspräsidentin Roberta Metsola begrüßte Carneys Vorschläge für ein neues Miteinander. Bei der künstlichen Intelligenz, bei kritischen Rohstoffen, bei der Energiewende, aber auch bei der Verteidigung, beim Handel und bei den Finanzen. Ein zentrales Motiv seiner Rede blieb aber der Widerstand gegen wirtschaftliche Erpressung. Kanada und die EU seien keine Schönwetteralliierten, die nach dem Prinzip handeln, einer gewinnt, einer verliert.
10: Andreas Meyer-Feist berichtete. Und weitere Meldung jetzt mit Kerstin Bonn.
8: Auf die Synagoge der jüdischen Kultusgemeinde Wuppertal hat es am Nachmittag einen Brandanschlag gegeben. Laut Polizei hat jemand versucht, an einem Nebeneingang ein Feuer zu legen. Der Brand konnte schnell gelöscht werden. Ein Verdächtiger wurde festgenommen. Verletzt wurde niemand. In Frankfurt ist ein weiterer Mensch an Malaria gestorben. Die Person wohnte in der Nähe des Flughafens, hatte dort aber nicht gearbeitet. Das Gesundheitsamt vermutet eine eingeschleppte Mücke als Auslöser. Im Sommer waren bereits 2 Airport-Mitarbeiter an Malaria gestorben. Nach der Übernahme von Sky durch RTL sollen weitere 500 Jobs in beiden Sendern wegfallen, die meisten noch in diesem Jahr. Erst letztes Jahr hatte RTL angekündigt, mehr als 600 Stellen zu streichen. In Essen hat der Stadtrat für ein Bettelverbot in der Außengastronomie gestimmt. Im Umkreis von 5 Metern um Restaurants und Bars dürfen Menschen nicht nach Geld fragen, auch nicht mit einem Schild oder Becher. Ähnliche Bettelverbote gibt es zum Beispiel auch in Aachen, Düren und Dortmund.
10: Vor über 3 Monaten wurde die wichtige Bonner Nordbrücke über den Rhein plötzlich gesperrt wegen schwerer Schäden. Die Folge: lange Umwege und Staus. Inzwischen reißen Bagger die linksrheinische Vorlandbrücke ab. Die muss neu gebaut werden. Heute hat sich Bundesverkehrsminister Bilger angeschaut, wie es läuft, und Dietmar Dörner war dabei.
16: Steffen Bilger sagte, er sei nach Bonn gekommen, weil Abriss und Neubau der Vorlandbrücke höchste Priorität im Bundesverkehrsministerium hätten. Bei den zurzeit laufenden Bauarbeiten sei Schnelligkeit neben Sicherheit das Wichtigste. Denn der permanente Lärm sei eine riesige Belastung für die Menschen, die in der Nähe der Brücke wohnten. Nach den Worten des Ministers liegen die Arbeiten voll im Zeitplan. Das heißt, der Abriss der 660 Meter langen Brückenzufahrt wird im November beendet sein. Im Augenblick haben die Bagger gut die Hälfte der Vorlandbrücke abgerissen. Am Ende werden 4000 Tonnen Stahl und Beton entsorgt sein. Im Dezember soll dann das Vergabeverfahren für den Bau der neuen Vorlandbrücke in Auftrag gegeben werden. Wenn alles gut geht, so die Verantwortlichen von Bund und Land, soll die Bonner Nordbrücke im März übernächsten Jahres wieder vollständig befahrbar sein.
10: Noch zum Wetter mit Marcel Klär.
17: Ja, das sieht eigentlich noch ganz gut aus bei 12 bis 18 Grad am Abend, aber vom Niederrhein und Münsterland, da sind schon dichte Wolken unterwegs, die bringen ersten Regen mit. In der kommenden Nacht zieht dann teils schauerartiger Regen bei uns durch. Ja, und morgen ziehen diese Schauer dann ab. Tagsüber wird es insgesamt dann ganz freundlich. Die Sonne kommt auch wieder ins Spiel. Wir kommen dazu in Monschau auf 18 Grad und in Hamm und Leverkusen auf 20 Grad.
10: Und das war der Tag um 6 mit Anne Basak.
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18: Noch moderat draußen, aber es kühlt ja deutlich ab. Wir haben in diesen 2 Stunden ein bisschen Reibung dabei, was die Themen angeht. Und musikalisch wird sowieso warm. Die erste wohlige Club-Atmosphäre kommt von Martin Lechler. Er singt Roy Alfreds The Best Man. Das sind die Resonanzen am Donnerstagabend. Ich bin Thilo Jahn. Schönen Abend zusammen.

0: Sehr geehrter Bundeskanzler, sehr geehrter Vizekanzler, sehr geehrte Mitglieder der Bundesregierung, so geht ein offener Brief los, verfasst von der Geigerin Lea Brückner, unterzeichnet von Kulturschaffenden aus Schauspiel, aus klassischer Musik, Comedy, Orchester, alles mit dabei, auch einige Kulturinstitutionen. Dieser Brief ist seit 18 Uhr öffentlich und alle fordern, dass mehr passiert. Mehr passiert in Sachen Klimaschutz, in Sachen Klimaanpassung. Hintergrund ist der Hitzesommer, den wir hatten, dieses Jahr mit unerträglicher Hitze und vielen Hitzetoten. Welche 7 konkreten Sofortmaßnahmen für mehr Klimaschutz führen sollen, das bespreche ich mit Lea Brückner selbst höchstpersönlich nach 7 hier in den Resonanzen. Sie setzt sich ja schon länger für den Klimaschutz ein. Genauer hingucken ist gleich das Thema und das geht am besten durch ein Objektiv. Und zwar eins von einer Kamera. In Duisburg wird ab morgen eine Fotoausstellung gezeigt, die der Frage nachgeht, was erzählen Fotos eigentlich darüber, wer in der Stadt zu sehen ist und wer nicht?
1: Ich sehe das im Grunde als ein Zeitzeugnis aus Duisburg. Vor 50 Jahren waren viele Sachen anders als heute, aber auch viele Sachen sind so geblieben, wie sie damals waren.
0: Das sagt der Fotograf Frank Bruno Napirala. Seine Bilder entstehen im Duisburg 1972. Ihm gegenüber stehen Bilder aus der Stadt von heute. Was hat sich verändert, was nicht? Das frage ich gleich denjenigen, der die Idee zu dieser Ausstellung hat. Und zwar hier in den Resonanzen auf WDR 3. Jetzt erstmal Dreivierteltakt. Walzer aus Paris.

0: Ludovic Bailly mit seinem Akkordeon und dem Waltz in Paris. Hier ist WDR 3. So, jetzt gehen wir einmal in der Zeit zurück. 1972, Zeit des westdeutschen Wirtschaftswunders. Wer mal loch, der ist wer, der war anerkannt.
1: Und sobald Leute aus diesem Arbeitsprozess ausgeschert sind, kam die Ausgrenzung. Das heißt, die Leute hatten im Grunde keine Anerkennung mehr in der Gesellschaft.
0: Da sagt der Fotograf Frank Bruno Napirala. Er hat damals Menschen im Duisburger Gleisdreieck fotografiert, Menschen in der Obdachlosigkeit. Ihm gegenüber steht heute der Fotograf Tobi Binder. Er hat in Duisburg Hochfeld Jugendliche begleitet.
2: Es ist ja doch dann auch hier eine Community von Leuten, über die viel geredet wird, aber mit denen wenig geredet wird oder auch wo ganz häufig irgendwie pauschalisiert wird und eigentlich niemand so genau hinguckt. Das ist alles sehr oberflächlich oft.
0: So, und diese beiden Fotografen bringt er zusammen, Kurator Tom Galli aus Duisburg. Er hatte die Idee zu einer Ausstellung, die wir ab morgen sehen können. Schönen guten Abend, Herr Galli.
3: Schönen guten Abend, Herr Jahn. Ich freue mich.
0: Warum gerade die beiden Fotografen?
3: Warum gerade die beiden Fotografen? Also die Idee zu dieser Ausstellung, die ist im Grunde aus dem Alltag heraus entstanden. Das treibt mich schon eine ganze Weile um. Ich bin vor Monaten mit einem Freund in Duisburg unterwegs gewesen und wir sind da am dem Areal des Gleisdreiecks vorbeigekommen. Ich kannte das nicht und er hat mir dann davon erzählt und ich fand das spannend. Und es ist heute als Forstfläche ausgewiesen, also es ist überwachsen, komplett überwachsen. Ja. Es erinnert aber eigentlich eher an eine Wüstung und man findet da noch Geländefragmente, Gebäudefragmente. Und dann habe ich angefangen zu recherchieren und in der Vergangenheit zu recherchieren und bin dann auf Frank Napirala gestoßen. Und dann habe ich ihn angeschrieben, wir haben telefoniert und haben uns seitdem viele, viele Male getroffen. Und diese Bilder, die er da damals gemacht hat, diese Serie, die ist sehr umfänglich. Also es gibt hunderte von Motiven und nur eine ganz kleine Zahl dieser Motive, die emotional sehr ergreifend sind.
0: Was ist denn das emotional sehr Ergreifende da? Was sieht man denn auf den Bildern?
3: Man sieht Menschen, die ihren Alltag in einer Obdachlosensiedlung gestalten. Mhm. Unter, ich sag mal, schwierigen Alltagsbedingungen. Also es war der Rand von Duisburg in einem Areal, was ehemals von drei Gleisen umzingelt war, daher auch der Name. Mhm. Und die sind da abseits gewesen vom Duisburger Stadtleben, weit außerhalb. Und die haben aber trotzdem versucht, ihr Ding zu machen. Also es gab schwierige soziale Bedingungen. Es gab Armut, wirklich schlimme Armut. Aber trotzdem gibt es in den Bildern Momente, wo Freundschaft aufblitzt, wo die Menschen ein Miteinander haben und die versuchen im sozialen Sinne ihr Schicksal zu meistern. Und das hat mich sehr ergriffen.
0: So, das ist die eine Seite. Jetzt wird dem gegenübergestellt, dass hier und jetzt 2026 und auch das Thema Ausgrenzung und prekäre Lebensverhältnisse, die ja festgehalten werden beim Fotografen Tobi Binder. Er allerdings ist nicht am Gleisdreieck, sondern in Duisburg-Hochfeld. Warum passen die beiden Orte denn so zusammen?
3: Die passen hervorragend gut zusammen, weil trotz dieser langen Zeitspanne, also zwischen den beiden Fotoserien im Gleisdreieck und die Serie von Tobi Binder, Hashtag 053 Kids, liegen über 50 Jahren und man sieht im Grunde genommen sehr viele Ähnlichkeiten. Es gibt trotzdem Verwahrlosung und es gibt trotzdem Leute, die auf der Straße leben und es gibt Ausgrenzungen und das fand ich doch wirklich ich nenne es mal faszinierend, dass trotz dieser enormen Zeitspanne die Lebensbedingungen sich im Grunde genommen kaum verbessert haben.
0: Ja, das ist eigentlich dann schon auch ziemlich traurig, Herr Galli, oder?
3: Das kann man so sagen. Denn die Bilder zeigen im Prinzip das Gleiche und wir haben die hier viele Male nebeneinander liegen gehabt und geschaut und man kann es im Grunde genommen nur an der Kleidung unterscheiden, wo welche, ich sag mal, in welche Zeitepoche die Bilder reinpassen und das hat mich selber auch Überraschung mitgenommen.
0: Wobei, wenn ich beide Fotografen richtig verstehe, dann wollen die ja in ihren Bildern nicht wertend sein, sondern eigentlich mal so zeigen und dann soll man sich selber dazu irgendwie eine Meinung machen. Aber natürlich steckt so ein bisschen was Politisches drin, wenn man sieht, da hat sich einfach fast gar nichts getan. Jetzt gibt es ja von Jean Améry diese schöne Formulierung, Heimat bedeutet Sicherheit. Diese Fotos, zeigen die denn auch Menschen, die sich in gewisser Art und Weise ja sicher fühlen oder was Warmes haben?
3: Also das kann man in beiden Serien sogar sagen, weil es ist, glaube ich, im sozialen Miteinander sind es immer die menschlichen Beziehungen, die Sicherheit geben und die auch Heimat geben. Und das fand ich gerade in der Serie von Frank Napirala einen so bemerkenswerten Aspekt, weil die Geschichte des Gleisdreiecks, die endet 1980 sehr abrupt. Das heißt, die Leute wurden da umgesiedelt, man kann auch sagen zwangsumgesiedelt, die mussten diese Siedlung räumen. Die haben dann zwar bessere Wohnungen bekommen, also das Wohnumfeld, das direkte Wohnumfeld hat sich verbessert, aber die Menschen haben ihren sozialen Halt verloren. Das heißt, dieses ganze soziale Gefüge, was da damals vorhanden gewesen ist, das ist weggebrochen und das bewegt die Menschen. Und das ist heute letztendlich auch noch so, wenn man die Situation in Duisburg sieht. In Hochfeld werden Wohnungen zwangsgeräumt durch die Duisburger Taskforce. Und auch da verlieren Menschen ihr soziales Umfeld und auch ihren sozialen Halt. Das heißt, Kinder können nicht mehr in die angestammte Schule gehen, nicht mehr in den angestammten Kindergarten gehen. Die Nachbarschaft bricht weg, die Kommunikation in der Community bricht weg. Und das wirft Menschen, die ich sag mal, in einer sozial belasteten Umgebung leben, doppelt hart. Ja. Weil es ist ja kein gewähltes Schicksal.
0: Absolut. Und das ist natürlich spannend, dass Fotos das auslösen, dass man sich vielleicht auch mal mit diesen Fragen auseinandersetzt. Also wir halten fest, zwei Fotografen, eine Stadt und da ist eine ziemlich lange Zeit dazwischen. Tom Galli ist Kurator aus Duisburg. Jetzt müssen wir noch erzählen, wo das Fotoprojekt zu sehen ist. Am Wochenende Premiere auf dem Platzhirsch-Festival in Duisburg und dann Ende Oktober in der Kubus Kunsthalle. Richtig?
3: Genau so stimmt es.
0: Danke fürs Gespräch, Herr Galli. Tschüss.
3: Total gerne. Alles Gute. Tschüss.

0: 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Like the wind. 18:30, halb sieben.
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0: Mit Dominik Freiberger.
2: Der US-Rapper Macklemore hat angekündigt, $1 Million an palästinensische Hilfsorganisationen zu spenden. Macklemore war als Support-Act mit dem britischen Musiker Ed Sheeran auf Tour. Vergangene Woche wurde er wegen pro-palästinensischer Äußerungen von der laufenden Tour ausgeschlossen. Er will nun seine gesammelten Einnahmen von den bisherigen Auftritten spenden. Ausschlaggebend für den Tourausschluss war unter anderem Stadionbesitzer Robert Kraft. Als Reaktion auf die Spendenankündigung kündigte Kraft nun seinerseits an, er plane ebenfalls Geld für die humanitäre Krise in der Region bereitzustellen. Welche Organisationen dieses erhalten sollen, gab er nicht bekannt. Irland will den Eurovision Song Contest auch im kommenden Jahr boykottieren. Grund dafür ist erneut die Teilnahme Israels. Irlands staatlicher Fernsehsender RTI begründete die Entscheidung mit dem andauernden Verlust von Menschenleben im Gazastreifen. Irland wird weder eigene Acts zum Wettbewerb schicken, noch die Show im Fernsehen übertragen. Nach dem Sieg der bulgarischen Sängerin Dara mit ihrem Partylied Bangaranga in Wien findet die nächste Ausgabe des ESC in Bulgarien statt. Auch in den Niederlanden wird darüber diskutiert, den Wettbewerb erneut zu boykottieren. Die Europäische Rundfunkunion hält trotz der anhaltenden Kritik weiter an der Teilnahme Israels fest. Mit einem offenen Brief richten sich mehr als 60 Menschen und Institutionen aus der Kultur an die Bundesregierung. Der Brief fordert 7 konkrete Sofortmaßnahmen für mehr Klimaschutz und Klimaanpassung. Darunter die konsequente Einhaltung beschlossener Klimaziele und die Begrünung von Städten. Unterzeichnet haben unter anderem Bestsellerautorin Cornelia Funke, die Schauspieler Hannes Jenicke und Albrecht Schuch sowie die Bratschistin Tabea Zimmermann. Eine besondere Dringlichkeit für die Maßnahmen sehen die Verfasser des Briefs insbesondere nach dem Hitzesommer dieses Jahres.
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0: Und mit der Initiatorin Lea Brückner sind wir kurz nach sieben verabredet hier in WDR 3. Jetzt Musik von Brad Meldau, Tomorrow, Tomorrow.

0: nordischer Jazz, mal ganz unkühl. Siril Malmedal Hauge aus Norwegen, aus ihrem Album Slowly Slowly. Hätte fast gesagt, die gute alte Wanderlust, aber man spricht es Wanderlust aus. Ob das was verändert?
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0: So, Frankfurter Buchmesse, 8. bis 11. Oktober, das wissen wir und wir wärmen uns schon langsam auf. Ehrengast dieses Jahr auf der Buchmesse ist ja Tschechien und in der Hauptstadt Prag ist der Schriftsteller Maxim Biller geboren. 1960 als Kind sowjetischer Juden. 1971 ist seine Familie nach Deutschland dann gezogen und bekannt geworden ist Biller durch eine Kolumne, 100 Zeilen Hass, herausgekommen in der Zeitschrift Tempo. Die Grundidee dieser Kolumne, die war eigentlich recht simpel. Hass bedeutet Wahrheit. Und Ehrlichkeit. Und diese radikale Ehrlichkeit und Billers Liebe für Konfrontation und Provokation, die prägen eigentlich alle seine Romane. Sein Thema eigentlich durchgehend immer die Geschichte der eigenen Familie und das Leben als Jude in Deutschland. Daran hat sich auch in Billers neuem Roman Schwarze Samstage nichts geändert. Uli Hufen, um was geht's in dem Buch?
2: Schwarze Samstage ist ein Roman, der von Angst erzählt, von Verzweiflung und von Entsetzen. Und davon, dass Angst, Verzweiflung und Entsetzen Menschen nicht unbedingt besser machen. Besser im Sinne von freundlicher, menschlicher, selbstkritischer oder sanfter. Aber der Reihe nach. Der jüdische Schriftsteller Ari lebt in Berlin, ist 2023 Anfang 60 und ein nur sehr leicht verhülltes alter Ego seines Erfinders Maxim Biller. Als Ari am 7. Oktober 2023 die ersten Nachrichten und Videos sieht vom Terrorangriff der Hamas, ist ihm sofort klar, was Sache ist.
3: Darum war ich mir so sicher, dass man auch noch in 500 Jahren darüber sprechen würde, wie an diesem Tag im Monat Tischri 5784 eine erregte gesetzlose Menge, alte, junge Männer in Tarnanzügen, schwache und starke, versucht hat, das ganze israelische Volk und mit ihm alle Juden zu vernichten. Und sich für den Anfang mit 1200 ihrer verstümmelten, verbrannten, geschändeten Leichen zufrieden geben musste.
2: Der 7. Oktober ist entsetzlich an und für sich. Er ist für Ari aber auch deshalb entsetzlich, weil es nur ein schwarzer Samstag ist in einer endlosen Kette schwarzer Samstage. Ob beim ersten historisch belegten Pogrom im Jahr 38 in Alexandria in Ägypten, ob in Auschwitz oder jetzt.
3: Es ist immer dasselbe, wenn Jagd auf die Juden gemacht wird.
2: Und genauer?
3: Der Kampf gegen Herzls Judenstaat kommt vom Antisemitismus und führt wieder dorthin zurück.
2: Auf die neuerliche Bestätigung seiner Weltsicht reagiert Ari auf doppelte Weise. Einerseits ist da Verzweiflung.
3: Meine Depression, die nach dem 7. Oktober langsam und fast unsichtbar Kontrolle über meine Psyche und meinen Körper übernommen hatte und die ich schnell und missverständlich Morbus Gaza taufte.
2: Doch neben die Verzweiflung tritt umgehend eine seelische und intellektuelle Rage. Ari packt aus, was er meine rhetorische Uzi nennt, stellt auf Dauerfeuer und legt an. Ziel der Attacken?
3: Die weltumspannende anti-jüdische Free-Gaza-Raserei.
2: Ari war schon früh Experte im Bloßstellen mehr oder weniger gut getarnter deutscher Antisemiten. In Rückblicken, in denen er von seiner Jugend in Hamburg und später in München an der Uni erzählt, schildert Ari zahllose Konfrontationen mit alten Nazis und neuen linken Antisemiten. Von Ulrike Meinhof bis Franz Schönhuber, Ari hat sie alle im Visier. Nach dem 7. Oktober 2023 hat sich die Lage allerdings geändert. Zu Aris Feinden gehören nicht nur die Hamas und ihre offenen Unterstützer. Zu Aris Feinden gehört jetzt, ganz nach der Logik von Benjamin Netanyahu, jeder Kritiker des israelischen Rachefeldzugs nach dem 7. Oktober, dessen Details hier auf 300 Seiten beredt beschwiegen werden. Darunter sind liberale Deutsche wie die Publizistin Caroline Emke oder die Althistoriker Jan und Aleida Aßmann. Darunter sind aber auch Juden aus aller Welt. Für Ari sind sie alle zerfressen von jüdischem Selbsthass, unfähig die Realität zu begreifen, verblendet, dumm, böse. Ari ist wirklich und wahrhaftig

0: Nasrallah und pogromgeile Westbank-Jugendliche mit Klu-Klux-Klan-Allüren? Hatte ich mich von den Barbaren anstecken lassen?
1: Man ist beim Lesen nicht selten versucht, diese Frage mit Ja zu beantworten, doch dann kommen Ari eben selbst Zweifel. Dann erzählt er von seiner kleinen Mutter, von der geliebten Schwester und vom Vater und man merkt, so kitschig das auch klingen mag, hier erzählt ein Mann, der sich bei allem Berserkertum nach Liebe sehnt und nach Wärme und nach Frieden. Es sind diese Momente, die in der allgemeinen Finsternis und Bitternis der schwarzen Samstage so etwas wie Hoffnung verstreuen. Und ein Fitzelchen Hoffnung, das ist etwas, wonach man sich wirklich sehnt nach diesem Roman.
2: Sagt Uli Hufen über Maxim Billers Schwarze Samstage. Das Buch erscheint bei Kiepenheuer und Witsch. 304 Seiten gibt's für 24 €.

0: Autobahn Richtung Rembrandt. Freeway to Rembrandt Exit Universe mit dieser musikalischen Abfahrt. Hier ist WDR 3. Wir bleiben nochmal beim Thema Bücher. In Kiew, Hauptstadt der Ukraine, da sollte eine Buchmesse eigentlich heute starten. Sie wurde aber abgesagt. Zu groß die Bedrohung durch Russland aus der Luft. Es ist wohl so, Russland zerstört Bücher in der Ukraine auch direkt. Durch Luftangriffe sind allein im Juli und August über 13 Millionen Bücher in Lagerhallen verbrannt worden. Das teilen die Verleger mit. So viele Ukrainerinnen und Ukrainer, ist das ein weiterer Beleg dafür, diese Angriffe, dass Russland gezielt hier Krieg gegen ihre Kultur führt. Unser Korrespondent in der Ukraine, Florian Kellermann, hat eine junge Mitarbeiterin einer Buchhandlung für uns getroffen.
1: Eine Buchhandlung in Kiew. Jefenja Rybak hält eine kleine Glastruhe in der Hand. Darinnen ein halb verkohltes Kinderbuch. Die Buchhandlung Read Eat, für die Jefenja arbeitet, hat es aufgehoben. Es ist eines von 8, die nach dem großen Brand im zentralen Lager der Buchhandlung zumindest noch erkennbar waren. Alle anderen waren völlig verkohlt. Wenn Literatur kaputt gemacht wird, dann macht dich das verzweifelt. Das ist wie, als wollten sie einen Teil von dir zerstören. Das gelingt ihnen nicht, aber es tut weh. In jeder Buchseite steckt die Arbeit so vieler Menschen. Bücher wie diese hier haben auf Kinder gewartet und Kinder haben auf sie gewartet. Der erste Stock der Buchhandlung lädt zum Entspannen ein, mit Sesseln, Tischen und Kaffee. Die Regale sind voll, aber längst nicht alle Bücher sind derzeit erhältlich. Jefenja, die hier für das Marketing zuständig ist, deutet auf einen Monitor. Eine Botschaft an die Kundinnen und Kunden. Sie müssen zurzeit 15 Tage auf die Lieferung warten. Früher stellte Read Eat innerhalb von 24 Stunden zu. Auch Jefenja hat vor einiger Zeit für sich Bücher bestellt. Ich bin gar nicht sicher, ob es sie im Moment überhaupt gibt. Die Verlage haben keinen genauen Überblick, was verbrannt ist und was sie noch irgendwo haben. Aber vielleicht habe ich Glück und die Bücher gibt es noch irgendwo gedruckt. Über 13 Millionen ukrainische Bücher sind durch russische Luftangriffe in den vergangenen 2,5 Monaten verbrannt. Jedes dritte Buch, das in diesem Jahr in der Ukraine gedruckt wurde. Das sei kein Zufall, meint Volodymyr Yermolenko, Vorsitzender des Pen-Clubs in der Ukraine.
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0: Die Russen wollen sich die Ukraine unterwerfen. Das können sie nur, wenn es bei uns kein Nationalbewusstsein mehr gibt, wenn wir nicht mehr fühlen, dass wir anders sind, dass wir unsere Kultur haben. Also zerstört man unsere Kultur und unsere Identität. Die Russen haben das schon oft in unserer Geschichte gemacht. Jarmolenko erinnert daran, dass schon im 19. Jahrhundert im Russischen Reich die ukrainische Sprache verboten worden sei. Durch die Regale der Buchhandlung Read Eat in Kiew schlendert ein junger Mann. Maxim Syusyura sagt, früher habe er sich mehr für russische Literatur interessiert. Seit Russlands Großinvasion lese er aber nur noch ukrainische Autorinnen und Autoren. Er will auch ukrainische Verlage bewusst unterstützen. In der Woche, nachdem die Lager von so vielen Verlagen angegriffen wurden, bin ich losgegangen und habe gleich zwei Bücher gekauft. Jetzt würde ich auch gerne eines kaufen, aber mein Gehalt verzögert sich. Ich mache auch Werbung für ukrainische Bücher bei Freunden und Bekannten. Die 23-jährige Jevhenia aus der Buchhandlung Read Eat nimmt bei Alarm immer ein Buch mit in den Schutzraum. Das beruhige sie. Ich bin hier vielleicht eine schlechte Ratgeberin, wenn es ums Beruhigen geht. Bei mir helfen nämlich Thriller, Krimis, etwas Gruseliges. Ja, ein bisschen komisch. Auch in diesen Genres gäbe es inzwischen viele ukrainische Autorinnen und Autoren, sagt Jevhenia.
1: Und trotzdem, sowohl das renommierte internationale Literaturfestival Book Arsenal im Mai als auch die Kiew Book Art Fair im Juni haben in diesem Jahr trotz der andauernden Bedrohung von Russland stattgefunden. Also auch ein Zeichen der Resistenz und Unbeugsamkeit vor Ort.

Angélique Kidja, beninisch-französische Sängerin mit Afia. Gleich WDR aktuell um 7, das Wichtigste dieses Donnerstags für Sie. Und in der zweiten Stunde Resonanzen beschäftigen wir uns mit dem offenen Brief der Kulturszene an die Bundesregierung.

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4: Die Nachrichten mit Kerstin Bonn. Guten Abend. In Wuppertal hat es am Nachmittag einen Brandanschlag auf die neue Synagoge gegeben. Laut Polizei wurde niemand verletzt. Ein Verdächtiger wird derzeit von Ermittlern befragt. Der Mann stammt aus Afghanistan. Helge Rosenkranz, WDR Wuppertal.
5: Nach ersten Erkenntnissen hat der Verdächtige möglicherweise versucht, ein Feuer an einem Nebeneingang der Synagoge zu legen. Laut Polizei konnten Mitarbeiter der Synagoge das Feuer schnell löschen. Der Sachschaden sei gering. Die Synagoge wird praktisch rund um die Uhr von Polizeibeamten bewacht. Möglicherweise haben die den Verdächtigen schnell ausgemacht. Einen ähnlichen Anschlag mit selbstgebauten Brandsätzen auf die Synagoge gab es schon vor 12 Jahren. Auch damals waren die Schäden gering. Die Täter, 3 junge Palästinenser, wurden unter anderem wegen versuchter schwerer Brandstiftung zu Haftstrafen verurteilt.
4: In Frankfurt am Main ist ein weiterer Mensch an Malaria gestorben. Er wohnte nahe des Flughafens, wo das Ansteckungsrisiko als erhöht gilt. Der Düsseldorfer Tropenmediziner Thorsten Feld schätzt das Risiko für NRW eher gering ein.
6: Theoretisch gibt es das Risiko hier in Düsseldorf und im Umland auch. Der Frankfurter Flughafen hat da eine Besonderheit. Da kommen besonders viele Direktflüge aus Malariagebieten an. Und das haben wir im deutlich geringeren Umfang.
4: Ähnlich äußerte sich der Flughafen Köln-Bonn. Eine Gefahr für Malaria-Infektionen gäbe es kaum, weil der Airport keine Passagierflüge in Tropen- oder Malariagebiete anbiete. Und auch das war heute Thema. Bundesverkehrsminister Bilger hat sich angeschaut, wie der Abriss an der Bonner Nordbrücke vorankommt. Laut Bilger liegen die Arbeiten im Zeitplan. Die EU-Kommission will Social Media für Kinder und Jugendliche einschränken. Unter 13-Jährige sollen nach ihren Plänen gar keinen Zugang bekommen. Bis sie 15 sind, soll nur eine Stunde pro Tag erlaubt sein. Die Fernsehsender RTL und Sky streichen 500 Jobs. Im Sommer hatte der Kölner Sender den Konkurrenten Sky übernommen. Der bundesweit höchste Umweltpreis, der Blaue Kompass, ist an eine Schule aus Hiddenhausen im Kreis Herford vergeben worden. Die Olof-Palme-Gesamtschule hat einen eigenen Klimawald mit 5000 Bäumen angepflanzt. Biologielehrer Joachim Burger hat das Projekt mit ins Leben gerufen.
7: Man fühlt sich hier wirklich wie auf Wolke 7. Man merkt, dass ganz viele Menschen versuchen, unserem Planeten ein etwas besseres Antlitz zu geben. Und das ist wirklich ein sehr cooles Gefühl.
4: Mit dem Preisgeld von 25.000 Euro will die Schule in Hiddenhausen ein neues Klimaprojekt umsetzen. Das war WDR aktuell. Das Wetter in Nordrhein-Westfalen. Am Abend ist es meistens noch trocken bei 12 bis 18 Grad. In der Nacht einige Schauer bei 14 bis 8 Grad. In den Morgen dann wieder öfter Sonne. In Solingen maximal 19 Grad. In Castrop-Rauxel 20 und in Köln 21 Grad. Die Zeit, es ist 19.03 Uhr.
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8: Nochmal hallo in den Resonanzen. Heute Abend Thilo Jahn hier. So, Klimaschutz geht uns ja alle an. Schließlich hat keiner eine zweite Erde parat, auf die er sich verziehen kann, wenn es auf der hier zu warm wird. Und uns fallen vielleicht Bewegungen und Menschen ein, die sich dafür einsetzen, dass sich was ändert, dass mehr getan wird. Beim Klimaschutz, Fridays for Future, klar, Greta Thunberg, Luisa Neubauer, Eckart von Hirschhausen vielleicht oder Hannes Jänicke. Sie macht das auch. Sie ist Geigerin Lea Brückner, tut das bei ihren Konzerten, sensibilisiert für den Klimaschutz und jetzt ganz frisch ist ein offener Brief an die Bundesregierung erschienen, dass die Bundesregierung beim Klimaschutz mehr machen soll. Und sie hatte die Idee dazu. Gleich hören wir, wie die Idee zu ihr kam.

0: No More Blues federt hier ganz leicht daher. Von Sophie Millman interpretiert aus Kanada. Hier ist WDR 3. Seit 18 Uhr ist ein Brief öffentlich, der an die Bundesregierung und Kanzler Merz explizit gerichtet ist. In diesem Brief fordern mehr als 60 bekannte Menschen und Institutionen aus der deutschen Kultur- und Kreativwirtschaft mehr Action in Sachen Klimaschutz und Klimaanpassung. Unterzeichnet haben unter anderem die Bestseller-Autorin Cornelia Funke, der Schauspieler und Umweltaktivist Hannes Jenicke oder Schauspieler Albrecht Schuch. Es wird konkret darin, die Bundesregierung bekommt auch Sofortmaßnahmen genannt. Und wir sprechen drüber mit der Geigerin Lea Brückner, die Idee zu diesem offenen Brief hatte. Schönen guten Abend.
1: Guten Abend.
0: Sie sagen, es war eine persönliche Idee, die Sie dazu getrieben hat. Warum gerade jetzt?
1: Naja, ich glaube, wir haben alle in diesen Sommer Hitzeperioden erlebt, die wir so in unserem Leben noch nicht erlebt haben. Also ich kann jetzt mit meinen 29 Jahren sagen, dass ich sie noch nicht erlebt habe. Und auch meine Großeltern, bei denen ich zu der Zeit war, haben gesagt, das haben sie noch nie erlebt. Und ich habe irgendwie so eine Art Ohnmacht empfunden, weil es jagt irgendwie ein Hitzerekord den nächsten und Umweltkatastrophe die nächste von Bränden eines Ausmaßes, was wir so auch noch nie gehabt haben, auch in Deutschland, Dürre, also auch in der Landwirtschaft, Rinder und so weiter, Herden wurden verkleinert, wurden notgeschlachtet aufgrund von Wasserknappheit und einfach nicht genug Futter. Und dann habe ich gedacht, ich kann einfach nicht mehr tatenlos zusehen. Und so ist das alles entstanden.
0: Das Thema Klimaschutz, das moderieren Sie ja bei Ihren Klassikkonzerten auch immer mit. Wie sind Sie denn jetzt bei diesem Brief vorgegangen, um Unterstützerinnen und Unterstützer zu bekommen?
1: Naja, ich habe erstmal diesen Brief verfasst und habe den dann mit einem führenden deutschen Klimawissenschaftler auch durchgesprochen, weil ich wollte natürlich sicher sein, dass das, was ich da irgendwie formuliert habe, auch Hand und Fuß hat. Und dann habe ich erstmal alle Leute, von denen ich weiß, mit denen ich zu tun hatte, auch zum Beispiel die Green Culture Anlaufstelle in Berlin, das Netzwerk Orchester des Wandels, also der Verein etc. Ich habe dann mich mit denen kurz geschlossen, ja, und dann irgendwie alle mobilisiert, die ich kenne. Und zum Beispiel auch Vanja Müß, den Schauspieler, mit dem habe ich jetzt gerade eine Reihe gemacht, eine Tour mit Lesungen, wo es eben um ein Buch ging, wo Artensterben das Thema, das Hauptthema ist. Und ich habe dann eben dazu das Konzert gestaltet, während er gelesen hat. Und dann habe ich ja alle zusammengetrommelt und habe sehr schnell gemerkt, dass diese Ohnmacht viele Menschen empfunden haben, die ich auch empfunden habe. Und so ist es eben so schnell auch gewachsen, diese Liste.
0: So Best Practice, Sie schlagen ja konkret 7 Sofortmaßnahmen vor, wie zum Beispiel Städte begrünen, Flächen entsiegeln, erneuerbare Energien ausbauen, Verkehrswende beschleunigen. Warum nur 7 Punkte und nicht 20?
1: Ich glaube, der Brief hätte noch deutlich mehr als sogar 20 Punkte vertragen können. Allerdings muss man natürlich auch sagen, dass am Ende so ein offener Brief ja erstmal nur sozusagen der Anstoß ist, um in den Diskurs zu gehen. Das heißt, auch diese 7 Punkte, die drauf sind, sind natürlich, sage ich mal, nur sehr grob angehaucht.
0: Und das sind ja vor allem auch Punkte, die man schon kennt. Also richtig neu ist das ja nicht.
1: Genau, richtig neu ist das nicht. Also man nehme mal zum Beispiel das Thema Tempolimit auf deutschen Autobahnen. Das wird ja schon seit, ich weiß gar nicht wie vielen Jahren inzwischen diskutiert und wird immer noch nicht umgesetzt, obwohl jetzt gerade eben wieder neue Zahlen veröffentlicht wurden, dass allein das rund 6,7 Millionen Tonnen CO2 jährlich einsparen könnte. Mhm. Und deswegen haben wir eben gesagt, okay, oder ich zähle nochmal alles auf, das, was offensichtlich ist, das vielleicht, was noch nicht so offensichtlich ist, und fasse das nochmal zusammen. Gerade auch zum Beispiel das Thema Städte begrünen. Die Menschen in den großen Städten diesen Sommer, da waren ja Temperaturen, die waren jenseits von Gut und Böse, und ich habe das selber erlebt an dem einen Tag. Da waren das eben draußen diese 43 Grad, und ich war dann im Zug unterwegs, war erstmal auf einem typischen Betonplatz, wo eben alles zu asphaltiert ist. Es waren 43 Grad, bin dann in einer ländlichen Region ausgestiegen, eine Stunde später, und da waren es dann plötzlich 34 Grad, weil das eben nicht alles zugepflastert war, weil es keine Großstadt war. Und und ich glaube, man kann das einfach nicht oft genug sagen, weil es passiert einfach zu wenig.
0: Also immer Ausgangspunkt die persönliche Geschichte dazu. Sehen Sie sich als Kulturschaffenden da in einer besonderen Verantwortung? Ich meine, Sie haben ja deutlich mehr Popularität dadurch.
1: Ja, also wir sind natürlich irgendwo in der Verantwortung, weil Kultur war ja immer irgendwie der Raum, also Kultur schafft Räume, in denen eine Gesellschaft eben sich selbst erkennt, auch über ihre Zukunft nachdenken kann und sich verändern kann. Und da sehe ich eben als Kulturschaffende schon seit vielen Jahren, jetzt inzwischen seit fast 6 Jahren, einfach auch meine Aufgabe, auch meine Stimme zu nutzen, weil die habe ich nun mal, weil ich auf der Bühne stehe. Und diese Stimme möchte ich eben für, ja, in dem Fall Nachhaltigkeit und Klimaschutz
0: passiert
1: einsetzen.
0: Passiert das denn zu wenig in der Kultur, wenn Sie da schon sagen, Sie wollen das nutzen? Das impliziert ja so ein bisschen, dass vielleicht das Thema Klimaschutz kulturell oder in der Kreativwirtschaft gar nicht so anerkannt ist?
1: Naja, es geht natürlich zum einen um die Kreativwirtschaft, in der ich bin. Also da spreche ich natürlich ganz, ganz konkret Konzerthäuser, Museen etc. an, dass wir einfach in der Betriebsökologie deutlich nachhaltiger werden. Aber zum anderen geht es ja natürlich auch um das Publikum, das wir erreichen. Also die Kultur, also die Hochkultur, so wie wir sie ja nennen, definieren in Deutschland, hat mehr Zuschauer als die Fußball-Bundesliga, die erste und zweite. Und wenn man sich einmal vorstellt, wie viele Menschen man eigentlich damit erreicht, das sind ja große Mengen. Und wenn wir das schaffen würden, da Nachhaltigkeit und Klimaschutz in einem sozusagen Freizeitbereich schön zu vermitteln, glaube ich, würden wir da Politik und Wissenschaft deutlich nochmal bei der Vermittlung helfen.
0: Jetzt können Sie natürlich explizit für Ihre Branche sprechen, auch in der Klassik oder in der Musikbranche. Hat sich da viel getan? Hat sich da was weg vom Jet-Set-Leben schon entwickelt?
1: Ja und nein. Also die Häuser haben es natürlich irgendwie alle auf dem Schirm, eben auch natürlich so Institutionen wie zum Beispiel die Green Culture Anlaufstelle, die die ganzen Transformationsmanager ausgebildet hat in den letzten Jahren, wo ja jetzt leider die Förderung eingestellt wurde vom Bund, sind natürlich wichtige Institutionen, wo auch viel passiert ist, weil wir eben Transformationsmanager hatten, also die Leute, die sich wirklich damit auskennen und in den Institutionen angestellt sind und die Transformation vorantreiben. Aber natürlich sind wir noch weit davon entfernt, da wirklich sozusagen gut dabei zu sein. Also es ist auch sehr ausbaufähig.
0: Frau Brückner, abschließend, was erhoffen Sie sich denn jetzt aufgrund dieses offenen Briefes? Eine Antwort, eine Einladung zum Gespräch?
1: Optimalerweise natürlich ja, aber vor allen Dingen möchten wir eben auch in der Kultur zeigen, so der Bevölkerung, dass wir einfach in der Kultur dieses Thema wahnsinnig ernst nehmen und dem Ganzen einfach nochmal einen Anstoß geben, weil bei den ganzen Krisen, die uns tagtäglich überfluten, hat man irgendwie das Gefühl, jetzt hat es schon wieder ein paar Tage geregnet und das Thema kippt hinten rüber, aber Klimaschutz wartet eben nicht auf die nächste Legislaturperiode.
0: Die Geigerin Lea Brückner hat mit vielen namhaften Unterzeichnerinnen und Unterzeichnern einen offenen Brief an die Bundesregierung verfasst und fordert mehr Action beim Klimaschutz. Danke fürs Gespräch, Frau Brückner.
1: Vielen Dank für die Einladung.

0: Down to the Tropics vom Tenorsaxophonisten Charlie Rose haben wir da gerade gehört. So, das Katz-und-Maus-Spiel ist ja diese Woche wieder sehr laut geworden. Mensch gegen Maschine, in diesem Fall eher Mensch gegen künstliche Intelligenz. Der Tech-Unternehmer und Investor Frank Thelen, der meinte im WDR:
1: Ja, also die Idee ist ja immer, kann die Software dann uns zum Beispiel alle Autos losjagen und gegen Menschen machen? Oder kann man sagen, das Stromnetz wird attackiert? Das ist eine reale Gefahr.
0: Ziemlich düster diese Gefahren. Deshalb fordern einige hochrangige Firmenchefs von KI-Systemen auch Regulierung und drückt hier mal bitte auf die Bremse. Die Angst ist also da, in den USA vielleicht noch was lauter als bei uns, Gabi Biesinger in San Francisco.
2: Bei der jährlichen Dreamforce-Konferenz in San Francisco mit 50.000 Besucherinnen und Besuchern geben sich in dieser Woche hochkarätige KI-Firmenchefs die Klinke in die Hand. OpenAI-Chef Sam Altman und Anthropic-Boss Dario Amodei wiederholten dabei ihre Warnungen vom vergangenen Wochenende, die Entwicklung künstlicher Intelligenz müsse besser eingehegt werden. Amodei sagte vor dem Publikum im Moscone-Messezentrum: Lasst uns Transparenz hochhalten und in Sicherheit investieren. Wir müssen Sicherheitsstandards innerhalb der Industrie festsetzen und das auch auf internationaler Ebene.
3: And then finally there should be an international component to it.
2: Kurz nach Amodeis Auftritt ging auch Jensen Huang, Chef der Chipfirma Nvidia, dem derzeit wohl wertvollsten Unternehmen der Welt, in seiner Keynote-Ansprache auf das Thema ein. Allerdings mit einem anderen Tenor.
4: The market forces are already there.
2: Der Markt regelt das. Wir brauchen keine neuen Gesetze. Wir brauchen entscheidungsfreudige Unternehmen, die nach vorne gehen. Schnelle Entwicklung und Produktsicherheit sind ja kein Widerspruch. Entwickle so schnell du kannst und wenn du Sicherheitsbedenken hast, entscheide eben selbst, eine Pause zu machen.
4: Take a pause and make sure you get it right.
2: Huang erhielt auf der Plattform X Zustimmung von Meta-Chef Mark Zuckerberg, der schrieb, KI-Unternehmen hätten einen natürlichen Anreiz, die Sicherheit ihrer Modelle zu gewährleisten, um erhebliche Haftungsrisiken zu vermeiden. Damit sind Zuckerberg und Huang auf der marktorientierten Linie von US-Präsident Donald Trump. Der rief Jensen Huang in dieser Woche auf dem Handy an, als der gerade auf einem anderen Tech-Gipfel in Los Angeles auf dem Podium saß. Huang stellte sein Handy auf laut und Trump ließ das Publikum wissen, dass die KI-Kritiker Schwindler seien, die anderen Interessenten in die Hände spielen würden.
5: They're just playing right into the hands of a lot of people that don't want to see it happen. It's a hoax.
2: Und dabei geht es Trump vor allem um die Konkurrenz zu China und dass die USA im weltweiten KI-Wettrennen die Nase vorn behalten sollen. Umfragen zeigen jedoch, dass die Mehrheit der US-Bürger das anders sieht. Bereits im August, vor der aktuellen Sicherheitsdiskussion, hatte das Pew Meinungsforschungsinstitut ermittelt, dass mehr als die Hälfte, 52% der Amerikaner, der Aussicht, dass KI im Alltag eine größere Rolle spielen wird, eher mit Sorge als mit Begeisterung gegenüberstehen. Und knapp 2 Monate vor den Midterm-Wahlen Anfang November muss Trump auch damit rechnen, dass sich im Kongress der politische Wind in Richtung einer Regulierung von KI drehen könnte. In Washington werden derweil ungewöhnliche Allianzen geschmiedet. Der unabhängige und politisch links stehende Abgeordnete Bernie Sanders trat in dieser Woche auf einer Pro-Human-Veranstaltung auf und forderte besseren Schutz vor KI-Risiken.
6: Despite living in a so-called democracy,
2: obwohl wir in einer sogenannten Demokratie leben, hat die Bevölkerung nahezu keinen Einfluss auf die beispiellose Transformation, die ihre Welt gerade umkrempelt. Dabei teilte er die Bühne ausgerechnet mit Steve Bannon, dem rechten Politikstrategen und Ex-Trump-Berater, der mit Blick auf die Warnungen von KI-Chefs wie Amodei oder Altman sagte:
7: We can never trust what an oligarch says.
2: Wir können den Oligarchen nicht trauen. Sie lügen. Das amerikanische Volk muss das Sagen haben. Sie wollen uns dumm halten, Angst einjagen. Wir haben keine Angst. Wir regeln die Sache.
7: We're gonna take this on.
2: Das ist leichter gesagt als getan und würde einen gewissen Gemeinsinn voraussetzen. Und auf den hofft etwa Tristan Harris vom Center for Humane Technology noch, der mit Sanders und Bannon auf der Bühne stand. Wenn wir eine vernünftige Gesellschaft wären, würden wir alle KI-Fortschritte mit anderen Nationen teilen, vor allem mit China. Die USA könnten warnen, zur Aufklärung beitragen, in dem Bewusstsein, dass niemandem geholfen ist, wenn man der Erste ist, der die Killer-KI entwickelt hat.
8: If I build the Terminator AI before you do.
0: Gabi Biesinger für WDR3. Wer die Debatte um Regulierung von künstlicher Intelligenz in den USA.

0: Indie-Pop aus Los Angeles. Sean Salomon mit Remember. Tolle Stimme, hier ist WDR 3. Wobei die von Jammeram, die ist auch nicht schlechte Stimme.
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0: Jam-a-Ram, Hold On, 19:30.
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0: Mit Dominik Freiberger.
2: In Venezuela wurden nach jahrelanger Zensur mehrere Nachrichtenwebsites wieder freigeschaltet. Das teilte die staatliche Regulierungsbehörde mit. Zuvor waren einige Nachrichtenseiten nur aus dem Ausland oder mithilfe einer VPN-Verbindung zugänglich gewesen. Digitalrechtsaktivisten verzeichnen weiterhin mindestens 194 gesperrte Websites in Venezuela. Die Blockaden wurden zuvor von der Regierung des Präsidenten Nicolas Maduro verhängt, der wegen des Verdachts auf Drogenterrorismus aktuell in New York in Haft sitzt. Der US-Rapper Macklemore hat angekündigt, $1 Million an palästinensische Hilfsorganisationen zu spenden. Macklemore war als Support-Act mit dem britischen Musiker Ed Sheeran auf Tour. Vergangene Woche wurde er wegen pro-palästinensischer Äußerungen von der laufenden Tour ausgeschlossen. Er will nun seine gesammelten Einnahmen von den bisherigen Auftritten spenden. Ausschlaggebend für den Tourausschluss war unter anderem Stadionbesitzer Robert Kraft. Als Reaktion auf die Spendenankündigung kündigte Kraft nun seinerseits an, er plane ebenfalls Geld für die humanitäre Krise in der Region bereitzustellen. Welche Organisationen dieses erhalten sollen, gab er nicht bekannt. Das Deutsche Literaturarchiv Marbach hat den Nachlass des Historikers und Publizisten Joachim Fest übernommen. Das teilte das Archiv mit. Der Nachlass umfasst Manuskripte, Briefe sowie umfassende Quellen zu historischen und kulturellen Themen. Fest stand unter anderem im Austausch mit Willy Brandt, Hannah Arendt und Heinrich Böll. Er prägte nach Angaben des Archivs als Zeithistoriker und Herausgeber der Frankfurter Allgemeinen Zeitung das Selbstverständnis der Bundesrepublik Deutschland. Besonders bekannt wurde Fest mit seiner 1973 veröffentlichten Hitler-Biografie, die eine Kontroverse über die historische Deutung Hitlers auslöste.
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Cesária Évora, die barfüßige Diva der kapverdischen Musik, haben wir ja gerade gehört. Barfuß könnte er uns eigentlich auch begegnen. Poké Lafarge, Künstler unseres WDR3-Albums der Woche, stammt selbst aus Illinois, lebt aber mittlerweile im ländlichen Maine, also wo ganz anders, mit seiner Frau. Das ist die Jazzsängerin und teilweise auch Co-Writerin seiner Songs, Eddie Hamilton. Und die beiden haben noch eine gemeinsame Tochter. Die also dort, und seit gut 2 Jahrzehnten ist Poké Lafarge schon als Musiker unterwegs. Eigentlich hat er schon immer so sein ganz eigenes Ding gemacht. Amerikanische Roots-Musik mit ordentlich Rock'n'Roll.

Stick Together aus seinem neuen Album Rent Money haben wir Ihnen schon vorgespielt diese Woche und mit feiner Ironie schlüpft Poké Lafarge dabei oft in die Rolle des kleinen Mannes, um für Verständnis und Empathie zu werben, denn die Spaltungen rechts und links, die zieht sich auch durch sein eigenes Publikum, das hat er gemerkt. Im Song, den wir jetzt gleich hören, singt er allerdings mit relativer Deutlichkeit über seine eigene kreative Anpassungsstörung im positivsten Sinne, dass er von sich als oder von seiner Musik leben kann, das hat er sich nämlich hart erkämpft. Viele Jahre lang auf der Straße, ist Straßenmusiker gewesen und häufig hat er da gehört, dieses oder jenes, das soll er auf gar keinen Fall machen. Diese mutlosen Besserwisser, Those Who Told You No, die besingt er jetzt gleich. Und der Song, der sticht so ein bisschen raus aus dem gesamten Album. Das Album nennt sich Rent Money, Poké Lafarge der Künstler und die Nummer Told You No.

0: Okay, Lafarge Told You Know aus unserem Album der Woche. Mehr Höreindrücke gibt's auf wdr3.de. Dieser September, das ist ein richtiger Geburtstagsmonat. Kölner Philharmonie, 40. gehabt, Museum Ludwig 50 und meine Mutter gestern 80. Ein Wonnemonat für Geburtstagskerzen, wenn man so möchte. Wobei bei dem nächsten Jubiläum gibt's vermutlich eher so eine Sahnetorte ins Gesicht. Das macht man so im Fernsehen. Das ist ein alter Gag. Die Satire-Show Extra 3, die feiert nämlich heute Abend 50. Geburtstag mit einer Jubiläumsshow. Der Rückblick auf 5 Jahrzehnte bissige Polizsatire, der macht für uns Danny Marquez.
1: Ein pechschwarzer Hintergrund, ein simples, rundes Logo und Moderator Dieter Krundzucker. Im Bild eingesetzt wie ein Nachrichtensprecher. So bieder beginnt dieses Stück Fernsehgeschichte. Am 21. September 1976.
2: Willkommen bei Extra 3.
1: Ist die Sendung heute ein Pointenfeuerwerk, klingt es in den 70er Jahren noch so.
2: Extra 3 hat auch diese Woche wieder versucht, für Sie in Amüsantes und Aufregendes zusammenzutragen.
1: 1976 wollen der damalige NDR-Chefredakteur Peter Merseburger und sein Vertreter Dieter Krundzucker eine Nische für das Absurde in der Berichterstattung schaffen. Optik und Sound der Sendung damals trocken. Der Humor nicht immer ganz klar. Manchmal reicht anscheinend schon der Besuch bei einer etwas ungewöhnlicheren Veranstaltung als Pointe.
3: Wir wünschen Ihnen einen guten Appetit beim Lapskaus des SPD-Balls 25 Jahre Westerland.
1: Christian Ehring, seit 2011 Extra 3 Moderator, erklärt sich den spröden Start so.
4: Ich glaube, man merkte der Sendung an, also von dem wenigen, was ich kenne, dass Menschen diese Sendung gemacht haben, die jetzt nicht an sich von der Satire kamen, sondern die einen journalistischen Background hatten und sagten, wir machen mal das, was wir uns vorstellen unter Satire. Und es war so ein heiterer Dilettantismus, finde ich, der manchmal auch aus den alten Sachen spricht.
1: Trotzdem ist die Sendung durchaus ein Erfolg. Ab 1989 ändert sich die Temperatur von Extra 3 aber deutlich. Der neue Redaktionsleiter Hans-Jürgen Börner, zuvor streitlustiger ARD-Korrespondent in der damaligen DDR, übernimmt.
5: Satire haut rein und ich ärgere mich.
6: Und muss wehtun auch.
5: Muss sie. Nicht immer, aber bei bestimmten Themen. Was darf eine Satire? Alles. Gibt es Grenzen? Nein. Guter Geschmack ist nicht nötig. Gibt es Gesetze? Ja, die achten wir.
1: Mit Fliege statt Krawatte und staubtrockener Sprechhaltung wird Börner selbst eine der ersten Kultfiguren von Extra 3. Die Ereignisse der Woche fasst er nicht immer ganz eindeutig mit unverwechselbarer Art zusammen.
7: Verkehrte Welt in der Hitze der Zeit, verkehrte Farben für die Polizei, verkehrte Staatsbesuche in Bayern und in Berlin. Mehr Arbeitslose für schönere Arbeitsämter, mehr Niederlagen für schöneren Fußball und Skandale, wie nur wir sie sehen und erkennen.
1: Die Welt kann ein absurder Ort sein. Das beschreibt Extra 3 immer wieder in neuen Formaten. Eine der bekanntesten und beliebtesten Rubriken, der reale Irrsinn. Wahre Geschichten, die man nicht glauben kann. Ein dieselbetriebener Mobilfunkmast, Bahnsprechseminare für Lokführer oder Brücken, über die man nicht laufen kann.
8: Die Brücke hat leider einfach keinen Boden und daher relativ nutzlos.
9: Und während hier schützenswerte Brückenbäume wachsen, muss die Stadt Nürnberg die Brücke natürlich weiterhin warten. Und das macht so 15.000

0: Tayyip Erdogan missfällt der Song 2016 so, dass der deutsche Botschafter in Ankara gleich zweimal einbestellt wird. Extra 3 findet eine passende Antwort. Christian Ehring damals.
1: Die Zusammenarbeit hat ja wunderbar funktioniert. Wir haben einen Song gemacht, in dem wir kritisiert haben, dass Erdogan die Pressefreiheit einschränkt. Und er reagiert darauf, indem er die Pressefreiheit einschränken will. Da waren wir uns natürlich sofort einig. Recep Tayyip Erdogan ist Extra-3-Mitarbeiter des Monats.
0: Es ist beileibe nicht der einzige Aufreger, der sich in einem halben Jahrhundert Extra-3 angesammelt hat. Moderator Christian Ehring sagt, dass sich seit den bescheidenen Anfängen vor 50 Jahren einiges getan hat.
2: Heute ist Extra-3 im Kern von der DNA her, würde ich sagen, immer noch eine Magazinsendung mit satirischen Filmbeiträgen, aber die äußere Form ist eine Show geworden.
0: Extra-3. Lustig, scharf und kreativ. Seit 50 Jahren.
3: Ja, wenn man das mit 50 noch sagen kann, dass man lustig, scharf und kreativ ist, hat man so viel nicht falsch gemacht. Die Jubiläumsshow und die Dokumentation 50 Jahre Extra-3, die finden Sie ab 20 Uhr heute in der ARD Mediathek. Hier ist WDR 3.

Das ist eine deutliche Absage von Kat Edmondson aus Texas. I'm not in love. Vielleicht verlieben Sie sich aber gleich in die große klangliche Vielfalt hier im WDR3-Konzert. Fagott, Orgel, Schlagzeug, Streichquartett. Alles zu hören beim zweiten Abschlusskonzert des 75. Internationalen Musikwettbewerbs der ARD in München. Los ging's 1952 mit diesem Format und es gilt als internationales Karrieresprungbrett mittlerweile. Wer sich da in den vier Runden durchgesetzt hat, das hören Sie gleich. Die Pionierinnen und Pionier von morgen also im WDR3-Konzert. Das waren die Resonanzen mit Thilo Jahn. Heute Abend haben Sie einen schönen. Bis dahin.

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2: Die Nachrichten mit Kerstin Bonn. Guten Abend.
3: Wir sind aktuell voll im Zeitplan. Die Abbrucharbeiten laufen, sollen im November abgeschlossen werden und dann kann es auch mit dem Ersatzneubau weitergehen.
2: Bundesverkehrsminister Bilger hat sich in Bonn angeschaut, wie der Abriss an der Nordbrücke vorankommt. Die Autobahnbrücke ist seit Monaten gesperrt, weil sie marode ist, wie viele andere Brücken und Straßen in NRW. Bilger versprach im WDR mehr Tempo bei wichtigen Verkehrsprojekten.
3: Die Infrastruktur in Nordrhein-Westfalen ist besonders wichtig und sie ist aber auch besonders belastet. Also ich kann wirklich zusagen, dass wir alle nötigen Mittel bereitstellen werden, dass wir die Infrastruktur in Nordrhein-Westfalen auf Vordermann bringen.
2: In NRW gelten fast 1.800 Brücken als sanierungsbedürftig. Die Arbeiten an der Bonner Nordbrücke sollen in 2 Jahren fertig sein. In Wuppertal hat es einen Brandanschlag auf die Synagoge der jüdischen Kultusgemeinde gegeben. Ein Mann schüttete eine brennbare Flüssigkeit an einem Nebeneingang aus und zündete sie an. Der Brand konnte schnell gelöscht werden, der mutmaßliche Täter festgenommen werden. Erste Informationen über den Verdächtigen hat Wolfram Lumpe, WDR Wuppertal.
4: Er ist afghanischer Herkunft, 37 Jahre alt. Die Polizei ist noch hier, will Ermittlungen weiterführen und sich morgen im Laufe des Tages dazu äußern, warum der Mann das gemacht haben könnte und was er gesagt hat, wenn er gesprochen hat.
2: Und auch das ist wichtig. Die EU-Kommission will Social Media für Kinder und Jugendliche einschränken. Unter 13-Jährige sollen nach ihren Plänen gar keinen Zugang bekommen. Bis sie 15 sind, soll nur 1 Stunde pro Tag erlaubt sein. Die Restaurants in Deutschland geben die Senkung der Mehrwertsteuer nach einer Untersuchung nicht an die Kunden weiter. Die Gewerkschaft NGG hat dafür 180.000 Gerichte in 12.000 Restaurants ausgewertet. In Essen hat der Stadtrat für ein Bettelverbot in der Außengastronomie gestimmt. Im Umkreis von 5 Metern um Restaurants und Bars dürfen Menschen nicht nach Geld fragen, auch nicht mit einem Schild oder Becher. Das Oberverwaltungsgericht in Münster hat erlaubt, dass ein Futterautomat für Haustiere in Deutschland verkauft werden darf. Das Gerät können Besitzer zu Hause aufstellen. Es hat Kamera und Mikrofon. Die Bundesnetzagentur wollte den Automaten deshalb verbieten lassen, weil auch Menschen abgehört werden könnten. Die Richter haben aber anders entschieden, denn es gehe schließlich darum, Haustiere zu füttern und mit ihnen zu sprechen. Das war WDR aktuell. Das Wetter in Nordrhein-Westfalen. In der Nacht gibt es einige Schauer. Die Temperaturen sinken auf 14 bis 8 Grad. Morgen scheint häufiger die Sonne. Im Norden von NRW kann es am Nachmittag aber noch etwas regnen. Die Höchstwerte morgen in Meinerzhagen bis 18 Grad, in Aachen 20 Grad und in Grevenbruch morgen bis 21 Grad. Das Wochenende wird wechselhaft mit Sonne, Wolken und Schauern bei 22 Grad. Es ist 20.03 Uhr.

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Guten Abend. Herzlich willkommen zum internationalen Musikwettbewerb der ARD. Ich begrüße Sie zum zweiten Preisträgerkonzert in diesem Wettbewerbsjahr. Zur 75. Ausgabe, zum Jubiläum des ARD-Musikwettbewerbs, gab es eine ganz besondere Fächerkombination. Orgel, Schlagzeug, Streichquartett und Fagott. Eine Kombination der Superlative, was den Organisationsaufwand angeht, aber glücklicherweise auch sehr faszinierend, sehr spannend, zum Zuschauen fürs Publikum, zum Zuhören, zum Mitfiebern. So viele Menschen sind in die Konzertsäle gekommen, haben im Livestream zugeschaut. Vielen Dank an Sie, an unser Publikum und vielen Dank, dass Sie auch heute hier sind im Prinzregententheater in München, im Livestream, bei YouTube, im ARD-Klassik-Kanal und im ARD-Radio-Festival. Ich bin Anne-Kathrin Henschel. Ich freue mich, Ihnen heute die Preisträgerinnen und Preisträger vorzustellen, aber natürlich auch dieses wunderbare Orchester. Ein ganz treuer Begleiter. Wir haben heute nochmal nachgeschaut. Seit 25 Jahren spielen Sie im ARD-Musikwettbewerb, heute unter der Leitung des Konzertmeisters Viktor Steniem, das Münchner Kammerorchester. Herzlich willkommen. Applaus

Und auch wenn sie sechsmal hintereinander im Semifinale das gleiche Stück spielen müssen, dieses Jahr war es nicht ganz so arg, freuen sie sich auf jede Musikerin, jeden Musiker, auf diese vielen verschiedenen Persönlichkeiten, die auch immer so ein klein bisschen den Klang dieses Orchesters beeinflussen. Und mit einem haben sie, glaube ich, besonders gerne zusammengespielt. Er bekommt den Sonderpreis des Münchner Kammerorchesters und macht heute Abend den Anfang. Das ist der Fagottist Jappe Dendieuwel aus Belgien. Musik war bei ihm immer eine klare Sache, immer da in der Familie. Er hat mit der Geige angefangen und dann kam der große Bruder, der ist heute Dirigent, und hat ihm empfohlen, hey, probier's mal mit dem Fagott. Das spielen nicht so viele, da kommst du schnell ins Orchester und kriegst richtig viele Mucken. Das ist der Fachjargon im Musikerkreisen für viele Auftritte. Und das kam wohl gut an, diese Empfehlung. Er hat es probiert und hat sich gleich total wohl gefühlt und gespürt, dass ihn dieses Instrument am meisten singen lässt. So hat er es sehr schön beschrieben. Und vor allem mit dem Orchester spielt er besonders gerne. Er ist aktuell im Probejahr als Solofagottist bei der Deutschen Kammerphilharmonie Bremen. Also er hat sich neben einer sehr intensiven Orchesterarbeit auch noch auf diesen verrückten Wettbewerb vorbereitet. Seine Freunde beschreiben ihn auch gerne als hyperaktiv. Der Kopf ist immer voller Gedanken und ganz vielen Ideen, aber in der Musik ist er ganz bei sich, auf der Bühne voll im Fokus. Menschen erreichen, Musik zum Publikum übersetzen zu ihnen, darin sieht er seine Aufgabe und er ist unglaublich dankbar, dass das sein Beruf ist, dass er jetzt damit sein Leben bestreiten kann. Er hatte einen ganz besonderen Moment im Finale. Da ist sein alter Fagottlehrer aus Belgien extra nach München gekommen, eingeflogen, um mit ihm zusammen zu sein. Er ist wie ein zweiter Vater, hat er mir erzählt, der mit ihm die schönsten und schwersten Momente erlebt hat. Ich glaube, der Preis beim ARD-Musikwettbewerb ist einer der schönsten Momente. Der zweite Preis und der Publikumspreis im ARD-Musikwettbewerb 2026 geht an Jappe Dendieuwel aus Belgien und er spielt für Sie das Konzert für Fagott und 11 Streichinstrumente von Jean Francais zusammen mit dem Münchner Kammerorchester. Da ist er schon.

Immer wieder haben Streichquartette hier in München beim ARD-Musikwettbewerb den Grundstein für ihre internationale Karriere gelegt. Das Tokyo String Quartett, das Artemis Quartett, das Quartier Eben oder das Amida Quartett, um nur ein paar dieser wundervollen Quartette zu nennen. Dieser Wettbewerb ist unglaublich anspruchsvoll, vor allem für Quartette. Mindestens zwei müssen in jeder Runde gespielt werden. Bis zu 2 Stunden Musik sind das von Joseph Haydn bis in die Gegenwart und ein komplett neues Werk ist auch dabei. Ich glaube, wenn ein Quartett so eine Ausnahmesituation übersteht, dann ist es ganz gut vorbereitet für eine gemeinsame Zukunft. Es wird ja ganz oft von einer Quartettehe gesprochen, vom Leben im Streichquartett, dem Leben zu viert. Spielen im Streichquartett, das ist auf jeden Fall eine Entscheidung. Die Musikerinnen und Musiker des Quartett Fugue können sich noch ganz genau an ihren ersten Probetag erinnern. Das war der 17. November 2023 und der hat für sie eine symbolische Bedeutung, denn von dann an war für sie klar, sie wollen sich gemeinsam entwickeln, gemeinsam wachsen, die Geschichte ihres Quartetts schreiben. Und der wichtigste Schritt, den sie jetzt im Sommer als Quartett gemacht haben, war nach Deutschland zu ziehen, um in Hannover zu studieren beim KUS-Quartett, bei Oliver Wille vom KUS-Quartett. Die Musik steckt in ihrem Namen, Fugue, die musikalische Fuge, bei der ein Thema von verschiedenen Stimmen aufgegriffen, imitiert und weiterentwickelt wird. Ihre besondere Stärke, sagen sie, dass sie alle so unterschiedlich sind. 4 Persönlichkeiten, 4 Meinungen, da wird immer und sehr viel diskutiert. Aber das, was am Ende rauskommt, ist umso spannender. Und ich glaube, die erste Geigerin, die hat ihre 3 Männer so richtig im Griff. Sehen Sie vielleicht auch gleich in der Musik. Die Jury hat dem Quartett einen 3. Preis verliehen und sie sagen, das ist kein Anlass zum Ausruhen. Jetzt geht es erst richtig los, so ein Preis, das bedeutet Verantwortung, die musikalische Arbeit vertiefen, Genauigkeit, Feinheit, sorgfältige Arbeit. Das ist es, was sie auch aus den Feedback-Gesprächen mit der Jury mitgenommen haben. Sie spielen jetzt für sie ein Quartett von Joseph Haydn, ein Quartett, das sie schon ganz früh einstudiert haben. In G-Moll, Opus 74, Nummer 3, hier ist für sie das Quartett Fugue aus Japan.

0: Das Quartet Fugue im Preisträgerkonzert des internationalen Musikwettbewerbs der ARD, ausgezeichnet mit einem dritten Preis im Fachstreichquartett. Am Sonntag ist der Wettbewerb mit dem Finale bei den Schlagzeugerinnen und Schlagzeugern zu Ende gegangen. Und diese Woche feiern wir die Preisträgerinnen und Preisträger in Konzerten. Wir senden heute für Sie live im ARD Radio Festival aus dem Münchner Prinzregententheater. Und nach einer Pause geht's hier weiter mit dem Fach Schlagzeug. Zweiter Preis und Publikumspreis für Yuan Xia aus China. Und er spielt für Sie eine Sonate von Béla Bartók. Bis dahin haben Sie die Möglichkeit, den Fagottisten Jappe Dendiewil kennenzulernen. Er hat heute den Abend eröffnet und ich habe ihn heute nach der Generalprobe zum Gespräch getroffen. Jappe, jetzt hast du in diesen zwei Wochen so viel Musik gespielt. Wenn du jetzt zurückblickst auf den Wettbewerb, gibt es da einen Moment, den du auf gar keinen Fall vergessen wirst?
1: Oh, ich glaube, die Ankündigung, wer zum Finale ginge, das war wirklich spannend. Also, weil da ist es echt ein entscheidender Moment und da haben wir mit der Jury auch darüber gesprochen. Da wird irgendwie die Zukunft der Fagottisten ein bisschen entschieden und ja, wir haben alle gemacht, was wir machen könnten in den Semifinale und ja, dann ist es immer noch spannend. Ich glaube, das war wirklich unvergesslich, wenn dann endlich mein Name angesagt wurde, dann geht so plötzlich ein Uff-Gefühl und ja, es war unvergesslich.
0: Diese Wartezeit muss ja scheußlich sein für euch, dieses ständige Wiederwarten und nicht wissen, muss ich mich jetzt schon vorbereiten, wie geht es weiter?
1: Eben, ja, und man kennt das natürlich von den Orchesterprobespielen, aber da ist es irgendwie anders, weil die Orchesterprobespiele, das kommt, jeden Monat gibt es irgendwo ein Probespiel, das man machen kann, aber diesen Wettbewerb gibt es ja auch nicht jedes Jahr und genau, und man weiß nicht, was noch weiterkommt und ja, das ist immer schwierig, das dann schon vorher vorzubereiten, weil man will ja auch nicht zu viel das Gefühl geben, dass es dann sowieso weitergeht oder ja, das ist eine schwere Balance, die man irgendwie für sich selbst, das ist sehr individuell. Ich kenne Leute, die das die ganze Zeit schon geübt haben bis zum Finale, das Repertoire. Ich habe das persönlich nicht gemacht. Das findet jeder für sich selbst. Ja.
0: Es ist ja wirklich ein Ausnahmezustand, in dem ihr euch befindet. Was hast du jetzt nochmal über dich gelernt? Hast du dich selbst von einer ganz anderen Seite vielleicht auch kennengelernt?
1: Dass ich nicht unendlich Energie habe.
0: Und hast du das bisher gedacht, dass das so ist?
1: Ich habe mich ein bisschen überschätzt, glaube ich, in dem Sinne, dass ich immer alles Mögliche machen will und so viel wie möglich spielen möchte. Aber irgendwann muss man dann auch mal das Fagott in den Koffer legen und ein bisschen Zeit für sich selbst nehmen. Und ich freue mich jetzt, obwohl ich natürlich mich sehr freue über das Konzert heute Abend, aber ich freue mich auch einfach mal ein bisschen Urlaub, gesunde Urlaub zu machen.
0: Welche Runde hat dir denn am meisten abverlangt?
1: Ich glaube, das Semifinale, weil das waren zwei neue Stücke, also drei eigentlich, die ich zum ersten Mal aufgeführt habe. Und das merkt man schon, wenn man das als erstes Mal spielt und besonders mit Orchester, das macht dann noch eine Dimension dazu. Und dieses Konzert von Jean-François ist für uns ein ziemlich herausforderndes Stück. Und ja, genau, also da habe ich mich vielleicht auch am unsichersten gefühlt. Und deswegen war die Entscheidung nach der Semifinale noch so spannender, weil es war komplett unbekannt irgendwie, diese Erfahrung für mich. Und jetzt ist die dabei. Ja.
0: Und jetzt nochmal mit dem MKO, mit dem Münchner Kammerorchester, dieses Stück zu spielen, fühlst du dich schon ein bisschen mehr zu Hause mittlerweile darin?
1: Auf jeden Fall. Also es ist einfach schön. Ich freue mich einfach, weil dieses Konzert von Jean-François braucht Zeit. Und wenn wir das jetzt einfach so nochmal machen können, dann ist es einfach schön. Und das sind total nette Leute und fantastische Musiker. Ich kannte die vorher schon. Ich spiele ab und zu mal beim MKO als Gastfagottist dabei. Und das ist einfach schön, weil die halten die Ohren offen. Und es ist so kammermusikalisch. Das geht ja eigentlich nicht mehr um Solokonzert.
0: Ja. Ja, durch diese kleine Besetzung mit den Streichern ist so filigran auch. Und man hört alles.
1: Irgendwie. Genau. Man hört alles und man kann neue Farben entdecken. Man kann so viel Flexibilität reintun. Und es ist natürlich eine Herausforderung ohne Dirigent auch. Aber das macht ja irgendwie noch spannender. Und ja, genau.
0: Jetzt hast du ja auch den Sonderpreis des Münchner Kammerorchesters bekommen. Was glaubst du, mit was hast du sie überzeugt?
1: Oh, ich glaube, ja, ich will mich selbst nicht zu viel irgendwie, aber...
0: Doch, darfst du, bist Preisträger, jetzt darfst du.
1: Ja, genau. Ich glaube, wir haben es irgendwie schön geschafft, sehr viel Kammermusik aus diesem Franzé-Konzert rauszuholen. Und ich liebe das Kommunizieren mit denen und anscheinend hat das mir gefallen und dann freue ich mich desto mehr, dass es, umso mehr, dass es jetzt mit einem Preis irgendwie, ja.
2: Bist du jemand, der gern führt? Also stehst du gern da vorn ohne Dirigent? Ist es eine Rolle, in der du dich wohlfühlst?
1: Ja, eigentlich schon. Ich mache ja auch seit vielen Jahren sehr viel Kammermusik. Ich spiele ja auch selber in der Zeit als Probejahr in der Deutschen Kammerphilharmonie in Bremen, wo man immer miteinander zusammenspielt und sehr kammermusikalisch spielt. Das ist ja auch eine kleinere Besetzung. Man lernt da irgendwie sehr gut auch zu führen und genau, also ich fühle mich da ziemlich wohl eigentlich. Und wenn es mit so einem tolles Orchester wie das Münchner Kammerorchester ist, dann geht das einfach auch ziemlich flott.
2: Was brauchst du von anderen Musikerinnen und Musikern, damit das Zusammenspiel sich gut anfühlt, damit du dich frei fühlst, was ausprobierst, vielleicht auch mal an Grenzen gehst?
1: An der Anfang der Probe ein freundliches Lächeln, das hilft sehr viel. Und dann geht es für mich sehr viel um einfach die Ohren, weil man kann noch gucken und man kann sehr viel mit den Augen und so kommunizieren, aber letztendlich muss man einfach das Stück für sich auch fühlen. Man braucht es auch zu lieben, weil die Musik, die am stärksten für mich funktioniert, ist, wenn alle, die auf der Bühne stehen, einfach total für dieses Stück gehen wollen. Und dann kann es nicht extrem genug sein in den Farben, dass wir suchen können. Und genau, ja.
2: Jetzt steht das Fagott doch eher selten im Rampenlicht. Das finde ich so schön beim ARD-Musikwettbewerb, ne? Dass wir es nach vorne holen und dass man sieht, was es kann. Also, dass es da vorne auch seinen Platz hat, ja, dass es toll ist als Soloinstrument. Was glaubst du denn, was wird beim Fagott oft unterschätzt? Auch so aus Publikumssicht, weil wir es einfach nicht wissen, weil wir es gar nicht oft genug hören in dieser Position.
1: Das solistische Singen, weil wir haben ja in der Orchesterfunktion ziemlich viel mit den tieferen Lagen zu tun. Wir spielen immer sehr viel mit Celli und Kontrabass zusammen und man hört vielleicht nicht so oft die schöne Tenorlage, die auch wunderbar flexibel sich spielen lässt. Und also jetzt ist es einfach schön, dass das Fagott mal in den Spotlight gesetzt wird, weil das ist meiner Meinung nach und die Meinung von allen Fagottisten nach viel zu wenig. Genau.
2: Was verändert sich denn, wenn du bei der Deutschen Kammerphilharmonie Bremen jetzt als Solo-Fagottist spielst, aber jetzt hier im Wettbewerb nach vorne gehst, also wirklich als Solist? Gibt es da Switch im Kopf?
1: Also klanglich verändert sich etwas, weil man muss schon etwas mehr da vorne stehen mit dem Fagottklang. Aber wenn es zu Musizieren kommt, bleibt das für mich immer gleich. Also besonders wenn wir jetzt so ein Konzert wie Francais-Konzert für Fagott spielen, das ist für das Kammerorchester genauso solistisch wie für mich. Und natürlich muss man sich klanglich, aber es ist eine Fagottsache und wenn ich das erklären muss, dann dauert das sehr lange. Aber nee, genau, also man muss das klanglich, glaube ich, verändern, aber in den Mindset, in der Mentalität überhaupt nicht.
2: Du könntest ja jetzt eigentlich sagen, ich habe einen Master in der Tasche, ich habe eine Orchesterstelle, die muss natürlich noch bestätigt werden nach der Probezeit. Jetzt fängst du im Oktober nochmal ein Studium an in München. Ja, mit historischer Aufführungspraxis wirst du dich beschäftigen. Woher kommt dieser Wunsch, das jetzt noch oben drauf zu setzen?
1: Also ich habe jetzt in den letzten Jahren schon einen Nebenfachkurs gemacht mit Barockfagott, weil ich habe immer sehr viele schöne CDs angehört von Leuten, die all dieses Fagott-Repertoire und andere Sachen auch aus dem Repertoire aus historischen Instrumenten spielen. Und ich liebe einfach, dass man so nah drankommt an, wie das damals geklungen haben soll, wie das bei der Zeit von Vivaldi und Mozart. Und wenn ich dann die Option gehabt habe, vor 3 Jahren genau an der Hochschule, habe ich nicht gezweifelt. Und dann hat es mich so begeistert, jetzt die letzten Jahre das zu machen, dass ich dachte, ich will mir da weiter drin vertiefen und wer weiß, was da an neue Türe offen geht und das ist einfach schön, das Gesamtpaket irgendwie zu haben, weil sonst ist es mir ein bisschen langweilig, nur Fagott zu spielen. Ich brauche ziemlich viele neue Sachen immer und ja.
2: Ja, ich habe auch den Eindruck, du bist immer auf der Suche, also wenn man so deinen Lebenslauf auch sieht, du hast auch schon ein Orchester gegründet, dieses Mahler Student Festival Orchester, das auch ausgezeichnet wurde mit einem Preis. Was hat dich da angetrieben? Hat dir in deiner eigenen Ausbildung was gefehlt? Dass du gesagt hast, ich muss da selber was schaffen und diesen Raum schaffen für junge Musikerinnen und Musiker, so großes symphonisches Repertoire zu spielen?
1: Ja, eigentlich schon. Also ich habe damals in Belgien studiert und ich habe ja den Glück gehabt, bei vielen Jugendorchestern in Europa zu spielen. Also zum Beispiel bei Konzerthebeorchester Young, das ist das Jugendorchester da in Amsterdam, oder Verbier Festival Junior. Und dann bin ich zurück nach Belgien gegangen und es ist so wichtig, als junger Musiker diese Orchestererfahrung aufzutun, weil man spielt ja später Probespiel und wie mehr man diese Stücke gespielt hat, wie sicherer man da auf der Bühne bei so einem Probespiel geht. Und ich habe einfach gesehen, dass da in Belgien, für mich persönlich, meiner Meinung nach, ich will da nicht schlecht über jemanden reden, aber dass da einfach noch mehr gemacht werden könnte. Und es war von mir immer ein Traum, eine Sinfonie von Mahler zu spielen. Ich bin ja ein großer, großer Mahler-Fan. Und dann haben wir einfach gedacht, wir machen das mal. Und ich kannte ja so viele junge Leute aus all diesen Jugendorchestern, die ich alle angerufen habe. Und mittlerweile sind wir, glaube ich, 5 oder 6 Projekte weiter und wir haben so viele schöne, schöne Momente erlebt. Und das ist mir alles einfach unglaublich wichtig. Ja.
2: Ich bin gespannt, was dir noch so alles einfällt. Jetzt hast du erstmal diese wunderbaren Preise, müssen wir ja sagen, beim ARD-Musikwettbewerb. Natürlich ganz wichtig, der Hauptpreis, der zweite Preis im Fach Fagott. So ein Preis kann ja schon was bewegen und ein Musikerleben verändern. Was würdest du dir denn wünschen für die Zukunft?
1: Viele schöne Begegnungen und ja, neue Erlebnisse. Wir schauen einfach, was weiterkommt. Das muss man, glaube ich, selber nicht so viel organisieren wollen. Man muss das einfach auf sich kommen lassen. Und wenn das den Leuten gefällt, dann bin ich total froh und schauen einfach, was weiterkommt. Ich bin einfach total glücklich jetzt, das gemacht zu haben.
2: Ich wünsche dir alles Gute für den weiteren Weg. Ganz herzlichen Dank.
1: Dankeschön.
2: Fagottist Jappe Dendievel mit einem Rückblick auf seine Zeit beim internationalen Musikwettbewerb der ARD. Wir übertragen heute für Sie live aus dem Münchner Prinzregententheater im ARD Radio Festival. Das Münchner Kammerorchester spielt hier im Konzert mit den Preisträgerinnen und Preisträgern des diesjährigen Wettbewerbs unter der Leitung des Konzertmeisters Viktor Steniem. Wie er und das Orchester den Wettbewerb erlebt haben, hat er mir heute Vormittag nach der Generalprobe erzählt. Es ist so eine Tradition geworden, dass das Münchner Kammerorchester jedes Jahr im ARD-Musikwettbewerb mit den Semifinalistinnen und Finalisten spielt. Wie spannend ist das für euch, da auch immer zu sehen, was ist für eine Entwicklung in der klassischen Musik? Wer kommt da? Was sind das für junge Talente?
3: Oh, ja, das ist richtig, richtig aufregend. Ich meine, das ist unser Saisonstart nach der Sommerpause und da kommt vieles zusammen auf einmal und es gibt viele Leute, viele verschiedene Eindrücke und meistens sind die wirklich so toll. Das Level ist unglaublich und die sind dann auch so unterschiedlich auch von Erfahrungen, die sie haben und wie viel die mit Orchester gespielt haben und ich meine, viele von denen haben schon Jobs. Also es ist richtig, richtig spannend.
2: Wie siehst du deine Rolle als Konzertmeister in dieser besonderen Situation? Ihr spielt ja 6-mal diese Werke. Unterscheidet sich das auch von Kandidat zu Kandidat?
3: Ja, das finde ich schon. Man sieht da viel Persönlichkeit bei jedem. Und ich glaube so, manche brauchen, dass ich ein bisschen mehr zeige, dass ich mehr wippe. Und manche von denen haben sau viel, also wenigstens jetzt beim Fagotte, die atmen so natürlich. Und das ist dann natürlich sehr leicht für uns, da so anzuschließen. Ne? Und es gibt manche, die vielleicht ein bisschen mehr zurückhaltend sind, dann muss man auch ein bisschen mehr zeigen, aber meistens ist es so wie Kammermusik. Und ich meine, wir sind ja alle ein bisschen unterschiedlich, wie viel Platz wir nehmen. Und das ist auch das Schöne dran, dass man sich so schnell kennenlernt und dass man schaut, okay, du lass meine Stimme ein bisschen durchkommen und du siehst es dann ein bisschen mehr kaum musikalisch und der andere Kandidat würde es vielleicht sagen, oh nee, ich sehe das Stück mehr solistisch und das ist schon spannend, ja.
2: Du hast gesagt, es geht also auch viel ums Atmen, also erstmal spüren, wie atmet dieser Kandidat, diese Kandidatin?
3: Ja, wir wollen ja natürlich zusammenspielen und zum Beispiel das Français oder Francex, das kann man beide weise aussprechen, habe ich gesehen, dieses Stück ist sehr heikel. Also ich meine, das ist schwierig zu machen ohne Dirigent und ich weiß nicht, ob jedes Ensemble das richtig ohne Dirigent gemacht hätten. Aber bei uns geht es, weil wir das, also ich meine, wir spielen da viel ohne Dirigent und die Kandidaten zeigen natürlich viel durchs Atmen, durch physische Gesten und auch rein im, wie man spielt. Ich meine, ich kann ja auch von der Form von einer langen Tone verstehen, wo ich spielen soll. Aber es liegt auch ein bisschen dran, dass meine Kollegen einfach unglaublich toll sind mit Vorbereitung. Ich meine, ich habe auch eine E-Mail geschickt, weil ich eingesprungen bin als Konzertmeister jetzt. Und ich habe eine E-Mail geschickt an alle und gesagt, hey Leute, könnt ihr euch ein bisschen die Partitur extra anschauen, weil das hilft mir auch in dieser Situation. Und ich meine, die sind richtig, richtig toll. Das muss man wirklich sagen. Es gibt so viel Verantwortung und man weiß alles, was passiert. Und dann, das macht es dann leichter für den Kandidaten, auch ohne Dirigent zu spielen.
2: Wie ist das bei dem Francais-Konzert? Wer führt denn nun tatsächlich? Gibt der Solist viel vor, wenn er es kann oder sie? Ja, ist ja die Frage. In dem Fall haben wir Jappe Dendive aus Belgien, der das mit euch spielt, der auch euren Sonderpreis bekommen hat. Oder führst du? Wie funktioniert das?
3: Ich würde schon sagen, der führt, der ist sehr präsent und deswegen hat er auch unseren Preis gekriegt, weil der macht es sehr leicht für uns. Der hat sehr, sehr klare Phrasierungen, sehr Richtungen. Ich meine, es geht nicht alles nach vorne, aber dieses Stück ist auch ziemlich viel Populärmusik drin, also viel Jazz drin und es muss dann auch ein bisschen nach vorne gehen und ein bisschen leicht, also französische Musik kann auch manchmal ein bisschen überbezeichnet sein, damit nicht alle Übergänge viel zu lange dauern und sowas, ne? Aber ja, der führt schon. Es gibt natürlich Ecken, wo der nicht spielt und dann übernehme ich oder die Bridget, die Stimmvirincello ist oder natürlich soll man immer sagen, dass die Tatjana als Bassistin alles eigentlich führt. Aber nee, das ist wirklich sehr kammermusikalisch und das macht dieses Stück so toll, wenn alle so gut vorbereitet sind. Ich meine, in zweiter Geige Nummer 3 gibt es eine große Solo im dritten Satz. Ich meine, das ist echt ein tolles Stück und ich kannte es nicht und bin so dankbar, dass wir es spielen dürften. Ja.
2: Das Führen in der Musik, ist das etwas, das jemand mitbringt? Ist es wie ein Talent oder kann man das auch wirklich üben? Es ist eine Frage der Routine und des Machens.
3: Eine gute Frage. Ich glaube, es ist ein bisschen beides, oder? Ich meine, wenn du gar keine Bedürfnis hast, irgendwas auszusagen oder zu kreieren, dann nimmst du sicherlich auch nicht so viel Führung. Es ist so wie vieles im Leben, kann ich mir vorstellen. Aber natürlich, glaube ich, jeder, der auf dieser Ebene spielt, hat vieles auszudrücken. Und dann muss man es auch ein bisschen lernen, wie man das umsetzen kann. Weil, ich meine, das ist auch viel Psychologie drin. Und was besonders dieses Jahr sehr heftig war, war, dass wir hatten, ich glaube, 40 Minuten Musik. Und ich meine, die Proben, das reichen eigentlich nicht mal zum Durchzuspielen. Und dann muss man auch ein bisschen wissen, ich meine, ich versuche da auch mitzuhelfen, aber da muss man auch wissen, okay, wie gestalte ich das? Was zeige ich? Was beobachte ich? Was sage ich? Wie mache ich das jetzt, damit ich auch mein Ergebnis so gut wie möglich kriege auf diese sehr, sehr kurze Zeit?
2: Ja, weil ihr zwei Konzerte gespielt habt, jeweils einen Vivaldi und dieses Francais-Konzert. Das war die große Herausforderung in diesem Jahr. Es ist wahrscheinlich noch viel im Semifinale selbst entstanden, kann ich mir vorstellen.
3: Ja, total. Ich meine, ich versuche da immer reinzuschreiben, okay, Kandidat Nummer 6, wie dieser letzte Ton ist sehr, sehr lang und da geht's bei Ihnen vorwärts. Da weißt du, dass ich so ein bisschen was angepeilt habe. Und ich muss sagen, dieses Jahr, die waren auch sehr treu, so was sie gemacht haben in der Probe. Aber natürlich passiert viel in der Semifinale und vieles auch Gutes, ne? Also ich meine, das ist ein lustiges Stück und man soll da lachen, nachdem man diesen Schluss gehört hat.
2: Wie schnell merkst du denn, wer da zu euch kommt, wer jetzt mit euch spielen wird? Sind manchmal auch schon, sagen erste Momente auch schon oft etwas aus, wie jemand auf die Bühne kommt, mit euch kommuniziert, Hallo sagt, das erste Zusammentreffen?
3: Ja, so erster Blick, Jana, oder was man, ja, ist schwierig zu sagen. Dieses Jahr fand ich eigentlich alle Kandidaten sehr toll und ich fand das so schwierig zu sagen, wer kommt er weiter. Ich bin ja auch Streicher und so ein Klang von Fagotte, natürlich kenne ich mich ein bisschen aus, weil ich in einem Orchester arbeite, aber ich fand, die haben sich sehr, sehr gut geöffnet und sehr, sehr sofort gezeigt, okay, so sehe ich das, das ist mein Plan, das will ich jetzt ausdrücken. Und die haben alle sehr, sehr schön gespielt und die haben alle eine Führung übernommen und eine große Idee gehabt. Also ich meine, es war vielleicht klar, dass Jappe unseren Preis gekriegt hat, habe ich so ein bisschen gemerkt, dass der manche Dinge sehr viel anders bei der Artikulation gemacht hat im Francais. Und das fand ich toll, weil das muss nicht immer alles kurz sein, was schnell ist. Der kann es auch ein bisschen flächiger spielen. Und da waren wir sofort dabei auch. Es ist super interessant. Aber ich war auch nicht überrascht, dass der Enrico gewonnen hat, weil der hat so eine Bühnenpräsenz. Also irgendwie so auch in der Probe hatte der ganz, ganz krasse Meinungen und zeigt auch, dass, hey, ich nehme mich selber ernst. Ich will das so, dass es so sein soll. Und das ist auch dann stark für die Finale, glaube ich. Aber die sind alle so toll. Dieses Level ist einfach erstaunlich.
2: Spürst du auch immer im Orchester eine Veränderung? Wirkt sich das tatsächlich auch aus, diese unterschiedlichen Persönlichkeiten und Klangvorstellungen?
3: Ja, das finde ich schon. Ich meine, wir versuchen natürlich mit alle fair zu bleiben und dabei zu sein und alles positiv zu zeigen. Also das will ich wirklich meine Kollegen loben. Wir bemühen uns wirklich da, um mitzukommen. Aber es gibt manche, wo es einfach leichter geht. Ja. Und ich glaube auch bei den Vivaldis, die hatten ja 10 Vivaldis, wo die wählen dürften, welche die spielen wollten. Und manche Stücke sind einfach leichter zu begleiten oder sind in besseren Tonart für Streicher als andere oder sind, will ich ein bisschen mehr so standardmäßig Vivaldi, ne? Schnell und virtuos, und andere von denen sind wirklich viel sanfter und haben mehr so ein Rezitativ drin oder, und das ist sehr unterschiedlich und ich glaube, da muss man auch klug aussuchen, welches Stück geht vielleicht am leichtesten, ohne dass ich viel Ausdruck verliere, ne? Dass das Stück immer noch interessant ist. Und das ist auch Teil vom Wettbewerb.
2: Was wünschst du ihnen für die Zukunft, diesen Preisträgerinnen und Preisträgern im Wettbewerb?
3: Och, einfach tolle Karrieren, dass sie alle im guten Orchester spielen, dass sie viel schöne Kammermusik machen, dass sie das genießen. Dieses Level ist so hoch und die spielen so schön und ich freue mich, dass wir dieses Wettbewerb haben, damit wir Leute für die Zukunft, für unsere großartige Klassiktradition hier in Europa weitertragen können. Ja.
2: Dankeschön.
3: Dankeschön.
4: Herzlich willkommen zurück. Ich gebe Ihnen noch einen Moment, um sich hinzusetzen. Wir sind ja heute live, deshalb muss ich immer recht zügig raus. Im Radio ist nämlich die Pause schon zu Ende im ARD Radio Festival, aber nehmen Sie sich noch einen Moment und ich plaudere einfach darüber. Es gibt viel zu erzählen zum ARD Musikwettbewerb und jetzt können Sie ja hier schon mal die Bühne bestaunen. Hier ist einiges aufgebaut worden, das auch nachher wieder zurück muss. Diese Zeit werden wir gut nutzen hier im zweiten Preisträgerkonzert. Also ich begrüße Sie noch mal ganz herzlich zum zweiten Preisträgerkonzert im 75. Internationalen Musikwettbewerb der ARD. Schlagzeug, das ist ein viel zu kleines Wort für das, was wir erlebt haben im ARD-Musikwettbewerb. Das war Performance, das war Theater, das war Sprechkunst, eine unglaubliche Vielseitigkeit, eine riesen Bandbreite an Instrumenten, an Spieltechniken, an Ausdrucksmöglichkeiten. Schlagzeugerinnen und Schlagzeuger lernen eben nicht nur ein Instrument, sondern sehr, sehr viele. Und sie entwickeln immer wieder neue Klänge, neue Klangräume, arbeiten sich in neue Techniken ein und sind immer auf einer Entdeckungsreise. Béla Bartóks Sonate für zwei Klaviere und Schlagzeug im Semifinale, das war dann nochmal ein anderer Prüfstein für die Kandidatinnen und Kandidaten. Da waren sie nämlich auf einmal Teil eines Ensembles. Und dann ging es ums Zuhören, ums Zusammenspielen, ums Reagieren und sich einfügen in so ein Ensemble. Und es war auch so eine Art Test für die nächste Runde, fürs Finale, für das Zusammenspiel mit dem ganz großen Orchester und auch eine Möglichkeit für die Jury zu schauen, wer ist dem denn gewachsen, was da noch kommt im Finale. Wir haben eine besondere Bearbeitung, die Sie hier erleben von dieser Bartók-Sonate. Die hat Martin Grubinger Senior geschrieben. Das ist der Vater des Juryvorsitzenden Martin Grubinger. Und die hat dafür spezielle Konzerte mit der Pianistin Yuja Wang gemacht. Die wollte eben mitspielen. Also wir haben nicht zwei Klaviere, so wie ich es eben gesagt habe, sondern wir haben eben zwei Marimba hier stehen, wie Sie sehen. Und unser Preisträger Yuan Xia hat mir nochmal erklärt, wie komplex es das auch macht. Denn am Klavier haben wir 10 Finger. Bei der Marimba ist es so, dass der Schlagzeuger in jeder Hand 4 Mallets hat, macht zusammen 8. Also ich schlussfolgere, es ist wesentlich schwerer und er hat wesentlich mehr zu tun. Sie können das gleich bestaunen. Und Yuan Xia liebt all das an seinem Instrument, diese stetige Herausforderung, das Experimentieren, immer wieder was Neues ausprobieren. Er würde nie ein Setup gleich aufbauen, hat er mir erzählt. Aber manchmal liebt er es auch einfach nur zuzuhören. Und dann ist sein liebster Klang der der Tempelglocken in China. Ganz früh am Morgen, wenn da noch kaum ein Mensch ist, nur die Mönche. Und dann wird noch der Boden ein bisschen geputzt und der Wind weht durch und die Vögel zwitschern. Das ist wohl für ihn der schönste Moment und nichts gibt ihm eine solche Ruhe. Und bevor Sie ihn gleich hier in voller Aktion erleben in dieser Bartok-Sonate, möchte ich Ihnen noch das großartige Ensemble vorstellen, mit dem er hier gleich spielen wird. Das ist Holger Brust, der Solopauker, der Bamberger Symphoniker, Jürgen Schorrer. Er war bis 2023 beim SWR-Symphonieorchester und dann an der zweiten Marimba neben unserem Preisträger Jürgen Leitner vom Symphonieorchester des Bayerischen Rundfunks und dann noch am Klavier Per Rundberg. Dann haben wir alle zusammen. Hier ist für Sie Yuan Xia, zweiter Preis im Fach Schlagzeug und Publikumspreis beim ARD-Musikwettbewerb. Applaus.

0: Yuan Xia aus China, zweiter Platz im Fach Schlagzeug. Ein herzlicher Dank geht nochmal an Per Rundberg, Jochen Schorer, Holger Brust und Jürgen Leitner. Und den begrüße ich jetzt nochmal hier auf der Bühne. Wir nutzen die Zeit, die wir hier brauchen zum Umbauen, um nochmal auf den Wettbewerb zurückzublicken. Herzlich willkommen, Jürgen Leitner. Komm zu mir. Schlagzeuger beim Symphonieorchester des Bayerischen Rundfunks. Wir gehen noch ein Stückchen zur Seite. Und hat lange auch im Ensemble von Martin Grubinger gespielt. Sechsmal hast du diese Bartok-Sonate im Semifinale gespielt. Wie unterschiedlich können sich 30 Minuten anfühlen, je nach Kandidat?
1: Ja, extrem unterschiedlich. Also die Kandidaten waren von allen möglichen Flecken der Erde. Und so spielen sie auch. Und das war für uns eine Mega-Erfahrung, weil, ja, wie du gesagt hast, die spielen so unterschiedlich. Und wir haben dann die Freude gehabt, uns jedes Mal auf einen neuen Kandidaten einzulassen. Mhm. Und das hat uns auch selbst im Ensemble extrem bereichert.
0: Wie schnell merkst du, dass das funktioniert, dass da die Chemie stimmt, dass jemand das drauf hat und mit euch funktioniert?
1: Das ist lustigerweise in der Bartok-Sonate eigentlich nach den ersten 2, 3 Schlägen schon klar, ob das jetzt durchflutscht oder nicht.
0: Vielleicht haben Sie das auch gerade gespürt. Was macht denn ein gutes Ensemble-Spiel aus? Was müssen die mitbringen, dass das gut funktioniert?
1: Ja, vor allem, also so in dieser Bearbeitung ist ja die große Herausforderung, dass die 2 Marimbaphone ein Klavier simulieren sollen. Das heißt, wir haben quasi rechte, linke Hand und die müssen eigentlich wie ein Körper zusammenspielen. Jetzt war aber das Problem oder die Herausforderung, ich kannte ja die Kandidaten alle nicht und die mich nicht. Also wir hatten 90 Minuten Zeit in einer Probe, quasi zu einem Körper zusammenzuwachsen.
0: Wahnsinn. Und hast du dich mit, bitteschön, ja, ein Applaus werden. Und hast du dich mit unserem Preisträger, mit Yuan Xia, hast du dich gefühlt wie ein Körper? Ist es da aufgegangen?
1: Ja, ich hoffe, ich darf jetzt ein bisschen aus dem Nähkästchen plaudern. Aber
0: wir sind unter uns.
1: Der Yuan,
0: das wird ja gar nicht übertragen.
1: Der Yuan ist bei uns in die Probe gekommen und wir haben gesagt, wir spielen jetzt einfach mal los. Und wir haben die Bartok-Sonate, ohne ein Wort gesprochen zu haben, einmal durchgespielt. Und eigentlich war alles klar. Also wir haben eigentlich nicht mehr gewusst, dass wir proben sollen.
0: Wahnsinn.
1: Und das war echt, also wir waren wahnsinnig begeistert.
0: Toll. Und Jürgen, du hast auch mal teilgenommen am ARD-Musikwettbewerb. Du hast gesagt, ich darf es erzählen. 2019, erste Runde und dann war es vorbei. Auch das sind Geschichten, die der ARD-Wettbewerb schreibt. Und Sie sehen, es kann noch was aus den Leuten werden, was richtig toll ist. Ja, darfst du gerne, ja. Der Martin Grubinger hat gesagt, du hättest Nerven aus Stahl, daran kann es nicht gelegen haben.
1: Ja, ich meine, ich war damals noch recht jung. Das war jetzt vor 6,
0: also jetzt bist du 27,
1: Jahren.
0: 20 Jahre, ja, okay.
1: Und ja, vielleicht damals waren die Nerven noch nicht ganz so ausgeprägt wie jetzt.
0: Warum hast du jetzt nicht nochmal mitgemacht? Du hättest noch das richtige Alter.
1: Ja, ich habe tatsächlich überlegt und dann kam aber die Anfrage, dass ich die Möglichkeit hätte, eben die Bartok-Sonate mit allen Kandidaten zu spielen. Und dann dachte ich mir, naja, okay, im Finale war ich ja auch im Orchester dabei. Das heißt, ich wäre sowieso schon im Semifinale und im Finale. Spare ich mir 2 Runden.
0: Ganz herzlichen Dank. Jürgen Leitner, vielen Dank. Mit Fagott haben wir diesen Abend eröffnet und mit Fagott wollen wir ihn auch abschließen. Ein dritter Preis geht in diesem Jahr an Laure Thomas. Und was die 23-Jährige sofort geliebt hat am Fagott, an ihrem Instrument, ist, dass es so was Körperliches hat, dass es ein Instrument ist, das sie in den Arm nehmen kann. Und als kleines Kind fand sie das unglaublich faszinierend, dass man das so auseinanderbauen kann in Einzelteile, wie ein Puzzle. Und diese Leidenschaft fürs Puzzeln, die ist ihr irgendwie geblieben, als Hobby, als Freude. Und also sie puzzelt wahnsinnig gern, aber sie findet dieses Puzzeln auch immer in der Musik wieder. Hinter einem Puzzle, sagt sie, steht immer ein Schöpfer, eine Kreation, eine Idee und derjenige, der das Puzzle dann zusammensetzt, wird zum Interpreten. Und so ist es im Grunde auch bei einer Partitur und bei Noten, die sie dann als Musikerin zusammensetzt. Sie ist dann die Interpretin dieser Idee. Das fand ich ein sehr schönes Bild, was sie da gezeichnet hat. Und wenn Sie Lore gleich hören, werden Sie merken, dass sie ein bisschen anders klingt als Jappe heute zu Beginn des Konzerts. Das liegt an ihrem Spiel, an ihrer Persönlichkeit. Es liegt aber noch an einer weiteren Sache. Es gibt zwei verschiedene Systeme im Fagottspiel. Ich will jetzt gar nicht zu tief in die Materie einsteigen. Es gibt einmal das deutsche Fagott, das ist ganz weit verbreitet, und das französische System. Und das spielt Lore jetzt, spielt sie allgemein. Das bedeutet, das Instrument ist anders gebaut, wenn Sie genauer hinschauen. Hat eine andere Mechanik, und Sie werden hören, der Klang ist ein bisschen anders. Er ist heller, vielleicht nicht ganz so laut, aber ganz schlank und etwas nasal. Und das gebe ich Ihnen mit, weil es auch für unsere Preisträgerin so unglaublich wichtig ist, diese Klangtradition auf die Bühne zu bringen und sie international zu leben, diese Schönheit zu pflegen. Sie spielt jetzt für Sie von Antonio Vivaldi das Konzert für Fagottstreicher und Basso Continuo in D-Moll, zusammen mit dem Münchner Kammerorchester am Cembalo. Olga Wotz, hier ist für Sie Lore Thomas.

0: Applaus für die Fagottistin Laure Thomas und das Münchner Kammerorchester mit Konzertmeister Viktor Steenjem am Cembalo Olga Watts. Das war das Konzert für Fagottstreicher und Basso Continuo in D-Moll von Antonio Vivaldi. Das zweite Preisträgerkonzert des ARD Musikwettbewerbs 2026 haben Sie hier erlebt. Es ist die 75. Ausgabe, ein Jubiläumsjahr beim ARD Musikwettbewerb. Dieses Konzert können Sie ab sofort nachhören, eine Woche lang in der BR Radio App. Und Sie haben natürlich auch die Möglichkeit, alles nachzuschauen rund um den ARD Musikwettbewerb. YouTube-Kanal von ARD Klassik auch nochmal die zweiten Runden reinschauen, Semifinale, Finale und jetzt eben die Preisträgerkonzerte. Morgen Abend dann das große Abschlusskonzert mit dem Symphonieorchester des Bayerischen Rundfunks live aus dem Münchner Herkulessaal. Wir freuen uns, wenn Sie wieder dabei sind ab 20 Uhr im ARD Radio Festival oder im Livestream im YouTube-Kanal von ARD Klassik. Ganz herzlichen Dank an das heutige Team, an Tonmeisterin Clemence Fabre, an Toningenieurin Kirsten Ermeler, Redaktion Alexandra Maria Dielitz. Ich bin Anne-Kathrin Henschel und ich wünsche Ihnen noch einen schönen Abend.
1: Ja, danke und liebe Grüße nach München. Das war aus dem Prinzregententheater das zweite der Preisträgerkonzerte des diesjährigen ARD-Musikwettbewerbs, die wir ja alle für das ARD-Radio-Festival live übertragen. Sie haben es schon gehört, morgen folgt bereits das nächste, das dritte. Heute wollen wir gern noch an erfolgreiche Wettbewerbsteilnehmer vergangener Jahre erinnern, die ihre gute Platzierung als Sprungbrett für eine erfolgreiche Karriere nutzen konnten. Die erste Künstlerin, sie ist heute weltberühmt, errang 1998 Platz 3 beim internationalen Musikwettbewerb der ARD, Sol Gabetta. Wir hören sie jetzt gemeinsam mit dem Pianisten Bertrand Chamaillou mit dem Grand Duo Concertant über Themen aus Giacomo Meyerbeers Oper Robert le Diable in einer Bearbeitung durch Frédéric Chopin und Auguste Franchomme.

ehemalige Preisträger des ARD-Musikwettbewerbs im Anschluss an unsere Live-Übertragung eines Konzertes diesjähriger Gewinner. Und da hörten wir soeben Sol Cabetta, die sich 1998 den dritten Platz erspielte und seitdem zur führenden Riege der Cellisten und Cellistinnen gehört. Gemeinsam mit Bertrand Chamailloux nahm sie 2014 das eben gehörte Grand Duo Concertant auf. Themen aus Giacomo Meyerbeers Oper Robert le Diable für Violoncello und Klavier bearbeitet von Frédéric Chopin und Auguste Franchomme. Irena Grafenauer nahm zweimal am ARD-Musikwettbewerb teil. 1974 belegte sie den dritten, 1979 den zweiten Platz. Die Flötistin musiziert in der 1989 entstandenen Aufnahme mit der Academy of St. Martin in the Fields unter Neville Mariner. Das Konzert für Flöte und Orchester G-Dur Opus 29 komponierte Karl Stamitz.

von Karl Stamitz, das Konzert für Flöte und Orchester G-Dur, Opus 29, wurde gespielt von der Academy of St. Martin in the Fields unter Neville Marin.

Goethes Erlkönig, vertont von Franz Schubert, Philipp Moll begleitete am Klavier Jesse Norman. Der Grundstein für ihren unvergleichlichen internationalen Erfolg wurde 1968 beim ARD-Musikwettbewerb gelegt, als sie mit einem ersten Preis gekürt wurde. Gewinner der diesjährigen, der mittlerweile 75. Ausgabe des internationalen Musikwettbewerbs der ARD hören Sie dann also morgen im dritten Preisträgerkonzert, das wir wieder live ab 20 Uhr aus München übertragen. Hier gibt es nun in wenigen Minuten die Nachrichten und danach dann Jazz, gespielt von Bläserbands. Bis dahin noch eine Aufnahme mit dem Klarinettisten Sebastian Manz. Er ist 2008 Gewinner eines ersten Preises beim ARD-Musikwettbewerb gewesen. Wir hören ihn gemeinsam mit dem Radiosinfonieorchester Stuttgart des SWR unter der Leitung von Antonio Mendes mit dem ersten Satz aus dem Concertino für Klarinette und Orchester.

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1: Um 23 Uhr mit Felix Sprung. Polens Regierungschef Tusk hat die NATO-Staaten überraschend deutlich vor verstärkten russischen Angriffen an der Ostflanke gewarnt. Der Kreml wolle den Zusammenhalt der NATO schwächen, sagte der Premierminister. Aus Warschau, Palina Milling.
2: Laut Geheimdiensten plane Russland auch hybride Drohnen- und Raketenangriffe gegen die Länder, die die Ukraine unterstützen, darunter Polen. Das erklärte Donald Tusk in seiner Rede vor dem polnischen Parlament. Es bestehe ein reales Risiko, dass auf das Territorium von einem oder mehreren NATO-Staaten an der Ostflanke Drohnen oder Geschosse eindringen könnten. Auch Zerstörungen seien nicht auszuschließen. Solche Angriffe würden von Russland als Zufall dargestellt, damit niemand in der NATO eine Reaktion erwäge, sagte der polnische Premierminister.
1: Kanadas Ministerpräsident Carney hat das Angebot einer sogenannten assoziierten EU-Mitgliedschaft seines Landes begrüßt. Umfragen zeigten, dass eine große Mehrheit der Kanadier für engere Beziehungen mit der EU sei, sagte Carney in einer Rede vor dem Europaparlament. Kommissionspräsidentin von der Leyen hatte gestern dafür geworben, die Zusammenarbeit mit Kanada zu vertiefen, etwa bei der Entwicklung künstlicher Intelligenz oder bei der Rüstungsproduktion. In Frankfurt am Main ist ein weiterer Mensch an Malaria gestorben. Nach Angaben der Stadt wohnte er in der Nähe des Flughafens und hatte sich vermutlich durch eine Mücke infiziert, die mit einem Flugzeug nach Deutschland gekommen war. Einzelheiten von Katharina Wilhelm aus Frankfurt.
3: Sicher können wir natürlich noch nicht sein. Das muss untersucht werden. Das ist natürlich ganz wichtig. Momentan ist schon die Annahme, dass Mücken wahrscheinlich mitgereist sind, mit dem Gepäck zum Beispiel, mit der Fracht im Flugzeug. Das könnte der Fall sein. Und dass diese Mücke dann eben tatsächlich diese Kilometer zurückgelegt hat, sind ja etwa 5 Kilometer vom Flughafen entfernt. Das können diese Mücken tatsächlich zurücklegen und dass sie dann die Person dort gestochen hat. Trotzdem, wir wissen es natürlich noch nicht gesichert. Es wird noch einige Untersuchungen geben müssen, bis wir hoffentlich dann auch auf den Grund kommen dieser Malariaerkrankung.
1: In Wuppertal ist an einem Nebeneingang der Bergischen Synagoge ein Feuer gelegt worden. Nach Polizeiangaben konnten die Flammen schnell gelöscht werden. Der Sachschaden sei gering, verletzt wurde niemand. Die Polizei hat einen Tatverdächtigen festgenommen. Es handelt sich um einen 37-Jährigen aus Afghanistan. Sein Motiv ist noch unklar. Die TSG Hoffenheim hat in der Europa League einen Fehlstart hingelegt. Das Team von Trainer Ilzer unterlag in Griechenland dem Außenseiter Kreta mit 0:2. Das waren die Nachrichten. Das Wetter in Deutschland. In der Nacht meist trocken, vom Nordwesten bis zum Osten zeitweise Regen, Tiefstwerte 14 bis 6 Grad. Morgen längere heitere Abschnitte, gebietsweise Schauer, höchstens 17 bis 23 Grad. Am Samstag wechselnd wolkig, im Norden zeitweise Regen, 18 bis 26 Grad. Sonntag 17 bis 26 Grad. Es ist 23 Uhr.
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4: Das Bild einer exakt aufmarschierenden klassischen Brassband und das quirlige Treiben einer Second Line in New Orleans, dieser wirbelnde Mix aus Tanzenden und einer Marching Band, das könnte verschiedener nicht sein. Die Marschrichtung liegt weit auseinander, aber das Prinzip der vom Rhythmus getragenen Fortbewegung, das ist das gleiche. March macht mobil. Mit entmilitarisiertem Blech begann ja einst die Geschichte des Jazz, durch die Straßen in die Clubs getragen von Marching Bands. Dieser Jazz wiederum traf später auf Brassband-Traditionen außerhalb Amerikas und brachte in jüngerer Vergangenheit Erstaunliches hervor. In der folgenden Stunde nehmen wir uns die Men in Black mal genauer vor und dazu begrüßt sie Henry Altmann.

Whoopin' Blues. Leroy Jones ist einer der Musiker, der die klassische Marching Band New Orleanscher Prägung heute noch hochhält. Mit dem Ende des amerikanischen Bürgerkriegs 1865, da waren viele Militärinstrumente Altblech. Afroamerikaner konnten diese günstig erwerben und sie setzten sie ein. Streetbands in Fantasieuniformen spielten einen Mix aus populären Songs, aus Spirituals, Cakewalks, Ragtime und Marschmusik, waren gefragt für alle Anlässe, Beerdigungen, Picknicks und Paraden, wie eine der frühen Bands, Allen's Brass Band, warb. Etwa 10.000 davon soll es Ende des 19. Jahrhunderts in den USA gegeben haben. Um 1900 herum tauchten im Repertoire dann jene musikalischen Elemente auf, die direkt zum Jazz führten. Der Marschrhythmus wurde durch eine stärkere Synkopisierung und Betonung der Offbeats zum Groove. Filmaufnahmen zurückgehend bis 1898 sieht man exzessiv auftanzende Menschen bei den Karnevalsparaden des Mardi Gras New Orleans. Die Stadt wird ja das ganze Jahr hindurch vom marschierenden Blech durchzogen, aber auch die Geschichte wanderte weiter. Chicago und später New York wurden die neuen Epizentren des Jazz, es kamen neue Stile und Instrumente, Banjo und Tuba wurden für einen nun durchlaufenden Viervierteltakt von Klavier und Kontrabass verdrängt. Die Speerspitze des Jazz, die diese neue Musik vorangetragen hatte, eben diese Second-Line-Marching-Bands, die traten nun im Sinne des Wortes in die zweite Reihe. Und damit wäre die Sendung hier im ARD-Radio-Festival Jazz über die Marching-Bands musikalisch eigentlich zu Ende. Wenn da nicht ein paar Jungs in New Orleans Ende der 1970er Jahre mitten in der Blüte der großen Bühnen mit elektrifiziertem Jazzrock und Fusion eine Marching Band gegründet hätten. Die Dirty Dozen Brass Band redefinierte das Genre, ließ Bebop, Funk und Soul durch ihre Reihen ziehen.

0: My feet can't fail me now, so ist es. Ihre rhythmischen Füße trugen die Dirty Dozen Brass Band um die Welt. Das Wort vom Sousa-Funk, benannt nach den mächtigen Sousaphon, machte die Runde. 1984 brachte das Label Concord Jazz eine erste CD auf den Markt, der internationale Durchbruch für die Band, aber auch für einen neuen Brassband-Sound. Roger Lewis war von Anfang an dabei.
1: Die Idee war, die Art von Musik zu spielen, die wir spielen wollten. Ob Bebop oder Rock'n'Roll, R&B, Avantgarde, was auch immer. Aber wir haben diese Musik mit einem Beat auf die Straße gebracht, mit dem, ich schätze, man nennt es ein Second-Line-Beat. Und die Leute waren begeistert. Sie sind total abgegangen, weil sie so etwas noch nie zuvor gehört hatten.
0: Wirklich still standen Marching Bands ja nie. In den USA marschieren sie in jeder Parade und Highschool. Und in New Orleans, da laufen sie nicht nur durch die Straßen, sondern auch durch die Seelen der Einwohner. Eine Second-Line, das ist ja nicht nur eine Band, das sind auch diejenigen, die drumrum tanzen, ein Lebensgefühl. Squirtman ist seit 1971 einer der bekanntesten Vortänzer der Second Lines in New Orleans.
1: Es war eine Bewegung, nicht nur während der Bürgerrechtsbewegung. Es ist Teil unserer Stärke.
0: Der tatsächliche Anteil der Marching Bands an den großen Protestmärschen der Bürgerrechtsbewegung der 1950er und 60er Jahre war gar nicht mal so hoch. Aber ihr Anteil als Voraussetzung dafür ist nicht zu unterschätzen. In Highschools lernten die SchülerInnen über sie nicht nur afroamerikanische Musik, sondern auch deren Kraft zur Rhythmisierung, zur Gemeinschaft kennen. Squirtman drückt es so aus.
1: Für mich ist die Second Line etwas Spirituelles. Wenn jemand spielt, kommt das aus seinem Innersten. Und wenn ich es höre, trifft sein Geist auf meinen Geist.
0: Und mit dem Erfolg der Dirty Dozen Brass Band, da setzte sich ein neuer Marching Band Geist in Bewegung. Die Rebirth Brass Band etwa kümmert sich auch um jene indigenen und lateinamerikanischen Elemente, die auf dem Congo Square in New Orleans Ende des 19. Jahrhunderts bei sonntäglichen Trommelmeetings auf Europäisches und Afrikanisches trafen, da also wo prägende Grooves der Bassdrum zwischen den Kulturen hin und her wechselten und neue Rhythmen schufen. Das Hypnotic Brass Ensemble wiederum, 1999 gegründet von 7 Söhnen des Sun Ra Orchestra-Trompeters Keel und Phil Cochran, das setzt die Geschichte des Chicagoer Jazz fort, mixt Post-Hip-Hop, Funk, Rock und Calypso mit anmutigen Melodien im 60s-Sound.

Pachycephalophilophobia. Die Imperial Norton Stationary Marching Band aus Massachusetts, die mischt und mixt alles, was nicht bei drei auf dem Baum ist. New Orleans und Balkan Sounds, Klezmer, Zirkusmusik, Metal und Disco. Der zweite Brass-Frühling dehnte sich nach und nach auf die ganze Welt aus, geografisch wie musikalisch. Hip-Hop und Bollywood, Techno und Punk, Bayern und Balkan-Beats, Elektro und Samples, Deathpunk-Medleys oder Gangman-Style, alles geht heute im Brass-Bereich. Dazu werden nicht nur die stilistischen Ventile aufgebohrt, auch die Kulturräume selbst weiten sich.

Die New Yorker Red Barat und die britischen Bollywood Brass mixen indische Grooves mit Brassband-Tradition. Das ist nur auf den ersten Blick erstaunlich, denn in vielen Teilen der Welt konnten Marching Bands ja auf alten Traditionen aufbauen, auf den Blasmusikkapellen in Böhmen, Süddeutschland und im Alpenraum, den italienischen Bandas, den brettharten nordenglischen Bergarbeiter-Brassbands oder den zuletzt so erfolgreichen Bands vom Balkan. Im serbischen Guča findet ja seit 1961 im August das größte Brassband-Treffen der Welt statt. 3 Tage lang werden Hörer und Hügel vom Blech durchrüttelt, bis zu 500.000 Besucher erleben dabei Wettstreit und Präsentation. Die beiden prominentesten osteuropäischen Bands, Fanfare Ciocărlia und das Boban Marković Orchestra, die haben sich auch auf Platte zu einer Balkan-Brass-Battle getroffen.

zweimal Duke Ellingtons Caravan im Balkan Brass Sound, einmal von der Fanfare Cioccalia, einmal vom Boban Markovic Orchester. Kleiner Sprung über die Adria hinüber nach Italien. Weil es dort in Kleinstädten weder Theater noch Orchester gab, haben sogenannte Bandas, Blaskapellen im 19. Jahrhundert auch Verdi und Wagner gespielt. Der Klarinettist Gianluigi Trovesi, das Italian Instabile Orchestra, vor allem aber der Trompeter Pino Minafra haben auf diese Tradition zurückgegriffen, wenn auch meist in sitzender Form.

0: Binominalfrau di Bandarova di Puglia. Über die Blaskapellen seiner süditalienischen Heimat sagt der Trompeter:
1: E poi la nostra grande tradizione, la banda, questa Cenerentola dimenticata che ha una potenza.
2: Unsere große Tradition, die Banda, dieses vergessene Aschenputtel, die so ein enormes Potenzial hat, diese Identität, diese Kraft des Südens, die überall wieder auftaucht und etwas zurückerobert vom Vertrauen, das wir gerade im Süden so leicht verlieren.
0: Traditionen haben freilich auch die Kehrseite, sich mit Neuerungen schwer zu tun. Als etwa der österreichische Saxophonist Wolfgang Puschnigg 1991 die Blaskapelle Amstetten auf den Free-Funk-Bassisten Jamaleddin Takuma, seine eigenen Erfahrungen beim Vienna Art Orchestra und traditionell klingendes Liedgut losließ, da war Feuer im Stadel. Es schäumte die Orthodoxie, es freute sich die Avantgarde. Heute zählen Puschnigs Alpine Aspects zum Auslöser einer Entwicklung, die es mit Acts wie La Brass Banda sogar bis in die Hitparaden geschafft hat.

erfolgreiche Alpenüberquerung mit Wolfgang Puschnigg und den Amstettener Musikanten. Ein Jahr nach dieser Aufnahme gründete sich 1992 in Wien mit Nosil Brass ein Virtuosenensemble, das einen Mix aus Können und Klamauk in neue Sphären, allerdings, wie Puschnigg ja auch, von der Straße weg in den Konzertsaal getrieben hat. Auf Stadt- und Firmenfesten hingegen sind Marching Bands mit Musik- und Tanzeinlagen zu erleben, Brass is for the masses sozusagen, Hauptsache es knallt und es bewegt sich. Auch das ist ja keine ganz neue Erfindung, denn Guggenmusikkapellen treiben schon seit 150 Jahren mit hammerharten Rhythmen und schrägen Klängen alemannische Fastnetzumzüge um. Das New Yorker Asphalt Orchestra hat den Widerspruch von drinnen und draußen in ein Prinzip verwandelt. Gegründet von Mitgliedern der zeitgenössischen Musikbewegung Bang on a Can marschiert man zweigleisig. Als Indoor-Konzertvariante mit kunstvollen Arrangements und als selbst erklärte Radical New Street Band als musikalische Straßenköter draußen. Hier zu hören mit einem Titel der US-Rockband Pixies, Vamos.

Bands wie die New Yorker Funk-Rust Brass Band, gerade im Titel Kill Your Idols gehört, die bringen die Marching Band mit einem Hauch Sozialkritik wieder zurück auf die Straße. Da geht's dann weniger um Präzision oder ausgefeilte Arrangements, sondern um Gemeinschaftsgeist und Zusammengehörigkeitsgefühl, um den direkten Kontakt zum Publikum, sogar und gerade wenn das in Eile und Bewegung ist. Die Lucky Chubs etwa spielten über Jahre in der New Yorker U-Bahn, dem härtesten und lautesten Pflaster, das man sich nur vorstellen kann, und brachten es von dort aus als Houseband in die MTV-Show Girl Code Live.

0: Für den kunstvollen Techno-Sound der Hamburger Marching Band Meute, da schnallt sich André Wittmann sogar ein Marimba-Phonom. Auch E-Gitarre und E-Bass oder ein komplettes Drumset sind keine Seltenheit mehr beim marschierenden Blech. Entscheidend aber bleibt, in keinem Musikensemble ist das Miteinander so eng, fällt einer aus der Rolle, dann kommt nicht nur die ganze Band aus dem Tritt, sondern womöglich auch das A und O, der direkte Kontakt zum Publikum. Denn außerhalb der Militärmusik, Marching Bands repräsentieren nie die Musik von oben, von Höfen und Palästen, sondern immer die von unten, von der Straße. Sie brauchen und wollen den direkten Kontakt zum Publikum. Ganz wie Squirtman aus New Orleans sagt.
1: Das ist eine Bewegungssache, egal ob sie verbal oder körperlich ausgedrückt wird. Wir lernten Second Line schon als Kinder. Wenn die Parade ins Viertel kam, musste man einfach mitmachen. Für mich ist Second Line Kreativität. Du kannst alleine tanzen oder in der Gruppe.
0: Und da ist und bleibt die Brasswelt in Bewegung, selbst im Mutterschoß der Marching Bands in New Orleans. Im Mardi Gras, da stand ja schon immer das Idiosynkratische, das Bizarre außerhalb des Alltäglichen im Fokus. Und so gibt's mit Dr. Michael White im Titel Give It Up auch eine Jewish Gypsy Second Line Band. Damit geht die vorletzte ARD Radio Festival Jazz-Sendung für dieses Jahr zu Ende. Alle Ausgaben können Sie jederzeit in ARD Sounds nochmal hören, auch wenn Sie en marche unterwegs sind. Damit danke Ihnen fürs Zuhören und gute Nacht. Im Studio war Henry Altmann.

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1: Um 24 Uhr mit Peter Veit. Bundesjustizministerin Hubich rechnet damit, dass das neue Gesetz gegen digitale Gewalt noch in diesem Jahr beschlossen und wirksam wird. Das hat sie im BR-Interview gesagt. Das Gesetz soll die Opfer, vor allem Frauen, besser schützen. Es sieht zum Beispiel vor, das Herstellen und Verbreiten pornografischer Deepfakes ausdrücklich unter Strafe zu stellen. Hubich sagte mit Blick auf die schnelle technische Entwicklung, Stichwort KI, dass das Gesetz kein einmaliger Schritt bleibe.
2: Da muss man einfach wachsam sein, damit man eben auch immer wieder guckt, muss man nochmal gegebenenfalls nachsteuern. Also das wird nicht so sein, dass wir jetzt ein Gesetz machen und das gilt für alle Zeit unverändert, sondern wir werden sicherlich an der einen oder anderen Stelle perspektivisch, wenn sich die Realität verändert, auch wieder das Recht anpassen müssen.
1: In Brandenburg ist ein mutmaßlicher Islamist festgenommen worden. Der 24-Jährige soll Anschläge in Deutschland geplant haben. Laut Bundesanwaltschaft war das erste Ziel wohl eine Kirche in Bremen. Ermittlern zufolge hatte er sich dafür bereits eine Schusswaffe besorgt. Außerdem soll der Iraker nach Überzeugung der Ermittler versucht haben, eine terroristische Vereinigung zu gründen und sie dem IS anzugliedern. In Frankfurt am Main ist ein Malaria-Patient gestorben. Vor 3 Tagen waren insgesamt 2 Fälle bekannt geworden. Die Infizierten sind aus einem Stadtteil, der nicht weit vom Flughafen entfernt liegt. Beide hätten zuvor kein Malaria-Gebiet bereist und nicht am Flughafen gearbeitet, heißt es von den Behörden. Es wird vermutet, dass der Träger des Erregers, die Anopheles-Mücke, durch ein Flugzeug eingeschleppt wurde. Mitarbeiter stellten am Airport und um das Wohnumfeld der Betroffenen Mückenfallen auf. Malaria wird laut Behörden nicht von Mensch zu Mensch übertragen. In Russland hat die Parlamentswahl begonnen. Seit dem späten Abend sind die ersten Wahllokale geöffnet. Über 450 Sitze sind in der Staatsduma zu vergeben. Ein Sieg der Partei Geeintes Russland von Präsident Putin gilt als sicher. Weiter zugelassen sind nur andere Kreml-treue Parteien. Die Opposition wurde im vergangenen Monat ausgeschlossen. Bis Sonntag dauert die Abstimmung. Hoffenheim hat gegen Kreta eine Niederlage kassiert. Der Fußball-Bundesligist legte in der Europa League am Abend einen Fehlstart hin und verlor mit 0:2 gegen den griechischen Außenseiter aus Heraklion. Nächste Gegner sind unter anderem London und Brüssel. Das Wetter in Deutschland. Aus Nordwesten verlagert sich Regen in die Mitte, sonst bleibt es trocken. Am Tag fällt vom Südwesten bis in den Osten gelegentlich Regen, genauso wie in Küstennähe. Sonst bei Sonne und Wolken weitgehend trocken, 15 bis 24 Grad. Samstag im Norden meist wolkig und nass, im Süden oft sonnig. 0:03.
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4: Mit Marlene Reichert am Mikrofon, schön, dass Sie dabei sind. Heute präsentieren wir Ihnen Aufnahmen aus den Archiven des Bayerischen Rundfunks im ersten Teil und den Anfang machen der Flötist Henrik Wiese und das Kammerorchester des Symphonieorchesters des Bayerischen Rundfunks unter Radoslav Schulz mit dem Divertimento für Flöte und Streichorchester in E-Dur von Friedrich Gernsheim.

Mit dem Divertimento für Flöte und Streichorchester in E-Dur von Friedrich Gernsheim eröffneten der Flötist Henrik Wiese und das Kammerorchester des Symphonieorchesters des Bayerischen Rundfunks unter Radoslav Schulz das heutige ARD-Nachtkonzert. In Unterprima in ein Klassenheft hineingeschrieben hat Richard Strauss die letzten Takte seines Violinkonzerts Opus 8, wie er selber vermerkt hat. Ein 17-jähriger Gymnasiast ist er da noch gewesen, aber schon voller Ideen. Uraufgeführt hat er das Konzert zusammen mit dem Geiger Benno Walter in Wien und zwar in der Fassung für Violine und Klavier, also ohne Orchester. Aber es hat damals schon ziemlich großes Interesse gefunden. Wir hören damit jetzt Sarah Chang und das Symphonieorchester des Bayerischen Rundfunks unter Leitung von Wolfgang Sawallisch.

Sarah Chang und das Symphonieorchester des Bayerischen Rundfunks unter Wolfgang Sawallisch mit dem D-Moll-Violinkonzert von Richard Strauss. Das ist das ARD-Nachtkonzert, präsentiert von BR Klassik und Chormusik schließt sich an. Der Chor des Bayerischen Rundfunks singt unter Michael Gläser die drei Gesänge Opus 42 von Johannes Brahms und die vier Lieder aus dem spanischen Liederbuch von Robert Schumann.

Das waren die drei Gesänge Opus 42 von Johannes Brahms und die vier Lieder aus dem spanischen Liederbuch von Robert Schumann mit dem Chor des Bayerischen Rundfunks und Justus Zein am Klavier unter Leitung von Michael Gläser. Seiner dritten Frau Irina Antonowna hat Dmitri Schostakowitsch sein neuntes Streichquartett gewidmet. Er hat es nach tiefer Depression geschrieben und es scheint, als habe das S-Dur dieses Werkes die Seelenqual verdrängt, die im C-Moll des vorherigen Quartetts durchgeklungen ist. Wir hören das Artemis-Quartett.

Mit dem 9. Streichquartett in S-Dur von Dmitri Schostakowitsch hörten wir das Artemis-Quartett. Er war einer der produktivsten und vielseitigsten Komponisten aller Zeiten. Er brachte seinen Namen in ganz Europa, von Frankreich bis Russland, von Italien bis England zum Klingen. Er wurde geadelt, sein Leichenzug glich einem Fürstenbegräbnis. Doch all dies konnte Peter von Winter nicht davor bewahren, vergessen zu werden. Geboren in Mannheim, wuchs er musikalisch in der dortigen europaweit berühmten Hofkapelle auf, verbrachte dann aber ab 1778 den Großteil seines Lebens in München. Hier kommt Peter von Winters Schweriner Sinfonie mit dem Münchner Rundfunkorchester unter Johannes Mösus.

Unter Leitung von Johannes Mösus spielte das Münchner Rundfunkorchester die Schweriner Sinfonie von Peter von Winter. Gegen 2 Uhr Nachrichten begleitet uns das Ensemble L'Arpeggiata mit einem Canario von Gregorio Allegri und danach geht's weiter hier im ARD-Nachtkonzert mit einem Werk des jungen Wolfgang Amadeus Mozart.

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1: Um 2 Uhr mit Juliette Groß. Polens Regierungschef Tusk hat die NATO-Staaten überraschend deutlich vor verstärkten russischen Angriffen an der Ostflanke gewarnt. Der Kreml wolle den Zusammenhalt der NATO schwächen, sagte der Premierminister. Aus Warschau, Paulina Milling.
2: Laut Geheimdiensten plane Russland auch hybride Drohnen- und Raketenangriffe gegen die Länder, die die Ukraine unterstützen, darunter Polen. Das erklärte Donald Tusk in seiner Rede vor dem polnischen Parlament. Es bestehe ein reales Risiko, dass auf das Territorium von einem oder mehreren NATO-Staaten an der Ostflanke Drohnen oder Geschosse eindringen könnten. Auch Zerstörungen seien nicht auszuschließen. Solche Angriffe würden von Russland als Zufall dargestellt, damit niemand in der NATO eine Reaktion erwäge, sagte der polnische Premierminister.
1: Kanadas Ministerpräsident Carney hat das Angebot einer sogenannten assoziierten EU-Mitgliedschaft seines Landes begrüßt. Umfragen zeigten, dass eine große Mehrheit der Kanadier für engere Beziehungen mit der EU sei, so Carney in einer Rede vor dem Europaparlament. Kommissionspräsidentin von der Leyen hatte am Mittwoch dafür geworben, die Zusammenarbeit mit Kanada zu vertiefen, etwa bei der Entwicklung von KI oder bei der Rüstungsproduktion. In Frankfurt am Main ist ein weiterer Mensch an Malaria gestorben. Nach Angaben der Stadt wohnte er in der Nähe des Flughafens und hatte sich vermutlich durch eine Mücke infiziert, die mit einem Flugzeug nach Deutschland gekommen war. Einzelheiten von Katharina Wilhelm aus Frankfurt.
3: Sicher können wir natürlich noch nicht sein. Das muss untersucht werden. Das ist natürlich ganz wichtig. Momentan ist schon die Annahme, dass Mücken wahrscheinlich mitgereist sind, mit dem Gepäck zum Beispiel, mit der Fracht im Flugzeug. Das könnte der Fall sein. Und dass diese Mücke dann eben tatsächlich diese Kilometer zurückgelegt hat, sind ja etwa 5 Kilometer vom Flughafen entfernt. Das können diese Mücken tatsächlich zurücklegen und dass sie dann die Person dort gestochen hat. Trotzdem, wir wissen es natürlich noch nicht gesichert. Es wird noch einige Untersuchungen geben müssen, bis wir hoffentlich dann auch auf den Grund kommen dieser Malaria-Erkrankung.
1: Die EU-Kommission will den Zugang zu sozialen Medien für Kinder und Jugendliche erheblich einschränken. Kommissionspräsidentin von der Leyen sagte in Straßburg wörtlich, keine sozialen Medien unter 13 Jahren, kein eigenes persönliches Konto unter 15 Jahren. Nach den Plänen der EU-Kommission sollen Jugendliche erst ab dieser Altersgrenze eigene Accounts eröffnen können. Und für alle unter 18-Jährige sollen strengere Sicherheitsvorgaben gelten. Das waren die Nachrichten. Das Wetter in Deutschland. Häufig trocken vom Nordwesten bis zum Osten, zeitweise Regen, Tiefstwerte 14 bis 6 Grad. Tagsüber längere, heitere Abschnitte, gebietsweise Schauer, Höchstwerte 17 bis 23 Grad. Am Samstag wechselnd wolkig, im Norden zeitweise Regen, 18 bis 26 Grad. Am Sonntag im Süden länger trocken, im Nordwesten her Schauer. Es ist 2.03 Uhr.
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4: Und dazu begrüßt Sie ganz herzlich Marlene Reichert am Mikrofon. Noch in Salzburg vor seiner Paris-Reise hat Mozart die 3 Sinfonien geschrieben, in denen er mit seinen 18 Jahren zeigte, dass er aus den Wunderkinderschuhen herausgewachsen war und dass aus ihm ein versierter Komponist geworden war. Liebhabern gilt die Ado-Sinfonie Köchelverzeichnis 201 als die schönste und schwärmerischste des frühen Mozart. Und hier kommt sie mit dem Radiosinfonieorchester Stuttgart des SWR unter Roger Norrington.